0: 300.000 mehr als im Jahr davor und sogar 400.000 mehr als im bisherigen Rekordjahr 2023. Die deutsche Fußballnationalmannschaft der Männer spielt heute Abend in der Nations League gegen Griechenland. Das Hinspiel vor einer Woche hatte die DFB-Elf verloren. Thomas Kunze in Thessaloniki erzählt, was Bundestrainer Klopp von der heutigen Partie erwartet.
1: Erstens natürlich die Vollendung des Personaltests innerhalb dieses 44-Mann-Kaders und zweitens auch ein ordentliches Ergebnis verbunden mit einer guten Leistung, damit in dieser Nations League-Gruppe nicht schon nach dem ersten Block alle Züge abgefahren sind. Und Punkt zwei ist eben das große Personalpuzzle. Da wird wohl ein neuer Keeper zwischen den Pfosten stehen, Atubolo oder Damen, die Außenverteidiger Raum und Baku aus Leipzig dürften links wie rechts vielleicht auch eine Chance bekommen. Dann haben wir da noch Finn Jeltsch in der Innenverteidigung und ich glaube, der Bundestrainer und sein Trainerteam, die ziehen dieses Casting auch knallhart durch und werden gegen Griechenland wieder eine ziemlich umgestellte Mannschaft aufstellen.
0: Das waren die Nachrichten. Das Wetter in Deutschland. Gebietsweise Nebel, in Nordseenähe vereinzelt Schauer, Tiefstwerte 15 bis 2 Grad. Am Tage bewölkt, im Nordwesten und Südwesten etwas Regen möglich. Höchstens 17 Grad in Lübeck bis 24 Grad im Breisgau. Am Montag oft freundlich, im Norden bewölkt, an den Alpen Schauer, 17 bis 25 Grad. Und am Dienstag heiter bis wolkig, Richtung Norden etwas Regen. Die Temperaturen liegen dann bei 18 bis 25 Grad. Es ist jetzt 2.03 Uhr.
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3: Heute vom SWR aus Baden-Baden mit Julia Neupert. Um das SWR New Jazz Meeting geht es in dieser Nacht. 1966 gegründet, feiert dieser Rundfunk-Workshop den 60. Geburtstag in diesem Jahr. Von seinen Anfängen haben wir in den ersten zwei Stunden schon gehört und waren angelangt beim Trumpet Meeting 1978. Da waren nicht nur, aber vor allem Trompeter eingeladen. Im darauffolgenden Jahr stehen auf der Gästeliste dann besonders viele Klarinettisten zum sogenannten Clarinet Summit. SWF-Jazz-Redakteur Joachim Ernst Behrendt hatte nämlich beobachtet, dass in der zeitgenössischen Improvisationsszene die Klarinette wieder eine größere Rolle spielt. Nachdem sie im Early Jazz und im Swing ein Star war, dann aber im Modern Jazz doch ein wenig vergessen wurde. Klarinette, Klarinette, Klarinette, also beim New Jazz Meeting 1979 mit John Carter, Perry Robinson aus den USA, Gianluigi Trovesi aus Italien, Theo Jürgensmann und Bernd Konrad aus dem damaligen Westdeutschland. Und, das betone ich so, weil zum ersten Mal auch ein Teilnehmer aus der DDR dabei war, Ernst Ludwig Petrowski.

Carnival, das war eine Komposition von Geiger Didier Lockwood für das New Jazz Meeting Baden-Baden 1979, überschrieben damals mit Clarinet Summit. Neben den Klarinettisten John Carter, Bernd Konrad, Ernst Ludwig Petrowski, Perry Robinson und Gianluigi Trovesi waren auch andere Instrumentalisten dabei, unter anderem ein weiterer Musiker aus der DDR, Günther Baby Sommer, und der eben schon genannte Didier Lockwood. Der hat Joachim Ernst Behrendt damals offensichtlich so beeindruckt, dass der Jazzredakteur für das nächste Meeting das Motto Strings ausruft, Streicher. Saiteninstrumente dominieren das Workshop-Ensemble 1980 mit drei Geigern, zwei Gitarristen, zwei Kontrabassisten und einem Cellisten. Noch nie gehörte Klänge, verspricht Behrendt dem Publikum beim Mainzer Abschlusskonzert am 28. November 1980. Da hat er vielleicht ein bisschen viel versprochen, aber ungewöhnlich waren diese instrumentalen Sounds zu der damaligen Zeit schon. Hier eine Aufnahme eingespielt am 28. November 1980 in Baden-Baden. Eine Komposition von Abdul Wadud mit ihm am Cello, Didier Lockwood und John Blake an den Violinen, Wolfgang Dauner am Piano, Bar Phillips am Kontrabass und Friedrich Studer am Schlagzeug. Sagira.

My Favorite Things 1982 beim New Jazz Meeting Baden-Baden, gewidmet dem großen John Coltrane. We'll Remember Coltrane war das Meeting damals überschrieben, als Stargast dabei Rashid Ali, der noch mit John Coltrane selbst aufgetreten war. Und natürlich waren in diesem Jahrgang besonders viele Saxophonisten eingeladen. Unter anderem der Pole Leszek Sadlo, den wir eben schon gehört haben als ersten Solisten, danach Gerd Dudek und Alan Skidmore, außerdem in der Saxophongruppe Tomasz Czukalski und Roman Schwaller. Und wir hören sie jetzt alle noch einmal zusammen in Last Train to Baden-Baden.

Das New Jazz Meeting 1982 mit dem Vocal Summit. Vier Vokalistinnen und ein Vokalist interpretierten hier live beim Abschlusskonzert Mainz den Klassiker von Thelonious Monk, Straight No Chaser. Bobby McFerrin haben wir gehört, Ursula Dudziak, Jean Lee, Jay Clayton und Lauren Newton in Begleitung von Rainer Brüninghaus, Werner Pichner, Lee Razi, Bar Phillips und Joe Chambers. Alle fünf Stimmen, die hier im Mittelpunkt vom Vocal Summit standen, gehören zu den Pionierinnen und Pionieren ihres Fachs. Bis dato hatte es zwar den Scat gegeben im Jazz als virtuose, quasi instrumentale Gesangeskunst, Vokalistinnen, die aber noch konsequenter nach der Erweiterung ihrer Stimme suchen, die Klänge erfinden und Techniken, um frei zu improvisieren, das war noch nicht wirklich etabliert. Und so hat auch das Vocal Summit bei Kritik und Publikum für ein begeistertes Staunen gesorgt. Ihnen selbst, den fünf Sängerinnen und Sängern, hat das Projekt offensichtlich auch sehr viel Spaß gemacht. Das Vocal Summit Quintett hat noch nach dem New Jazz Meeting viele Jahre gemeinsam weitergearbeitet. Hier sind die fünf noch einmal, jetzt a cappella, mit einer Studioaufnahme von damals. Jean Lee, Lauren Newton, Ursula Dudziak, Bobby McFerrin und Jay Clayton. Und von ihr stammt auch die Komposition Yang Yang.

Was stimmt das?

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Doug Hammonds Beitrag für das New Jazz Meeting 1983. Es klang hier schon ziemlich offensichtlich durch. Nach dem Trumpet, Clarinet, String und Vocal Meeting haben wir jetzt ein Percussion Meeting. Joachim Ernst Behrendt wittert hier schon die nächste große Welle in der Musikszene, das immer größer werdende Interesse an globalen Kulturen und musikalischen Traditionen. Und so hat er zu diesem New Jazz Meeting auch Musiker eingeladen aus Indien, aus Kuba, aus der Türkei, aus Südafrika. Thea Asmani ist dabei, Paquito de Rivera, Okay Temesh und Johnny Diani. Von dem stammt die nächste Komposition, die wir jetzt hier in ARD Jazz die Nacht hören, The Spear of the Nations.

Percussion Summit beim New Jazz Meeting Baden-Baden 1983. Und ich habe es eben schon ein bisschen angetextet. Mit dieser Workshop-Edition hatte SWF-Jazz-Redakteur Joachim Ernst-Behrendt damals wieder ein gutes Näschen gezeigt für die Zeichen der Zeit. Und er hatte, wie wir heute wissen, selbst auch ein ziemlich großes privates, persönliches Interesse an der sogenannten Weltmusik. Zu der Zeit hat Behrendt auch seinen Bestseller Nada Brahma veröffentlicht. Ein Jahr später setzt er dann auch beim New Jazz Meeting den Stempel richtig drauf und nennt es World Music Meeting. 1984 in Baden-Baden mit Protagonisten, die schon seit Jahren immer wieder in verschiedene Musikkulturen eingetaucht waren. Karl Berger ist zum Beispiel dabei, Alfred Hart, Peter Kowald, Charlie Mariano, Trilog Gotu und auch Colin Welkert. Zumindest war er geplant. Als Mitbegründer und Mitglied von der legendären Band Oregon. Kurz vor dem New Jazz Meeting in Baden-Baden aber verunglückt Colin Welkert auf einer Oregon-Tour bei einem Autounfall. Das New Jazz Meeting 1984 ist ihm posthum gewidmet. Und die Musiker haben damals auch ein Stück von ihm eingespielt. Again and again, again.

Naomi von dem argentinisch-französischen Bandoneonspieler Juan José Mussolini. Das war eine Aufnahme vom New Jazz Meeting 1984 mit dem World Music Meeting Ensemble beim Abschlusskonzert in Mainz. 3 Jahre später übernimmt Werner Wunderlich, der übrigens in diesen Wochen 100 Jahre alt geworden wäre, die Organisation vom New Jazz Meeting Baden-Baden. Er engagiert für seine erste Ausgabe der Workshop-Reihe die US-amerikanische Pianistin und Komponistin Carla Bley. 1976 war sie schon einmal zu Gast gewesen in Baden-Baden. Wir haben es im ersten Teil dieser Nacht bereits gehört, jetzt also again. Wir hören sie hier in einer Duo-Aufnahme mit ihrem Partner in Crime and Music, Steve Swallow.

Celebration, ein Stück von der britischen Saxophonistin Barbara Thompson. Sie hatte Werner Wunderlich unter anderem eingeladen zum New Jazz Meeting 1988. Viele Frauen, das nur noch einmal am Rande, stehen nicht auf den Gästelisten der früheren Free Jazz und New Jazz Meetings. Das ist eine Tatsache, die man im Rückblick sicher auch kritisch sehen muss. Sowohl Joachim Ernst Behrendt als auch seine Nachfolger Werner Wunderlich und Achim Hebgen agieren da nicht anders als andere Veranstalter und Medienmänner dieser Zeit. Ausnahmen gab es immer. Und auch wenn sie eigentlich immer nur die Regel, nämlich die männliche Regel, bestätigen, betone ich sie in dieser Nacht besonders, beziehungsweise präsentiere bevorzugt die weiblichen Beiträge zur Geschichte des New Jazz Meetings, so wie jetzt mit der Organistin Barbara Dennerlein. Sie war 1990 Teilnehmerin in Baden-Baden bei einer besonderen Ausgabe. Die hatte Werner Wunderlich nämlich ganz bewusst dem Mainstream-Jazz gewidmet. Hier hören wir Barbara Dennerlein im Trio mit dem Schlagzeuger Wolfgang Hafner und dem Saxophonisten Christian Plattner. Secret Agent.

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1: Um 4 Uhr mit Katja Kindermann. Die Deutsche Bahn bietet das Familienticket ab 1. November offenbar dauerhaft an. Entsprechend äußerte sich Bahnchefin Paller in der Welt am Sonntag. Aus der Nachrichtenredaktion Ulrike Ufer.
2: Die deutschlandweite Hin- und Rückfahrt für eine Familie kostet demnach knapp 100 Euro inklusive ICE-Reservierung. Der Konzern habe sich entschieden, das zunächst zeitweise für die Sommerferien eingeführte Ticket dauerhaft ins Sortiment zu nehmen. Die Bahn habe in den Ferien 100.000 Familien mehr als im vergangenen Jahr an Bord begrüßen können, so Paller. Der Verkauf beginne am 26. Oktober. Mit Blick auf die Pünktlichkeit der Bahn warnte Paller jedoch vor zu großen Erwartungen.
1: Die sogenannte Brandmauer der CDU zur AfD bekommt Risse. Der hessische Ministerpräsident Rhein fordert jetzt, die AfD bei der Besetzung von Ausschussvorsitzen im Bundestag nicht länger zu blockieren. Aus der Nachrichtenredaktion Georg Wolf.
3: Dem Magazin Stern sagte der CDU-Politiker, die AfD sei gewählt und so solle man auch mit ihr umgehen. Konkret meint Rhein, die AfD sollte im Bundestag Ausschussvorsitze übernehmen können, so wie es in Hessen und anderen Ländern üblich sei. Im Bundestag hat die AfD zwar das Vorschlagsrecht für mehrere Ausschüsse, ihre Kandidaten fallen bei den Wahlen aber regelmäßig durch. Mit seinem Vorstoß stellt sich Rhein gegen den Kurs von CDU-Chef Merz. Der hält bislang eisern am strikten Abgrenzungsverfahren zur AfD fest.
1: Die proeuropäische Partei des lettischen Ministerpräsidenten Kulbergs hat die Parlamentswahl laut Teilergebnissen überraschend deutlich gewonnen. Weit abgeschlagen folgt die populistische pro-russische Partei Lettlands zuerst. Die Wahl in dem NATO-Staat stand im Schatten des Krieges in der Ukraine und der Sorge vor einer Aggression Moskaus. Die deutsche Fußballnationalmannschaft der Männer spielt heute Abend in der Nations League gegen Griechenland. Das Hinspiel vor einer Woche hatte die DFB-11 verloren. Thomas Kunze in Thessaloniki erzählt, was Bundestrainer Klopp von der heutigen Partie erwartet.
4: Erstens natürlich die Vollendung des Personaltests innerhalb dieses 44-Mann-Kaders und zweitens auch ein ordentliches Ergebnis verbunden mit einer guten Leistung, damit in dieser Nations League-Gruppe nicht schon nach dem ersten Block alle Züge abgefahren sind. Und Punkt 2 ist eben das große Personalpuzzle. Da wird wohl ein neuer Keeper zwischen den Pfosten stehen, Atubolo oder Damen, die Außenverteidiger Raum und Baku aus Leipzig dürften links wie rechts vielleicht auch eine Chance bekommen. Dann haben wir da noch Finn Jeltsch in der Innenverteidigung und ich glaube, der Bundestrainer und sein Trainerteam, die ziehen dieses Casting auch knallhart durch und werden gegen Griechenland wieder eine ziemlich umgestellte Mannschaft aufstellen.
1: Das waren die Nachrichten. Das Wetter in Deutschland. Am Tag bewölkt, im Nordwesten und Südwesten etwas Regen möglich. Höchstens 17 Grad in Lübeck bis 24 Grad im Breisgau. Am Montag oft freundlich, im Norden bewölkt, an den Alpen Schauer. 17 bis 25 Grad. Es ist jetzt 4.03 Uhr.
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5: Willkommen zum letzten Drittel. Noch bis 6 Uhr morgens senden wir Archivaufnahmen aus 60 Jahren SWR New Jazz Meeting. Und wir beginnen jetzt mit einer Aufnahme von 1993, passend zur Uhrzeit überschrieben, mit Traum. Rabbi Abu Khalil, Marco Ambrosio, Akadi Schillklopper, Renaud Garcia von Nabil Kayat. Ich bin Julia Neupert. Hallo.

Far Horizon von und mit Linda Sharrock. 1995 hat Achim Hebgen die Sängerin zum New Jazz Meeting nach Baden-Baden eingeladen. Hebgen hatte inzwischen die organisatorische Verantwortung von Werner Wunderlich übernommen. Die stilistisch-künstlerische Ausrichtung der Workshop-Reihe fokussiert sich jetzt mit ihm mehr auf Projekte, in denen virtuose Folklore imaginär und verschiedene globale Musiktraditionen zusammenkommen. Und genauso wie Werner Wunderlich und Joachim Ernst Behrendt vor ihm, versucht auch Achim Hebgen immer wieder, prominente Namen mit Nachwuchstalenten zusammenzubringen. So wie 1996, als in Baden-Baden der arrivierte Pianist Joachim Kühn auf seine junge Kollegin Sylvie Couvasier trifft. Die beiden spielen damals unter anderem auch ein Duett ein.

Nach dem Klavierduo Sylvie Courvoisier und Joachim Kühn ein weiteres Zweierteam, die Posaunistin Annie Whitehead und der Schlagzeuger Ed Thigpen beim New Jazz Meeting 1997 mit einer Komposition namens Hallo Max. Und ich bin fast geneigt zu behaupten, das war eine Hommage an den langjährigen Tonmeister des SWR New Jazz Meetings, Max Federhofer. Von ihm haben dann später Alfred Habelitz und Manfred Seiler die tontechnische Hauptverantwortung übernommen. Die Expertise und Unterstützung des gesamten technischen Teams beim SWF und später SWR für die oft aufwendigen Produktionen möchte ich an dieser Stelle auch erwähnen. Ohne sie wäre die Geschichte des New Jazz Meetings undenkbar. Wir springen jetzt ins nächste Jahrtausend, ins Jahr 2001. Zu einer New Jazz Meeting Ausgabe, die übertitelt war mit Brasil Choro, eine Hommage an die brasilianische Musikikone Pixinguinha. Ein international besetztes Septett interpretiert damals Kompositionen von ihm. Dabei waren Paulo Alfonso, Ademir Candido, Vincent Courtois, Michel Godard, Nicolas Krasik, Gabriele Mirabassi und Wolfgang Puschnik. Azero von Pixinguinha.

Uma Zero aus dem Brasil-Choro-Projekt beim SWR New Jazz Meeting 2001. Dem Rundfunk-Workshop, der bis 2018 jährlich und ab da zweijährlich stattfindet, widmen wir heute die Nacht in ARD Jazz. Eine neue künstlerische Ausrichtung hat die Veranstaltung bekommen, als Reinhard Karger den Posten des SWR Jazz-Redakteurs übernimmt und somit die Leitung vom SWR New Jazz Meeting. Er gibt jetzt Musikerinnen und Musikern eine Plattform, die ihre Improvisationskunst mit der Ästhetik zeitgenössisch komponierter Musik, Klangkunst und Elektronik verbinden. 2002 bringt Reinhard Karger so zum Beispiel den legendären Sopran-Saxophon-Improvisator Steve Lacy zusammen mit dem Komponisten Bernhard Lang und dem Turntablisten Philip Jack.

Das war ein Ausschnitt aus dem New Jazz Meeting 2006er Projekt, dem Regenorchester 12 von Franz Hautzinger. Mit ihm selbst an der Trompete bzw. an der Vierteltontrompete, mit Christian Fennis an Gitarre und Electronics, Otomo Yoshihide ebenso an Gitarre und an Turntables, Luke Ex am E-Bass und Tony Buck am Schlagzeug. Jazz Rockig 2.0. Davor haben wir einen Ausschnitt aus dem Projekt gehört, das der US-Amerikaner George Lewis für das New Jazz Meeting 2004 verwirklicht hatte. Seit seiner Gründung 1966 hat sich die Workshop-Reihe natürlich immer wieder verändert. Das hatte zu tun mit Produktionsbedingungen, mit dem Budget, was dafür zur Verfügung steht, mit den Räumlichkeiten, auch den technischen Gegebenheiten und natürlich haben sich auch die Arbeitsweisen der Musikerinnen und Musiker verändert. Hatte Joachim Ernst Behrendt anfangs noch oft bis zu 20 Leute für 4 Tage ins Studio eingeladen, um einfach mal was auszuprobieren, waren später Konzepte und Ideen für die jeweiligen Ensembles gefragt. Und noch etwas später wurden sogar Kompositionsaufträge vergeben an eine oder mehrere Personen, die sie dann mit einem selbstgewählten Ensemble im Studio erproben. So war es auch 2008. Aber was hier neu und erfreulich anders war, die Kompositionsaufträge gingen an 2 Frauen und ihr Ensemble war rein weiblich besetzt. Die Elektronikerin Iko Imori und die Harfenistin Sina Parkins erweitern ihr Phantom Orchid Duo damals zu einem Phantom Orchid Orchestra. Mit Maya Ratje, Hilsofie Tafjord, Sarah Parkins, Margaret Parkins und Shaina Dunkelmann. Hier ist aus diesem Projekt der Titel Trap.

Tschüss.

Chant aus dem New Jazz Meeting Projekt der Saxophonistin und Komponistin Ingrid Laubruck aus dem Jahr 2011. In ihrem britisch-amerikanischen Oktett damals der Trompeter Tom Arthurs, der Pianist Liam Noble, der Akkordeonist Ted Reichman, der Cellist Ben Davis, die Gitarristin Mary Halverson, der Bassist Drew Grass und der Schlagzeuger Tom Rainey. 60 Jahre New Jazz Meeting beim SWR, darum geht es heute in der ARD Jazznacht. Und wir sind inzwischen in den letzten beiden Jahrzehnten der Historie angelangt. 2013 übernimmt Günter Husmann die Verantwortung für die Veranstaltung und er setzt in den kommenden Jahren seinen Schwerpunkt auf Upcoming Artists, deren Karrieren gerade durchstarten. So wie die von Akkordeonist Vincent Perani. Er präsentiert 2013 sein Projekt Living Being Extended.

Live im Frankfurter Hof Mainz Black is All Color von Jakob Bro. Der dänische Gitarrist war Teilnehmer im New Jazz Meeting Ensemble von der chilenischen Saxophonistin Melissa Aldana 2014. Im Jahr darauf lädt Jazzredakteur Günter Husmann Kai Shepard nach Baden-Baden ein, einen jungen Pianisten aus Südafrika, und der bringt einige seiner musikalischen Partner mit und den aus dem Benin stammenden Gitarristen Lionel Lueke. Ihr gemeinsames Projekt überschreiben sie damals mit Sound Portraits from Contemporary Africa.

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L'Histoire d'un Fleuve, Teil 1, einer dreiteiligen Suite aus dem Projekt On Bois Lumumba von Lukas Kranzelbinder. Der österreichische Bassist war künstlerischer Leiter vom New Jazz Meeting 2018. Und er hat den Rundfunkworkshop für eine thematische Arbeit genutzt, in der es um unseren westeuropäischen Umgang mit dem kolonialen Erbe geht. Dabei unter anderem damals auch der kongolesische Schriftsteller Fisten Mwanza Mutyila. Außerdem Johannes Schleiermacher am Saxophon, Mario Rom an der Trompete, Dave Smith am Schlagzeug und Mona Matbu-Rihai an der Klarinette. Die in Wien lebende Iranerin war auch beim letzten New Jazz Meeting 2024 zu Gast in einem weiteren konzeptuellen Projekt vom französisch-deutschen Bassisten Pascal Nickenkemper. Der beschäftigt sich schon lange in vielen seiner Arbeiten mit den Folgen des Klimawandels auf unser menschliches Zusammenleben. In Tuvalu, dans Rive à l'autre, thematisierte er beim New Jazz Meeting konkret das Verschwinden der Inselgruppe Tuvalu durch den steigenden Meeresspiegel im Südpazifik.

Manueva, ein Ausschnitt aus Tuvalu d'Henri à l'autre, Pascal Nickenkempers Kompositionsauftrag für das New Jazz Meeting 2024. Als Solistin haben wir eben Mona Matbu-Riai gehört. In diesem Jahr wird übrigens die argentinische Saxophonistin und Videokünstlerin Camila Nebbia das New Jazz Meeting künstlerisch leiten. Und sie hat dafür ein audiovisuelles Sextett zusammengestellt mit Marta Vareles am präparierten Piano, Joanna Matray an der Viola, Katrin Pechlauf an der Harfe, Sam Pluter an den Electronics und Andrew Manzoni an den Visuals und ihr selbst natürlich an Saxophon und Visuals. Die Studiophase, also die Probentage und die Aufnahmetage, finden dieses Mal im SWR-Studio Freiburg statt. Im Anschluss daran dann zwei Konzerte beim Festival Enjoy Jazz in Ludwigshafen, am 10. Oktober im Ludwigshafener Kulturzentrum Das Haus und am 11. Oktober am Sonntag in der Manufaktur Schorndorf. Mit diesem Hinweis geht die ARD-Jazz-Nacht heute zu Ende. Wie immer waren und sind wir nicht nur on air, sondern auch online auf ardjazz.de oder in der ARD Sounds App zu finden. Unser Outro kommt heute von der Vibraphonistin Sascha Berliner. Sie war 2021 beim New Jazz Meeting zu Gast in Baden-Baden mit ihrem Tabula Rasa Ensemble. Kalia Wende war an der Posaune, Matt Sewell an der Gitarre, Max Gerl am Bass, Michael Chegoaga Ode am Schlagzeug und sie selbst am Vibraphon. Ich bin Julia Neubert. Tschüss.

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1: Es ist 6 Uhr. Guten Morgen. Die Nachrichten des Bayerischen Rundfunks mit Julia Cortis. Die Übersicht. Hessischer Ministerpräsident wirbt für AfD-Ausschussvorsitzende. Bahn will Familienticket dauerhaft anbieten. Oktoberfest in München geht zu Ende. Das Wetter nach Nebelauflösung sonnig bei 18 bis 23 Grad. Wiesbaden. Der hessische Ministerpräsident Rhein hat sich dafür ausgesprochen, die Wahl von AfD-Kandidaten zu Vorsitzenden von Bundestagsausschüssen zu unterstützen. Dem Magazin Stern sagte der CDU-Politiker wörtlich, die Partei ist gewählt und so sollte man mit ihr auch umgehen. Rhein betonte, er wolle sich zwar klar von der AfD abgrenzen, die Partei aber nicht ausgrenzen. Bislang erhielten die von der AfD aufgestellten Kandidaten für Ausschüsse nicht die notwendigen Mehrheiten von anderen Parteien. Das Bundesverfassungsgericht sah darin keinen Grund zur Beanstandung. Berlin. Die Deutsche Bahn will das Familienticket ab November dauerhaft anbieten. Entsprechend äußerte sich Bahnchefin Paller in der Bild am Sonntag. Demnach soll eine Hin- und Rückfahrt für eine Familie im ICE knapp 100 Euro kosten, inklusive Reservierung. Der Konzern habe sich entschieden, das zunächst zeitweise für die Sommerferien eingeführte Ticket dauerhaft ins Sortiment zu nehmen. Die Bahn habe in den Ferien 100.000 Familien mehr als im vergangenen Jahr an Bord begrüßen können, so Paller. Der Verkauf soll am 26. Oktober beginnen. Mit Blick auf die Pünktlichkeit der Bahn dämpfte Paller die Erwartungen. Das Schienennetz sei über viele Jahre vernachlässigt worden. Ein Großteil der Anlagen sei zu alt, zu störanfällig und falle zu oft aus. Es sei nicht möglich, in 1 oder 2 Jahren aufzuholen, was lange versäumt wurde, betonte Paller. Brüssel. In der Europäischen Union sowie in Norwegen und der Schweiz sind in den ersten 9 Monaten dieses Jahres deutlich weniger Asylanträge gestellt worden. Das geht aus einem Bericht der EU-Kommission hervor, der der Welt am Sonntag vorliegt. Demnach sank die Zahl der Schutzanträge im Vergleich zum Vorjahreszeitraum um fast ein Viertel auf rund 453.000. Deutschland liegt als Zielland mit gut 70.000 Anträgen nur noch an dritter Stelle hinter Frankreich und Italien. Die meisten Antragsteller in Deutschland kamen aus Afghanistan, Syrien und der Türkei. Berlin. Kinderrechtsorganisationen haben vor den Gefahren der künstlichen Intelligenz für Kinder und Jugendliche gewarnt. KI sei bei vielen jungen Menschen im Alltag tief verankert, ohne dass sie sich dessen bewusst seien, heißt es in einer Studie der SOS Kinderdörfer und Terre des Hommes. Die Organisationen fordern eine bessere gesetzliche Regulierung von KI und mehr Hilfestellung, um junge Menschen vor Deepfakes, manipulativen Algorithmen und emotionaler Abhängigkeit zu schützen. Kinderschutz müsse von Anfang an Teil jeder KI-Anwendung sein, sagte der Vorstandssprecher von Terre des Hommes, Hofert. In den vergangenen Wochen waren Rufe nach einer besseren Regulierung von KI laut geworden, nachdem sich KI-Agenten selbstständig gemacht hatten. München. Heute geht in der bayerischen Landeshauptstadt das 191. Oktoberfest zu Ende. Es wird mit einem neuen Besucherrekord gerechnet. Bis inklusive Mittwoch hatten bereits 5,2 Millionen Menschen die Wiesn besucht, wie eine Auswertung von Mobilfunkdaten ergab. Das sind rund 700.000 mehr als im Vorjahr zur gleichen Zeit. Gestern war die Theresienwiese während des Reservierungswechsels für neue Besucher zeitweise geschlossen worden, um eine Überfüllung zu vermeiden. Am Mittag wird das Oktoberfest mit den traditionellen Böllerschießen offiziell beendet. Weiter gefeiert wird aber trotzdem noch bis kurz vor Mitternacht. Das Wetter in Bayern. Weitgehend sonnig, gebietsweise länger neblig trüb, später von Nordwesten wolkiger und im Westen und an den Alpen vereinzelt Schauer oder Gewitter. Höchstwerte 18 bis 23 Grad. Und die weiteren Aussichten? Morgen trocken und von Norden her immer sonniger, nur in Alpennähe noch Schauer oder Gewitter. Zur Wochenmitte hin überall sonnig und trocken, bei unveränderten Temperaturen. Soweit die Nachrichten. Es ist 5 nach 6. Der Blick auf die Straßen A3 Nürnberg Richtung Würzburg zwischen Erlangen-West und Höchstadt-Ost ist nach einem Unfall die rechte Spur blockiert und es herrscht schlechte Sicht durch Nebel. Und in Richtung Nürnberg zwischen Erlangen-West und Erlangen-Frauenaurach gibt es Behinderungen nach einem Unfall. Soweit die Verkehrsübersicht.
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0: Herzlich willkommen hier auf Bayern 2 zur Oktobersendung der Neuapostolischen Kirche. Am Mikrofon Friederike Gottschalk. Und das sind unsere Themen in der kommenden Viertelstunde. Offene Herzen, offene Türen, eine Gemeinde schenkt Heimat. Erntedank bewusst erleben, wie ein Landwirt auf Gottes Gaben blickt. Heute ist Erntedank, wie immer am ersten Sonntag im Oktober. Obwohl der Tag nicht zu den gesetzlichen Feiertagen zählt, ist er doch ein wichtiges Datum im Kirchenjahr. Seine Wurzeln reichen zurück bis in die Antike. An Erntedank nehmen wir Menschen uns bewusst Zeit, um unserem Schöpfer zu danken. Für alle Gaben, die wir das ganze Jahr über empfangen. Für unseren Wohlstand, der alles andere als selbstverständlich ist. Was Erntedank gerade für besonders naturverbundene Menschen bedeutet, Tanja Sluger hat bei einem von ihnen nachgefragt.
1: Helmut Herle ist ein vielbeschäftigter Mann. Der neuapostolische Christ lebt in Merzingen in Donau-Ries auf einem Hof, der seiner Familie bereits seit 4 Generationen gehört.
2: Ich stehe in der Früh auf und als erstes bin ich mal meinem Herrgott, meinem Schöpfer dankbar, dass ich gesund bin, dass ich aufstehen darf, dass ich an die Arbeit kann, dass ich eine Arbeit habe. Das ist schon mal das Wichtigste.
1: Langeweile kommt bei dem 55-Jährigen eher selten auf, denn er hat gleich 2 Jobs und dazu noch ein kirchliches Ehrenamt. Viele Jahre arbeitete Helmut Herle in seinem eigentlichen Beruf als Maschinenbautechniker, bevor er sein Leben aus gesundheitlichen Gründen umkrempelte. Inzwischen ist er hauptberuflich als Lkw-Fahrer unterwegs. In den vergangenen Wochen war er damit beschäftigt, tonnenweise geerntete Zuckerrüben vom Donau-Ries in die Schweiz zu transportieren.
2: Was ich als Lkw-Fahrer zum Beispiel auch genieße, das ist, wenn du draußen bist in der Früh, du fährst der Sonne entgegen, jetzt in der Herbst-Wintermonate im Abend, der Sonnenuntergang oder zwischen den Wolken drin. Und das liebe ich sowas.
1: Nach Feierabend und an den Wochenenden bewirtschaftet der 55-Jährige außerdem den Hof der Familie im Donau-Ries, das auch als Kornkammer Bayerns bezeichnet wird. Dabei kümmert er sich als Landwirt im Nebenerwerb um 12 Hektar Land und einige Wiesen mit Obstbäumen. Mehrmals im Jahr sät Helmut Herle aus und erntet verschiedene Feldfrüchte, etwa Luzerne, die zu Viehfutter verarbeitet werden, Weizen, aus dem Brot gemacht wird, und Mais oder GPS, also Ganzpflanzensilage, die an Biogasanlagen verkauft werden. Die Arbeit auf dem Feld macht ihm unheimlich Spaß, erzählt Helmut Herle. Doch auf die Frage hin, woher er das denn alles kann, winkt er bescheiden ab.
2: Ja gut, es wurde einem in die Wiege gelegt. Sage mal, als Kind war man ja schon dabei, immer auf dem Feld. Hat dann die Erfahrung vom Vater, vom Opa mitbekommen. Dann gibt es ja immer wieder Schulungen oder Seminare, auch übers Landwirtschaftsamt, wo du auch unterstützt wirst. Und da schließt man sich natürlich den Sachen auch an und nimmt da dann teil.
1: Er führe das Leben, das er gern führen möchte, betont Helmut Herle und lächelt. Und in seinem Alltag nimmt auch sein christlicher Glaube eine große Rolle ein. Seit seiner Kindheit ist er neuapostolisch, besucht regelmäßig die Gottesdienste und arbeitet seit Jahren ehrenamtlich als Diakon. Erst in der Kirchengemeinde Mönchsdeggingen, die 2024 mit der Gemeinde Nördlingen zusammengelegt wurde. Mit dem kirchlichen Ehrenamt sind Aufgaben verbunden, wie etwa Kirchensaal und Altar für die Gottesdienste vorzubereiten, die Gläubigen an der Eingangstür zu begrüßen, sie mit Gesangbüchern und Hörhilfen zu versorgen und vieles mehr. Wie er Ehrenamt und 2 Jobs in seinen Alltag integriert, das geht durchaus, meint der 55-Jährige lachend.
2: Der größte Zeiträuber für mich ist oder war bisher der Fernseher. Und den habe ich vor 4 Jahren rausgeschmissen. Brauche ich nicht mehr. Jeder hat 24 Stunden zur Verfügung und das ist ja Einteilungssache. Ja, nee, ich sage jetzt einmal, die eine haben wir über ihr Hobby, wo Fußball spielen oder so, und für mich ist ja die Landwirtschaft.

0: einfach der Ausgleich zum Ganzen auch.
1: Die Hände in den Schoß zu legen und zu faulenzen, für Helmut Herle undenkbar. Wann immer sich die Gelegenheit bietet, bringt sich der Diakon mit viel Engagement in seiner Kirchengemeinde ein. Besondere Freude macht es ihm, Kindern Wissenswertes über die Natur beizubringen, ihnen zu zeigen, dass jedes Lebewesen schützenswert und wertvoll ist, wie gesät und geerntet wird, wie Pflanzen und Feldfrüchte wachsen und gedeihen.
0: Wir haben zum Beispiel auch schon Kartoffeln mit den Kindern anpflanzt. Also wir haben die Kartoffeln im Frühjahr versteckt, gelegt, wie man so sagt im Ries, und im Herbst wieder gesucht, ausgraben mit den Kindern, Riesenhighlight, haben dann ein bisschen was gekocht mit den Kartoffeln und so. War immer sehr schön. Dann Rüben, wo sie ein bisschen schnitzen konnten. Wir haben schon öfters dann einen Schlepper genommen, einen Wagen, wo die Kinder draufsessen konnten mit den Eltern. Dann haben wir Mühlenausfracht mal gemacht, Mühlenbesichtigung bekommen in Möttingen drüber. Dann haben wir schon Wanderungen gemacht. Wir sind schon auf die Hachburg raufgefahren mit dem Traktor und mit dem Wagen. Und einmal sind wir nach Wallerstein gefahren zur Brauereibesichtigung. Dieses Jahr war der Bezirkskindertag bei uns auf dem Bauernhof, wo wir den dann mitgestaltet haben.
1: Der Hof von Helmut Herle liegt mitten im Grünen, ein idealer Spielplatz für Kinder und gleichzeitig ein wunderbarer Erholungsort für Erwachsene. Ein Leben ohne täglichen Kontakt mit der Natur wäre für den neuapostolischen Diakon schlichtweg unvorstellbar. Wann immer es geht, ist er draußen, sät, pflegt, schneidet, erntet, repariert. Ganz bewusst nimmt er wahr, was um ihn herum lebt und atmet. Und immer wieder nimmt er sich Zeit, um Flora und Fauna zu bewundern.
0: Ich bleib mal stehen, ich schaue einfach mal zu mit irgendwelchen Käfer, sonst irgendwelche Vögel. Es ist so schön, unsere Natur eigentlich. Wenn du im Berufsleben bist, dein Stress, das alles so hast, da übersiehst du oft so Sachen. Und dem bin ich einfach dankbar, dass ich das jetzt sehen darf. Und da bin ich auch das Erntedankfest dankbar für die Schöpfung, was wir jedes Jahr ernten dürfen. Wir haben zu essen, wir können uns nicht beklagen über das Ganze. Eigentlich, uns geht's richtig gut. Und es ist aber trotzdem nicht selbstverständlich.
2: Sagt Helmut Herle, der neben seinem Job als Lkw-Fahrer auch noch den eigenen Hof bewirtschaftet und dennoch Zeit findet, um als Diakon in der Neuapostolischen Kirche in Nördlingen ehrenamtlich mitzuarbeiten. Was Menschen wie Helmut Herle unter anderem antreibt, ist die Bereitschaft, für andere da zu sein. Wie wertvoll eine solche Unterstützung sein kann, zeigt die Geschichte von Roger Malongo. Vor einigen Wochen haben wir seine Geschichte erzählt. Der neuapostolische Christ kam aus der Demokratischen Republik Kongo nach Deutschland und fand in Neuburg an der Donau eine neue Heimat. Auch dank Menschen aus seiner Kirchengemeinde. Warum sie sich für ihn engagiert haben und weshalb Roger ihnen heute so sehr ans Herz gewachsen ist, erzählen sie selbst. Sprecher ist Sven Knappe.
3: Wer Roger Malongo heute in der Neuapostolischen Kirchengemeinde Neuburg erlebt, merkt schnell, der 57-Jährige gehört dazu. Seit mehr als einem Jahr ist er sogar Gemeindehelfer. Er begrüßt die Besucher der Gottesdienste, packt mit an und ist aus dem Gemeindeleben kaum noch wegzudenken. Als klar wurde, dass er für seinen weiteren Aufenthalt in Deutschland eine wichtige Sprachprüfung bestehen musste, wurde die Gemeinde aktiv.
4: Das heißt, wir haben aus dem Internet haben wir verschiedene Themen ausgedruckt, die bei diesem Test gefragt werden können, zum Beispiel über Familie, zum Beispiel über Beruf, über die Natur, über Reisen, über Urlaub und verschiedene Dinge. Und das habe ich dann verteilt an einige Geschwister. Und die haben dann mit ihm 2, 3, 4 Stunden geübt.
3: So Ewald Lill, der Leiter der Neuapostolischen Kirchengemeinde Neuburg an der Donau. Was folgte, war kein professioneller Sprachkurs. Es waren Menschen aus der Gemeinde aus ganz unterschiedlichen Berufen und mit unterschiedlichen Erfahrungen, die ihre Zeit investierten und Roger beim Lernen unterstützten. Dabei entwickelte jeder seine ganz eigene Methode.
5: Wir haben dann das an sich gemütlich angehen lassen, Mittagessen miteinander gegessen und einfach ganz normal mit ihm umgegangen.
6: Es war am Anfang nur das Sprechen und Wiederholen und dann auch das Verstehen, was das Wort bedeutet. Also wenn man vom Tisch spricht, dann hat man den auch gezeigt, entweder in Natura oder auf Bild.
7: Dass er nicht in seiner Sprache antwortet, sondern in der deutschen Sprache, weil das war der Sinn der Sache. Und dass die Antworten, die er gibt, auch verbessert werden, wenn sie jetzt nicht richtig artikuliert waren oder so.
6: Ja, also es waren ungefähr Prüfungsfragen, ja, für den Deutschunterricht.
5: dann sind wir halt gemeinsam diese Fragen durchgegangen. Also er musste das praktisch lesen. Da habe ich dann schon gesehen, versteht es überhaupt, was da verlangt wird? Und er hatte schon vorgearbeitet, wusste wirklich sehr viel.
3: Mit der Zeit ging es längst nicht mehr nur um Vokabeln und Grammatik. Roger wurde mehr und mehr Teil der Gemeinschaft. Als deutlich wurde, vor welchen Herausforderungen er außerdem stand, wollte die Gemeinde auch darüber hinaus helfen.
4: Und wir haben dann auch noch eine Spendenaktion gemacht für den Roger, weil es mussten ja Anwaltskosten bezahlt werden, es musste der Kurs bezahlt werden und manch andere Dinge.
3: Was die Gemeinde besonders bewegt hat, Roger war nicht einfach ein Mensch, der Hilfe brauchte. Viele Gemeindemitglieder erzählen, dass er sich von Beginn an selbst eingebracht hat. Er half dort, wo Unterstützung nötig war, engagierte sich in der Gemeinde und begegnete anderen Menschen mit Offenheit und Freundlichkeit. Als er dann selbst Unterstützung brauchte, war die Bereitschaft zu helfen groß.
5: Das ist so meine Art. Wenn ich irgendwo helfen kann, dann helfe ich. Und gerade hier in der Gemeinde.
6: Weil wir einfach gesehen haben, dass es sich engagiert, ein Gemeindemitglied geworden ist und weil wir eigentlich zueinander stehen und jedem helfen, der Hilfe braucht.
5: Er hat sich nämlich von Anfang an in die Gemeinde eingebracht. Er hat den Garten gerichtet, also war immer da, hat auch älteren Geschwistern zu Hause geholfen, wo er noch keine Arbeit hatte.
7: Ich bin als Flüchtling in die Gemeinde gekommen 1961. Aus der DDR sind meine Eltern geflüchtet mit 3 Kindern und 3 Koffern. Und das ist eine Selbstverständlichkeit, dass man hilft, weil wir ja damals, als wir hierher gekommen sind, auch nichts hatten und auch Hilfe notwendig war und wir die auch bekommen haben. Warum soll man die dann nicht auch weitergeben?
3: Schließlich kam der entscheidende Tag. Ewald Lill, der Leiter der Neuapostolischen Kirchengemeinde Neuburg an der Donau, erinnert sich.
4: An dem Tag, wo er die Prüfung hatte, war ich mit ihm dann bei der VHS und nach einer halben Stunde kam er dann freudestrahlend heraus und hat also die Prüfung bestanden.
3: Die Erleichterung war bei allen Gemeindemitgliedern entsprechend groß.
4: Das war ein super schönes, dankbares Gefühl.
5: Da hat man die Hilfe Gottes wirklich gespürt.
4: Das darf man auch dazu sagen, die Geschwister haben viel gebetet, wir haben viel gebetet, er hat viel gebetet. Also es war rundum eine unglaubliche Aktion und eine unglaubliche Gemeinschaft, was uns alle sehr gefreut hat.
7: Das ist einfach toll, weil man, es war ja nicht mein Verdienst oder das Verdienst von uns, sondern das hat er ja selber sich erarbeiten müssen.
3: Heute ist Roger längst ein fester Teil der Gemeinde. Fragt man die Gemeindemitglieder, was sie an ihm besonders schätzen, entsteht das Bild eines Menschen, der viele Herzen berührt hat.
6: Seine Bereitschaft, das Beste aus sich rauszuholen.
4: Ich schätze am Roger seine offene Art, seine freundliche Art, dass er nicht aufgibt, obwohl er schon vieles erlebt hat.
7: Dass er ein unwahrscheinlich tiefgläubiger Amtsträger ist.
4: Er ist immer freudig, er ist hilfsbereit und er ist ein ganz großer Beter. Also wir haben auch schon erlebt, wenn er betet in seiner Sprache, ob jetzt Französisch oder eben in, ja, weiß ich nicht, wie seine Sprache im Kongo ist. Wenn er betet, das geht einfach zu Herzen, auch wenn du nichts verstehst.
5: Dass er immer da ist, zuverlässig ist. Also er ist einer von uns.
7: Er ist einfach ein Glaubensbruder, an dem man sich halten kann und den man einfach gern haben muss.
3: Auffällig ist dabei, worüber die Gemeindemitglieder sprechen. Nicht über Herkunft oder Nationalität, nicht über Unterschiede, sondern über Freundlichkeit, Hilfsbereitschaft, Glauben und Gemeinschaft. Und Roger Malongo seinerseits unterstreicht:
8: Die Kirche von Neuburg habe schon gefunden, meine Familie, so ich bleibe hier.
2: Die Geschichte von Roger Malongo zeigt, Integration gelingt dort besonders gut, wo Menschen einander mit Offenheit, Vertrauen und gelebter Nächstenliebe begegnen. Und damit darf ich mich verabschieden bis zum 1. November um 6:30. Unsere Sendetermine und Beiträge zum Nachhören finden Sie auch auf unserer Website unter nrk-süd.de. Ihnen noch einen gesegneten Sonntag. Am Mikrofon sprach Friederike Gottschalk.

0: Sie hörten eine Sendung der Neuapostolischen Kirche. Wir machen darauf aufmerksam, dass es sich dabei um keine redaktionelle Leistung des Bayerischen Rundfunks handelt.
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2: Es ist 7 Uhr. Die Nachrichten des Bayerischen Rundfunks mit Julia Cortis. Die Übersicht. Bundeskanzler Merz ist überraschend in die Ukraine gereist. Bahn will das vergünstigte Familienticket dauerhaft einführen. Schwere Unwetter sorgen für Überschwemmungen auf Kreta. Das Wetter nach Nebelauflösung sonnig bei 18 bis 23 Grad. Kiew. Bundeskanzler Merz ist zu einem Solidaritätsbesuch in der Ukraine eingetroffen. Er will dem Land militärische Hilfe im Wert von 1 Milliarde Euro zusagen. Geplant ist die Produktion verschiedener Drohnentypen, die in Deutschland und der Ukraine gebaut werden sollen, sowie die gemeinsame Entwicklung und Produktion sogenannter Abstandswaffen mit einer Reichweite von mehr als 1000 Kilometern, die die Ukraine für Angriffe ins russische Hinterland verwenden kann. Bei seiner Ankunft mit einem Sonderzug in Kiew sagte Merz wörtlich: Wenn Russland nicht gestoppt wird, richtet sich seine Kriegsmaschinerie früher oder später gegen uns. Merz wird von Bundeswirtschaftsministerin Reiche und einer Wirtschaftsdelegation begleitet. Berlin. Eltern mit Kindern können bei Bahnreisen ab November wieder das DB-Familienticket nutzen. Bahnchefin Paller sagte der Bild am Sonntag, der Erfolg des Tickets sei in den Sommerferien so groß gewesen, dass man es dauerhaft anbieten werde. Man habe 100.000 mehr Familien in den Zügen begrüßen können als im Vorjahreszeitraum. Ende dieses Monats soll der Verkauf beginnen, zu denselben Bedingungen wie im Sommer und inklusive Reservierung. Eine Hin- und Rückfahrt soll im Fernverkehr für bis zu 5 Personen pauschal 99,99 Euro kosten. Berlin. Angesichts niedriger Pegelstände hat Bundesumweltminister Schneider die Bundesländer zu massiven Investitionen in die Wasserinfrastruktur aufgerufen. Dem Kölner Stadtanzeiger sagte er, die Lage am Rhein und am Bodensee sei eine dramatische Belastung für Natur und Wirtschaft. Schneider betonte, Wasser müsse künftig besser in der Landschaft gehalten werden, zum Beispiel durch Wiedervernässung von Mooren. Aber auch die technische Wasserinfrastruktur müsse mit Mitteln aus dem Sondervermögen fit gemacht werden. München. Zum Erntedankfest hat Bayerns Agrarministerin Kaniba die Bedeutung der Landwirtschaft betont. Kaniba sagte, der heutige Tag sei ein großes Dankeschön an alle Bäuerinnen und Bauern, die mit viel Arbeit und Leidenschaft für hochwertige Lebensmittel sorgten. Und wörtlich fügte die Ministerin hinzu, hinter jedem Laib Brot, jedem Glas Milch und jedem Apfel stehen Natur, Wetter und vor allem Menschen. In vielen Dörfern und Gemeinden wird Erntedank heute mit festlichen Umzügen gefeiert. Das wichtigste Symbol dabei ist die sogenannte Erntekrone, die traditionell aus 4 Getreidesorten geflochten wird. Sarajevo. In Bosnien und Herzegowina wird heute gewählt. Rund 3,4 Millionen Bürgerinnen und Bürger des Landes bestimmen das zentrale Parlament und die beiden regionalen Parlamente neu. Auch das Staatspräsidium des Zentralstaats wird gewählt. Es wird mit einem Kroaten, einem bosnischen Muslim und einem Serben besetzt. Um Wahlbetrug zu verhindern, werden zum ersten Mal neue Technologien eingesetzt. Alle Wähler müssen sich im Wahllokal mit Personalausweis und Fingerabdruck anmelden und den Stimmzettel selbst einscannen. Die Hoffnung ist, dadurch die Wahlbeteiligung zu erhöhen. Diese lag bislang immer zwischen 50% und 55%. Kreta. Auf der bei Urlaubern beliebten Insel haben heftige Regenfälle und Gewitter für Überschwemmungen gesorgt. Nach Angaben der Behörden steckten Menschen in ihren Autos fest, Touristen mussten evakuiert werden, einige Autos und Bäume wurden ins Meer gespült, Straßen waren wegen Gerölls nicht mehr passierbar. Das Wetter in Bayern. Weitgehend sonnig, gebietsweise länger neblig trüb, später von Nordwesten wolkiger und im Westen und an den Alpen vereinzelt Schauer oder Gewitter, Höchstwerte 18 bis 23 Grad. Und die weiteren Aussichten, morgen trocken und von Norden her immer sonniger, nur in Alpennähe noch Schauer oder Gewitter, zur Wochenmitte hin, überall sonnig und trocken bei unveränderten Temperaturen. Soweit die Nachrichten, es ist 7:04. Der Blick auf die Straßen. Die A93 Regensburg Richtung Holledau ist in Höhe Regensburg West gesperrt. Dort wurde die Höhenkontrolle ausgelöst. Soweit die Verkehrsübersicht.
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2: Einen schönen guten Morgen und herzlich willkommen zu den kommenden zwei Stunden mit Themen über Gott und die Welt. In Italien ist heute kein ganz normaler Sonntag. Nein, der 4. Oktober ist ab nun wieder ein nationaler Feiertag, der Franziskustag, zu Ehren des heiligen Franz von Assisi. In Glauben, Zweifeln, Leben hören Sie gleich noch einiges mehr über den ungewöhnlichen Heiligen, dessen 800. Todestag an diesem Wochenende gedacht wird, eben nicht nur in Italien. Und es geht um den Zusammenhalt zwischen den Religionen. Wir berichten vom Tag der offenen Moschee.
4: Es werden immer mehr Leute neugierig, dass die auch mal sehen möchten oder wissen möchten, was eigentlich Moschee läuft. Manche sind auch sehr, sehr vorsichtig. Ich stehe vor der Tür, darf ich mal rein? Ne? Wir sagen einfach, das ist Gottes Haus. Jederzeit seid ihr eingeladen.
2: Am Mikrofon ist Antje Dechert. Schön, dass Sie zuhören.
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2: Frühstück für die Seele. Die wandert jetzt erstmal beschwingt über einen Regenbogen mit den Gin Chillers.

0: Walking on a Rainbow, Heimatsound aus München von der Band Gin Chillers, hier auf Bayern 2. Es grenzt an ein Wunder, dass dieser Mann nicht auf dem Scheiterhaufen gelandet ist. Was Franziskus vor mehr als 800 Jahren in Assisi predigte und tat, war nicht nur für seine Umgebung, auch für die Kirche damals verstörend. Viele hielten ihn für verrückt. Franziskus, der verwöhnte Bürgersohn, forderte radikale Armut und lebte sie. Er sah in der Natur nicht nur eine Ressource, sondern ein Abbild der Schöpfung und wurde so zum ersten Umweltaktivisten. Er führte sogar ein Gespräch mit dem muslimischen Sultan in Ägypten und wurde so zum Vorreiter einer religiösen Verständigung. Tillmann Kleinjung berichtet.
1: Es gibt wohl keine Stadt, die sich so mit einer Person identifiziert. In Assisi ist alles irgendwie Franziskus. Bilder des Heiligen an den Häusern mit Bart und brauner Franziskanerkutte. Franziskus sitzt als Ritter von trauriger Gestalt auf einem Pferd vor der Basilika. Die Skulptur erinnert daran, dass der verwöhnte Bürgersohn mal Ritter werden wollte. Und dann der großartige Bilderzyklus von Giotto in der Basilika mit Szenen aus dem Leben des Franz von Assisi. Da ist er bereits Ikone. Wer dem echten Franziskus begegnen will, muss ins Tal gehen, in die kleine Feldkirche, in der Franziskus sein Leben in Armut begann.
2: Siamo nella Porziuncola, che letteralmente vuol dire piccola parte di terra.
1: Das ist die Porziuncola, sagt der Franziskanerbruder Emanuele Gelmi. Das könne man wörtlich nehmen, Portiönchen, eine sehr kleine Kirche. Gemeinsam mit den Brüdern hatte er kleine Hütten aus Reisig gebaut, in denen er übernachtete. Hierher kam er zum Beten. Dieser Ort war eine Art Basislager. Hier in der Portiuncola begann die Erfolgsgeschichte der Franziskaner. Hier starb Franziskus abends am 3. Oktober vor 800 Jahren. Weil in der christlich-jüdischen Tradition der Abend bereits zum nächsten Tag zählt, ist der Gedenktag des heiligen Franz von Assisi der 4. Oktober. Vor einem Jahr verkündete Italiens Ministerpräsidentin Giorgia Meloni in Assisi, der 4. Oktober ist ab 2026 Feiertag in Italien. Heute feiern wir einen Mann, der alles aufgegeben hat, um alles zu finden. Einen Heiligen, der die Welt die Einfachheit der Liebe gelehrt hat. Einen Italiener, der die Identität eines ganzen Volkes geprägt hat. Für Giorgia Meloni ist Franziskus der Muster-Italiener. Für die Friedensbewegung war Franz von Assisi ein Idol, weil er die Waffen ablegte und ablehnte und sich bedingungslos für Frieden einsetzte. Für die Umweltbewegung war er der Mann, der den Vögeln predigte und den Sonnengesang schrieb, eine Hymne auf die Schöpfung, auf Bruder Sonne und Schwester Mond. Und dann die Geschichte mit dem Sultan. 1219, mitten im 5. Kreuzzug, reiste Franziskus ins Heilige Land, erzählt Bruder Emanuele. Er wollte gegen jede Vernunft den Sultan sprechen und wagte sich ins muslimische Feldlager. Er bekommt Zutritt, vielleicht weil er unbewaffnet ist und nicht so tut, als wäre was Besonderes. Vielleicht war der Sultan auch neugierig auf diese Person. Tatsache ist jedenfalls, dass die beiden sich begegnen, miteinander sprechen und Freunde werden. Franziskus bricht mit den Mustern des mittelalterlichen Denkens und Lebens, mit seiner Familie. Er verzichtet auf jeden irdischen Besitz, geht betteln. Seine Zeitgenossen hielten ihn für verrückt. Für die reiche Kirche dieser Zeit ist das radikal arme Leben des Francesco und seiner Anhänger eine Provokation. Eines der Wunder dieser Bewegung: die Kirche verfolgte die Franziskaner nicht als Ketzer. Er erinnert die Kirche wieder an Jesus Christus, den Armen und Gekreuzigten. Er hilft ihr, all den weltlichen Prunk, der sie vom Kern des Christentums ablenkt, ein wenig beiseite zu lassen. Papst Leo war im Sommer in Assisi, um gemeinsam mit Jugendlichen aus ganz Europa den Heiligen zu feiern. Der Grund, warum uns der heilige Franziskus, auch 800 Jahre nach seinem Tod, weiterhin fasziniert, liegt in jener großartigen Menschlichkeit, die ihn dazu veranlasste, die bereits eingeschlagenen Wege zu verlassen, um einen neuen Pfad einschlagen zu können, der mit dem Weg Jesu besser übereinstimmte. Die Kirche hat diesen verrückten Heiligen adoptiert und auch ein bisschen eingehegt. Die kleine Porziuncola, das Kirchlein, an dem Franziskus lebte und starb, wurde Jahrhunderte später von einer prächtigen Basilika überbaut.
0: Ein Beitrag von unserem Korrespondenten aus dem ARD-Studio Rom, Tillmann Kleinjung. Und das ist die Berliner Songschreiberin Dota Kehr mit ihrem Song »Hoch oben«.

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0: Es ist 7.18 Uhr. 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Am 4. Oktober feiert die Kirche den heiligen Franz von Assisi. Er war bekannt für seine Liebe zur Natur. Ob Pflanzen oder Tiere, alle waren für ihn Geschöpfe Gottes. Deshalb gilt er nicht nur als eine Art mittelalterlicher Umweltaktivist, sondern er ist auch Schutzpatron der Tierärzte und aller, die sich um Tiere kümmern. Studenten der Katholischen Journalistenschule in München haben für ein Projekt mit dem BR Menschen besucht, die sich auf besondere Weise um Tiere kümmern. Unter anderem einen Tierbestatter aus dem Raum Passau. Er hilft den Besitzern beim Abschiednehmen von ihrem Haustier, von der Abholung bis zur Urne. Lea Brelage, Martha Blumenthaler und Mia Feigl berichten.
1: Sandro Fisch drückt eine Katzenpfote in Schaumstoff. Dann gießt er flüssigen Gips in den Pfotenabdruck. Sandro Fisch ist Tierbestatter im Raum Passau. Er fertigt diese Erinnerungsstücke an, um Haustierbesitzern den Abschied von ihren Vierbeinern zu erleichtern.
2: Viele Tierbesitzer kramt ja die Urne im Garten ein, ja, im eigenen Garten. Dann haben sie die Urne als Erinnerungsstück ja nicht mehr. Und so ein Pfotenabdruck ist dann für die Wohnung, fürs Haus, was ein ganz schönes Andenken noch ist für daheim.
1: Im Haus seiner Eltern im niederbayerischen Hauzenberg hat Sandro Fisch seine Werkstatt. Dazu gehört auch der Kühlraum, in dem er die verstorbenen Tiere aufbewahrt. Seine Dienste als Tierbestatter reichen von der Abholung über die Einäscherung bis zur Übergabe der Urne.
2: Die meisten Tiere sind natürlich Hund und Katz. Kann auch mal ein Wellensittich kommen oder eine Ratte oder bis vor kurzem war eine Schlange.
1: Das kommt aber eher selten vor. Was öfter passiert, ist, dass er seine Arbeit in der Werkstatt unterbrechen muss. Sandro Fisch läuft zum Auto. Eine Labradorhündin ist gestorben. Bei der Tierärztin holt er sie zur Einäscherung ab.
2: Bestattungen haben wir eigentlich täglich. Also da vergeht kein einziger Tag.
3: Hallo, Herr Fisch.
1: Ankunft in der Praxis von Tierärztin Sabine Rentsch. Die Hündin, um die es heute geht, liegt in einem Körbchen. Unter einer Decke mit Knochenmuster lässt sich ihre Silhouette erahnen. Die Tierärztin erklärt:
4: Ich habe leider da einen tragischen Fall. Das ist eine 14-jährige Hündin, die ich ganz lang betreut habe. Okay. Und die ist jetzt plötzlich sehr krank geworden und die haben wir heute Vormittag erlösen müssen.
1: Die Besitzer der Hündin haben sich eine Urnenbestattung gewünscht. Sie haben sich schon in der Tierarztpraxis von ihr verabschiedet. Das ist bei Sabine Rentsch mit eingeplant.
4: Wir haben ein extra Katzenwartezimmer, das wird dann geschlossen und dann können sich die Besitzer dort von ihren Tieren nochmal, solange sie möchten, verabschieden.
1: Denn für viele gehört das Tier zur Familie, weiß die Tierärztin.
4: Nicht zuletzt heißt es ja, das letzte Kind hat ein Fell und vier Pfoten. Und genauso geht man natürlich mit dem Abschied von einem Tier um.
1: Laut Heimtierstudie der Uni Göttingen besitzt fast jeder zweite Haushalt in Deutschland ein oder mehrere Haustiere. In der Praxis von Sabine Rentsch wünschen sich etwa 10% der Besitzer eine Bestattung, wenn ihr Tier stirbt. Zwischen 250 und 700 Euro kostet das bei Sandro Fisch im Schnitt. Zum Beruf des Bestatters ist er durch seinen Vater gekommen, der vertreibt Grabsteine.
2: Ich bin eigentlich schon als kleines Kind mit dem Tod in Verbindung gekommen. Wenn ich am Wochenende mit dem Papa in der Arbeit mitgefahren bin, haben wir oft auf die Friedhöfe umeinander gefahren und da war ich immer dabei.
1: Mit 15 ist er dann ins Geschäft des Vaters mit eingestiegen und hat bei Bestattungen von Menschen mitgeholfen. Auf die Idee, auch Tiere zu bestatten, brachte ihn Jahre später eine ältere Kundin bei ihrer Bestattungsvorsorge.
2: Weil sie mir gebeten hat, dass ich mich auch um ihren Hund kümmere, wenn der sterben sollte. Und das hat mir irgendwie nicht mehr in Ruhe lassen, der Gedanke. Und mittlerweile ist es leider so, dass tatsächlich beide verstorben sind, sowohl die Dame als auch der Hund von der Dame. Und um beide Beerdigungen habe ich mich gekümmert.
1: Inzwischen sind Tierbestattungen Sandro Fischs Kerngeschäft. In seinem Büro in Passau übergibt er Andrea Saugspiel die Urne ihres Katers Sally. Der wurde vor ein paar Wochen überfahren. Es ist nicht die erste Katze, die Andrea Saugspiel verloren hat.
5: Ich kann gar nicht sagen, die wirf halt die Katze, weil ich schon so viele Katzen gehabt habe in meinem Leben. Ja, ich bin halt so eine richtige Katzentante.
1: Jetzt sitzt sie Sandro Fisch gegenüber. In der Hand hält sie Sallys Pfotenabdrücke und streicht über die Konturen im Gips. Sich von Kater Sally zu verabschieden, war für Andrea Saugspiel wichtig.
5: Ich habe ihn am Schoß gehabt, ich habe mich verabschieden können, ich habe ihn noch mal gestreichelt, ich habe gewarnt. Ja, das war dann einfach richtig verabschiedet.
1: Am Ende geht es bei Sandro Fischs Beruf genau darum, den Menschen zu helfen, die ihr Haustier verloren haben und ihnen den Abschied zu erleichtern.

0: The Look of Love, Musik von Burt Bacharach, gesungen von Dusty Springfield, die übrigens auch eine sehr große Tierliebhaberin war. Ihren Kater Nicholas, den mochte sie so sehr, dass sie in ihrem Testament verfügte, dass ihm auch nach ihrem Tod Springfields Musik vorgespielt werden sollte. Und zwar während Kater Nicholas in einem riesigen Indoor-Baumhaus auf Dustys einstigem Kopfkissen schlief. 1999 ist Dusty Springfield verstorben. Ihr Kater Nicholas dürfte ihr inzwischen nachgefolgt sein. Und um die Frage, ob Tiere so etwas wie eine Seele haben, geht es passenderweise in unserem nächsten Beitrag. Für den haben wir zwei Hunde und ein paar kleine Boxen mit Regenwürmern zu einer buddhistischen Tierbefreiungszeremonie in Niederbayern begleitet. Ja, sowas gibt's. Und was das mit der Hoffnung auf ein nächstes Leben zu tun hat, davon berichten Benjamin Probst, Ann-Kathrin Stich und Felix Brüggemann.
1: Ein buddhistischer Mönch in roter Robe schreitet durch einen Garten. In der Hand hält er eine kleine goldene Figur, mit der er Segen spendet. Aber er segnet keine Menschen, sondern Tiere. Darunter sind auch die beiden Retriever Syra und Speedy. Die Hunde gehören zu Birgit Glashauer. Die 58-Jährige wohnt in Niederbayern und praktiziert schon seit längerer Zeit Buddhismus.
2: Ich bin zum Buddhismus gekommen, weil da eine gute Freundin von mir verstorben ist, 2020. Und da hat mir die Heilpraktikerin gesagt, ich soll mich mal an das buddhistische Zentrum wenden und mich mit dem Tod befassen.
1: Im Buddhismus ist der Tod nicht das Ende, sondern ein neuer Anfang. Die Wiedergeburt ist dabei ein Übergang ins nächste Leben. Und dieser Gedanke gab Glashauer Halt. Tausende Leben, tausende Chancen, zur Erleuchtung zu gelangen, das große Ziel des Buddhismus. Birgit Glashauer meditiert regelmäßig im Taramandala-Tempel bei Landau an der Isar. Dieses buddhistische Zentrum folgt der sogenannten Mahayana-Tradition, die besonders verbreitet ist in Zentralasien. Heute werden dort Tiere befreit und gesegnet. Das alte Ritual sagt viel über die buddhistische Beziehung von Mensch und Tier aus, findet Glashauer.
2: Beim Buddhismus gibt es keinen Unterschied zwischen den Lebewesen. Es gibt eben verschiedene Wiedergeburten, je nachdem, in welcher Stufe man wiedergeboren wird. Aber generell ist da kein Lebewesen den anderen Lebewesen höher oder niedriger gestellt.
1: Der Tempel steht am Ortsrand, ein Einfamilienhaus. Davor stehen steinerne Buddha-Statuen und bunte Gebetsfahnen wehen im Wind. Im kleinen Garten hat sich eine Gruppe von etwa 15 Menschen versammelt. Ein paar haben auch ihre Hunde mitgebracht. Außerdem Regenwürmer in kleinen Styroporkästchen gefüllt mit kühler Erde. Mönch Tenzin Zopa aus Tibet leitet die Zeremonie und erklärt, was eigentlich dahinter steckt.
3: Im Vergleich zu anderen Lebewesen haben wir Menschen deutlich mehr Fähigkeiten, weil wir Intelligenz und Stimme haben. Wir können immerhin für das Richtige einstehen. Aber die Tiere haben oft keine Stimme. Deshalb müssen wir ihre Stimme sein.
1: Die Menschen, die sich heute im Garten des Tempels versammelt haben, wollen dieser Verantwortung gerecht werden. Sie gehen im Kreis um kleine Statuen, Reis und Blumen. Und ganz groß im Zentrum eine Stupa. Die vergoldete Säule erinnert an den ersten Buddha, Siddhartha Gautama. Der hat die Religion vor über 2500 Jahren begründet. Stupa und Statuen gelten als heilsam und sollen positiv auf die Tiere wirken. Nach ein paar Worten an alle Teilnehmenden beginnt Tenzin Zopa, Mantras zu rezitieren. Das sind Segenssprüche auf Sanskrit, der zentralen Sprache buddhistischer Texte. Dann sind Syra und Speedy dran. Der Mönch beugt sich zu den beiden Hunden. In der Hand hat er eine kleine Stupa aus Weiß und Gold. Damit streichelt er über die Köpfe der beiden Hunde. Dass hier gerade die Weichen für ihr nächstes Leben gestellt werden könnten, lassen sich die Tiere allerdings nicht anmerken. Gute Taten für gutes Karma und um die Chance zu verbessern, höher wiedergeboren zu werden. Birgit Glashauer will genau das für ihre Hunde. Die Zeremonie soll ihren Tieren helfen, im nächsten Leben vielleicht als Mensch wiedergeboren zu werden.
2: Ich bin ja der Meinung, man hat ja an den Tieren gesehen, wie, oder an den beiden Hunden oder auch an die anderen beiden Hunde, wie ruhig die waren, dass das für die auf alle Fälle eine angenehme Atmosphäre war. Und somit kann es ja den Hund nicht geschadet haben.
1: Und Glück haben auch die Regenwürmer. Nach dem Segen tragen die Teilnehmenden sie zum Kompost. Freiheit im Erdreich statt Tod am Angelköder und vielleicht für Tier und Mensch eine Chance auf eine bessere Wiedergeburt.
0: Ein Beitrag über buddhistische Tierbefreiungszeremonien von Studenten der katholischen Journalistenschule IFP in München, die in die Radioproduktion beim BR reingeschnuppert haben.

0: Sie hören Glauben, Zweifeln, Leben mit Musik von den Eels mit Bone Dry. Es ist kurz vor 7:30 und da kommt hier, Entschuldigung, kurz nach 7:30 und da kommt hier immer unser Gastkommentar zum Sonntag. Heute vom Münchner Erzbischof Kardinal Reinhard Marx.
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2: Aktuelle Debatten um die sozialstaatlichen Systeme zur Absicherung von Krankheit, Arbeitslosigkeit, Pflege und Rente sorgen nicht unbedingt für gute Laune. Ebenso wenig Fragen der Staatsfinanzen, der Krieg Russlands gegen die Ukraine, nicht ausreichend kontrollierbare KI-Entwicklungen und eine geschwächte multilaterale Zusammenarbeit. Es ist eine komplexe politische Lage, die manchmal über unsere Kräfte hinauszugehen scheint. Politisches Handeln ist in einer Demokratie anspruchsvoll und erfordert weit mehr als die Organisation von Mehrheiten. Kann unsere Demokratie die Probleme noch lösen? Um eine Antwort zu finden, hilft vielleicht eine Vergewisserung der Grundlagen und Ziele unseres freiheitlich-demokratischen Rechtsstaates und Gemeinwesens, um deren Zukunft es jetzt geht. Dafür will ich an einen Beitrag der katholischen und evangelischen Kirche in Deutschland erinnern, in dem wir vor 20 Jahren dafür geworben haben, dass Demokratie auch Tugenden braucht, die gleiche Beachtung verdienen wie demokratische Institutionen. Damals wie heute beschäftigt uns die Frage, wie kann die manchmal einseitige Fixierung der Politik auf die Gegenwart so aufgebrochen werden, dass die Verantwortung für die Zukunft unseres Gemeinwesens wieder stärker in den Blick kommen kann. Ein Schlüssel dafür ist die Ausrichtung aller am Wohl aller. Denn jeder ist mitverantwortlich für das Wohl des Ganzen. Auch Demokratie erfordert den Beitrag aller. Es geht um das Gemeinwohl. Aus Sicht der christlichen Soziallehre setzt diese Orientierung am Gemeinwohl voraus, dass die gleiche Würde aller Menschen eben nicht von einem Mehrheitsvotum abhängt, sondern auch allem politischen Handeln in einem freiheitlich-demokratischen Rechtsstaat vorgelagert ist. Dieser Bezug auf das nicht dem Menschen Verfügbare ist die Maxime, um die Freiheit und Gleichheit der Menschen zu bewahren und zugleich stets das Gemeinwohl anzuzielen. Das könnte, um nur ein Beispiel zu nennen, auch der erste Maßstab sein, um Rüstungsinvestitionen zunächst daran zu bemessen, ob sie wirklich dem Frieden dienen. Im Rückgriff auf das christliche Menschenbild kann eine freiheitliche Demokratie konkret politisch ausgestaltet werden, die eben nicht die Herrschaft einiger, auch nicht der Mehrheit, über alle anderen bedeutet. Ein Kriterium dafür mag sein, ob politisch Verantwortliche die Einheit stärken wollen oder ob sie versuchen zu spalten. Denn das gedeihliche Zusammenleben aller Menschen sichert unsere Zukunft, nicht die Vorherrschaft Einzelner. Papst Leo hat das in seiner Europarede in Metz ganz einfach formuliert, indem er besonders den jungen Menschen zugerufen hat: Stiftet Gemeinschaft. Letztlich ist es das, was unsere Demokratie braucht und was sie kann. Gemeinschaft zu stiften, die am Wohl der ganzen Menschheitsfamilie orientiert ist und die Würde des Einzelnen schützt. Eine Gemeinschaft eben, die in der Vielfalt die Einheit sucht.
0: Sie hörten einen Gastkommentar zum Sonntag von Kardinal Reinhard Marx, dem Erzbischof von München und Freising.

0: Die kanadische Sängerin Sarah McLachlan war das mit ihrem Song Angel. 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Mehr als 1000 Moscheen haben gestern bundesweit wieder ihre Türen geöffnet für Interessierte. Am 3. Oktober, am Tag der Deutschen Einheit, ist nämlich auch Tag der offenen Moschee. Und heuer jährt sich die Aktion, die 1997 vom Zentralrat der Muslime erstmals organisiert wurde, zum 30. Mal. Muslimische Gemeinden haben vielerorts auch in Bayern Führungen durch ihr Gotteshaus angeboten und ihre Gäste mit Spezialitäten verköstigt. Johannes Reichert war für uns bei den Vorbereitungen einer Moschee in München-Pasing dabei.
1: Erst einmal sauber machen und dann.
2: In der Küche der türkisch-islamischen Gemeinde in München-Pasing wäscht eine Frau aus der Gemeinde Fisch. Makrelen, die am Tag der offenen Moschee als Steckerlfisch angeboten werden. Der gebratene Fisch sei bei den Besuchern sehr beliebt, sagt der Vorsitzende der Pasinger DİTİB-Moschee, Dursun Tosun.
3: Also die Leute, die hier kommen, Moschee besuchen, nicht nur ein bisschen Wissen erwerben, Neugier erwerben, sondern auch ein bisschen für Leib und Seele, also was zu essen haben. Und wenn die Steckelfisch hier in Deutschland sehr beliebt ist, Steckelfisch, und deswegen machen wir das.
2: Zwei Stockwerke höher saugt eine Frau im großen Gebetsraum den Teppichboden. Hier erwartet die Gemeinde am Samstag und Sonntag rund 200 externe Gäste. Für sie gibt es neben Steckerlfisch und türkischen Gerichten auch Moscheeführungen im Halbstundentakt, durchgeführt von Ehrenamtlichen aus der Gemeinde. Diese zu finden

0: in ganz Deutschland am 3. Oktober ihre Türen. Das Ziel: Begegnung und Austausch zwischen den Religionen fördern und Vorurteile abbauen.
1: Was uns anbelangt, diese Vorurteile abzuschaffen durch die Moscheeführung. Das Islamismus, dass einmal gleich Islam, da wird gleich Terror in Frage kommen, aber das ist nicht wahr. Und das ist ja wieder der 3. Oktober, Tag der offenen Moschee, wo man das einfach Leute, die jetzt noch Bedenken haben, kommt rein, sieht zu, wie die Muslime leben.
0: In Pasing hat man 1999 erstmals eingeladen, erinnert sich der Pasinger DITIB-Vorsteher Tosun.
1: Also Anfang war das Interesse weniger. Es werden immer mehr Leute neugierig, dass die auch mal sehen möchten oder wissen möchten, was eigentlich Moschee läuft. Manche sind auch sehr, sehr vorsichtig. Ich stehe vor der Tür, darf ich mal rein? Nein, wir sagen einfach, das ist Gottes Haus. Jederzeit seid ihr eingeladen.
0: Auch kommunale Politiker und Vertreter der beiden großen Kirchen kommen laut Tosun am 3. Oktober vorbei. Das Miteinander in Pasing sei gut. Das bayerische Innenministerium begrüßt den Aktionstag der Moscheegemeinden. Es sei immer besser, miteinander statt übereinander zu sprechen, heißt es vom Ministerium gegenüber dem BR.
2: Ein Beitrag von Johannes Reichert war das. Und jetzt erstmal ein bisschen Heimatsound aus Nürnberg. Uli Tsitsos singt von Crystal Clear Water.

0: 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An diesem Wochenende war, wir haben es gerade in dem vorigen Beitrag gehört, in vielen Moscheen bundesweit Tag der offenen Moschee, wie immer am 3. Oktober. So auch im oberbayerischen Penzberg. Und dort habe ich gestern mit dem Imam der Penzberger Moschee, Benjamin Idris, gesprochen.
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0: 30. Tag der offenen Moschee. Der wievielte ist es hier in Penzberg?
2: 29. Wir waren früher in einem sehr bescheidenen Haus und seit 21 Jahren sind wir hier jetzt in dieser repräsentativen Moschee. Und es ist so, dass wir jedes Jahr viele interessierte Menschen haben, die explizit nach Penzberg kommen, um einfach eine Moscheeführung zu erleben, Fragen zu stellen oder ein Glas Tee zu trinken, sich mit Menschen zu begegnen. Und wirklich ist es ein

0: schöner Tag, Tag der deutschen Einheit. Wir wollen aber, dass die Menschen sich einen, nämlich dass die Menschen sich begegnen. Und der Tag der offenen Moschee dient dafür, dass wir Vertrauen schaffen, Brücken bauen, Ängste abbauen.
1: Das ist heute groß am Tag der offenen Moschee, aber auch sonst. Sie haben schon gesagt, Sie sind jetzt hier in einer neuen Moschee, ein modernes Gebäude, hat auch einen Architekturpreis gewonnen. Seit 21 Jahren gibt es das, wird gerne angeschaut. Und wahrscheinlich sind nicht nur am Tag der offenen Moschee hier auch viele nicht-muslimische Penzberger und Bürgerinnen und Bürger darüber hinaus.
0: Hier in Penzberg ist so tatsächlich, dass wir jeden Tag den Tag der offenen Moschee haben. Nämlich zu uns kommen wirklich fast jeden Tag Schulklassen, Vereine, Verbände, interessierte Bürgerinnen und Bürger, weil wir auch neben der Moschee auch noch ein Restaurant haben. Und diejenigen, die dort was gegessen haben, sagen, ach, sowieso bin ganz näher bei der Moschee und möchte einfach mal vorbeischauen. Also die Moschee ist wirklich jeden Tag offen und vor allem auch freitags, wo die Predigt auf Deutsch stattfindet, ist die Moschee natürlich offen für alle Menschen. Und ich kriege sehr oft Fragen von Nicht-Muslimen, darf ich mal auch vorbeischauen, darf ich ein Freitagsgebet oder eine Predigt beiwohnen? Ja, natürlich. Gestern waren zwei Damen aus München, die explizit gekommen sind, einfach mal eine Predigt zuzuhören. Und weil sie auch gehört haben, dass wir ab und zu auch Beleidigungen und Attacken erleben. Die beiden Damen waren von der Organisation Omas gegen Rechts und die wollten einfach ihren Solidarität bekunden.
1: Solidarität spüren Sie auch immer hier von den Penzberger Bürgern. Was ist hier das Rezept für dieses gute Miteinander vor Ort?
0: Also das macht wirklich Penzberg aus, nicht nur die Moschee, die sehr zeitgemäß, modern und interessant ist, auch inhaltlich sehr offen ist, sondern die Stadtgesellschaft ist auch tatsächlich offen. Also in Penzberg leben über 100 Nationen. Die Politiker aller Couleur sind wirklich offen, alle demokratischen Parteien. Die beiden Pfarrer, mit denen ich sehr eine gute, enge Beziehung und auch eine freundschaftliche Beziehung habe. Und die Bevölkerung, die einfach sagen, die Moschee in Penzberg ist eine Bereicherung für die Stadtgesellschaft. Die Bürger muslimischen Glaubens sind genauso wie alle anderen Bürger hier, die jeden Tag für Entwicklung der Stadt und für die Entwicklung des Landes beitragen.
1: Sie haben die 100 Nationen angesprochen, die hier in Penzberg gut zusammenleben. Das hängt mit der Bergbaugeschichte des Ortes zusammen, der Industrialisierung hier auch und dann eben damit verbunden auch der Zuwanderung. Erst in der letzten Woche gab es ein Jubiläum oder einen Gedenktag, 60 Jahre Schließung des Bergwerks. Und da sind nicht nur die Pfarrer vor Ort, da sind auch Sie als Imam selbstverständlich mit dabei. Man hat so ein bisschen den Eindruck hier in Penzberg, man konzentriert sich eben nicht auf die Unterschiede und fragt danach, was unterscheidet die Konfession von der oder die Religion von der anderen, sondern man macht einfach Dinge gemeinsam. Es gibt ja auch viele gemeinsame Aktionen Richtung Umweltschutz, Bewahrung der Schöpfung und so weiter. Also dieses einfach gemeinsam Dinge machen, ist das auch was, was Sie hier so groß schreiben?
0: Die Bevölkerung hat sich daran gewöhnt, dass der Imam mit seinem Gewand auch präsent ist und tatsächlich. In einer Veranstaltung konnte ich nicht dabei sein. Ich war im Ausland und dann habe gehört, dass die Bevölkerung haben die Frage gestellt, wo ist der Imam? Wir haben ihn heute vermisst. Und das macht Penzberg wirklich aus. Die islamische Gemeinde oder der Imam oder Muslime sind nicht Fremdkörper. Und die dürfen einfach da leben, aber prägen unsere Stadt nicht, sondern sowohl der Imam als auch die muslimische Community hier sind Bestandteil des, ja, des Lebens hier in Penzberg.
1: Sagt der Penzberger Imam Benjamin Idris. Von Penzberg geht ein starkes Zeichen des Zusammenhalts aus über den Tag der offenen Moschee hinaus. Herzlichen Dank für das Gespräch.
0: Ich habe zu danken.
1: Das Interview mit Imam Benjamin Idris haben wir gestern beim Tag der offenen Moschee in Penzberg aufgezeichnet.

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1: Como se ama, wie man sich liebt, der uruguayische Singer-Songwriter Jorge Drexler.
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1: 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Und bei uns ging es in der ersten Stunde bereits um Franziskus von Assisi, einen ungewöhnlichen Heiligen. Auf dessen Spuren wandeln wir gleich weiter nach den Nachrichten. Bleiben Sie dran.

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1: Es ist 8 Uhr. Guten Morgen. Die Nachrichten des Bayerischen Rundfunks mit Julia Cortis. Die Übersicht. Bundeskanzler Merz ist zu politischen Gesprächen nach Kiew gereist. Wirtschaftsministerium sieht Gasversorgung auch im Winter gesichert. Pro-europäische Regierungspartei siegt klar bei Parlamentswahl in Lettland. Das Wetter nach Nebelauflösung sonnig bei 18 bis 23 Grad. Kiew. Bundeskanzler Merz ist heute früh überraschend in der ukrainischen Hauptstadt eingetroffen. Er wird von einer Wirtschaftsdelegation begleitet und hat ein Unterstützungsprogramm für die Armee im Umfang von 1 Milliarde Euro sowie zusätzliche 350 Millionen Euro für die Wiederherstellung zerstörter Energieanlagen dabei. Geplant ist unter anderem die gemeinsame Produktion von Drohnen, die vom Start-up Quantum in Gilching westlich von München entwickelt wurden. Zudem geht es um sogenannte Abstandswaffen, die Ziele im russischen Hinterland erreichen können. Der Besuch von Kanzler Merz findet unter besonders hohen Sicherheitsvorkehrungen statt. Erst gestern hatte Moskau westliche Politiker und andere Ausländer vor Reisen in die Ukraine gewarnt. Berlin. Die Deutsche Bahn will das Familienticket dauerhaft anbieten. Das kündigte Bahnchefin Paller in der Bild am Sonntag an. Eine Hin- und Rückfahrt im ICE soll ab November für eine Familie 99,99 Euro kosten, inklusive Reservierung. Das Familienticket gab es bereits in den Sommerferien. Dadurch waren nach Angaben von Paller 100.000 Familien mehr als im Vorjahr Bahn gefahren. Gleichzeitig dämpfte sie Erwartungen, dass sich die Pünktlichkeit zeitnah verbessern könnte. Ein Großteil der Anlagen sei zu alt und zu störanfällig und könne nur Stück für Stück erneuert werden. Man könne nicht in 1 oder 2 Jahren aufholen, was lange Jahre versäumt wurde, sagte die Bahnchefin. Im September hatte fast jeder zweite Fernzug Verspätung. Berlin. Nach Angaben von Bundeswirtschaftsministerin Reiche ist die deutsche Gasversorgung auch im Fall eines kalten Winters gesichert. Die CDU-Politikerin betonte aber in der Bild am Sonntag, dass die Speicher noch weiter befüllt werden müssen, um auch längere Kälteperioden gut zu überstehen. Im Notfall könne Flüssiggas von den Terminals an den Küsten kurzfristig in die Regionen gebracht werden. Der Staat mit seinen bundeseigenen Energieversorgern Uniper und Safe könne nicht alle Risiken abdecken, so Reiche, aber in den kommenden Tagen werde sich noch einiges tun, um die Speicherstände zu erhöhen. Riga. Der lettische Ministerpräsident Kulbergs hat die gestrige Parlamentswahl mit seinem Wahlbündnis deutlich gewonnen. Seine EU-freundliche Mitte-Rechts-Gruppierung hat gut 35% der Stimmen erhalten. Das ist etwa 3-mal so viel wie bei der letzten Wahl. Für die Mehrheit der Mandate stehen 2 seiner bisher 3 Koalitionspartner bereit. Allerdings verbucht auch der russlandnahe Block starke Zugewinne. Er profitierte von der russischstämmigen Minderheit in dem EU- und NATO-Land. Ein zentrales Thema im Wahlkampf war unter anderem die Sozialpolitik. Dort fehlt Geld, weil Lettland massiv in die Verteidigung investiert. München. Heute geht das 191. Oktoberfest zu Ende. Am Mittag um 12 Uhr formieren sich 60 Böllerschützen zu Füßen der Bavaria und feuern mit Schwarzpulver mehrere Salven ab. Mit dem Böllerschießen wird das Oktoberfest traditionell beendet. Gefeiert wird aber noch bis kurz vor Mitternacht. Vor Schankschluss werden Wunderkerzen an die Gäste verteilt, bevor die letzten Lieder ausklingen. Am frühen Nachmittag ziehen die Betreiber Bilanz. Möglicherweise wurde heuer ein neuer Besucherrekord erzielt. Das Wetter in Bayern. Weitgehend sonnig, gebietsweise länger neblig trüb, später von Nordwesten wolkiger und im Westen und an den Alpen vereinzelt Schauer oder Gewitter. Höchstwerte 18 bis 23 Grad. Und die weiteren Aussichten morgen trocken und von Norden her immer sonniger. Nur in Alpennähe noch Schauer oder Gewitter. Zur Wochenmitte hin überall sonnig und trocken bei unveränderten Temperaturen. Soweit die Nachrichten. Es ist 4 nach 8. Der Blick auf die Straßen. A92 Deggendorf Richtung München. Zwischen dem Kreuz Landshut und Landshut-Essenbach gibt es Behinderungen nach einem Unfall. Soweit die Übersicht. Gute Fahrt.
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2: Am Mikrofon ist Antje Dechert. Ich wünsche Ihnen weiterhin einen guten Start in den Sonntag. Der 4. Oktober, das ist der Gedenktag für Franziskus von Assisi, prägende Figur des Mittelalters, Mönch und Gründer des Franziskanerordens. Wir fragen, welche Bedeutung hat der berühmte Heilige heute noch?
3: Franziskus ist für mich einfach ein guter Wegbegleiter, der immer mal wieder so ein bisschen liebevoll sagt, guck mal da genauer hin, dann fällt es dir leichter im Leben.
2: Franziskus von Assisi, ein Wegbegleiter für Menschen auch heute noch.
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2: Und als musikalisches Frühstück jetzt erstmal ein bisschen Jazzpop aus Kalabrien von Sergio Camariere mit Carovane.
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0: Vor 800 Jahren starb Franz von Assisi. Bis heute gilt er als einer der einflussreichsten Heiligen der Kirchengeschichte. Seine Biografie ist filmreif, vom reichen Kaufmannssohn und erfolgreichen Lebemann zum Aussteiger und radikalen Erneuerer. Er hat mit seiner Lebenswende die Kirche seiner Zeit komplett umgekrempelt, lebte Armut, propagierte eine Beziehung zur Schöpfung, entwickelte eine Seelsorge an den Rändern der Gesellschaft und kam Gott in der Einsamkeit nahe. Er war Revoluzzer und Visionär und wollte dabei möglichst so leben, wie Jesus es seinen Jüngern vorgelebt hatte. In unserem heutigen Feature porträtiert Elisabeth Möst Franz von Assisi im Spiegel von Menschen, die sich noch heute von ihm inspirieren lassen, und geht zurück an die Originalschauplätze eines außergewöhnlichen Lebens.
1: 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Die Dokumentation. Kurz vor 6 Uhr morgens im mittelalterlichen Ort Valfabrica in der Provinz Perugia. Smilla Kordic schnürt die Wanderschuhe, schultert ihren Rucksack und marschiert los. Sie ist schon seit 6 Tagen unterwegs, auf und ab über Feldwege und durch Wälder in der hügeligen Landschaft Umbriens. 150 Kilometer hat sie zu Fuß schon zurückgelegt.
2: Das ist teilweise schon wirklich hart gewesen, wenn ich wusste, ich muss jetzt meine 25, 26 Kilometer laufen und habe aber mittags 38 Grad. Das war schon anstrengend, aber ich hatte viel Wasser dabei und wenn es zu warm wurde, habe ich irgendwo ein Nickerchen gemacht.
1: Vor ihr liegt ihre letzte Etappe. Heute erreicht sie Assisi, ihren Sehnsuchtsort. Die Studentin aus Augsburg ist auf den Spuren des heiligen Franziskus, will den richtigen Weg finden. Nicht nur die richtige Route des Pilgerwegs, sondern auch für ihr Leben. Der heilige Franziskus begleitet Smilla, seit sie als Jugendliche mit einer Gruppe der Diözese Augsburg in Assisi war. Sie fasziniert, wie einfach er gelebt hat, wie er die Natur und Tiere liebte, wie er auf die Menschen zugegangen ist. Wo sie heute wandert, war höchstwahrscheinlich vor 800 Jahren auch Franziskus schon unterwegs.
2: Jetzt unterwegs zu sein und die Orte zu sehen, die ihm wichtig waren, die was mit ihm gemacht haben, die ihn berührt haben, ist was ganz Besonderes. Und an manchen Orten hat man auch so das Gefühl, irgendwie hockt er da gerade noch in der Ecke und schreibt irgendeinen Lobgesang.
3: Assisi im Jahr 1181. Die Stadt sieht vielleicht gar nicht so anders aus als heute. Ein römischer Tempel als Kirchenportal am Stadtplatz. Viele helle Steinhäuser, Brunnen. Hier kommt Giovanni Bernardone auf die Welt. Sein Vater Pietro ist ein wohlhabender Tuchhändler und nennt ihn gern Francesco, kleiner Franzose. Unter dem Namen wird er berühmt werden. Eigentlich soll Francesco einmal das Geschäft übernehmen. Er hat Talent. Als junger Mann genießt er sein Leben, ist großzügig und charmant, feiert gerne und ausgiebig mit seinen Freunden. Ein Lebemann. Bruder Emanuele Gelmi, Franziskaner in Assisi, beschreibt ihn so.
4: Bevor sich Francesco für ein Leben in Armut entschied, hatte er ein schönes, ein reiches, beneidenswertes Leben. Er war wohlhabend und bekannt, auch wenn er nicht besonders hübsch war. Sein körperliches Erscheinungsbild war immer ein wenig seine Schwachstelle. Das machte er jedoch durch seine Großzügigkeit und seine Herzlichkeit wett. Also ja, er war nach den Maßstäben von heute, aber eigentlich zu jeder Zeit, ein erfolgreicher und erfüllter Mensch. Doch das machte ihn nicht vollkommen glücklich.
3: Er hat einen Plan. Der reiche Kaufmannssohn möchte Ritter werden, sucht Ruhm, Anerkennung, Abenteuer. Er zieht in den Krieg zwischen Assisi und Perugia. Doch die Realität des Krieges ist nicht die romantische Welt, von der er geträumt hat. Francesco gerät in Gefangenschaft in Perugia, sitzt im Kerker, etwa ein Jahr. Als er zurückkommt, versucht er zunächst, an sein altes Leben anzuknüpfen. Aber er hat sich verändert, hat eine neue Sicht auf die Welt und gerät in eine Lebenskrise. Sinn findet er dort, wo er bisher nicht hingesehen hat, bei den Armen und Kranken. Er umarmt Aussätzige, hilft ihnen so gut er kann. Für die Oberschicht im 13. Jahrhundert undenkbar. die große Kluft zwischen Arm und Reich, der Unfriede an vielen Orten, eine mächtige Kirche, die dem Evangelium nicht gerecht wird, das treibt den jungen Francesco um. In der kleinen, baufälligen Kirche San Damiano außerhalb von Assisi betet er vor einem Kreuz und er hört, so erzählt es die Überlieferung, eine Stimme: Franziskus, geh hin und stelle mein Haus wieder her. Er nimmt den Satz zunächst wörtlich, verkauft Waren seines Vaters.
4: Francesco nimmt diese Einladung an und setzt sie konkret um. Er stiehlt Stoffe aus dem Lager seines Vaters, belädt ein Pferd und reitet nach Foligno, um dort alles zu verkaufen. Als er zurückkommt, überlässt er das Geld dem Priester hier in San Damiano. Von da an beginnt für ihn ein sehr intensiver Weg.
3: Francesco legt selbst Hand an, beginnt die kleine Kirche San Damiano zu renovieren, veruntreut Stoffe aus dem Lager des Vaters, macht sie zu Geld. Sein Vater ist entsetzt, schlägt ihn. Auf dem Domplatz von Assisi kommt es zum endgültigen Bruch. Eine berühmte Szene. Francesco zieht sich aus, macht sich buchstäblich nackt und gibt seinem Vater seine Kleidung zurück. Er verzichtet auf alles, was sein bisheriges Leben bestimmt hat, will nichts mehr besitzen. Da ist er 25 Jahre alt.
1: Weiter auf dem Weg nach Assisi. Smilla ist 20 Jahre alt. Auch sie auf der Suche. Noch vor dem Abitur zieht sie wegen Schwierigkeiten mit ihren Eltern von zu Hause aus, arbeitet in der Altenpflege, verdient das Nötigste für ihren Lebensunterhalt und wohnt für ein Jahr in einem Franziskanerinnenkloster. Das gibt ihr eine Zeit lang Halt und Orientierung. Aber sie zieht wieder aus und in ein Studentenwohnheim.
2: Ich sehe in der Lebensform Akzente, die für mich absolut in dieses moderne Leben passen. Aber ich merke auch, dass ich jetzt gerade in einer Situation in meinem Leben bin, wo ich das noch nicht entscheiden sollte, sondern Fokus ist jetzt auf meinem Studium. Ich verbringe Zeit im Kloster, ich bin da sehr gerne, aber ich entscheide das nicht heute.
1: Ihr Glaube spielt auch für ihre Berufswahl eine wichtige Rolle, erzählt sie, während der Weg zwischen Olivenbäumen direkt auf die Stadt zuführt, auf die markanten Türme, Mauern, die Burg von Assisi. Sie pilgert in den Semesterferien. An der katholischen Stiftungshochschule in Benediktbeuern studiert Smilla Religionspädagogik und soziale Arbeit. Sie möchte Religionslehrerin werden. Wie kann sie Kindern und Jugendlichen Religion vermitteln, wenn die im Elternhaus nie damit in Berührung kamen? Ihnen nahebringen, dass Erlebnisse wie ein Familien- oder Geburtstagsfest oder Pilgern zu einer Gotteserfahrung werden können oder Personen wie Franz von Assisi zum Vorbild?
3: Francesco will es damals machen wie Jesus. Arm leben, unterwegs sein, Menschen helfen. Er drückt es selber so aus: Verkünde das Evangelium, wenn nötig, nimm Worte dazu. Franziskus renoviert nach der Kirche, in der er Gottes Ruf gehört hatte, nach San Damiano auch die Porziuncula-Kapelle. Eine Kapelle unten im Tal vor den Toren der Stadt, 4x7 Meter groß. Bald schließen sich ihm einige Menschen aus Assisi an, auch namhafte Bürger. Sein Anliegen überzeugt, seine Radikalität auch. Bruder Emanuele.
4: Er trägt die Kleidung der Bauern, also ein grobes Gewand, eine Tunika aus braunem Jutegewebe mit einer Kapuze, die als Regenschutz dient. Dazu Sandalen oder gar keine Schuhe und eine Schnur, die er um die Taille bindet. Dadurch konnte man ihn für einen Bauern oder einen Bettler halten, vielleicht sogar einen Leprakranken. Am Anfang hielt man ihn für verrückt. Doch seine Beharrlichkeit, heute würden wir vielleicht von Resilienz sprechen, hat sich bewährt. Er folgte dieser Eingebung, die Gott ihm ans Herz gelegt hatte, und im Laufe der Zeit hat sich gezeigt, dass er damit richtig lag. Einige seiner Freunde, die sich über ihn lustig gemacht hatten, waren irgendwann von seiner Beharrlichkeit tief beeindruckt und baten ihn darum, diesen Lebensstil gemeinsam mit ihnen zu teilen.
3: In Assisi einerseits als verrückt verschrien, spricht Francescos Radikalität genau deswegen andere an. Eine Art Gegenentwurf für reiche Bürger der Stadt, die Hab und Gut verkaufen und sich ihm anschließen. Gemeinsam gehen er und seine Brüder in die Städte, predigen, betteln um Almosen für die Armen. Sie selbst verzichten auf jeden irdischen Besitz. Die machtbewusste Kirche des 13. Jahrhunderts brauchte genauso jemanden wie Franziskus, erklärt Bruder Emanuele Gelmi.
4: Er erinnert die Kirche wieder an Jesus Christus, den Armen und Gekreuzigten. Er hilft ihr, all den weltlichen Prunk, der sie vom Kern des Christentums ablenkt, ein wenig beiseite zu lassen. Deshalb werden Menschen wie Franziskus, die anecken und unbequem sind, gebraucht, wenn sie in der Kirche bleiben, um ihr zu helfen und nicht um sie anzuklagen.
3: Aus dem Aussteiger, dem Einzelgänger, wird der Impulsgeber für eine große Bewegung. Die Franziskaner entstehen.
5: Stefan, 54 ist L,
6: oder? Richtig, genau.
1: Auch Florian Meidinger ist von Franziskus fasziniert. Auch er geht, wie sein berühmtes Vorbild aus dem Mittelalter, zu den Ausgestoßenen von heute. Der junge Theologiestudent engagiert sich bei der Obdachlosenhilfe St. Bonifaz in München. Bis zu 650 Obdachlose werden in St. Bonifaz jeden Tag mit Kleidung, Essen und Medikamenten versorgt.
7: Gerade so dieses mit auch stigmatisierten Menschen umzugehen, also Obdachlose sind nicht nur am Rand der Gesellschaft bei Armut, sondern ganz viele Menschen gehen auch einfach, das wird uns immer wieder erzählt, auch vorbei und schauen weg, weil sie das irgendwie nicht aushalten, den Anblick da eben drauf zuzugehen. Das ist was, was eben der Franz von Assisi für mich wichtig geworden ist. Weil ich irgendwie gespürt habe, dass da für mich der Glaube, den ich von Christus eben eigentlich mitbekommen habe, glaubwürdig wird.
1: Heute ist Duschtag in St. Bonifaz. Die Gäste bekommen frische Kleidung. Hier ist Florian mit echter Armut konfrontiert, manchmal auch mit Ausweglosigkeit.
7: Man wird kaum jemanden davon wirklich retten von der Straße, aber zumindest halt die Zustände möglichst erträglich machen.
1: Am Ende einer Schicht.
8: Stefan, wie war es heute? War früh los?
9: Wir hatten heute richtig, richtig viel zu tun.
7: Ja, wir haben mal gemerkt, dass die Unterhosen fehlen. Da waren viele enttäuschte Gesichter. Sonst war es heute eigentlich relativ entspannt.
1: Florian Meidinger ist in den sogenannten Dritten Orden eingetreten.
3: Schon Franziskus selbst ist es wichtig, dass jeder Christus nachfolgt, wie er oder sie es kann. Nicht jeder soll sich so kasteien wie er, als Asket leben. Schon zu seiner Zeit gibt es mehrere Wege, franziskanisch zu leben. Der erste Orden, das sind die Franziskaner, heute in verschiedenen Ausprägungen, die Minoriten oder Kapuziner. Auch die heilige Clara von Assisi verlässt ihr reiches Elternhaus im Jahr 1212, um in radikaler Armut zu leben. Die Gefährtin von Franziskus gründet nach seinem Beispiel in San Damiano den Orden der Klarissen und verschreibt sich ihr Leben lang dem Verzicht und dem Gebet. Sie ist die erste Frau der Kirchengeschichte, die eine Ordensregel schreibt für den zweiten Orden. Der sogenannte dritte Orden ist ein weltlicher Orden. Für Laien, die nach dem Vorbild von Franziskus leben, aber nicht ins Kloster eintreten.
1: So wie der 24-jährige Florian Meidinger aus München. Der Gruß des Laienordens Ordo Franciscanus Secularis lautet Pace e Bene. Frieden und Gutes. Florian Meidinger sucht ein Leben in Einfachheit, ohne viel Besitz, mit sozialem Engagement und Spiritualität, im Austausch mit den anderen seiner Gemeinschaft. Aber eben nicht Keuschheit und Gehorsam, wie im ersten und zweiten Orden, den Mönche und Nonnen angehören, betont Florian.
7: Ich will einfach meine Familie gründen, wurde jetzt so klar über die Zeit, wo ich meine Berufung ausgelotet habe und da ist das eben dann eher im Drittorden möglich, beziehungsweise im ersten Orden halt gar nicht. Und gerade dieses in der Welt leben ist für mich nochmal ein eigenes Charisma, auch einfach eben mittendrin zu leben, aber trotzdem eben mich franziskanischen Werten verpflichtet, wissend, auch dem Auftrag, das Evangelium zu leben, wo ich das eben kann, an der Stelle, an der ich stehe.
1: Florian Meidinger studiert katholische Theologie. Er möchte Seelsorger werden. Ein Weiheamt kommt für ihn nicht in Frage. Womit er nur schwer zurechtkommt, als Theologe und Pastoralreferent darf er keine Sakramente spenden und noch nicht einmal predigen, wenn es nach Papst Leo geht. Das ist dem Klerus vorbehalten.
7: Eine der größten Herausforderungen ist tatsächlich die Institutionenkirche, die einfach durch ihre doch relativ starren Regeln die nicht größte Bereitschaft, sich zu reformieren, die schleppenden Prozesse bei einigen Fragen, gleichgeschlechtliche Beziehungen, Rolle der Frau, wo ich ja auch als Seelsorger irgendwie mich dazu positioniere, einfach nur, weil ich diesen Menschen begegnen werde und eben dann entsprechend natürlich irgendwie einen Weg finden muss.
3: Für die reiche Kirche seiner Zeit ist das radikal arme Leben des Francesco eine Provokation. Eines der Wunder seiner Bewegung: der Vatikan verfolgt die Franziskaner nicht als Ketzer, so wie andere Reformprediger. Franziskus und sein Armutsideal werden in die Kirche aufgenommen. Das liegt vor allem an Franziskus selbst. Er stellt sich in den Dienst der großen Institution. Er sucht den Kontakt zum Papst, legt ihm schließlich eine erste Ordensregel vor, wie Rom verlangte. Bruder Thomas Freidel ist Franziskaner Minorit und seit 18 Jahren Pilgerseelsorger an der Basilika San Francesco.
10: Er integriert seine Bewegung in die Kirche, weil ihm Gott, weil ihm Jesus Christus wichtig ist, dem er da begegnet, im Evangelium, in den Sakramenten. Das ist eigentlich das, was auch damals wohl schon Papst Innozenz III. So empfunden hat. Endlich kommt mal einer, der ernst macht mit dem Christentum, aber eben in versöhnlicher, in integrierender, nicht spaltender Weise.
3: Wie Jesus leben, nah bei den Menschen sein. Es ist etwas Neues für seine Zeit, dass die Kirche zu den Menschen geht und nicht erwartet, dass die Menschen nur zur Kirche kommen. Dabei sucht Franziskus auch immer wieder die Einsamkeit, zieht sich zurück in die Einsiedelei, wie in den Ermo delle Carceri oder auf den Monte Subasio bei Assisi. Er schläft in Höhlen und in Felsspalten, er fastet, betet, kasteit sich. Er hat seinem Körper viel zugemutet. Manchmal zu viel, meint Bruder Thomas.
10: Es gibt einige Wesenszüge an ihm, die uns heute fremd sind, die wir auch nicht mehr so unterstreichen würden, wie er seine Gesundheit ruiniert hat und gemeint hat, dass das dazu beiträgt, irgendwie frömmer zu werden. Aber dass er eben grundsätzlich so jemand ist, der für diese wichtigen Grundhaltungen steht. Ja, man kann es immer wieder so sagen, was fasziniert die Menschen an ihm? Sie sehen in ihm so eine Idealverkörperung vielleicht des Menschen an sich. Wie sollte der Mensch sein zu anderen? Das muss wohl irgendwo diese zeitlose Aktualität von Franziskus begründet haben.
1: Smilla, die 20-jährige Studentin aus Augsburg, ist inzwischen in Assisi angekommen. Erschöpft vom Fußmarsch und der Hitze, aber...
11: Es ist geschafft! Ich bin jetzt richtig glücklich und ein bisschen am Heulen, aber... Ich hole jetzt meinen allerletzten Stempel für diese Reise und kriege dann mein Testimonio.
1: Ihre nächste Station... das Pilgerbüro vor der Kirche San Francesco. Hier bekommt sie ihre Pilgerurkunde und den letzten Stempel von Assisi. Smilla besucht das franziskanische Jugendtreffen. Gut 2000 Jugendliche aus 20 Ländern kommen Anfang August nach Assisi. Vor der Kirche Santa Maria degli Angeli ein Abend der Begegnung. Und Smilla findet schnell Anschluss bei einer Gruppe aus Italien.
12: Für mich ist franziskanische Familie so was Offenes, was Gastfreundliches. Und gerade das darf ich jetzt hier wieder erleben. Und daher, ich glaube, franziskanischer kann man nicht unterwegs sein als so.
1: Zu Ehren des großen Heiligen, der vor 800 Jahren gestorben ist, kommt sogar Papst Leo XIV. Nach Assisi. Der Abschluss und Höhepunkt des Jugendtreffens.
13: Ich hoffe, dass Papst Leo uns jungen Menschen einfach noch mal ganz konkrete Worte mitgeben kann, wie wir die franziskanische Spiritualität jetzt im Heute leben können, wo unsere Aufgabe vielleicht auch ist, die Kirche von innen heraus zu reformieren und zu stützen, so wie es der heilige Franziskus getan hat.
1: Smilla möchte sich als Frau und angehende Religionslehrerin mehr einbringen dürfen in der katholischen Kirche. Sie erneuern, wie Franziskus. Ihre Kirche wünscht sie sich offener, mutiger. Die Begegnung mit dem Papst lässt Smilla den Kirchenfrust einen Moment lang vergessen.
12: Ich hätte nicht gedacht, dass ich seine Hand schütteln kann und darf. Und jetzt nochmal Messe mit ihm zu feiern und ja, seine Bestärkungen auch zu hören und mitzukriegen. ich brauche die Rücksicherung von einem Papst, der dahinter steht, dass ich mutig neue Dinge probiere und gehe. Ähnlich wie der Franziskus gesagt hat, ich bin jetzt mutig genug und versuche, Kirche neu zu gestalten.
3: Franz von Assisi hat keine Berührungsängste. Nicht mit der Institution Kirche, auch nicht mit anderen Religionen. Im Jahr 1219 unternimmt er eine Reise ins Heilige Land. Aber nicht wie die Kreuzritter, die damals mit brutaler Gewalt das Christentum durchsetzen wollen. Er versucht, gegen jede Vernunft den Sultan zu sprechen und wagt sich in Ägypten ins muslimische Feldlager. Nicht als einer, der missionieren will, sondern als jemand, der reden will. Und tatsächlich, er trifft Sultan al-Malik al-Kamil während des 5. Kreuzzugs vor der ägyptischen Hafenstadt Damiette. Derselbe Mann, der einmal Ritter werden wollte, kämpft jetzt für den Frieden. Das zeigt bis heute Wirkung, sagt Franziskaner-Minorit Bruder Thomas.
10: Jetzt eben auch in jüngerer Zeit durch die interreligiösen Friedensgebete, da ist Assisi und dadurch Franziskus auch in der Welt noch mal bekannter geworden. Assisi als Stadt des Friedens. Er war der Erste in seiner Zeit, der in friedlicher Weise die Grenzen der eigenen Religion überschreitet.
1: Nach Assisi kommen jedes Jahr tausende Suchende. Nicht nur, dass sie die Atmosphäre der mittelalterlichen Stadt aufsaugen, das warme Licht Umbriens, die sanften Hügel, die Landschaft, die großen Kirchen mit ihren Kunstschätzen. Viele finden bis heute in dem Mann, der vor 800 Jahren gestorben ist, Faszination und Inspiration. Bruder Thomas führt jedes Jahr tausende Besucherinnen und Besucher durch die Kirche San Francesco, zeigt die Giotto-Fresken mit dem Lebenslauf des berühmten Heiligen und beantwortet Fragen.
10: Sie wissen ja vielleicht oft gar nicht viel über ihn, aber sie haben das Entscheidende schon irgendwie im Gespür, dass dieser Franziskus eine Art Sehnsuchtsgestalt ist, der die Dinge verkörpert, die eigentlich die Sehnsucht vieler Menschen sind. Ganz einfach gesagt, der Einsatz für Frieden und Gerechtigkeit, der Blick auf die Schöpfung und diese Transzendenzschiene, also diese Verbindung zu Gott. Das sehen die Menschen bei Franziskus verkörpert.
1: Eine Sehnsuchtsgestalt. Franziskus bricht mit den Mustern des damaligen Denkens und Lebens und wirkt deshalb heute wie ein Vorbote, wie ein Prophet. Er ist sozial engagiert, Pazifist, Umweltschützer, predigt den Vögeln. Und am Ende seines Lebens in San Damiano schreibt er, schon voller Schmerzen, geschwächt und krank, den Sonnengesang, Laudato Si. Eine Hymne auf die Schöpfung, auf Bruder Sonne und Schwester Mond.
3: Gelobt seist du mit allen deinen Geschöpfen, zumal dem Herrn Bruder Sonne. Gelobt seist du durch Schwester Mond und die Sterne. Gelobt seist du durch Bruder Wind und durch Luft und Wolken, durch Schwester Wasser, durch Bruder Feuer. Gelobt seist du durch unsere Schwester Mutter Erde, die uns erhält und lenkt und vielfältige Früchte hervorbringt und bunte Blumen und Kräuter. Gelobt seist du, Herr, durch unsere Schwester Tod.
1: Franziskus denkt nicht in Lagern. Er sucht die Begegnung mit den Menschen, vor allem aber mit Gott. Und er findet ihn überall. Begegnung sucht auch Smilla. Zum dritten Mal in diesem Jahr pilgert sie nach Assisi. Besucht ihre Lieblingsorte, das Kirchlein San Damiano. Am Todestag ihres berühmten Vorbilds im Oktober wird sie wieder hier sein.
12: Ich merke hier einfach, dass ich voll nachvollziehen kann, warum Franziskus an diesem Ort so eine Gottesnähe empfunden hat. Und hier unterwegs zu sein und die Menschen zu treffen, die davon bewegt sind und berührt sind, das ist für mich so inspirierend, aber auch kraftgebend, einfach zu wissen, ich bin gar nicht so allein auf dem Weg und ich bin nicht allein als Sucherin unterwegs und eigentlich habe ich schon ganz viel gefunden.
3: Franz von Assisi, Revoluzzer, Einsiedler, Liebhaber des Friedens. Er stirbt in der Nacht zum 4. Oktober 1226, 44 Jahre alt. Schon zu Lebzeiten eine Legende. 2 Jahre nach seinem Tod wird er heilig gesprochen.
1: Aus dem Mann, der nichts besitzen wollte, wird einer der berühmtesten Heiligen der Welt.

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0: 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Die Elektropop-Band Hundreds war das aus Lohr am Main mit ihrem Song Five Rivers. Die deutschen Bischöfe haben sich diese Woche zu ihrer jährlichen Herbstvollversammlung in Fulda getroffen. Und wie so meist standen keine einfachen Themen auf dem Programm. Im Fokus die Fragen, wie geht die katholische Kirche mit der AfD und künstlicher Intelligenz um. Sophia Junginger war für uns vor Ort und fasst zusammen, was diese Woche in Fulda passiert ist.
1: Direkt zu Beginn wurde klar, diese Herbstvollversammlung wird eine sehr politische. Schon in seinem Auftaktstatement fand der Vorsitzende der Bischofskonferenz, der Münsteraner Bischof Heiner Wilmer, deutliche Worte.
2: Wir erleben einen Rechtsruck in Deutschland, auch in ganz Europa. Das Schlechtreden des Landes stimmt mich kritisch. Unser Land ist besser, als es geredet wird. Die Wahlen in Sachsen-Anhalt und Berlin sind ein klarer Warnhinweis.
1: Neben der aktuellen politischen Lage in Deutschland stand ein zweites Thema im Fokus der Vollversammlung: künstliche Intelligenz. Die Bischöfe haben sich einen ganzen Tag lang mit den Chancen und Risiken von KI beschäftigt. Grundlage dafür war die im Mai von Papst Leo veröffentlichte Enzyklika Magnifica Humanitas. Die Bischöfe fordern, im Zentrum aller KI-Entwicklungen solle immer der Mensch stehen.
2: Unsere Aufgabe ist es, unbequem zu fragen, wessen Würde geschützt wird, wer profitiert, wer die Risiken trägt. Der Maßstab ist nicht, was technisch möglich ist. Der Maßstab ist, was dem Menschen dient.
1: Aus Sicht der Bischöfe muss KI dort Grenzen haben, wo sie über Leben und Tod entscheiden kann, also im Krankenhaus etwa und im Krieg. KI biete Chancen, auch in der Kirche, beispielsweise in der Verwaltung. Bestimmte Dinge könne sie aber nicht ersetzen, so Kardinal Reinhard Marx.
3: Der klare Kompass muss sein: sakramentales Geschehen geht nur zwischen Mensch und Mensch. Ein persönliches Sakrament, die Beichte, ein seelsorgliches Gespräch, die Krankensalbung, das geht nur von Mensch zu Mensch.
1: Kaum Informationen gab es zu dem Thema, das viele Katholikinnen und Katholiken beschäftigt, die Zukunft der Synodalkonferenz. Also das Gremium, das den Reformprozess Synodaler Weg weiter voranbringen soll. Deren Satzung liegt seit Monaten in Rom zur Genehmigung und solange es kein grünes Licht aus dem Vatikan gibt, geht es hier nicht weiter. Für Christian Weißner von der Kirchenvolksbewegung Wir sind Kirche ein Unding.
4: Da fehlt es im Augenblick, glaube ich, ein bisschen an dem Drive. Also wir dürfen nicht alles Rom überlassen. Und es gibt ja auch schon viele Dinge, die beschlossen worden sind von der großen Mehrheit der deutschen Bischöfe, die vor Ort in den einzelnen Diözesen umgesetzt werden können. Ich denke mal an die Laienpredigt, ich denke mal an die Taufbefugnisse. Da müsste eigentlich viel, viel mehr geschehen, als wir bisher den Eindruck haben.
1: Und dann wurde es noch einmal politisch. Die Bischöfe haben sich klar hinter Bischof Gerhard Feige aus Magdeburg gestellt. Der beklagt seit Jahren massiven Druck und Beschimpfungen seitens der AfD in Sachsen-Anhalt. Bischof Heiner Wilmer sicherte ihm Unterstützung zu.
2: Die Bischofskonferenz steht gerade jetzt 100% solidarisch hinter Bischof Gerhard Feige und dem Bistum Magdeburg. Wir stärken allen den Rücken.
1: Wie genau diese Unterstützung aussehen kann, dazu gäbe es bisher allerdings nur erste Ideen. Die diesjährige Herbstvollversammlung macht deutlich, die Aufgaben für die deutschen Bischöfe werden nicht weniger, im Gegenteil, vielleicht sind sie zurzeit so herausfordernd wie nie zuvor.
0: Sophia Junginger berichtete von der Herbsttagung der deutschen Bischöfe in Fulda. Und an der nahm auch der neue Bischof von Eichstätt teil, Christian Würz. Der 55-Jährige wird heute mit einem Festgottesdienst im Eichstätter Dom offiziell in sein Amt eingeführt. Dazu haben sich auch Bayerns Ministerpräsident Markus Söder, Innenminister Joachim Herrmann und der emeritierte Eichstätter Bischof Gregor Maria Hanke angekündigt. Wer ist der Neue auf dem Eichstätter Bischofsstuhl? Astrid Uhr hat ihn in den Wochen vor seiner Amtseinführung begleitet.
5: Er ist der jüngste Diözesanbischof Deutschlands. Der neue Eichstätter Bischof Christian Würz ist 55 Jahre. Seine Berufung aus Baden-Württemberg nach Bayern war eine Überraschung.
6: Ich freue mich, dass der Tag der Amtseinführung jetzt da ist, dass es jetzt richtig losgeht, dass ich jetzt die Möglichkeit habe, mit den Menschen unterwegs zu sein, sie kennenzulernen.
5: Geboren 1971 in Karlsruhe, aufgewachsen mit zwei Geschwistern, studierte er erst Jura, später Theologie. Beides schloss er mit Promotion ab. Zuletzt war Christian Würz Weihbischof in Freiburg und leitete dort das Priesterseminar. Als Kirchenrichter entschied er etwa über die Gültigkeit von Ehen, zudem war er für Hochschulen zuständig.
7: Und bis wir uns wiedersehen, halte Gott dich fest in seiner Hand.
5: Bei seiner Verabschiedung im Ordinariat wurde deutlich, die Freiburger lassen ihn nur ungern gehen.
8: Also ich schätze an ihm seine unprätentiöse Art, dass er einfach immer offen und zugänglich war.
9: Ich schätze seinen Humor tatsächlich, auch in schwierigen Situationen und mit einem Augenzwinkern draufzuschauen bei aller Ernsthaftigkeit.
5: Zum Abschied bekam er auch ein bayerisches Wörterbuch geschenkt und ein Puzzle vom Freiburger Münster, einer seiner Lieblingsplätze in der alten Heimat. In Eichstätt warten neue Herausforderungen auf Christian Würz. Das Bistum wurde in den letzten Jahren von einem Finanzskandal erschüttert, der noch immer nachwirkt. Christian Gärtner vom Landeskomitee der Katholiken in Bayern.
10: Ich höre zum Beispiel von Leuten, die sagen, wenn es jetzt heißt, wir müssen sparen, ihr habt doch mehrere Millionen in den USA verspekuliert. Das sehen die Leute natürlich nicht ein, wenn wir so unverantwortlich mit dem Geld der Kirchensteuerzahler umgeht.
5: Sehr gespannt sind auch viele Katholiken in Eichstätt, wie der neue Bischof den Reformprozess in der katholischen Kirche weitergestalten wird. Anders als sein Vorgänger, der als konservativ geltende Benediktiner Gregor Maria Hanke, hat Christian Würz den synodalen Weg von Beginn an unterstützt, auch in Bezug auf die Teilhabe von Frauen.
11: Da denke ich schon, dass das eine Frage ist, die uns allen als Kirche aufgegeben ist, die Rolle der Frau in der Kirche noch mal anzuschauen und zu gucken, was für ein Potenzial steckt dahinter, was noch nicht genutzt ist.
5: Die Wahl des neuen Bischofs ist also auch kirchenpolitisch interessant.
0: Der Bayerische Rundfunk überträgt den Gottesdienst zur Amtseinführung von Christian Würz live ab 13.

0: Glücklich sein ist relativ. Der Hamburger Singer-Songwriter Nils Frevert auf Bayern 2. Seit 10 Jahren organisieren Vertreter verschiedener Religionen in München im sogenannten Rat der Religionen gemeinsame Veranstaltungen und Gebete. Doch mit dem Angriff der Hamas auf Israel am 7. Oktober 2023 sind die Beziehungen belastet. Mehrere Vertreter haben ihr Engagement im Rat der Religionen auf Eis gelegt. Vor allem Muslime und Juden finden schwer ins Gespräch. Kritik gibt es auch am Rat der Religionen selbst, der die Seiten nicht mehr zusammenbringe. Hat der interreligiöse Dialog noch eine Chance? Braucht er in München einen Neustart? Johannes Reichert mit den Hintergründen.
1: Mit dem Überfall der Hamas auf Israel und der folgenden Belagerung und Bombardierung des Gazastreifens durch Israel ist es zu einem Verwürfnis auch in München gekommen, innerhalb des Rats der Religionen. Das Bündnis aus verschiedenen Religionen organisiert seit 1996 gemeinsame Veranstaltungen und Friedensgebete. Nach dem Angriff am 7. Oktober wurde das jährliche Friedensgebet vor 3 Jahren abgesagt. Bis zum heutigen Tag sind die Beziehungen zerrüttet, allen voran zwischen Vertretern des Islam und der israelitischen Kultusgemeinde München und Oberbayern. Ein Zustand, den der katholische Theologe Andreas Renz bedauert. Er koordiniert gemeinsam mit einem evangelischen Kollegen den Rat der Religionen.
2: Vor allem zwischen Juden und Muslimen sind manche Gesprächsfäden abgerissen und oder das Verhältnis zumindest sehr schwierig geworden.
1: Diese Woche fand erneut ein interreligiöses Friedensgebet in München statt. Vertreter des Islam, katholischer, evangelischer und orthodoxer Kirche und weiterer Religionen beteten für Frieden. Auch die zahlenmäßig kleinere liberale jüdische Gemeinde Bet Shalom war dabei. Die israelitische Kultusgemeinde München und Oberbayern jedoch blieb fern. Der Grund ist nicht bekannt. Auf BR-Anfrage sagte der Sprecher der größten jüdischen Gemeinde Münchens, man wolle sich nicht dazu äußern. Dafür äußert sich der Geschäftsführer der Konferenz der europäischen Rabbiner, Gadi Gronig.
3: Seit dem 7. Oktober 2023, es gibt keinen Dialog. Der Vertrauen zwischen die Seiten, zwischen die jüdische Seite und die muslimische Seite ist gerade auf Null gesetzt. Jeder ist auf seiner Seite, jeder meint, er hat Recht. Und vielleicht hat auch jeder Recht. Ich will die andere Seite nicht überreden oder überzeugen,

0: Aber ich glaube, wir sollten verantwortlich für die Bürger dieses Kontinents in ein Gespräch kommen.
1: Er habe viel Kontakt mit Imamen in Bayern, sagt Gronig. Doch die muslimischen Geistlichen scheuten öffentliche Auftritte mit jüdischen Geistlichen.
0: Das ist ein großes Problem bei den Imamen im Moment. Sie haben nicht den Mut zu sagen, dass sie treffen sich mit einem Jude oder Vertreter einer jüdischen Gemeinde. Die verstehen die Notwendigkeit und ist bereit, in Gespräch zu kommen, aber alles hinter geschlossenen Türen. Zu vermeiden jeden Statement, zu vermeiden jeden Foto.
1: Hinderlich für den Dialog ist außerdem die weit verbreitete Angst unter Juden seit dem 7. Oktober.
0: Ein jüdischer Bürger in Deutschland, er fühlt sich einfach unsicher. Vielleicht für Brecht zu sprechen, mit einer Kippa zu laufen, mit einer David-Stern-Kette.
1: Von muslimischer Seite wiederum ist zu hören, dass Islamfeindlichkeit zunehme und dass die israelitische Kultusgemeinde den Dialog abrupt beendet habe. Schuld an der gefühlten Sackgasse im Dialog trage auch die Leitung des Rats der Religionen in München, meint Stefan Wimmer. Der Professor am Institut für Ägyptologie und Koptologie der LMU München steht den Freunden Abrahams vor, einer Gesellschaft für interreligiösen Dialog. Er selbst war auch Mitglied im Rat der Religionen. Vor 2 Jahren trat er aus.
2: Weil der Rat der Religionen gerade in dieser Problematik aus meiner Sicht nicht funktioniert hat. Wenn so etwas unvorstellbar Schreckliches passiert, die Verbrechen des 7. Oktober, dass dann ein Rat der Religionen genau das richtige Gremium wäre, um Menschen zusammenzubringen. Und das ist nicht passiert und das passiert bis heute nicht.
1: Sein Vorwurf, die Religionsvertreter im Rat hätten sich vorher nur oberflächlich freundlich ausgetauscht, ein diplomatisches Nebeneinander ohne echten Dialog.
2: Man darf es nicht dabei belassen, dass man einmal im Jahr nebeneinander betet, sondern man muss schon auch miteinander reden, man muss auch miteinander streiten.
1: Aykan İnan war 13 Jahre Geschäftsführer von DİTİB Südbayern, der türkisch-islamischen Union der Anstalt für Religion. Als Muslim hat er sich auf das Gespräch mit Juden, Christen und anderen Religionen spezialisiert und sitzt heute in so ziemlich allen Gremien für interreligiösen Dialog in Bayern. Er kennt das Dilemma.
3: Religion und Politik hängen eng zusammen. Das heißt, wenn irgendwo auf der Welt ein Krieg ist, wo verschiedene Länder, Kulturen und vielleicht auch Religionsangehörige dann kämpfen, hat das auch immer Auswirkungen auf die örtliche Ebene.
1: Die meisten Kriege hätten mit Religion jedoch nichts zu tun, betont İnan. Trotz aller Spannungen ist İnan optimistisch. Nach der Krise gibt es eine Chance für einen Neuanfang des interreligiösen Dialogs.
4: Ein Beitrag von Johannes Reichert. Und das ist die Schweizer Sängerin Femi Luna mit Tired.

0: 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Damit sind wir fast am Ende der Sendung. Wie immer zum Schluss noch
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0: Ja, und gute Nachrichten haben wir diese Woche dem Religionsmonitor 2026 entnommen. Das ist eine Erhebung der Bertelsmann Stiftung und demnach hat sich der gesellschaftliche Zusammenhalt in Deutschland nach einem deutlichen Rückgang wieder verbessert. Besonders was die sozialen Beziehungen betrifft. Deren Wert stieg von 49 Punkten auf 47 Punkte. Auch die Gemeinwohlorientierung liegt vergleichsweise hoch. Und auch noch eine gute Nachricht, die aus der Studie hervorgeht. Religiosität kann den gesellschaftlichen Zusammenhalt stärken. Sie kann soziale Beziehungen festigen, Hilfsbereitschaft fördern und Menschen zum Engagement motivieren. So die Macher der Studie.

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6: Das war's für heute in Glauben, Zweifeln, Leben. Hier am Sonntagvormittag auf Bayern 2 geht's jetzt weiter mit Lauri Reichert, der hier im Studio schon in den Startlöchern steht. Lauri, was erwartet denn unsere Hörerinnen und Hörer bei dir?
7: Und schon auf die Uhr schaut, weil gleich gibt's Nachrichten. Aber so viel werde ich noch los. Gleich spreche ich zum Beispiel mit Klaus von Wagner, bekannter Satiriker von Die Anstalt, ja sehr bekannt. Der kriegt nämlich in diesem Jahr den Deutschen Kabarettpreis verliehen.
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8: Es ist 9 Uhr. Die Nachrichten des Bayerischen Rundfunks mit Julia Cortis. Die Übersicht. Deutschland sichert Ukraine neue Milliardenhilfe zu. Bundesumweltminister fordert anderen Umgang mit Wasser. Deutschland ist nicht mehr Hauptzielland von Asylbewerbern in der EU. Das Wetter: nach Nebelauflösung sonnig, 18 bis 23 Grad. Kiew. Bundeskanzler Merz und Bundeswirtschaftsministerin Reiche sind zu politischen Gesprächen in die ukrainische Hauptstadt gereist. Bei der Ankunft am Bahnhof erklärte Merz, die Ukraine brauche in den nächsten Wochen alle Unterstützung. Russland bombardiere Städte, Wohnhäuser und Heizkraftwerke. Das sei Terror. Russland müsse gestoppt werden, so der Bundeskanzler. Es wird erwartet, dass Merz der Ukraine militärische Hilfe in Höhe von 1 Milliarde Euro sowie 350 Millionen Euro für Reparaturen im Energiesektor zusichert. Geplant ist, Drohnen und sogenannte Abstandswaffen gemeinsam mit der Ukraine zu produzieren. Erst gestern hatte Russland vor Besuchen in Kiew gewarnt. Jeder, der das missachte, setze sich einer tödlichen Gefahr aus, erklärte das russische Außenministerium. Berlin. Das vor wenigen Wochen geschlossene russische Kulturzentrum in der Friedrichstraße steht weiter im Fokus von Ermittlern. Wie die Süddeutsche Zeitung berichtet, prüft die Staatsanwaltschaft mögliche Verstöße gegen EU-Sanktionen. Dabei geht es um mehrere Bereiche im russischen Haus, die trotz der Schließung weiter betrieben werden. So befindet sich dort eine Buchhandlung, eine Kantine und eine Visa-Agentur. Und es gibt offenbar den Verdacht, dass Gewinne dieser Einrichtungen verbotenerweise an eine Unterorganisation des russischen Außenministeriums fließen. Köln. Mit Blick auf die extreme Trockenheit in diesem Jahr fordert Bundesumweltminister Schneider von den Ländern einen anderen Umgang mit Wasser. Im Kölner Stadtanzeiger nannte der SPD-Politiker die Lage an Rhein und Bodensee eine dramatische Belastung für Natur und Wirtschaft. Schneider sagte, man müsse das Wasser so gut wie möglich in der Landschaft halten. Wenn die Gebirge mit ihren Gletschern als Wasserlieferanten ausfallen, müssten Flüsse, Auen, Wälder und Böden umso mehr zu Wasserspeichern werden, so der Bundesumweltminister. Er rief die Länder dazu auf, Mittel aus dem Sondervermögen in die Wasserinfrastruktur zu stecken. Durch den Rhein fließt derzeit außergewöhnlich wenig Wasser. Die Binnenschifffahrt ist stark eingeschränkt. Berlin. Deutschland ist derzeit nicht mehr das europäische Hauptzielland von Asylbewerbern. Bisher unveröffentlichte Zahlen der EU-Asylagentur zeigen, nach Informationen der Welt am Sonntag, dass seit Jahresbeginn die meisten Anträge in Frankreich gestellt wurden, gefolgt von Italien. Insgesamt geht die Zahl der Schutzsuchenden in der Europäischen Union einschließlich der Schweiz und Norwegen spürbar zurück. Gezählt wurden in den ersten 9 Monaten des Jahres gut 450.000 Anträge. Das sind fast 150.000 weniger als im Vorjahreszeitraum. Nach Deutschland kamen hauptsächlich Menschen aus Afghanistan, Syrien und der Türkei. Eichstätt. In der Stadt im Norden Oberbayerns wird heute ein neuer Bischof in sein Amt eingeführt. Es ist der bisherige Freiburger Weihbischof Christian Würz. Der 55-Jährige wird damit zum jüngsten Diözesanbischof in Deutschland. Dass der Vatikan ihn zum Nachfolger von Gregor Maria Hanke machte, gilt in Kirchenkreisen als Kurswechsel. So war Hanke einer der schärfsten Kritiker des sogenannten synodalen Wegs, der unter anderem die Modernisierung der kirchlichen Strukturen zum Ziel hat. Würz gilt als Unterstützer dieser Reformen. Das BR-Fernsehen überträgt den Gottesdienst zu seiner Einführung ab 13.30 Uhr live. Das Wetter in Bayern. Weitgehend sonnig, gebietsweise länger neblig trüb, später von Nordwesten wolkiger und im Westen und an den Alpen vereinzelt Schauer oder Gewitter. Höchstwerte 18 bis 23 Grad und die weiteren Aussichten. Morgen trocken und von Norden her immer sonniger, nur in Alpennähe noch Schauer oder Gewitter. Zur Wochenmitte hin überall sonnig und trocken, bei unveränderten Temperaturen. Soweit die Nachrichten. Es ist 9:04. Der Blick auf die Straßen. Normaler Verkehr auf den Fernstraßen. Soweit die Übersicht. Gute Fahrt.
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7: Einen schönen Sonntagvormittag von mir, Lauri Reichert, mein Name. Gott geht es heute bunt zu am Sonntagvormittag auf Bayern 2. Wir sprechen über das neue Album von Danger Dan, einem bekannten Rapper aus Deutschland. Wir sprechen mit einer Rallye-Legende. Wir schauen vor dem Fußballspiel heute Abend nach Griechenland und wir gratulieren gleich einem der bekanntesten Satiriker Deutschlands zum Deutschen Kabarettpreis, vergeben vom Nürnberger Burgtheater, mit dem Klaus von Wagner viele, viele Erinnerungen verbindet.
9: Ich erinnere mich dann an die ersten Auftritte dort im Nürnberger Burgtheater. Das ist so ein ganz kleine Bühne im Eck und ich habe mich immer umgezogen im Büro von denen, weil ich hatte den fixen Gedanken, ich müsste durchs Publikum reinkommen und die dürfen mich vorher noch nicht sehen. Und
7: Klaus von Wagner schwelgt in Erinnerungen gleich bei uns am Mikrofon und bei Ihnen im Radio.
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7: Wer hätte gedacht, dass sich hinter dem Rapper-Pseudonym Willy Peyote ein Italiener namens Guglielmo Bruno verbirgt? Gut, das mit dem Italiener, das kann man sich denken, der Mann singt und rappt in seiner Muttersprache und hat dabei meistens ziemlich gute Laune, so wie hier. Das ist Willy Peyote auf Bayern 2 mit Kodak.

0: Bayern 2 am Sonntagvormittag mit Musik aus Italien, Willy Peyoti mit Kodak. Das hat er übrigens nach der alten Fotomarke Kodak benannt, weil es hier um Nostalgie geht, auch unter anderem in Form von alten Fotos. Zum Satiriker Klaus von Wagner habe ich schon immer eine besondere persönliche Affinität, weil er aus dem Landkreis Miesbach kommt, das ist auch meine Heimat, aber praktischerweise ist er auch noch einer der besten Satiriker des Landes, was sich unter anderem darin zeigt, dass der Mann sich vor Preisen kaum noch retten kann. Gestern ist bekannt geworden, Klaus von Wagner kriegt den Deutschen Kabarettpreis 2026 verliehen und netterweise hat er sich vor der Sendung Zeit für uns genommen und weil wir uns beide ein bisschen kennen von früher und aus derselben Ecke kommen, haben wir uns in diesem Gespräch geduzt. Im Juli war Klaus von Wagner groß in den Medien, nachdem das ZDF einen Gast seiner Sendung Die Anstalt wieder ausgeladen hat, den Rapper Danger Dan. Über seine neue Platte werden wir später hier auch noch sprechen, auf Bayern 2 jedenfalls. Die Begründung des ZDF damals war, dass Danger Dan in dem Lied, das er bei der Anstalt spielen wollte, zu Gewalt aufgerufen hat. Klaus von Wagner und seine Kollegen, die haben die Entscheidung damals ziemlich lautstark kritisiert. Wir wollen das jetzt nicht mehr alles aufrollen. Aber jetzt mit so über 2 Monaten Abstand mittlerweile, wie blickt er denn da auf die ganze Sache zurück, der Klaus von Wagner?
1: Ich habe gestern einen Zeitungsartikel gelesen, also Deutsche Zeitung. Da war dann endlich mal was drin gestanden, dass das Lied und die Platte als Kunst bezeichnet worden ist. Das wurde ja immer ganz gerne aberkannt, um dann zu sagen, es wäre ein reiner Gewaltaufruf. Und was nicht so in der Debatte vorkam, war, dass wir ja auch ein Kunstwerk geschaffen hatten, letztendlich in das eingegriffen worden ist. Meines Erachtens immer noch unverhältnismäßig. Insofern, darum finde ich aber, geht es gar nicht. Uns ging es ja vor allem darum zu zeigen, wir leben in der Demokratie und wir haben Gewaltmonopol und darauf muss man sich verlassen können. Und was Danger Dan mit dem Lied vor allem machen wollte, war darauf hinzuweisen, dass es Löcher gibt in diesem Gewaltmonopol, dass es Orte gibt, wo Menschen sich nicht geschützt fühlen und wo andere Menschen dann sich bewusst entscheiden, das Gesetz zu übertreten. Die wussten, die machen das. Und man muss das nicht gutheißen, man muss aber darauf hinweisen dürfen, dass das Gewaltmonopol Löcher hat. Und das ist mir vielleicht sogar ein bisschen zu kurz gekommen in der ganzen Debatte.
2: Aber kannst du der heftigen Diskussion damals auch was Gutes abgewinnen? Weil eigentlich habt ihr ja eins der Hauptziele in eurem Job erreicht. Nämlich es wurde darüber geredet, es wurde diskutiert. Menschen haben auch nachgedacht, haben kontroverse Ideen gehabt. Im Hinblick zum Beispiel auch auf den Unterschied zwischen Meinungsfreiheit und journalistischen Entscheidungen und so.
1: Genau, auf der Metaebene ist ziemlich viel passiert. Da war viel Rambozambo. Aber letztlich geht es mir und uns in der Sendung nicht so um das Medienspektakel, sondern uns geht es um die Sache. Und ich glaube, in der Sache ist trotzdem immer noch zu wenig passiert. Also sich zu fragen, warum der Schutz von gewissen Festen, ob das jetzt ein Demokratiefest ist oder CSD, oder warum der nicht mehr gesichert ist in manchen Regionen, weil Nazis per Gewalt das bedrohen. Das ist eben die Debatte, die nicht zu Ende ist, weil die Bedrohungslage besteht weiterhin und klar, der Zirkus ist weitergezogen. Aber insofern spannend, dass darüber debattiert worden ist und gut, dass wir eine Debatte ausgelöst haben. Manchmal geht es zu sehr um die Metaebene als um den Kern.
2: Wir bleiben noch kurz bei der Politik. Die ist ja als Satiriker immerhin dein Tagesgeschäft. Ich habe in einem Interview mit dir in der Zeit vor ziemlich genau einem Jahr gelesen, dass du es zum Beispiel ablehnst, AfD-Wähler zu beschimpfen, sondern du willst ihnen eher Vorschläge machen, wie man Dinge besser machen kann, wie Dinge besser werden. Wenn du dir jetzt die jüngsten Wahlergebnisse anschaust, meinst du, dass gute Vorschläge da noch eine wirksame Methode sind oder müssen wir langsam einsehen, dass man diese Bewegung schwer aufhalten kann?
1: Das ist ein bisschen aus dem Zusammenhang gerissen. Ich habe versucht, einen Witz zu machen, indem ich gesagt habe, man soll sie nicht beschimpfen und habe es dann ja trotzdem getan, weil ich gesagt habe, letztendlich, und das ist jetzt meine Überzeugung auch jetzt, dass es keine normale Partei ist. Ich bin dafür, das Verbotsverfahren einzuleiten, wie auch viele andere, weil wir haben gesehen, gerade in Sachsen-Anhalt, das ist keine Partei, die die Spielregeln der Demokratie einhalten will, sondern sie nur so lange einhält, bis sie zu einer Macht gekommen ist, um sie dann sozusagen gegen die Demokratie zu wenden oder einfach zu zerstören. Wir haben ein wunderbares Gutachten, das haben wir auch vorgestellt, festgestellt, dass sie mehrere Säulen unserer Demokratie, der freiheitlichen demokratischen Grundordnung verletzen. Unter anderem auch das Demokratieprinzip an sich, indem man sieht, dass sie politische Gegner nicht einfach nur besiegen wollen, sondern in den Knast stecken, einbuchten, was auch immer. Das hat mit einem demokratischen Wettstreit nichts mehr zu tun. Und insofern bin ich für ein Verbotsverfahren. Dann heißt es immer, ja gut, aber naja, es gibt doch schon so viele Wähler, die ist doch schon so groß, die Partei. Wie gesagt, ich sage immer, es steht nirgendwo im Grundgesetz drin, dass wenn eine Partei einen gewissen Prozentsatz erreicht hat, dass man sie nicht mehr verbieten darf. Im Gegenteil, es war ja damals bei der NPD war es so, man hätte sie verboten, wenn sie wichtig genug gewesen wäre, also groß genug gewesen. Also da muss man sich schon fragen, wo ist denn die Größe? Gibt's eine genaue Größe, die man erreichen muss? Und dann letztendlich als letztes noch, viele Leute sagen, man kann doch die Gesinnung verbieten. Und das stimmt, aber man kann verhindern, dass die Gesinnung an die Macht kommt.
2: Jetzt verlassen wir mal kurz die Politik und sprechen über die Preise. Die spielen in deinem Beruf eine wichtige Rolle, also eine wichtigere Rolle als zum Beispiel im Leben von Berufskraftfahrern oder Ärzten oder Lehrern. Da sind die Preise nicht ganz so wichtig. Jetzt hast du, ich habe mal nachgezählt, über 30 Preise bisher gekriegt im Laufe deiner Karriere. Wird es irgendwann auch mal langweilig, Preise zu kriegen?
1: Das ist es, glaube ich, nicht. Also ich glaube, jeder Mensch freut sich darüber, dass Leute sagen, hey, das, was du da machst, das kann man sich ja anschauen. Und insofern nehme ich das als so netten Klaps auf die Schulter, weiterzumachen. Ich habe ein bisschen Angst, wenn dann irgendwelche Preise kommen, die einem nahelegen, dass das Ende der Karriere erreicht ist, ja, beziehungsweise das Ende der Aufgabe. Aber bis dahin ist es vielleicht noch ein bisschen...
2: Naja, die letzten Jahre waren jetzt nochmal ganz besonders preisreich für dich, vor allem, weil die letzten Preise alle schon ziemlich prestigeträchtig waren, das kann man schon behaupten. Im letzten Jahr hast du den Bayerischen Kabarettpreis gekriegt, im März dann den Deutschen Kleinkunstpreis, jetzt den Deutschen Kabarettpreis, herzlichen Glückwunsch. Mit welchen Gefühlen nimmst du den jetzt im Speziellen entgegen?
1: Also erstmal vielen Dank. Das ist eine Verbundenheit mit dem Nürnberger Burgtheater, von dem das ja ausgeht. Ich erinnere mich dann an die ersten Auftritte dort im Nürnberger Burgtheater. Das ist so eine ganz kleine Bühne im Eck und ich habe mich immer umgezogen, nicht in der Garderobe, sondern im Büro von denen, weil ich hatte den fixen Gedanken, ich müsste durchs Publikum reinkommen und die dürfen mich vorher noch nicht sehen. Und dann stand ich da also immer bei denen im Büro und habe mich umgezogen. Und an sowas erinnere ich mich und an die Möglichkeit, einem Künstler, der eben noch nicht gezogen hat, sondern der einfach angefangen hat, eine Bühne zu bieten und das auch mit Leidenschaft und mit Freude. Und deswegen ist es so schön, jetzt so am Ende dann so eine Auszeichnung mit nach Hause zu nehmen. Aber ich sehe halt die ganzen Jahre der Verbundenheit darin und das freut mich am allermeisten.
2: Es ist ja wirklich eine große Ehre, allein wenn man sich deine äußerst namhaften Vorgänger anschaut, Alfred Dorfer, Josef Hader, Volker Pispers, Reinhard Grebe. Was mir allerdings aufgefallen ist, von 35 Preisträgern bisher dieses Deutschen Kabarettpreises sind nur 3 Frauen. Das sind gerade mal 8,57%, sagt man Taschenrechner. Was ist denn da los?
1: Ja, das ist ja nichts Neues, dass das, sage ich mal, ein strukturelles Problem ist. Dass Gott sei Dank besser wird, finde ich jetzt zum Beispiel durch diese ganzen Comedy-Bühnen, das ist jetzt nicht negativ gemeint, die überall im Land auftauchen. Selbst die haben aber auch eine Debatte. Da gibt es auch eine Debatte über Comedy Bros, wo es zu männlich abgeht. Insofern, das strukturelle Problem haben wir immer schon. Und ich freue mich über eigentlich jede, die anfängt, sehe aber trotzdem auch, also früher wusste ich, dass das Tourleben am Anfang, diese Ochsentour, dass das eigentlich benachteiligend war, weil alleine unterwegs zu sein, alleine irgendwo zu übernachten, in irgendeinem dunklen Büro, in einer stillgelegten Fabrik und so, das sind schon Dinge, die haben sich jetzt geändert, auch durch Instagram. Und insofern hoffe ich auf jede einzelne Satirikerin, die sich auf die Bühne stellt und Preise bekommt. Und da gibt es genug Preiswürdige. Also ich spiele ja gerade auch mit einer in der Anstalt, Maike Kühl zum Beispiel. Also wir versuchen das da auch in der Sendung immer die berühmte Quote zu verbessern. Nicht nur eben vorne auf der Bühne, sondern eben auch dahinter mit Autorinnen und auch Rechercheurinnen. Wir umgeben uns mit so vielen Frauen, wie wir nur können. Aufgrund der Kompetenz, das muss ich jetzt dazu sagen.
2: Und nicht aufgrund der Quote. Dann sage ich nochmal herzlichen Glückwunsch an Klaus von Wagner. Gestern ist verkündet worden, dass er den Deutschen Kabarettpreis bekommt. In diesem Jahr viele weitere Preise. Und vielen herzlichen Dank für deine Zeit.
1: Sehr, sehr gerne. Vielen Dank.

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1: Musik aus Basel in der Schweiz hier auf Bayern 2. Bisschen nachdenklich. Malumi waren das mit Key. Nicht völlig überraschend, dass es hier nicht um einen fröhlichen Abend in der Strandbar gegangen ist, sondern um eine Trennung, um eine besonders schmerzhafte noch dazu. Sie hören Bayern 2 am Sonntagvormittag, am letzten Tag der Wiesn. Und ich weiß ja nicht, ob Sie schon mal bis ganz zum Schluss in einem Zelt auf dem Oktoberfest waren. Wenn ja, dann haben Sie vielleicht schon mal einen dieser besonders emotionalen Momente beim Kehraus mitbekommen, wenn alle nochmal gemeinsam singen und sich von der Wiesn bis zum nächsten Jahr verabschieden. Und da läuft dann auch immer dieses Lied hier, Purple Rain von The One and Only DJ Ötzi. Nur Spaß von Prince natürlich.

0: 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Wird der berühmte Musikkritiker Robert Christgau ihn mal genannt, weil er einfach ein Genie war, brauchen wir nicht drüber diskutieren. Prince hier auf Bayern 2 um 9.26 Uhr jetzt gerade geworden mit Purple Rain. Jedes Jahr einer der großen Abschiedssongs auf der Wiesn, sicher auch heute wieder. Da bin ich mir ziemlich sicher. Seine Lieder laufen nicht auf dem Oktoberfest. Zu viel Text, zu viel Inhalt, zu viel Botschaft steckt da drin. Danger Dan, Rapper aus Aachen und mittlerweile auch mit Klavier zu einem der bekanntesten deutschen Liedermacher geworden. Wir haben gerade schon mit Klaus von Wagner kurz über die große Diskussion gesprochen, die sein Song Keine Angst ausgelöst hat. Wir erinnern uns, das ZDF hatte ihn im Juli wieder ausgeladen aus der Sendung Die Anstalt, weil es fand, dieser Song sympathisiert mit Gewalt. Keine Angst heißt jetzt auch das neue Album von Danger Dan. Das ist vorgestern rausgekommen und erwartungsgemäß spielt Politik, wie in Danger Dans Musik oft der Fall, auch hier wieder eine wichtige Rolle. Florian Neumeier hat Keine Angst für uns angehört.
1: Er hat es wieder getan. Danger Dan veröffentlicht ein Album und aus kaltem Kulturkampf wird heißer Krieg.
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1: Vor dem Morgen und dem Jetzt erstmal Kontext. Bekannt wurde Daniel Pongratz, a.k.a. Danger Dan, als Teil der Düsseldorfer Rap-Gruppe Antilopengang.
3: 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Leute, die so sind wie wir, gibt's da draußen haufenweise.
1: 2021 erscheint sein Soloalbum. Das ist alles von der Kunstfreiheit gedeckt. Statt Beats und Bässen linker Piano-Pop. Und schon damals eine Single, die polarisiert.
4: 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Angenommen, ich schriebe mal ein Lied, in dessen Inhalt ich besänge, dass ich höchstpersönlich fände, Jürgen Elsässer sei Antisemit.
1: Ein Balanceakt auf dem Konjunktiv, eine Ode an die Kunstfreiheit.
4: Zeig mich an und ich öffne einen Sekt, das ist alles von der Kunstfreiheit gedeckt.
1: Jetzt also keine Angst.
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1: Fürs ZDF ein rotes Tuch. Ein Auftritt in der Sendung Die Anstalt wird gecancelt. Der Song könne als Aufruf zur Gewalt verstanden werden. Der Grund: Grüße an vier teils wegen Gewaltkriminalität verurteilte Linksextremisten.
6: Ist dir klar, was zu tun ist? Ich sag nichts mehr dazu. Liebe Grüße an Lina Gucci, Maya und Nanu.
1: Das ZDF duckt sich weg. Linke schreien Zensur und Rechte fordern Konsequenzen. Mehr Album-Promo geht nicht. Spiel, Satz, Sieg, Danger Dan.
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1: Aber genug von der Single, zurück zum Album. Das ist nämlich mehr als die eine Skandalnummer.
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1: Daniel Pongratz erblindet. Danger Dan macht daraus die schönste Ballade des Jahres.
9: Dass es hier so schön ist, hätte ich vielleicht sonst nie gesehen.
1: Mangelnde Akrobatik der linken Hand gleicht er wieder mit Kreativität aus. Die überspringt im Laufe des Albums sogar mehrere Oktaven. Vom Kampflied in Moll zum satirischen Chanson à la Georg Kreisler.
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1: Bis zur kapitalismuskritischen Ragtime-Nummer.
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1: Keine Fragen mehr und wenig Konjunktiv. Danger Dan ist angekommen. Das klingt durch, ist aber auch weniger aufregend als der Vorgänger.
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1: Die musikalische Revolution fällt diesmal zwar aus, trotzdem bitte keine Angst vor keine Angst. Die letzten Töne sind versöhnlich.
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1: dann lautet die Antwort nach dem Hören ja.
2: Florian Neumeier über das neue Album von Danger Dan, Keine Angst. Seit Freitag ist es raus. Und wenn Sie das dann anhören, dann werden Sie auch an diesem Song hier nicht vorbeikommen. Hier ist Danger Dan mit einem Lied darüber, wie sich die Menschen mit der Zeit verändern und wie zum Beispiel aus seinen politisch engagierten Freunden aus der Jugend mittlerweile bürgerliche Anwälte und Lehrer geworden sind. Die meisten meiner Freunde.
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0: wie es sich anfühlt, sich nie so richtig zu Hause zu fühlen. Gar nicht unbedingt immer schlimm, singt Danger Dan hier gerade. Gehört mit die meisten meiner Freunde auf Bayern 2 von seinem neuen Album Keine Angst. Am Freitag ist es erschienen. Joy Denalani ist eine der prägendsten deutschen Soul-Sängerinnen und sie ist die erste Deutsche, die jemals beim legendären Motown-Label unter Vertrag war, also da, wo früher die Jackson 5, die Commodores oder die Supremes ihre Musik rausgebracht haben. In unserem nächsten Lied nimmt sie Abschied vom Sommer. Dabei ist der fürs Oktoberfest jetzt gerade noch mal ein bisschen in die Verlängerung gegangen. Der lange, heiße Sommer 2026. Aber so langsam dürfte es endgültig vorbei sein mit Temperaturen über 20 Grad. Reicht dann auch. Oder vielleicht irgendwie schade. Für diejenigen unter Ihnen, die dem Sommer jetzt schon ein bisschen nachtrauern, gibt es den passenden neuen Song jetzt auf Bayern 2. I Miss the Summer Already. Neu von Joy Denalani. Geschrieben übrigens an einem Tag, an dem das Thermometer so ungefähr 40 Grad erreicht hatte. Die Frage ist natürlich, kann man bei so einer Hitze einen Nachsommersong schreiben? Offensichtlich schon, sagt sie.
1: Ich wollte das Gefühl beschreiben, etwas zu vermissen, obwohl es noch da ist. Also dieser bittersüße Schmerz, der sich einstellt, wenn einen die Vorahnung überkommt. Und ich glaube, das ist eine sehr tiefe menschliche Regung. Vielleicht auch gepaart mit diesem Gefühl, dass man immer dort, wo man gerade ist, eigentlich das Gefühl hat, man vermisst oder verpasst auf der anderen Seite etwas, das viel spannender und richtiger ist.
0: Also spricht sie uns hier jetzt allen ein bisschen aus der Seele, jetzt so im wirklich dann beginnenden Herbst. I miss the summer already. Hier ist Joy Denalani auf Bayern 2.

0: Eich, 20 vor 10 hier auf Bayern 2, um genau zu sein, 9 Uhr und 39 Minuten. Joy Denalani haben wir da gerade gehört mit I Miss the Summer Already. Walter Röhrl. Auch Menschen, die mit Motorsport genau nichts am Hut haben, kennen Walter Röhrl. Also zumindest den Namen, den hat jeder schon mal gehört. Und für Autonarren ist er sowieso eine absolute Legende. Walter Röhrl, der Regensburger, der in den 70er und 80er Jahren einer der besten Rallye-Fahrer der Welt war und der auch danach noch als Testfahrer weiter den Autos treu geblieben ist. Und der auch heute mit fast 80 Jahren noch bekannt ist für seine lustigen Sprüche. Davon durfte sich auch Stefan Meyer überzeugen, unser Ex-Chef hier bei Bayern 2, der sich vor kurzem in den verdienten Ruhestand verabschiedet hat und der als eine seiner letzten Amtshandlungen nochmal den Schreibtisch gegen das Mikrofon getauscht hat für 1:1 der Talk mit Walter Röhrl.
1: Ich hatte ein Ziel in meinem Leben, das war Rallye Monte Carlo zu gewinnen. Und dieser erste Sieg, das war sicherlich einer der schönsten Momente, die ich erlebt habe. Also es ist ja so, Skisport und Rudersport waren meine Sportarten. Das waren meine zwei Lebensinhalte. Ich bin in meinem Leben nie in einer Disco gewesen, in keinem Wirtshaus normalerweise, sondern Freizeit war, Bewegung war Sport.
2: Ein Freund, Herbert Maritschek, mit dem Sie Skirennen gefahren sind, ja, hat Ihnen dann 1968 einen kleinen Fiat 850 zum Rallyefahren hingestellt.
1: Ja, der ist mit mir natürlich immer am Sonntag zum Skirennen gefahren. Und da hat er gesagt, wie du Auto fährst, du musst Rennfahrer werden. Ich habe noch nie einen Menschen gesehen, der so ein Gefühl hat fürs Auto. Du musst einmal Rallye fahren. Sag ich, Herbert, ich habe ja keine Ahnung, was Rallye fahren heißt. Sagt er, sag er das schon. Dann sind wir mit dem 850 Fiat nach München gefahren. Dann komme ich da hin, dann stehen da 50 Porsche, 50 BMW. Sag ich, Herbert, sind wir da nicht verkehrt mit unserem Viertel? Er sagt, wir fahren ja nicht gegen den Porsche, wir haben eine eigene Klasse. Aber so ist schon ein bisschen lachhaft, wie wir da mit unserem 850er Fiat mit 47 PS gegen die Porsche fahren sollen. Sagt er, das regelt sich alles, passt schon. Und das haben wir in 3 Jahren mit 4 Autos gemacht, die er entweder zu leihen genommen hat oder das letzte Auto war ein 911er Porsche. Und da bin ich vom Start weg wieder einsam vorne weggefahren. Sind dann ausgefallen, weil eine Antriebswelle abgerissen ist. Und 4 Wochen später kam zum Herbert Maritschek ein Telegramm von Ford Deutschland. Alles klar zur Vertragsunterschrift für 1972. Bitte Besuch in Köln.
2: Vielleicht nochmal für diejenigen Bayern 2 Hörerinnen und Hörer, die jetzt nicht so mit den Feinheiten vertraut sind. Was unterscheidet denn Rallyefahren vom Rennfahren? Und warum, jawohl, haben Sie sich fürs Rallyefahren entschieden?
1: Jawohl. Rennen fahren heißt, Sie haben eine Rennstrecke, die 5 Kilometer, hat 15 Kurven. Und Sie müssen so schnell wie möglich fahren. Sie haben als Handicap Leute um sich. Und dazu ist es schon erforderlich, dass Sie ein bisschen ein Mensch sind, der mit Ellbogen durchs Leben geht. Für mich undenkbar. Und ich habe mir gesagt, 12 Kurven, die du 100-mal fährst, das wird ja irgendwann langweilig. Das Rallyefahren, das ist ein Sport, da bin ich 4 Wochen vorher, habe ich die Gelegenheit, einmal diese 3000 Kilometer abzufahren. Und dann komme ich nach 4 Wochen dorthin, habe zwar mir Aufzeichnungen gemacht, die ich meinem Beifahrer diktiert habe, aber inzwischen waren vielleicht 3 Gewitter und nach der Kuppe liegt der Sand so hoch. Das heißt, ich muss das Talent haben, zu improvisieren. Und das ist für mich eben der Unterschied.
2: Herr Röhrl, in der wilden Rallye-Zeit, diese Menschenmassen auf Tuchfühlung am Streckenrand, keine Absperrungen, keine Zäune, man sieht das ja oft in diesen alten Videos, auf YouTube, in Filmen, das war ja der Wahnsinn.
1: Wenn ich heute die Videos sehe, bin ich schockiert. Ich habe gesagt, das ist unvorstellbar, was ich da gemacht habe. 79, 80 ist so weit gekommen, wo die Gruppe B, die schnellen Autos kamen, habe dann natürlich dann festgestellt, dass es mal einen Teamkollegen gab, der dann um 3-4 Sekunden schneller war wie ich auf der Prüfung. Und ich dann am Servicepunkt kam und der Teamchef sagte, und, wer mal alt, lassen wir uns von dem jungen Finnen verblasen. Worauf meine Antwort war, Jochen, es ist nur eine Frage der Zeit, bis ich 10 Leute tot war. Die Straße ist immer geschlossen von mir. Ich muss da bremsen, weil ich kriege Panik. Die Antwort war von diesem guten Menschen, glaubst du, dass du das viele Geld von uns bekommst, dass du auf die Idioten aufpasst oder dass du für uns gewinnst? Und unter diesem Druck irgendwann einmal hast du das gewöhnt, dass die im letzten Moment wegspringen. Dann habe ich gesagt, die sind gestern weggesprungen, die springen halt sicher auch wieder weg. Und ich habe auch das Glück gehabt, dass ich nie einen Menschen getroffen habe. Aber aus heutiger Sicht sage ich, das war Harakiri, du bist bescheuert. Ich hatte dann in Portugal einen Unfall mit dem Opel. Da ist von der Lenkung die Lenkstange aus dem Lenkgetriebe raus. Und bei 140 ist das Lenkrad leer gegangen. Und eine Prüfung vorher, sind wir eine Prüfung gefahren, da waren 200.000 Leute gestanden, am Straßenrand, als Leitplanke. Stell dir vor, dabei das passiert. Und ich danke dem Herrgott heute noch, dass mir das nie passiert ist, weil vor allem mal ein Menschen tot, ob du damit fertig wirst im Leben. Aber das war immer auch, dieser Druck vom Wettbewerb hat dich schon ein bisschen gelähmt im Denken.
2: Welche Rolle, Herr Röhrl, spielt denn Heimat für Sie?
1: Als Beispiel, die Rallye in Neuseeland ist zu Ende. Mein Beifahrer, der alles organisiert hat. Und er sagt zu mir, sagt der Walter, beim Heimfliegen, wir fliegen erst bis Hawaii, machen wir noch 3 Tage Pause in Hawaii und dann fliegen wir weiter nach Hause. Sag ich, Christian, ich will nicht nach Hawaii, ich möchte nach Regensburg.
0: Es gibt ja bekanntlich auch kein Bier auf Hawaii, in Regensburg schon. 1:1 der Talk mit Walter Röhrl können Sie in voller Länge hören, wenn Sie bei ARD Sounds einfach 1:1 der Talk eingeben. Rebecca Backen ist auch Autofan. Im nächsten Song hier auf Bayern 2, Driving heißt der, singt sie darüber, die Grande Dame des europäischen Jazz, die neben Jazz-Diva übrigens auch ganz normal sein kann. Ich habe mich vor nicht allzu langer Zeit mal fürs Radio mit ihr unterhalten. Da ist sie gerade vom Schneeschaufeln im Hof gekommen. Daheim in Norwegen, hat sie mir erzählt. Dazu hat sie sicher bald auch wieder Gelegenheit. Hier darf sie erstmal singen. Hier ist sie mit Driving, Rebecca Backen auf Bayern 2.

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1: Also jetzt hat es auch wirklich der Letzte kapiert. Sie mag das Autofahren. I like driving, Rebecca Backen, hier auf Bayern 2. Ein Lied für alle unter Ihnen, die schon irgendwo auf der Autobahn in Richtung Ausflug unterwegs sind. Kommen Sie gut an. In der Zwischenzeit informieren und unterhalten wir Sie hier nach Kräften. Heute wird in Bosnien-Herzegowina gewählt. Und auch jetzt, 31 Jahre nach dem Krieg im ehemaligen Jugoslawien, ist diese Wahl von Spannungen zwischen den verschiedenen Ethnien dort geprägt. Das zeigt sich auch daran, dass das Land drei Staatspräsidenten hat, einen bosniakischen, einen kroatischen und einen serbischen Bosniak. Die Ordnung, die ist jedenfalls fragil und diese Wahlen, die könnten das wieder verschärfen. Silke Hane berichtet.
2: Es ist Ende August in Bosnien und Herzegowina. Gerade ist die Nachricht um die Welt gegangen, Ratko Mladic, der verurteilte bosnisch-serbische Kriegsverbrecher, ist tot. Unter anderem wurde er für den Völkermord an den Bosniaken in Srebrenica schuldig gesprochen. Und doch ziehen an diesem Abend Ende August in der bosnischen Stadt Zvornik und andernorts hunderte Menschen durch die Straßen und feiern Ratko Mladic. Bosnien und Herzegowina ist auch 31 Jahre nach dem Kriegsende noch stark geprägt von ethnischen Spannungen zwischen den drei größten Bevölkerungsgruppen im Land: den orthodoxen Serben, den muslimischen Bosniaken und den katholischen Kroaten. Das prägt die Politik des Landes enorm. Nationalistische Positionen und gegenseitige Blockaden.

0: Blockaden sind die Regel. Der Tod von Ratko Mladic spielt bei diesen Wahlen eine bedeutende Rolle, sagt die Politikwissenschaftlerin Tanja Topic von der Friedrich-Ebert-Stiftung in Bosnien.
1: Das ist ja ein, würde ich behaupten, Geschenk vom Himmel für die ethnonationalistische serbische Politik.
0: Topic lebt in Banja Luka, wo die Regierung des überwiegend von Serben bewohnten Landesteils Republika Srpska sitzt. Dort würden beharrlich Ängste geschürt, dass die Serben von den anderen Volksgruppen bedroht würden. Dass die Verehrung von Mladic im restlichen Bosnien kritisiert wurde, hätten serbisch-nationalistische Politiker für sich ausgenutzt, so Topic. Der wichtigste serbisch-nationalistische Politiker in Bosnien ist Milorad Dodik von der Partei SNSD. Dodik war lange Jahre Präsident der Republika Srpska, bis er 2025 durch ein Gerichtsurteil aus seinem Amt entfernt wurde. Hintergrund waren seine jahrelangen Bestrebungen, seinen Landesteil vom Gesamtstaat abzuspalten. Damit hat Dodik nicht nur die bosnische Justiz gegen sich aufgebracht. Auf dem Höhepunkt von Dodiks sezessionistischem Eifer strichen europäische Institutionen der Republika Srpska mehr als 100 Millionen Euro Fördergelder für ein Infrastrukturprojekt. Das kann man im kleinen Dorf Kožuhe in der Republika Srpska begutachten. Bahngleise führen mitten durch den Ort. Züge fahren hier jedoch kaum noch. Und wenn, dann sind es Güterzüge. Der Personenverkehr wurde 2012 eingestellt. Mit europäischen Mitteln sollte die Strecke eigentlich erneuert werden. Es sollten auch wieder Passagierzüge fahren. Doch wegen Milorad Dodiks nationalistischer Politik wurden die Fördergelder gestrichen. Bei der diesjährigen Wahl kommen in Bosnien erstmals landesweit zwei neue Technologien zum Einsatz, um Wahlbetrug zu verhindern. Zum einen müssen sich die Wähler per Fingerabdruck identifizieren. Ihre ausgefüllten Stimmzettel werden außerdem sofort eingescannt und die Stimmen elektronisch erfasst. In einem Einkaufszentrum in Ilija bei Sarajevo hat die nichtstaatliche Organisation Pod Lupom die neuen Wahltechnologien aufgebaut. Die Organisation ist ein Zusammenschluss aus mehr als 30 Gruppen, die sich fairen und freien Wahlen in Bosnien verschrieben haben. Unter anderem sind sie als Wahlbeobachter tätig. Jetzt, vor der Wahl, tourt Pod Lupom mit den neuen Gerätschaften durchs ganze Land, damit Wählerinnen und Wähler sich damit vertraut machen können. Eine Freiwillige erklärt einem älteren Mann den Fingerabdruckleser. Die Daten werden mit einem biometrischen Ausweisdokument abgeglichen. Nur wenn sie übereinstimmen, bekommt der Wähler seine Stimmzettel. Auch wenn das Prozedere gerade für ältere Menschen zunächst kompliziert erscheint, ein Großteil der Bevölkerung begrüßt die Einführung neuer Technologien, meint Hasan Kamenjakovic von Pod Lupom.
2: Wir haben vor 2 Jahren und jetzt eine öffentliche Meinungsumfrage durchgeführt und die Bürger sind der Meinung, dass neue Technologien notwendig sind. 86% der Befragten gaben an, dass sie neue Technologien in den Wahllokalen sehen wollen, unabhängig vom Landesteil oder der ethnischen Zugehörigkeit.
0: Denn es sei weithin bekannt, dass es bei Wahlen in Bosnien oft zu Unregelmäßigkeiten kommt. Pod Lupom, was so viel heißt wie unter der Lupe, und andere Wahlbeobachter prangern die Manipulationen regelmäßig an.
2: Das sind zum Beispiel Unregelmäßigkeiten bei der Identifizierung, mehrfaches Wählen, Wählen anstelle von Verstorbenen, Abstimmen für andere, die Manipulation von Stimmen, die Vernichtung von Stimmen der politischen Gegner.
0: Bei der Wahl vor 4 Jahren wurden Schätzungen zufolge rund 5000 Stimmen im Namen bereits verstorbener Wählerinnen und Wähler abgegeben. Auch Politikwissenschaftlerin Tanja Topic setzt daher große Hoffnungen auf den Einsatz der neuen Wahltechnik.
1: Das ist das erste Zeichen und die erste Garantie, dass wir auf unseren langen Weg zur Befreiung von der Korruption und Betrug bei der Wahl starten.
3: Silke Hane war das über Bosnien-Herzegowina vor der Wahl, die heute stattfindet. Wahrscheinlich werden auch die hier gleich an die Wahlurne gehen, die Mitglieder der Band Divan Hana aus der Hauptstadt Sarajevo. Divan Hana verbinden traditionelle Balkanmusik mit Pop und Jazz. Das ist ihr Lied Rijekama auf Bayern 2.

0: Rijekamer. Bei 2 am Sonntagvormittag. Musik von Divan Hana aus Bosnien-Herzegowina.
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0: Eine Menge zu tun hat unsere Fußballnationalmannschaft dieser Tage in der Nations League. Heute Abend das vierte Spiel in 10 Tagen in Thessaloniki gegen die Griechen. Wir fühlen gleich schon mal vor. Davor noch die 10 Uhr Nachrichten. Und wir hören uns gleich wieder, hoffentlich.

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1: Es ist 10 Uhr. Die Nachrichten des Bayerischen Rundfunks mit Julia Cortis. Die Übersicht. Merz und Reiche sind zu Solidaritätsbesuch in Kiew eingetroffen. Hessens CDU-Ministerpräsident Rhein fordert Ausschussvorsitze für AfD-Politiker. IT-Probleme bei der Bundesagentur für Arbeit sind behoben. Das Wetter nach Nebelauflösung sonnig, 18 bis 23 Grad. Kiew. Bundeskanzler Merz ist zu einem Solidaritätsbesuch in der Ukraine eingetroffen. Er will dem Land militärische Hilfe im Wert von 1 Milliarde Euro zusagen. Geplant ist die Produktion verschiedener Drohnentypen, die in Deutschland und der Ukraine gebaut werden sollen, sowie die gemeinsame Entwicklung und Produktion sogenannter Abstandswaffen mit einer Reichweite von mehr als 1000 Kilometern, die die Ukraine für Angriffe ins russische Hinterland verwenden kann. Bei seiner Ankunft am Bahnhof in Kiew sagte Merz wörtlich: Wenn Russland nicht gestoppt wird, richtet sich seine Kriegsmaschinerie früher oder später gegen uns. Der Besuch von Kanzler Merz findet unter besonders hohen Sicherheitsvorkehrungen statt. Nach Angaben von Bürgermeister Klitschko war Kiew am Morgen Ziel eines russischen Luftangriffs. Dabei soll eine Brücke getroffen worden sein. Erst gestern hatte Moskau westliche Politiker und andere Ausländer vor Reisen nach Kiew gewarnt. Wiesbaden. Der hessische Ministerpräsident Rhein hat sich dafür ausgesprochen, dass die AfD im Bundestag Ausschüsse leiten darf. Dem Magazin Stern sagte der CDU-Politiker, die AfD sei gewählt und entsprechend solle man auch mit ihr umgehen. Das schließe ein, dass sie den Vorsitz von Ausschüssen übernimmt. Bisher waren Kandidaten der Rechtsaußenpartei regelmäßig bei Abstimmungen durchgefallen. Rhein sagte, es müsse darum gehen, sich von der AfD abzugrenzen, sie aber nicht auszugrenzen. In Hessen und anderen Bundesländern wird bereits so verfahren. Im Bayerischen Landtag haben die anderen Parteien bisher verhindert, dass Mitglieder der AfD-Fraktion Schlüsselpositionen in Ausschüssen erhalten. Dubai. Nach der Vereitelung eines mutmaßlichen Anschlags auf eine Fly-Dubai-Maschine hat Israels Premier Netanyahu den indischen Piloten Machar in sein Land eingeladen. Netanyahu hatte mit dem schwer verletzten Piloten telefoniert und ihn als wahren Helden bezeichnet. Er wünsche sich, dass Machar und Indiens Premierminister Modi im Mai die Fackel am israelischen Unabhängigkeitstag entzünden. Diese Rolle ist normalerweise israelischen Staatsbürgern vorbehalten. Nach Angaben der Generalstaatsanwaltschaft der Vereinigten Arabischen Emirate hatte der Co-Pilot einen Terrorakt geplant. Er hatte den Piloten am Kopf verletzt. Dieser schaffte es aber, die Tür des Cockpits zu öffnen. Daraufhin übernahmen zwei Piloten aus dem Passagierraum die Steuerung. In der Maschine von Dubai nach Tel Aviv saßen vorwiegend Israelis. Nürnberg. Die Bundesagentur für Arbeit hat die massiven Probleme mit ihrer Homepage gelöst. Heute früh sagte eine Sprecherin dem BR, dass alle Online-Dienste wieder funktionieren. Eine technische Störung hatte zu einem Ausfall bei zentralen Funktionen geführt. Betroffen waren auch Arbeitslosmeldungen nach einem Jobverlust. Die Behörde will Anfang der Woche darüber informieren, wie Nachmeldungen geregelt werden. München. Zum Erntedankfest hat Bayerns Agrarministerin Kaniber die Bedeutung der Landwirtschaft betont. Kaniber sagte, der heutige Tag sei ein großes Dankeschön an alle Bäuerinnen und Bauern, die mit viel Arbeit und Leidenschaft für hochwertige Lebensmittel sorgten. Und wörtlich fügte die Ministerin hinzu, hinter jedem Laib Brot, jedem Glas Milch und jedem Apfel stehen Natur, Wetter und vor allem Menschen. In vielen Dörfern und Gemeinden wird Erntedank heute mit festlichen Umzügen gefeiert. Der bayerische evangelische Landesbischof Kopp ruft in seiner Predigt zum Erntedankfest zu mehr gesellschaftlichem Zusammenhalt auf. Kopp hält den Gottesdienst in Aufkirchen im Kreis Ansbach, wo eine historische Orgel durch Spendengelder und viel Engagement umfassend saniert wurde und nun wieder zu hören ist. Das Wetter in Bayern. Gebietsweise Nebel- und Hochnebelfelder nach deren Auflösung zeitweise sonnig. Am Nachmittag im Westen und an den Alpen Schauer und Gewitter möglich. Höchstwerte zwischen 18 und 23 Grad. In der Nacht Tiefstwerte zwischen 13 und 4 Grad. Morgen in Alpennähe viele Wolken und ein paar Schauer, sonst trocken und gebietsweise sonnig. Am Dienstag und Mittwoch wieder regional viel Nebel, später Sonne. Soweit die Nachrichten, 5 nach 10. Der Blick auf die Straßen. B22 Weiden Richtung Bayreuth. Zwischen der Abzweigung nach Dreisenfeld und Lehen gibt es Behinderungen nach einem Unfall. Dort herrscht schlechte Sicht durch Nebel. Soweit die Verkehrsübersicht.
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2: 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Schönen Sonntagmorgen am letzten Wiesentag. Ich habe es mir heute früh beim Reinfahren wieder gedacht, jetzt langt es dann aber auch wieder. Für alle, die nicht beim Kehraus dabei sein werden heute Abend, gibt es ja auch Fußball zum Beispiel. Das vierte Spiel unter Hoffnungsträger Jürgen Klopp. Im Vergleich mit dem auch als unter anderem Hoffnungsträger angetretenen Friedrich Merz ist dieser Herr hier zum Beispiel noch unentschieden.
3: Fußball ist wurscht, ganz ehrlich zu sein. Und das andere, ja, da muss schon noch Hoffnung geben.
2: Ja, wer schafft die Wende eher, Merz oder Klopp? Schauen wir mal, was Sie dazu sagen, gleich hier auf Bayern 2. Und dann machen wir uns auch noch ein Bild über die Stimmung in Griechenland. Da versuchen die Deutschen ja heute Abend nach der Niederlage im Hinspiel wieder ein bisschen was gut zu machen.
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2: So, kurzer musikalischer Jungbrunnen jetzt für die Generation um die 40 und für alle anderen einfach ein verdammter Ohrwurm, ich kann es nicht anders sagen. Und ich habe sie auch gewarnt, der hier geht schwer wieder raus. Das sind die fantastischen Weezer mit Island in the Sun. Ich sag nur, hip, hip.

0: die Paten des College Rock seit den 90er Jahren dabei und immer noch unterwegs. Weezer mit Island in the Sun hier auf Bayern 2. Hip, hip. Hip, hip. Hip, hip, hurra, haben wir übrigens früher immer vor dem Ligaspiel im Fußball rufen müssen. Auf die Sportkameradschaft ein dreifaches Hip, hip, hurra, hieß es da. Ich würde mich ja persönlich dafür einsetzen, dass die deutsche Fußballnationalmannschaft das ab jetzt auch wieder macht, im Mittelkreis. Am besten gleich heute Abend vor dem Rückspiel in der Nations League gegen Griechenland in Thessaloniki. Bevor wir da nochmal einen Blick hinwerfen, hat den Kollegen Lou Astor diese Woche eine Frage umgetrieben, die eigentlich direkt damit zu tun hat. Denn wenn man sich so umhört, dann muss es ja gerade ganz, ganz schlecht um Deutschland stehen, sowohl wirtschaftlich und politisch als auch im Fußball. Zwei Männer sind angetreten, um das Ruder rumzureißen. Friedrich Merz auf der einen und Jürgen Klopp auf der anderen Seite.
1: Es geht um Fußball und Politik. Und zwar wollte ich fragen, wem trauen Sie die Wende mehr zu? Dem Klopp beim Fußball oder Merz in der Politik?
2: Im Klopp.
1: Ja? Wieso?
2: Weil der Merz keiner ist.
1: Ist er nicht?
2: Nein.
1: Was ist denn schlecht dran?
2: Ja, seine ganze Politik, seine Gerede.
3: Dass er einfach nicht auf Bürger eingeht, dass er das ganze Geld in der Welt umeinanderschustert, für unsere pflegenden Angehörigen kein Geld überhaut, dass er für Kinder kein Geld überhaut, für die Jungfamilien. Das ist halt einfach schlimm.
1: Und jetzt zurück zum Kloppo.
2: Ich glaube, mehr Qualität ist einfach nicht da, egal wer drin ist.
1: Der Schweinsteiger hat gesagt, wir sind jetzt Mittelmaß, gell?
2: Das stimmt.
1: Sind wir das?
2: Ja.
1: Es geht um Folgendes. Deutschland steht am Abgrund mal wieder, fußballtechnisch und politisch.
4: Politisch finde ich es nachvollziehbar, Fußball bin ich nicht der Experte, muss ich zugeben. Nein.
1: Jetzt würde ich fragen, wem traust du denn die Wende eher zu, dem Merz oder dem Kloppo?
4: Dann auf jeden Fall dem Kloppo.
1: Ja?
4: Ja, ganz klar.
1: Warum?
4: Weil ich glaube, dass der Merz sehr viel zugesagt hat zu Beginn, was wie des Öfteren nicht dann gehalten wurde an Versprechen. Und ich glaube, man merkt es ja allgemein an der gesamten Stimmung von den Leuten gegenüber Merz. Also man sieht immer mehr Graffitis überall hingespriert mit sonst welchen Ausdrücken gegenüber ihm.
1: Also da ist der Kloppo in einer besseren Position.
4: Ja, ist jetzt auch nicht mein Lieblingscharakter, wenn ich ihn mir so menschlich, persönlich anschaue. Aber ich glaube noch lieber als der Merz auf jeden Fall, ja.
5: Der Merz, ja, ist eigentlich auch eine arme Sau, gell, weil er hat auch nur einen Haufen geerbt, den er jetzt recht drücken muss. Aber kommunikativ ist er kein Künstler.
1: Nicht?
5: Nein. Da konnte der Schröder das schon besser.
1: Wie siehst du das?
6: Merz, keine Hoffnung mehr.
1: Hast keine Hoffnung mehr?
6: Keine Hoffnung mehr.
1: Echt? Du schaust ja ganz traurig gleich.
6: Ja.
1: Warum? Was ist?
7: Ich finde, es ist ziemlich aussichtslos, aber ich würde lieber diesen Klopp zutrauen. Denn der Merz macht ziemlich viel falsch, finde ich.
1: Ist natürlich zwei verschiedene Welten, ja, natürlich.
7: Ja,
1: gell?
7: Ja, ja.
1: Was hat denn der Klopp, was der Merz nicht hat?
7: Also der Merz, glaube ich, steht nicht für sein Land so ein oder für seine Bürger. Und ich hoffe, dass der Klopp es mehr tut, auf jeden Fall.
1: Glaubst du denn dem Klopp, wenn er was sagt?
7: Weiß ich nicht. Also ich habe leider ziemlich viel Humbug letztens gehört, deswegen, ich weiß nicht, wie viel ich gerade vertraue.
1: Du hast da ein Vertrauensproblem grundsätzlich?
7: Ja, ein bisschen schon, also in Deutschland ja.
1: Und du nickst nochmal?
6: Ja, ich nicke, ich stimme zu.
1: Okay.
6: Er sollte die Vertrauensfrage stellen, ja, der Merz, ja.
1: Dann gebe ich das jetzt mal so weiter.
6: Mhm, dankeschön.
1: Deutschland am Abgrund, gibt's eine Hoffnung?
8: Fußball ist wurscht, ganz ehrlich zu sein. Und das andere, ja, da muss schon noch Hoffnung geben.
1: Haben wir denn einen Hoffnungsträger?
8: Das ist schwierig. Das ist sicherlich das Problem. Ich glaube, der Versäumnis der letzten Jahre, jetzt ernsthaft gesagt, jetzt müssen wir mal schauen. Aber da müssen wir jetzt wirklich irgendwie an die Demokratie glauben. Wir sind bestimmt nicht so schlecht aufgestellt wie in der Weimarer Republik seinerzeit. Und insofern sollte man da jetzt nicht gleich alles.
1: Also die Hoffnung ist noch da?
8: Na, selbstverständlich. Schauen Sie an, geht es uns schlecht? Geht es denen in Sachsen-Anhalt schlecht? Na, wirklich nicht.
1: Müssen wir Angst haben, dass wir noch weiter abrutschen?
2: Ja. Ja.
1: Beim Fußball und in der Weltwirtschaft.
2: Genau.
9: Aber wir haben auch kein bisschen eine Lösung.
1: Jetzt, meine einzige Lösung, essen's in der Brotzeit und trinken einen Schluck Bier.
9: Das machen wir.
1: Zur Beruhigung. Ich wünsche Ihnen was.
9: Ja. Danke,
1: Servus.
0: Lou Astor und die Frage, wem trauen Sie eher die Wende zu, Klopp oder Merz? Bevor wir gleich nochmal die Stimmung vor dem Spiel Deutschland gegen Griechenland heute Abend abtasten, hören wir Musik von einer Band aus Athen. Die mischen griechische Texte und Sounds mit Reggae und Pop. Hier haben sie einen absoluten griechischen Klassiker verwurstelt, inklusive Donnerschlag. Ein altes Lied über eine Möwe, die um ein kleines blaues Bötchen herumkreist. Gibt es in vielen Versionen, das ist ihre, das sind Locomondo mit Oglaros.

0: was für eine schöne neue Version eines alten griechischen Klassikers. Oglaros hier von Logomondo aus Athen auf Bayern 2. 10.18 Uhr haben wir es mittlerweile. Ob die Herren von Logomondo heute Abend auch schauen werden, ich nehme es mal an. Die Griechen sind einigermaßen fußballverrückt und aktuell haben sie ihre wohl beste Mannschaft aller Zeiten auf dem Platz, würde ich jetzt mal behaupten. Und ja, da bin ich auch nicht ganz allein mit der Meinung. Das durften die Deutschen ja vergangene Woche im Hinspiel in Augsburg auch schon schmerzlich erfahren beim 0:1. Mal sehen, wie es heute Abend beim Rückspiel in Thessaloniki ausgeht. Jasper Riemann aus Athen über die Stimmung in Griechenland vor dem Spiel.
1: Die Tickets waren sehr schnell ausverkauft. Vor dem griechischen Heimspiel gegen Deutschland in Thessaloniki sind Vorfreude und Euphorie in Griechenland groß. Vor allem im Norden. Dort hat es seit langer Zeit keine offiziellen Spiele dieser Bedeutung mehr gegeben. Seit Montag ist die griechische Nationalmannschaft schon dort. Erwartet wird, dass das Team mit seiner kompakten Abwehr wieder versuchen wird, die Angriffe der DFB-Elf im vergangenen Spiel auszubremsen. Zwar hat Trainer Ivan Jovanovic darauf hingewiesen, dass mit Siegen wie dem zuletzt gegen Deutschland auch die Erwartungen steigen und längst nicht klar ist, ob das Team auch langfristig sein Niveau halten kann. Trotzdem hoffen viele Fans, dass Jovanovic mit seinen vielen jungen Talenten an die goldenen Zeiten anknüpfen kann. Viel wird in diesen Tagen geredet über den einstigen Nationaltrainer Otto Rehhagel, hier übrigens liebevoll King Otto genannt, und den sensationellen Gewinn der Europameisterschaft 2004. Damals hatte Angelos Charisteas das Siegtor gegen Portugal erzielt. Jetzt sagte Charisteas in der Bild, es sei ein guter Moment für die griechische Nationalmannschaft, wieder oben anzukommen, und fügte hinzu, alle warten in Thessaloniki.
0: Spannung vor dem Spiel in Griechenland gegen Deutschland in Thessaloniki. Anstoß ist heute Abend um 8:45. Und wir nehmen jetzt mal kurz ein bisschen Tempo raus am Sonntagvormittag auf Bayern 2. Jade Bird kommt aus England. Klingt ziemlich amerikanisch, finde ich, wenn sie Musik macht. Aber das wird auch ein bisschen an den Vorbildern liegen. Das sind nämlich unter anderem Patti Smith, Alanis Morissette und Tori Amos. Alles Amerikanerinnen bzw. Kanadierinnen. Hier ist Jade Bird mit How to Be Happy.

0: bitte mal kurz aufgemerkt an dieser Stelle. Das ist nämlich Musik vom BR Popradar, wo wir Ihnen die besten Newcomer aus Bayern vorstellen. Die Comets haben wir da gehört, eine Band aus Regensburg mit Hey Love. Da sage noch jemand, dass der Herbst trist ist. Hiermit trete ich mal kurz den Gegenbeweis an. 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Die Frage ist jetzt natürlich, die ganz entscheidende sogar, welche Band wird es sein, die da zu uns kommt und die sich außerdem fürs exklusive Studio-Club-Publikum noch ein extra Schmankerl hat einfallen lassen? Tobi Ruland klärt das mal auf.
1: Hallo liebe Bayern 2-Hörer, hier spricht Moritz Krämer von der Band Die Wüste Eisenbahn. Wir dürfen am 31.10. ein Konzert bei euch spielen.
2: Na, das klingt doch schon mal nicht schlecht. Ist aber nur die halbe Wahrheit. Beziehungsweise nur ein Viertel der Stammbelegschaft der höchsten Eisenbahn. Die Band geht nämlich auf Expansionskurs.
3: Hallo, hier ist Francesco von der Band Die Höchste Eisenbahn. Wir freuen uns sehr, sehr, sehr auf die Zusammenarbeit mit dem Münchner Rundfunkorchester.
2: Okay. Das ist mal eine Ansage bzw. eine Aussicht. Die höchste Eisenbahn spielt zusammen mit dem Münchner Rundfunkorchester auf. War wohl auch schon wieder höchste Zeit für was Neues für die Band um die umtriebigen Herren Francesco Wilking und Moritz Krämer. Ohne hier jetzt groß übertreiben zu wollen, die Mitglieder der Eisenbahncrew gehören seit Jahren zu den fleißigsten, bestvernetzten Aktivposten in der deutschen Independent-Szene. Und die höchste Eisenbahn ist gewissermaßen das Mutterschiff für die Bandmitglieder, die nebenher alle möglichen Band- und Musikprojekte unterhalten oder unterhielten. Die Crookie Gang, Tele, Arthur und Vanessa und. Ja, und jetzt kommt dazu die höchste Eisenbahn featuring Münchner Rundfunkorchester.
3: Was mich total interessiert an diesem Projekt ist, ob der Charakter der Songs derselbe bleibt, auch wenn sich drumherum alles verändert. Also wenn wir nicht mehr die Band sind mit unseren Gitarre, Bass, Kinder-Keyboard, Schlagzeug, sondern wenn da irgendwie eine größere Gruppe ist, die das spielt.
1: Und darauf bin ich auch neugierig, man dann selbst auch eine andere Haltung zu dem Text hat. Vielleicht wird was fühliger oder ganz im Gegenteil, vielleicht wird was auch kälter. Darauf bin ich sehr gespannt.
2: Die vielleicht wichtigste Regel für eine Gitarrenband, die mit Orchester spielen will: weniger ist mehr.
1: Und wir müssen natürlich darauf achten, dass wir nicht zu viele Gitarreneffekte anmachen, damit da möglichst viel Platz noch ist für all diese Instrumente, die jetzt neu dazukommen.
2: Ja, welche Stücke eignen sich denn besonders gut für eine rundfunkorchestrale Erweiterung?
1: Da sind teilweise auch auf der Aufnahme schon Streicher oder Bläser und manchmal aber auch gar nicht. Und bei manchen Liedern zum Beispiel weiß ich, dass wir viele Gitarrenlinien eingespielt haben und die auch was Orchestrales haben, was wir aber live gar nicht spielen können.
4: Das Orchester bietet natürlich die Möglichkeit, mit einer Vielzahl an Klangfarben zu spielen. Und dadurch lässt sich dann vielleicht doch nochmal einiges rausholen und tiefer gehen in die Kontraste und in die Emotionalität von den Songs.
2: Verspricht Ulrich Pluter. Er ist Leiter künstlerische Planung vom Münchner Rundfunkorchester. Und das kann jetzt zurückgreifen auf die Arrangements, die Felix Weigt, der Bass- und Keyboardspieler von der höchsten Eisenbahn, für das E- und U-musikübergreifende Projekt angefertigt hat. Wie klassikaffin ist die höchste Eisenbahn eigentlich? Frage an Francesco Wilking.
3: Ich bin kein Klassikexperte, aber wenn wir früher in die Berge gefahren sind, in den Urlaub zum Wandern und mein Vater hat vorne Gustav Mahler laufen lassen und ich mochte das sehr gerne, weil das für mich so chaotisch und sehr lebendig und sehr dynamisch klang.
2: Die höchste Eisenbahn mit der höchsten Orchesterquote der Bandgeschichte. Ulrich Pluter vom Rundfunkorchester freut sich schon auf das erste Aufeinandertreffen mit den Eisenbahn-Boys.
4: In den Proben wird es, denke ich, zunächst sehr technisch zugehen. Also es trifft eine verstärkte Band auf ein akustisch spielendes Orchester. Und da muss man dann sicher gehen, dass sich alle gut hören, dass man eine gute Klangbalance herstellt und kreiert aus den beiden musikalischen Einheiten einen Klangkörper.
2: Ja, und wenn erstmal das Technische geklärt ist, dann wird's emotional. Wenn die wunderbaren Songs der höchsten Eisenbahn mit ihren kleinen Geschichten dann mit großem Orchester zum Klingen gebracht werden.
0: 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Schauen wir mal, ob dieses Lied dann auch in der Orchesterversion zu hören sein wird. Ich will es hoffen. Das ist ein Song über ein sehr wichtiges Herbstutensil, den Pullover nämlich. 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

Die höchste Eisenbahn hier auf Bayern 2. Pullover. Um 4.54 Uhr morgens war alles im Kasten. 4:54. Das hat damals der Bassist von Stevie Wonder gerufen, als alle Songs für das legendäre Doppelalbum Songs in the Key of Life aufgenommen waren. So ein bisschen wie der Arzt nach einer Geburt der Krankenschwester die Zeit zuruft, damit sie die Geburtszeit richtig einträgt. Jedenfalls war 4:54 damals dann auf einmal ein geflügeltes Wort bei Stevie Wonder und seinen Mannen. Das haben sie dann immer am Ende einer Aufnahmesession gerufen, wenn alles fertig war, egal wie spät es wirklich war. Um 4:54 Uhr waren also Songs eingespielt wie dieser hier.

Sir Duke. Oder auch Isn't She Lovely? Sind nur zwei von 21 Songs aus dem Album, das diese Woche 50 Jahre alt geworden ist. Für uns ein willkommener Anlass, nochmal in die Archive hinabzusteigen und in die alten Aufnahmen reinzuhören. Bis um 4.54 Uhr waren nämlich noch ein paar andere Titel fertig geworden, die es am Anfang nicht aufs Album geschafft hatten. Die sind erst jetzt nämlich veröffentlicht worden. Vier sind es an der Zahl und Stevie Wonder selbst sagt dazu, diese vier Lieder, die waren Teil dessen, was ich während der Entstehung gefühlt und entdeckt habe. Sie bringen mich zurück in diese Zeit meines Lebens. Und jetzt können sie auch Teil eures Lebens werden. Zu finden sind diese vier verschollenen Titel auf einem Mini-Album mit dem Titel Songs in the Key of Life, The EP. Und einen davon gibt es jetzt bei uns, My Life Story of Love, aufgenommen vor 50 Jahren, jetzt zum ersten Mal auf Bayern 2. Das ist Stevie Wonder.

0: Der Sonntagvormittag auf Bayern 2 um genau 10.42 Uhr. Hier im Hintergrund noch eine Legende. Stevie Wonder, My Life Story of Love. Übrigens, heute ist Erntedank, falls Sie es noch nicht auf dem Schirm hatten. Das ist der Tag, in dem Christen sich traditionell für eine gute Ernte bedanken. Allerdings ist in Zeiten des Klimawandels schon die Frage erlaubt, ob die Ernte eigentlich noch wirklich sicher ist. Weil nach dem Extremsommer 2026 zum Beispiel haben die Bauern heute nicht allzu viel zu danken, zumindest nicht, was die Erträge auf den Feldern angeht. Es war ein wahnsinnig trockener Sommer und die Ernte fällt oft ziemlich klein aus. Vor allem in Unterfranken, da steht das Erntedankfest heuer unter schlechten Vorzeichen. Ob trotzdem gefeiert wird und welche Bedeutung die christliche Tradition trotz Krise noch hat, das hat Simon Berninger in Großwallstadt im Landkreis Miltenberg und in Haibach im Landkreis Aschaffenburg versucht herauszufinden.
1: Es ist traurig, dass man sowas dann nur rausholt nach einem Jahr.
2: Jochen Schandl hält eine Zuckerrübe hoch. Nur mit Mühe hat sie der 24-jährige Landwirt aus Großwallstadt im unterfränkischen Landkreis Miltenberg aus seinem viel zu trockenen Ackerboden bekommen. Ein kritischer Blick auf die Rübe, die er nun in seinen Händen hält.
1: Hier sieht man bei der Zuckerrübe ganz extrem. Durch die Trockenheit, die Blätter sind abgestorben, keine Flüssigkeit mehr drin. Dann wird bei der halt auch der Zuckergehalt dann fehlen.
2: Viel zu wenig hat es in diesem Sommer geregnet. Bayernweit war es in Unterfranken mit am trockensten. Das Nachsehen haben die Landwirte der Region, auch die Schandls in Großwallstadt. Und was an einem Ende fehlt, das hat auch Folgen an anderer Stelle auf dem Hof.
3: Und es sind jetzt auch enorme Einbußen dieses Jahr durch die Trockenheit.
1: Ja, für die Zuckerfabrik. Wir tun sie nur noch anbauen für die Zuckergewinnung. Früher haben wir als mal noch welche verfüttert.
2: Denn die Schandls sind im Haupterwerb Milchbauern. Für die Tiere wächst auf einem anderen Acker Mais, aber auch nicht so, wie er eigentlich sollte.
1: Normal stehe ich im Mais und mich sieht man nicht. Dieses Jahr sieht man mich rausgucken. Und auch der Stängel zu dünn. Da bringt er keine Masse dann im Silo, um es zu füllen. Dieses Jahr haben wir halt durch die Trockenheit kleine Pflanzen, kleine Kolben. Und deswegen haben wir anstatt so 18 Hektar, was wir normal für unsere Tiere an Futter brauchen, an Mais, haben wir 45 gebraucht, was halt schon extremst ist.
2: Im Kuhstall haben sich die Schandls eine weitere Abhilfe geschaffen.
1: Also hier sieht man jetzt Stroh, das wird einmal untergemischt ins Futter, dass nicht nur das Gras und Mais frisst.
2: Denn auch frisches Gras gibt es auf den vertrockneten Wiesen in der Region viel zu wenig, um die rund 150 Tiere im Kuhstall der Schandl satt zu bekommen.
1: Wir helfen uns jetzt damit, dass wir halt einmal Stroh mit untermischen ins Futter, damit es satt wird.
3: Und ist das ein Thema hier auch, dass vielleicht auch Kühe rausgenommen werden müssen oder geschafft, weil es einfach nicht reicht?
1: Ja, also wir werden demnächst noch einige verkaufen zum Schlachten, haben auch den Monat schon 5 Stück fort, dass das Futter wirklich langt.
2: Unterm Strich hat der Junglandwirt, der mitten im Hitzesommer in den väterlichen Betrieb eingestiegen ist, wenig Grund, dankbar zu sein für die diesjährige Ernte. Oder vielleicht ist Erntedank unter solchen Bedingungen sogar umso wichtiger, überlegt Jochen Schandl.
1: Man muss dankbar dafür sein, was es trotzdem noch gegeben hat, für das, was eigentlich an Wasser gekommen ist von oben. Aber man wäre dankbarer, wenn es mehr gewesen wäre.
2: Im Nachbarlandkreis Aschaffenburg kennt Pfarrer Erich Sauer die Sorgen der Landwirte genau. Der katholische Seelsorger ist selbst in einer Landwirtsfamilie aufgewachsen.
4: Und mir ist es schon bewusst, was das heißt, wenn das Wetter nicht passt, wenn die Gegebenheiten einfach nicht die sind, dass der Erfolg eigentlich auch der hineingesteckten Arbeit wirklich vorhanden wäre. Und das ist, glaube ich, auch heute das Problem.
2: Trotzdem oder gerade wegen des Hitzesommers sei Erntedank wichtig.
4: Dass wir ein Bewusstsein dafür wecken, dass nicht selbstverständlich ist, dass nicht einfach alles so wächst auf den Feldern und es verschiedene Rahmenbedingungen hat. Und dieses Bewusstsein, wir müssen dankbar sein, weil es nicht selbstverständlich ist.

0: Landwirtschaft tätig sind, ihr Auskommen haben.
1: Das sagt auch Kreisbäuerin Diana Reinhardt im Landkreis Miltenberg. Wenn Erntedank die Leute nicht nur zum Feiern, sondern auch zum Nachdenken bringt, findet sie das gut.
2: Es ist ganz wichtig, dass der Verbraucher versteht, dass Erntedank jeden Tag stattfindet, nämlich mit unserem Kauf. Der Verbraucher merkt ja selbst dieses heiße Wetter und wie wenig Wasser gekommen ist. Und die landwirtschaftlichen Produkte konnten sich nicht so gut entwickeln wie in anderen Sommern. Nichtsdestotrotz, auch diese Produkte können gut verwertet werden. Es ist vielleicht nur etwas mehr Arbeitsaufwand, zum Beispiel kleine Kartoffeln zum Kartoffelsalat vorzubereiten. Und es ist aber auch wichtig, natürlich ganz besonders in dem Jahr, wo Trockenheit herrscht, dass wir alle zusammenhalten und die regionale Landwirtschaft mit dem Kauf unterstützen.
1: Die Ernte heuer zu klein, zu wenig, zu schlecht und umso weniger selbstverständlich. Das ist Erntedank am Ende des Hitzesommers.
3: Erntedank trotz Extremsommer. Simon Berninger war in Unterfranken unterwegs zum heutigen Erntedankfest. Das Lied, das jetzt kommt, es soll uns daran erinnern, was die Natur uns trotz aller Krisen noch schenkt. Zum Beispiel, wenn der Vollmond die Felder während der Ernte erleuchtet. Hier ist Jane Birkin mit ihrer wunderschönen Version von einem Neil Young-Klassiker, Harvest Moon.

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1: Jan Weiler war auf der Wiesn. Und da hat er festgestellt, dass er am Schießstand das Zeug zum Präzisionsschützen hat. Zumindest nach 3 Maß. Prost und Bumm.
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2: Ich habe geschossen.
0: Und? Wie war's?
2: Durchwachsen. Natürlich bin ich ein fantastischer Schütze, ein Paganini am Lauf. So sehe ich das, jedenfalls wenn ich betrunken bin. Zu Beginn des Wiesnbesuchs äußere ich mich dahingehend noch bescheiden und erkläre, dass ich mich nach dem Festzelt am Schießstand betätigen werde,

0: Es sei möglich, dass dabei eine Plastikblume falle. Ich trinke 3 Maß, was bei mir völlig reicht, um jeden Zweifel an meiner Tauglichkeit als Schießbudensniper zu beseitigen. Man schreibt übrigens Maß, spricht es aber Maß aus. Das ist sehr wichtig, weil man sonst in Bayern bereits im Zelt füsiliert wird. Und man trinkt als Einheimischer so einen Maßkrug niemals aus, weil man sonst merken würde, wie grauenhaft das schalgewordene Bier darin schmeckt. Es reicht aber auch so für einen erheblichen Rausch. Das ist gleichzeitig das Schöne und das Hässliche am Wiesenbier. Es beseitigt Grenzen. Bei anderen Menschen führt das zu Trunkenheitsfahrten oder Massenschlägereien, bei mir zu einer überbordenden Leichtigkeit im Umgang mit Luftgewehren. Ich verlasse das Zelt und kündige mit schwerer Zunge an, zu ballern, bis die Bude leer sei. Am Stand angekommen, frage ich Ela, was es denn sein solle. Blumen, ein Lebkuchenherz oder ein Kuscheltier? Sie entscheidet sich für Letzteres und zwar in Gestalt einer Wassermelonenscheibe aus farbigem Plüsch mit Beinchen. Dafür muss man 25 Tonsterne abschießen, wofür ich maximal 15 Schuss benötige, sage ich jedenfalls. Ich lasse die Waffe beladen, lege an und ballere los. Ins Nichts. Es dauert bis zum 4. Schuss, bis ich treffe. Ich bin beleidigt. Als das Magazin leer ist, brauche ich noch 19 Treffer bis zur Melone. Ich bestelle eine neue Ladung. Ich lege an. Es wird nicht besser. 3. Magazin. Ich erlaube mir den Hinweis, dass der Lauf verzogen sei. Typisch, Schausteller halt. Die wollen nicht, dass Profis wie ich mit fundiertem Zivildiensthintergrund die Bude leer schießen. Natürlich. Der Ballerbudenmann lächelt und sagt, den Satz habe er schon 1 Million Mal gehört und ich solle nüchtern noch einmal vorbeikommen. Ela fängt an, sich zu langweilen und schlägt vor, es mit Dosenwerfen zu versuchen, aber ich lehne ab. Da wird sowieso betrogen. Und ich will die verdammte Melone. 4. Magazin. Inzwischen hat sich ein Forstbeamter aus Niederbayern neben mir postiert. Er sagt, dass er der beste Schütze in seinem Dorf sei und dass er nun zeigen werde, wo der Frosch die Locken habe. Ich schieße unverzagt weiter und schließlich habe ich, nach 45 Versuchen, die Plüschmelone erschossen. Der Mann von der Bude ist davon mäßig beeindruckt, Ela schon. Jedenfalls tut sie so. Ich bekomme die Melone überreicht und wir wenden uns zum Gehen. Da höre ich den Jäger sagen, hören Sie mal, der Lauf ist krumm, da kenne ich mich aus. Ich rede noch im Taxi von dieser ungeheuren Betrügerei auf dem größten Volksfest der Welt, aber Ela hört nicht mehr zu. Sie ist eingeschlafen, mit der Melone auf dem Schoß.
1: Ja, dann sind wir gespannt, was Jan Weiler auf dem nächsten Oktoberfest im Jahr 2027 erleben wird. Bis dahin hören wir unter anderem eine ganz, ganz neue, tolle Single, gerade mal vor 10 Tagen rausgekommen. Fireflies heißt die, zusammen von 2 Großen, John Legend mit Pharrell Williams, der auch gleich sein ganzes Album produziert hat, das Ende Oktober erscheint. Hier ist also ein gemeinsamer Song von den beiden. Er heißt Fireflies.

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4: Nach den Nachrichten geht's hier am Sonntagvormittag auf Bayern 2 heute ausnahmsweise nicht mit den Radiospitzen weiter. Deswegen sage ich auch jetzt schon einen schönen Sonntag Ihnen allen. Mein Name ist Lauri Reichert. Ab kurz nach 11 haben wir nämlich heute was ganz Besonderes für Sie. Beck Hansen alias Beck ist einer der prägenden Songwriter der letzten Jahrzehnte. Mit Christoph Lindemann aus der Bayern 2 Musikredaktion unterhält er sich hier auf Bayern 2 gleich über Lieder, die ihn geprägt haben. Musik, die er liebt und die er oft hört. Die hören wir jetzt gleich auch nach den Nachrichten. Also bleiben Sie unbedingt dran.
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5: Es ist 11 Uhr. Die Nachrichten des Bayerischen Rundfunks mit Julia Cortis. Die Übersicht. Kanzler Merz kommt mit deutschem Hilfspaket nach Kiew. Kinderrechtsorganisationen warnen vor künstlicher Intelligenz. Böllerschützen leiten Kehraus auf dem Münchner Oktoberfest ein. Das Wetter meist sonnig bei bis zu 23 Grad. Kiew. Deutschland ist weiterhin fest entschlossen, der von Russland angegriffenen Ukraine militärisch und logistisch zu helfen. Bundeskanzler Merz ist dazu heute früh in der ukrainischen Hauptstadt mit einem umfangreichen Hilfspaket eingetroffen. Bei seiner Ankunft sagte er, man müsse die russische Kriegsmaschinerie stoppen, bevor sie sich früher oder später gegen Deutschland richte. Dazu soll Militärhilfe im Umfang von 1 Milliarde Euro helfen, die unter anderem für den gemeinsamen Bau von leistungsfähigen Drohnen verwendet werden soll. Außerdem stellte Merz mehrere 100 Millionen Euro für die Reparatur zerstörter Energieanlagen in Aussicht. Der Kanzler verwies auf den kommenden Winter, vor dem die russischen Streitkräfte vor allem Wohnhäuser und Heizkraftwerke bombardierten. Das, so Merz, sei Terror. Berlin. Bundesumweltminister Schneider fordert eine Kehrtwende beim Wassermanagement in Deutschland. In einem Zeitungsinterview sagte er, bisher sei es immer darum gegangen, Wassermassen schnell abzuleiten und nasse Flächen trocken zu legen. Angesichts geänderter klimatischer Verhältnisse müsse nunmehr versucht werden, so viel Wasser wie möglich in der Landschaft zu halten. Wenn Gebirge und Gletscher als Wasserlieferanten ausfielen, müssten Flüsse, Auen, Wälder und Böden vermehrt als Speicher herangezogen werden, so Schneider. Auf einer Sonderkonferenz mit EU-Umweltkommissarin Roswall will der SPD-Politiker morgen mit Vertretern von Bundesländern, Unternehmen und Verbänden über neue Konzepte beraten. Berlin. Kinderrechtsorganisationen haben vor den Gefahren der künstlichen Intelligenz für Kinder und Jugendlichen gewarnt. KI sei bei vielen jungen Menschen tief im Alltag verankert, ohne dass sie sich dessen bewusst sind, heißt es in einer Studie der SOS-Kinderdörfer und Terre des Hommes. Die Organisationen fordern eine bessere gesetzliche Regulierung von KI und mehr Hilfestellung, um junge Menschen vor Deepfakes, manipulativen Algorithmen und emotionaler Abhängigkeit zu schützen. Kinderschutz müsse von Anfang an Teil jeder KI-Anwendung sein, sagte der Vorstandssprecher von Terre des Hommes, Hofert. In den vergangenen Wochen waren Rufe nach einer besseren Regulierung von KI laut geworden, nachdem sich KI-Agenten selbstständig gemacht hatten. Sarajevo. In Bosnien und Herzegowina wird heute gewählt. Dabei werden unter anderem die Abgeordneten im gemeinsamen Parlament von Serben, muslimischen Bosniaken und Kroaten neu bestimmt. Beobachter erwarten, dass sich die Wähler der drei großen Gruppen auch diesmal für ihre jeweiligen nationalethnischen Parteien entscheiden. Daher ist zu befürchten, dass sich am politischen Stillstand in Bosnien-Herzegowina kaum etwas ändern wird. Interne Blockaden bedrohen vor allem die Annäherung des Landes an die Europäische Union. München. In einer Stunde leiten Böllerschützen unterhalb der Bavaria auf der Theresienwiese das Ende des Oktoberfests ein. In traditioneller Tracht feuern 60 Frauen und Männer mit Schwarzpulver mehrere Salven ab. Damit startet der Kehraus. Bis kurz vor Mitternacht können Besucher in den Festzelten und den Außenbereichen noch feiern. Schon vorher ziehen die Betreiber Bilanz. Wegen des sonnigen und trockenen Herbstwetters könnte dieses Jahr ein neuer Besucherrekord erzielt worden sein. Das Wetter in Bayern. Örtlich noch Nebel- oder Hochnebelfelder, sonst sonnig, später von Nordwesten her wolkiger, aber trocken. Schauer oder Gewitter sind nur in den Alpen und im Westen zu erwarten. Höchstwerte 18 bis 23 Grad. In der kommenden Nacht überwiegend klar, teilweise aber auch dicht bewölkt und gebietsweise Schauer oder Gewitter. Die Werte sinken auf 13 bis 4 Grad. Morgen in Alpennähe viele Wolken und noch ein paar Schauer, vereinzelt mit Blitz und Donner. Sonst trocken und von Norden her zunehmend sonnig. Soweit die Nachrichten. Es ist 11:04. Der Blick auf die Straßen. A7 Ulm Richtung Füssen zwischen dem Kreuz Ulm-Elchingen und Dreieck Hittistetten 6 Kilometer Stau wegen Bauarbeiten. A8 München Richtung Salzburg zwischen dem Dreieck Inntal und Rohrdorf 4 Kilometer stockend und in Richtung München zwischen Fraßdorf und Rosenheim 6 Kilometer Stau. A9 München Richtung Nürnberg zwischen Langenbruck und Denkendorf Stau und stockender Verkehr. A96 München Richtung Lindau zwischen Memmingen Nord und Eitrach 3 Kilometer Stau nach einem Unfall. Und A99 Ostumfahrung München Richtung Salzburg zwischen Hohenbrunn und dem Kreuz München Süd 3 Kilometer Stau nach einem Unfall in der Überleitung zur A8. Soweit die Verkehrsübersicht.
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6: Und die Lieder und Geschichten habe ich aus Paris mitgebracht. Ich bin Christoph Lindemann und ich habe den kalifornischen Musiker Beck getroffen, kurz vor Veröffentlichung seines Albums Ride Lonesome. Bei unserem Gespräch in einem kleinen Tonstudio im Pariser Büro seiner Plattenfirma war er ruhig, nachdenklich, wirkte auf mich sogar ein bisschen melancholisch, ganz wie die Musik auf seinem Album. Vielleicht hört man den Songs tatsächlich an, was Beck durchgemacht hat. Er verarbeitet auf Ride Lonesome unter anderem die Scheidung, die ihn zwischen 2019 und 2021 viel Kraft gekostet hat. Und die Enttäuschung, die Einsamkeit und der Schmerz, das musste alles erstmal verstanden und dann irgendwie verdaut werden. Weshalb es ein paar Jahre gedauert hat, bis Beck wieder Lieder schreiben konnte.
7: I was going through some heavy things.
8: Ich habe eine schwere Zeit durchgemacht. Es ist verzwickt. Wenn du emotional wirklich zu kämpfen hast, dann fühlst du fast zu viel, um einen Song zu schreiben. Wie wenn du einen Berg in eine Colaflasche pressen willst. So hat es ein bisschen gedauert, bis ich mich wieder zurechtgefunden habe, damit ich was Sinnvolles daraus machen konnte.
6: Und wie das funktionieren kann, wie man aus der Verarbeitung von Schmerz und Trauer was Sinnvolles machen kann, das zeigt wunderschön der Song Runaway. In den Strophen bleibt Beck abstrakt, findet im Text immer wieder poetische Bilder. Mit kaputten Scheinwerfern fährt er durch die Stadt. Er hält den Mond im Arm, müde von falschem Alarm. Im Refrain aber, da fleht er ganz direkt: Bitte lauf nicht weg.

0: Runaway, Beck war das auf Bayern 2 aus dem Album Ride Lonesome. Wir haben viel über Musik gesprochen, als wir in Paris zusammengesessen haben. Beck ist mit 8 Grammys ein enorm geschätzter Songschreiber und ich war dankbar für die Gelegenheit, mit ihm mal darüber sprechen zu können, welche Songs er eigentlich gerne mag. Zum einen von anderen Künstlerinnen und Künstlern, da werden wir noch einige seiner Lieblingssongs hören in dieser Stunde, zum anderen aber auch in Bezug auf seine eigenen Songs.
1: I'm a pretty tough critic with my songs.
2: Ich bin selbst ein strenger Kritiker, was meine Songs angeht. Aber ich habe genug Alben veröffentlicht, um zu wissen, dass andere Leute durchaus auch Sachen gut finden, die ich selbst gar nicht so gerne mag. Wenn ich nur Musik veröffentlichen würde, die ich mag, würden die nur 5 Leute hören und die meisten würden sie nicht mögen. Aber auf diesem Album sind ein paar Songs, die mir wirklich nah sind und die ich mag. Und das würde ich nicht über alle meine Alben sagen.
0: Ehrliche Worte von einem Künstler, der bei seinen eigenen Songs besonders kritisch ist. Freier reden lässt es sich über die Musik anderer Leute, über Songs, die Beck selbst gerne hört, die ihm durch die schwere Zeit der Trennung und der Pandemie geholfen haben. Ein Album, das er wohl 100-mal gehört hat, wie er sagt, ist In the Wee Small Hours von Frank Sinatra, weil hier perfekt die Stimmung eingefangen wird, wenn man sich nachts nach jemand sehnt. Sinatra hatte schwierige Seiten, das ist Beck bewusst, aber ihm gefällt, dass er im Herzen Romantiker war und dass wir alle nachvollziehen können, wie er sich manchmal gefühlt hat.
1: Let's do something by Frank Sinatra. In the Wee Small Hours. I listened to this album 100 times during COVID. There was a couple of records that really captured the mood of that year for me. And this recording is so intimate, it's so world-weary. It really captures that kind of nocturnal yearning for someone. Frank is a complicated, but at heart, such a romantic. And I think I feel what he's going through at times. I think we all do.

0: Frank Sinatra auf Bayern 2, ausgesucht von Beck, mit dem ich über einige seiner Lieblingssongs gesprochen habe. Er hat mir erzählt, dass er sich während der Covid-Pandemie eine Playlist gemacht hat, die er immer wieder gehört hat. Und der nächste Song, den er ausgesucht hat, war gleich ganz oben in dieser Liste. Er kommt von dem Künstler Jim Sullivan, der ein paar Jahre nach der Veröffentlichung seines Debütalbums spurlos in der Wüste von New Mexico verschwunden ist.
1: Next I'm gonna do UFO by Jim Sullivan. And it's a song I listened to a lot during COVID. It was a playlist I had, and it was the first song in the playlist. And he's an interesting figure. He's someone who made this album and then shortly thereafter drove out into the desert, and nobody ever saw him again, and nobody knows what happened to him. So it's a kind of a mysterious musical presence.

0: Eine wunderbare Entdeckung. UFO von Jim Sullivan war kein großer Hit, als das 1969 erschienen ist, aber dass der Künstler hier von UFOs singt und später spurlos in New Mexico verschwunden ist, das hat doch zu interessanten Theorien geführt. Wir hören Songs, die Beck für diese Stunde ausgesucht hat, und wie viele große Songschreiber verneigt auch er sich tief vor Joni Mitchell. Besonders die Art, wie sie komponiert, hat ihn beeindruckt. Es klingt so beiläufig, so einfach, fast wie wenn sich zwei Menschen unterhalten. Aber genau diesen Ton zu treffen, ist so schwer, sagt Beck. Blue gilt als ihr Meisterwerk, aber auf dem nächsten Album For the Roses hat er das Gefühl, ist sie noch ein Stückchen tiefgründiger geworden.
1: Let's do For the Roses by Joni Mitchell. This is kind of peak of her, I guess it's called confessional songwriting. It's just very conversational. It's just very open. To write like that in a song is just so difficult to do, you know? It's sort of like, you know, the films of Eric Rohmer, where it's mainly just people having conversations, and it's a lot of ordinary life, but it's so difficult to do, I think, to pull off. But you could take any song from this album. I think Blue is her really iconic album, but the album she did after that, I think she goes even a little deeper, and I was always drawn to this album. 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

0: Sie hören Bayern 2, Songs und Stories. Und das sind heute Songs, die Beck ausgesucht hat und Stories, die er dazu erzählt. Der kalifornische Musiker, der mit Loser in den 90ern einen Welthit hatte und seitdem eine große Karriere als Sänger und Songschreiber gemacht hat. Und jetzt wird's emotional. Beck zeigt uns den Song, den er gerne für seine Beerdigung reservieren will. Ihm sind schon oft die Tränen gekommen, wenn er sich diesen über 6 Minuten langen Titel aus Brasilien angehört hat. Wie die Stimmen am Ende entschweben, wie ein einsamer Klagegesang in einem Dorf, während die Glocken läuten, weil eine Seele ins Jenseits gegangen ist. Das ist für Beck der ultimativ bittersüße Song, wie es das Wort Saudade auf Portugiesisch beschreibt.
1: Let's do a song called San Vicente by Milton Nascimento. This is a song that, like, when I'm dead, this is the song I want them to play. This is a song that has made me tear up more than once. And the way his voice kind of ascends to the heavens at the end is so touching to me. It sounds like that lone voice in a village somewhere remote that's singing into the void while the church bells ring in the background, you know, for another soul gone. And it captures this something so bittersweet. And they have a word for it in Portuguese, saudade. You know, I think the song is the epitome of saudade.

0: Milton Nascimento, einer der ganz großen brasilianischen Musiker, hat mit Herbie Hancock und Björk gearbeitet und hat 5 Grammys. Ebenso legendär ist Tom Waits. Beck hat einen Song aus dem Album Rain Dogs von 1985 ausgesucht, weil das Musik ist, die ihn durch seine Teenagerjahre begleitet hat. Ein ungewöhnlicher Sound für die 80er Jahre, Musik, sagt er, wie aus einem anderen Universum. Unglaublich atmosphärisch, mit kubanischen Einflüssen, aber steckt auch der Geist der New Yorker Avantgarde drin und Film Noir. Beck hat das Gefühl, dass die Musik vertraut klingt, wie ein Soundtrack für das Viertel in Los Angeles, in dem er aufgewachsen ist. Und Tom Waits hat ihm erzählt, dass er da auch viel Zeit verbracht hat.
1: I like to choose a song by Tom Waits, Jockey Full of Bourbon, and that was really a soundtrack of my teens. It sounded like it was coming from some alternate universe. And to hear something like that coming out in the 80s was just so unusual and evocative. It had so much kind of atmosphere, and it's like one of the songs that felt lived in, like it had been sitting around for decades. And it's this incredible hybrid of Cuban music meets New York avant-garde, and the lyrics are like a film, like a, you know, a postmodern redux of film noir. It feels like the neighborhood I grew up in, I think. And I've spoken to Tom Waits, and he grew up in the same area or spent a lot of time there. So I feel like it feels familiar. It feels like home.

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1: Sie hören Songs und Stories, kuratiert von dem achtfachen Grammy-Gewinner Beck zum Anlass der Veröffentlichung seines Albums Ride Lonesome. Und er hat ein Juwel ausgegraben, ein Song von dem Musiker, der vor allem mit den Instrumentals für den Miami Vice Soundtrack bekannt geworden ist. Jan Hammer, 1948 in Prag geboren, hat es mit Crockett's Theme geschafft, einen Instrumentalsong zu einem Welthit zu machen. Aber er hat in den 70er Jahren schon ganz grandiose Musik gemacht, viel weniger bekannt, aber mindestens so spannend. Beck hat Don't You Know ausgesucht, hat er selbst erst kürzlich entdeckt, liegt für ihn irgendwo zwischen den Welten von Steely Dan und 80er Jahre Synthesizer Pop. Ein schönes Liebeslied, sagt er, mit einer ungewöhnlichen Melodie, mit einem warmen, coolen, seltsamen Sound.
0: I'm gonna do a song by Jan Hammer Group called Don't You Know. And this is a song that I discovered in recent years. And it kind of sits between a lot of different worlds. It's somewhere between Steely Dan, but also early 80s synth pop. But it also has like the heaviest beat and synthesizers. There's something I love about the early days of synthesizer music. This song is really, it's like a beautiful love song. The melody is so unexpected, and it has a sound that's just so warm and cool and weird.

0: wunderbar die analogen Synthesizer aus dem Jahr 1977, die Jan Hammer Group Don't You Know. Sie hören Bayern 2 mit Lieblingssongs von Beck. Und eines der ersten Konzerte, auf das ihn seine Eltern mitgenommen haben, hat in einem kleinen Jazzclub stattgefunden. Da hat Astru Gilberto gesungen, die brasilianische Bossa Nova-Legende.
1: Das ist Águas de Beber by Astru Gilberto. The Gets Gilberto record, where she debuted with The Girl from Ipanema, was like one of the most listened to records of my childhood. And one of my first concerts was going to see Astru Gilberto as a child. She was playing in a little jazz club, and I put her records on all the time. It's kind of like a perfect backdrop of California days, you know.
0: Kaum ein Album wurde in seiner Kindheit so oft gespielt wie das von Astru Gilberto mit Stan Getz, auf dem Girl from Ipanema drauf ist. Und Beck legt bis heute gern ihre Platten auf, weil es für ihn perfekt zu entspannten Tagen in Kalifornien passt.

0: Der längste Song, den Beck für diese Sendung ausgesucht hat, kommt von Neil Young. Er hat die ersten Aufnahmen dazu in seinem Wohnzimmer aufgenommen, deshalb hört man das Feuer knistern. Und Beck hat das Gefühl, dass Neil Young sich hier fast meditativ mit Liebe beschäftigt hat, mit der Suche nach einem Menschen. Ein 7 Minuten langer, ungewöhnlicher Song.
1: Let's go with Neil Young, Will to Love, which is a strange recording. I think he recorded it in his living room, so you can hear the fireplace crackling. And then he brought it in the studio and then put overdubs on it. And you can feel like he went deep into something and made this really long kind of meditation on love and relationships and searching for that person.

0: 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Mit einer akustischen Gitarre hat Neil Young das Mitte der 70er Jahre auf eine Kassette aufgenommen, dann im Studio Percussion, Bass und Vibraphon dazu gespielt. Er hat den Song live nie gespielt, weil, wie er sagt, der Song so spontan entstanden ist, dass er sich an die Melodie nicht mehr erinnern kann. Sie hören Bayern 2 mit Songs und Stories, ausgesucht und erzählt von dem kalifornischen Musiker Beck. Er hat einen Song aus dem Debüt von The Velvet Underground ausgesucht, der Band, die im Umfeld von Andy Warhol in New York entstanden ist und bei der Becks Mutter bisweilen auf der Bühne getanzt hat.
1: I do something by The Velvet Underground. Let's say a song called Sunday Morning. It's the first song I ever heard by The Velvet Underground. It's the first song on their first album. And it has this innocent, aching, kind of nostalgic sound, which is not necessarily what they're known for. You know, they were much more kind of confrontational and dark. But I always found this song kind of touching.
0: Der erste Song, den Beck je von The Velvet Underground gehört hat, ein ungewöhnlich nostalgischer, sehnsuchtsvoller Song, während die Band sonst oft eher konfrontative Musik gemacht hat. Beck sagt, ihn berührt Sunday Morning

0: Bayern 2 Songs und Stories. Heute mit dem Musiker Beck, der die Musik für diese Sendung ausgesucht hat und der sich für den Schluss, wie er sagt, einen der schönsten Songs, die je geschrieben wurden, aufgehoben hat. John Lennon mit Love, mit einem Text, der von Yoko Ono beeinflusst war und einer fast klassischen Anmutung. Beck fühlt sich an Schumann oder Chopin erinnert und damit verabschieden wir uns. Ich bin Christoph Lindemann. Einen schönen Tag Ihnen, wo immer Sie sind.
1: Let's do a song by John Lennon called Love. And this is one of the prettiest songs ever written about love, for love. It almost feels like something from Schumann or like Chopin or something. It's like he sometimes will use classical chords for the song, but the lyrics are so simple. They're obviously influenced by Yoko Ono. They have like a directness and childlike simplicity to them, but it's such a pure, minimalist expression of a love song.

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3: 12 Uhr. Die Nachrichten des Bayerischen Rundfunks mit Gabi Hinterstoißer. Die Übersicht. Merz fordert in Kiew ein Ende der Angriffe auf Zivilbevölkerung. Fahrgeschäftmitarbeiter auf dem Oktoberfest verletzt sich schwer. Zahl der Asylbewerber in Europa geht deutlich zurück. Und das Wetter, zeitweise sonnig im Westen und an den Alpen auch Schauer bei 18 bis 23 Grad. Kiew. Bundeskanzler Merz ist zu einem Solidaritätsbesuch in die ukrainische Hauptstadt gereist. Im Gepäck hat er die Zusage für neue Militärhilfen im Wert von 1 Milliarde Euro. Wenn Russland nicht gestoppt werde, richte sich seine Kriegsmaschinerie früher oder später gegen uns, so die Begründung des Kanzlers. Merz forderte den russischen Präsidenten Putin auf, die, Zitat, barbarischen Angriffe auf die Zivilbevölkerung einzustellen. Er warf der russischen Führung tägliche Kriegsverbrechen vor. Man sei bereit zu Gesprächen, betonte der Kanzler, aber zunächst müssten die Waffen schweigen. Der Besuch gilt als gefährlich. Erst gestern hatte Moskau Ausländer und Diplomaten vor Reisen in die Ukraine gewarnt. Auch während des Kanzlerbesuchs hat Russland Kiew angegriffen. Laut Bürgermeister Klitschko wurde erneut eine Brücke getroffen. München. Auf dem Oktoberfest hat es erneut einen Unfall gegeben. Ein Mitarbeiter der Schiffsschaukel auf der Eudenwiesen ist offenbar von der Schaukel getroffen und schwer verletzt worden. Laut Polizei musste er wiederbelebt werden und befindet sich jetzt in einer Klinik. Ein Kriseninterventionsteam kümmert sich um Zeugen des Unfalls. Es ist bereits der 2. Unfall eines Mitarbeiters an einem Fahrgeschäft auf dem diesjährigen Oktoberfest. Berlin. Immer weniger Menschen beantragen Asyl in Europa. Von Januar bis September waren es etwas mehr als 450.000. Das sind 25% weniger als im gleichen Zeitraum vergangenes Jahr, wie die Welt am Sonntag unter Berufung auf die EU-Asylagentur meldet. Gerade auch in Deutschland sind die Asylanträge deutlich zurückgegangen. Mittlerweile liegt die Bundesrepublik als Zielland nur noch auf Rang 3 im EU-Vergleich hinter Frankreich und Italien. Die meisten Asylbewerber hierzulande kamen aus Afghanistan, gefolgt von Syrien und der Türkei. Brasilia. Knapp 160 Millionen Menschen in Brasilien können heute über ihren Präsidenten abstimmen. Es gibt 13 Kandidaten. Der linksgerichtete Amtsinhaber Lula da Silva wird vor allem vom rechten Bewerber Flavio Bolsonaro herausgefordert. Dem ältesten Sohn des wegen eines Putschversuches verurteilten Ex-Präsidenten Jair Bolsonaro. Laut Umfragen könnte die Wahl knapp ausfallen. Falls kein Kandidat die absolute Mehrheit erreicht, findet in 3 Wochen eine Stichwahl statt. Die Brasilianer wählen heute außerdem große Teile ihres Parlaments neu. Hauptthemen im Wahlkampf waren die Gewalt durch Drogenbanden, Korruption und das Verhältnis zu den USA. Bremen. Am Rande der zentralen Feierlichkeiten zum Tag der Deutschen Einheit ist gestern Abend ein homosexuelles Paar angegriffen worden. Die beiden Männer hatten das Bürgerfest besucht. Auf dem Nachhauseweg kam ihnen eine etwa 10-köpfige Gruppe entgegen. Laut Polizei beleidigten sie das schwule Paar in arabischer Sprache und schlugen zu. Danach flüchteten die Täter. Ein Opfer wurde zur ambulanten Versorgung in ein Krankenhaus gebracht. Der Staatsschutz ermittelt wegen Hasskriminalität. Die Kriminalpolizei sucht Zeugen für den Vorfall. Das Wetter in Bayern. Am Nachmittag zeitweise sonnig, von Nordwesten her zunehmend bewölkt. Im Westen und an den Alpen kann es auch Schauer geben. Die Tageshöchstwerte liegen zwischen 18 und 23 Grad, in der Nacht zum Teil weiterer Regen. Es kühlt ab auf 13 bis 4 Grad. Morgen nur an den Alpen noch regnerisch, Dienstag und Mittwoch verbreitet freundlich und ähnlich warm wie heute. Soweit die Nachrichten, jetzt ist es 12.04 Uhr. Der Verkehrsservice. A7 Füssen Richtung Ulm, zwischen Memmingen Süd und Dreieck Hittistetten, Stau und stockender Verkehr. In Richtung Füssen, zwischen dem Kreuz Ulm-Elchingen und Dreieck Hittistetten, 7 Kilometer Stau wegen Bauarbeiten. A8 München Richtung Salzburg, zwischen dem Dreieck Inntal und Rohrdorf, 4 Kilometer stockender Verkehr wegen Bauarbeiten. In Richtung München, zwischen Fraßdorf und Rosenheim, 7 Kilometer Stau an einer Baustelle. A9 München Richtung Nürnberg, zwischen Kreuz Neufahrn und Allershausen, Stau nach einem Unfall mit mehreren Fahrzeugen. Die A93 Weiden Richtung Hof ist zwischen Selb-Nord und Schönwald nach einem Unfall im Baustellenbereich gesperrt. Es gibt eine Umleitung über die U101 und A99 Ostumfahrung München Richtung Salzburg zwischen Hohenbrunn und dem Kreuz München Süd, 4 Kilometer stockend an einer geräumten Unfallstelle. Soweit der Service.
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4: Servus beim bayerischen Feuilleton. Vor 45 Jahren feierte eine Kinolegende Premiere. Das Boot von Wolfgang Petersen. Und erst vor wenigen Wochen ist mit Ralf Richter einer der Schauspieler gestorben, für die der Film damals der Durchbruch war. Produziert und gedreht wurde das Boot vor allem in München, in den Bavaria-Studios. Friedemann Bayer über Das Boot, einen Welterfolg made in Bavaria.
5: Verfluchtes Sauwetter!
6: Es war insgesamt eine Höllenfahrt. Für mich persönlich und natürlich auch für andere. Aber ich hatte ja nun mal die Verantwortung für das Ganze. Und mir war klar, das darf nicht schief gehen.
7: Wir stehen hier. Ihr Leitzug ist hier zu vermuten, wenn Sie nicht gesagt haben.
8: Wenn dann diese Wasserbombenangriffe kommen, diese Panik, das kann man nicht mit Hollywood machen. Da muss man versuchen, irgendwie ganz unmittelbar mit dabei zu sein.
9: Das ist kein Frachter. Scheiß Zerstörer!
10: Inzwischen kamen lauter Ferienleute auf diesen Trampelbötchen und sagten, was machen Sie denn da? Ja, hier ist ein U-Boot versunken. Dann haben die gedacht, die werden auf den Arm genommen. Also dieses Riesenprojekt und dann erster Versuch und gluck, gluck, gluck, weg war es.
11: Auf Seerotiefe gehen! Auf Seerotiefe gehen. 9 um 10.
12: Das Boot. Tauchgang zu einer Filmlegende. Ein bayerisches Feuilleton von Friedemann Bayer.
13: Auf Gefechtsstation. Auf Gefechtsstationen.
14: Auf Gefechtsstationen.
12: La Rochelle, Herbst 1941.
15: Am Anfang, weiß auf schwarzer Leinwand, steht ein Text.
12: Die Schlacht im Atlantik wird härter. Die deutsche U-Boot-Flotte, mit deren Hilfe Hitler England aushungern wollte, hat die ersten schweren Rückschläge erlitten. Immer wirkungsvoller werden die in Geleitzügen fahrenden englischen Frachtschiffe von Zerstörern abgesichert. Dennoch werden von den französischen Atlantikhäfen aus immer neue U-Boote in den Kampf geschickt. Von den 40.000 deutschen U-Boot-Männern des Zweiten Weltkriegs kehrten 30.000 nicht zurück.
15: Das Boot ist ein Klassiker made in Bavaria. Made by Bavaria Film in München Geisel-Gasteig. Er erzählt die Geschichte eines jungen Kriegsberichterstatters, der im Herbst 1941 die Feindfahrt eines deutschen U-Boots im Atlantik und im Mittelmeer miterlebt. Was als routinierte Feindfahrt beginnt, wird zur Nervenprobe. Lässt die Männer von U96 ungefiltert die Grausamkeit des Seekrieges erleben. Eine Grausamkeit, die sie selbst auch gegenüber ihren Zielen, den Konvois der Alliierten, zeigen. Das Boot handelt auch von jungen Menschen im Krieg, von ihren Ängsten und ihren Hoffnungen, unversehrt wieder nach Hause zu kommen. Die Vorlage für Das Boot lieferte im Jahr 1973 Lothar Günther Buchheims gleichnamiger Roman. Ein autobiografisch gefärbter Erlebnisbericht, der Millionen Leser erreichte und in 18 Sprachen übersetzt wurde. Was lag da näher, als den Erfolg von Buchheims Bestseller auf Kino und Fernsehen auszuweiten? Die Geschichte der Verfilmung von Buchheims Boot ist so nervenzerreißend wie der Film selbst. Ein 30-Millionen-Mark-Projekt, das noch vor Drehbeginn als gescheitert gilt, das von seinem geistigen Urheber Buchheim selbst lautstark attackiert wird. Ein Filmwagnis, das in seiner Entstehung alle Beteiligten an ihre Belastungsgrenzen treibt, das dann durch ein technisches Unglück tatsächlich vor dem Aussteht und das nach seiner Premiere von der deutschen Presse verbal vernichtet wird. Und trotzdem ein Welterfolg wurde. Mit 6 Oscar-Nominierungen gewürdigt, mit Preisen überhäuft. Einen der besten Kriegsfilme aller Zeiten nannte ein führendes amerikanisches Internetportal Das Boot. Ein Werk, das Filmgeschichte schrieb und dessen Entstehung noch heute in den Köpfen der damals Beteiligten so gegenwärtig ist, als seien seither nicht Jahrzehnte vergangen. Die Geschichte von Das Boot beginnt aber nicht in den Studios der Bavaria in Geiselgasteig, sondern in Büros und Konferenzräumen. 1977 erwirbt der damalige Bavaria-Generaldirektor Helmut Jedele die Verfilmungsrechte von Lothar Günther Buchheims Romanbestseller für eine Kinoproduktion. Die Verfilmung soll ein Gemeinschaftswerk der Münchner Bavaria-Atelier werden, mit einem Hollywood-Studio als starkem Partner und natürlich mit amerikanischer Starbesetzung. Für das Projekt werden auch deutsche Investorengelder eingesammelt.
6: Und dann gab es mehrere Anläufe mit mehreren Regisseuren und Autoren und Producern und so weiter, die aber schief gingen.
15: Sagt Günther Rohrbach. Er wird Das Boot später produzieren.
6: Weil die Drehbücher, die da entstanden, hat weder die Bavaria, Herr Jedele, noch Herr Buchheim haben die akzeptiert.
15: Die Zusammenarbeit mit den Amerikanern platzt. Das nach heutigem Wert auf 42 Millionen Euro kalkulierte Megaprojekt steht vor dem Aus, ehe es überhaupt begonnen wurde. Im guten Glauben an die Realisierung des Films hat Bavaria-Direktor Jedele aber schon viel Geld investiert. In eine begehbare und bespielbare Replik des U-Boots in Originalgröße, sein komplettes Innenleben und in Bootsmodelle verschiedener Größen. Die stehen nun unbenutzt auf dem Ateliergelände in Geiselgasteig herum und drohen zu vergammeln. So sind, bevor überhaupt die erste Klappe gefallen ist, schon Vorlaufkosten in Höhe von 6 Millionen Mark angefallen. Jedele gerät unter Druck und wird 1979 von Günther Rohrbach abgelöst, bis dahin erfolgreicher Fernsehspielchef des WDR in Köln. Rohrbach hat sich als engagierter Förderer des jungen deutschen Films und seiner wichtigsten Vertreter Volker Schlöndorff, Rainer Werner Fassbinder und Wim Wenders einen Namen gemacht.
6: Ich wurde engagiert als Geschäftsführer der Bavaria mit dem Auftrag, als allererstes dieses Boot flott zu machen.
15: Ehe Rohrbach das Projekt übernimmt, liest er die Drehbücher Made in Hollywood und muss feststellen, dass sie außer dem Titel wenig mit Buchheims Vorlage zu tun haben.
6: Das war einfach von Amerika her gedacht, der Unsinn.
15: Rohrbach muss 1979 zuerst eine neue Finanzierung für den Film auf die Beine stellen. In West-Berlin klopft er bei Horst Wendland an. Der gehört mit seinen Edgar Wallace und Karl May-Verfilmungen zu den erfolgreichsten Produzenten in Deutschland. An Wendlands Reaktion erinnert sich Günther Rohrbach noch lebhaft.
6: Wissen Sie, wer soll da reingehen in den Film? Da kommen sie rein in diese Röhre. Und da sind sie 2 Stunden drin mit lauter Männern. Keine einzige Frau, keine Liebesgeschichte, nichts. Also so richtig glaube ich nicht an den Film.
15: Mehr Glück hat Rohrbach in München bei Bernd Eichinger von der Neuen Konstantin. Ebenso beim ersten deutschen Fernsehen und mehreren ausländischen Sendern wie der britischen BBC und dem französischen Fernsehen. Sie alle steigen als Co-Produzenten mit ein. Inzwischen ist auch Boot-Romanautor Lothar Günther Buchheim aktiv geworden, hat ein 600 Seiten starkes Drehbuch geschrieben.
6: Und hat es mir natürlich auch gleich auf den Tisch gelegt. Ich habe es auch brav gelesen und beiseite gelegt. Das hat er mir sehr übel genommen, dass es heftige Auseinandersetzungen gab, auch schriftliche, auch über Zeitungen und Zeitschriften.
15: Noch bevor es überhaupt losgeht, hat das Bootprojekt in Buchheim selbst also einen entschiedenen Gegner, der keine Gelegenheit auslässt, die Verfilmung seines Romans öffentlich schlecht zu machen, sei es aus gekränkter Ehre oder um der Publicity willen. Günter Rohrbach lässt sich davon nicht abhalten und macht sich auf die Suche nach einem Regisseur. Er fragt Wolfgang Petersen. Mit dem 38-Jährigen hat Rohrbach schon mehrfach beim WDR zusammengearbeitet und beste Erfahrungen gemacht. Petersen ist Rohrbachs erste Wahl, als er ihm anbietet, auf Basis von Buchheims Roman-Bestseller einen abendfüllenden Kinofilm und auch eine dreiteilige Fernsehserie herzustellen. Mit insgesamt 7,5 Stunden ein Mammutwerk, das Petersen nicht nur inszenieren, für das er auch das Drehbuch schreiben soll. Er sagt sofort zu und steht damit vor der größten Herausforderung seiner Karriere. Einer Karriere, die er bis dahin nur mit Fernsehfilmen bestritten hat, darunter der umstrittene Tatort Reifezeugnis mit Nastassja Kinski oder das nicht weniger umstrittene Beziehungsdrama Die Konsequenz über die Liebe eines homosexuellen Schauspielers zu einem Minderjährigen. Aber
6: Petersen ist nicht nur ein sehr, sehr sorgfältig planender und sehr genau arbeitender Regisseur, der anspruchsvoll damit umgeht, wie er seine Einstellungen plant. All das hat er, diese ganzen technischen, künstlerischen Fähigkeiten, die dazu notwendig waren. Aber er hatte eine weitere wunderbare Qualität. Er ist ein sehr freundlicher und den Menschen zugewandter Mensch.
15: Ehe Petersen seine Qualitäten als Regisseur aber zeigen kann, muss er ein Drehbuch abliefern.
14: Das hat er auch in einer Parforce-Tour von, ich glaube, 3 oder 4 Monaten hat er das Drehbuch geschrieben, in unheimlich wenig Zeit. Das hat mir seine Witwe erzählt. Da haben sie noch im Grünwald gewohnt. Da hat er sich zurückgezogen in sein Arbeitszimmer und kam irgendwann mit einer Wolke Marlboro-Qualm aus diesem Zimmer raus und hat ihr dann 5 bis 8 Seiten zum Lesen gegeben. Und das war sein Tagespensum, 8 Seiten Drehbuch. Und das ist nicht einfach. 7 Tage die Woche, keine Pausen.
15: Sven Femerling forscht und sammelt seit vielen Jahren zur Geschichte von Das Boot. Er hat mit den meisten damals Beteiligten gesprochen und 2006 im Frankfurter Filmmuseum eine große Ausstellung über Das Boot und die Entstehungsgeschichte realisiert. Heute besitzt er die größte Sammlung an Arbeitsfotos, Drehberichten und Konstruktionsplänen zu dem Film. Das Drehbuch steht. Nun muss die Besatzung angeheuert werden. Günter Rohrbach?
6: Wir wussten ja, auf diesem Boot waren ganz junge Leute. 20-Jährige, 21-Jährige, 22-Jährige. Der Älteste war der Captain, der war gerade mal 30. Und wir wollten, dass das auch im Film so sein sollte. Ganz junge Leute. Mit dem Ergebnis, dass diese Leute alle unbekannt waren. Die einzige Figur, wo wir dachten, den sollte man vielleicht kennen, war die Hauptfigur, der Captain. Da hatten wir sehr früh Prochnow im Blick.
15: Jürgen Prochnow ist in der deutschen Filmszene zwar bekannt, unter anderem durch die Heinrich-Böll-Verfilmung »Die verlorene Ehre« der Katharina Blum, aber er ist zu diesem Zeitpunkt bereits 40 Jahre alt.
6: Das war sozusagen außerhalb des Konzeptes, außerhalb der Idee, dann doch sehr konsequent zu sein. Deswegen haben wir lange nach einer Alternative gesucht, haben aber keine gefunden und haben uns dann am Ende auf Prochnow geeinigt.
16: Tauchen. Und sich von der Oberflächenströmung durch die Straße ziehen lassen. Das macht kein Krawall. Spart Brennstoff. Na, Kriechbahn.
17: Nicht schlecht, Evelyn.
15: Tatsächlich sind die meisten ausgewählten Darsteller kaum älter als 20 und weitgehend unbekannt. Von dem 24-jährigen Herbert Grönemeyer über den gleichaltrigen Uwe Ochsenknecht bis Martin Semmelrogge.
17: Er will den Zerstörer angreifen. Verrückt bei dem Weg.
15: Jan Fedder, Oliver Stritzel, Claude-Oliver Rudolph, Ralf Richter. Für einige Nebendarsteller wie Wilhelm Rietsch, Martin Henne oder Günter Franke wird es überhaupt die erste und letzte Filmerfahrung.
17: Gute Leute muss man nehmen. Gute Leute.
15: Den meisten Darstellern fehlt es nicht nur an Erfahrung vor der Kamera. Als Nachgeborene des Zweiten Weltkriegs kennen sie die Zeit, in der das Boot spielt, nur noch aus Erzählungen. Eine der wenigen Ausnahmen ist Jürgen Prochnow.
18: Ich habe also die letzten 4 Jahre des Krieges erlebt, also 41 geboren. Und meine Erinnerungen gehen so an die Flucht zurück, 1945. Die Flucht vor den Russen und Bombardierung in dem Zug, in dem wir saßen. Und in den notdürftig hergerichteten kleinen Bunker, den es da gab, in den wir dann gingen. Und die Ängste, die das ausgelöst hat, die Bombardierung, Sirenen und sowas alles. Und dann eben die Nachkriegszeit natürlich ganz besonders, nicht, wo dann reflektiert wurde oder versucht oder von manchen auch überhaupt nicht, was das alles gewesen ist und wie das gewesen ist. Aber es ging in erster Linie erstmal nur ums Überleben.
19: Der liebe Gott hat uns eine Schaufel Sand unter den Kiel geschmissen. 280 Meter. Das ist das Boot, das mitmacht.
15: Was trugen U-Boot-Fahrer am Leib? Ölzeug auf Deck? Uniform unter Deck? Wie streng waren die Kleidervorschriften auf deutschen U-Booten? Die akkurate Einkleidung der 43-köpfigen U-Boot-Besatzung stellt die Kostümbildnerin Monika Bauert vor besondere Herausforderungen. Für ihre Recherchen hat sie zwar ein zeitgenössisches Nachschlagewerk mit dem Titel
10: »Unsere Marineuniform«.
15: Das ist aber in Sachen U-Boot-Bekleidung wenig hilfreich.
10: Da ist also jeder Knopf, jedes Abzeichen, alles ganz genau beschrieben, welches Tuch, ob 2-Reiher, 1-Reiher und ob es 41 oder 39 gewesen ist, alles. Nur bei den U-Booten, da gab es gar nichts, weil das war irgendwie geheim. Die U-Boote wurden dann nicht behandelt.
15: Aber Monika Bauert hat Glück. Sie kann auf ein original getragenes Kleidungsstück eines besonderen Besatzungsmitglieds von U96 zurückgreifen, um sich daran zu orientieren. Aus erster Hand sozusagen.
10: Da hatte der Buchheim eine Lederjacke, die ich auch mitgenommen habe als Muster, weil die war gelebt. Ich habe zwar alles neu anfertigen lassen müssen, aber den Zeitablauf musste ich ja zeigen in neu, bisschen gebraucht und dann hinterher alles total vergammelt, teilweise zerschossen. So hatte eigentlich jeder von den 43 U-Boot-Jungs, je nach Größe der Rolle, 1 bis 6 verschiedene Kleidungsstücke. Ich glaube, dass das für mich mit das Wichtigste war, die Bearbeitung der Sachen. Wir haben dieses Zeug, damit das authentisch ist, bearbeitet mit Mechanik und gewässert und geschrubbelt und gemacht und getan. Einen Monat nichts anderes getan, als das Zeug darunter gehockt.
15: Die Geschichte mit Buchheims Lederjacke hat für Monika Bauert auch noch ein Nachspiel.
10: Und nach einem Monat habe ich den Buchheim angerufen und habe gesagt, Herr Buchheim, wie sieht das aus? Kann ich das noch behalten? Ja, ja, können Sie behalten.
15: Wenige Monate später wird Monika Bauert ins Büro des Produktionsleiters Lutz Hengst zitiert.
10: Hengst, sagt Frau Bauert. Ich habe hier eine Rechnung von Herrn Buchheim über 76.000 Mark Leihgebühren für diese Jacke, die Sie da ausgeliehen haben, über eine Leihzeit von, ich glaube, 3 Monaten oder was. Ich sage, wir haben nie über Geld gesprochen und was soll das eigentlich? Das hat dann der Hengst aber in irgendeiner Art und Weise sehr geschickt mit dem Buchheim verfummelt und hat ihm dann eine Flasche Danziger Goldwasser gegeben.
15: Als Kameramann wird Jost Vacano engagiert. Fast eine Notlösung, nachdem der ursprünglich vorgesehene Kameramann kurzfristig abgesagt hat. Kurz vor Drehbeginn setzen sich Produzent Rohrbach, der Regisseur Petersen und der neue Kameramann zusammen. Jost Vacano erinnert sich an die Worte des Produzenten.
20: Wir geben hier Geld aus, glaube ich, 25 Millionen. Das können wir ja nur einspielen, wenn dieser Film ein wirklich weltweiter Erfolg wird. Das heißt aber auch, dieser Film, der muss eigentlich so werden, als wäre er in Hollywood gedreht worden. Nur dann haben wir doch eine Chance, das wieder zurückzubringen. Also vergiss alles, was du vorher gemacht hast. Hollywood, Weltmarkt, so muss das aussehen.
15: Zwar ist auch Jost Vacano in der deutschen Filmlandschaft kein Unbekannter mehr, aber nun fragt er sich...
20: Ja, was macht man denn da? Man schläft schlecht. Man schläft also mehrere Nächte sehr schlecht, wo man sich sagt, sag mal, Mensch, du hast ja noch nie in deinem Leben Hollywood gedreht, du hast noch nie in deinem Leben U-Boot-Film gedreht. Auch mit Petersen hast du noch nie zusammen gedreht. Wie soll denn das eigentlich gehen?
15: Ratlos wendet sich Vacano an Wolfgang Petersen.
20: Sag mal, die erwarten von uns, dass wir jetzt hier, die wir noch nie sowas gemacht haben, mindestens die Qualität erreichen, wie die Leute in Hollywood. Sag ich, du, das können wir doch gar nicht machen. Das geht doch nicht. Ja, Jos, komm, wir müssen das irgendwie machen. Sagt, nein, aber du schläfst da auch nicht so gut. Na, natürlich, ich kann auch nicht schlafen. Ist ja logisch, weil so ein Projekt, das ist ja schwierig. Und ich sage, ich habe mir jetzt immer überlegt, in meinen schlaflosen Nächten, wie würde ich denn diesen Film drehen, wenn es nicht um Hollywood ginge?
15: Wolfgang Petersen stutzt.
20: Wenn es einfach ein normaler deutscher Film wäre und ich hätte diese Geschichte vom Grönemeyer, der den jungen Kriegsberichterstatter spielt, der Hauptdarsteller, aus dessen Sicht doch diese Geschichte auch erzählt wird, der das alles erlebt, das ist eigentlich das, was doch die Zuschauer interessiert.
15: Die Herausforderung für Vacano und Petersen könnte größer nicht sein. Sie müssen einen Film drehen, der die Zuschauer den Blickwinkel ihres Hauptdarstellers, des jungen Kriegsberichters Leutnant Werner, erleben lässt. Der ist naiv, unerfahren, kauert ängstlich in der engen Stahlröhre mit über 40 anderen Männern.
20: Wenn dann diese Wasserbombenangriffe kommen, diese Panik, das kann man nicht mit Hollywood machen. Da muss man versuchen, irgendwie ganz unmittelbar mit dabei zu sein. Nicht? Also ich sage immer, die Kamera, das ist das Auge des Zuschauers. Was ich sehe, die Kamera sieht, sieht der Zuschauer. Dass der Zuschauer spürt, das bin ich, der das hier sieht. Das bin ich, der hier Lebensangst hat, wenn die Wasserbomben krachen.
15: Und Jost Vacano findet schließlich eine Lösung, die er Wolfgang Petersen präsentiert.
20: Ich würde es wie ein Dokumentarfilm drehen. Ich würde die Kamera in die Hand nehmen und, ja, komm, Handkamera, komm, Hollywood hier, das ist doch nicht, dass ich mit der Handkamera anfangen, sage ich doch. Ich würde das nämlich so, wie der Grönemeyer rumgestoßen wird von allen Seiten und komm, geh aus dem Weg, du störst. Also so muss es eigentlich auch mit der Kamera sein. Geh aus dem Weg, du störst hier nur.
1: Scheiße! Meine Maschine, AK!
20: Da sagt er, ja, das klingt alles schön und gut, Jost, aber so, das geht nicht, wir machen Weltmarkt. Sag ich, aber das ist doch unsere einzige Chance, dass wir einen Film machen, der ganz anders aussieht, als wie man es erwarten würde. Du, da müssen wir mit Rohrbach sprechen. Das kann ich nicht beurteilen, das muss der Produzent.
15: Produzent Günther Rohrbach macht Vacano und Petersen klar, was auf dem Spiel steht. Die Existenz der Bavaria-Film. Mit 785 Angestellten, die ihren Arbeitsplatz verlieren, wenn dieser Film sein Geld nicht wieder einspielt. Eine Pleite der Bavaria wäre das Aus für die gesamte Münchner Filmindustrie, sagt Rohrbach zu Vacano.
20: Und dieses Risiko willst du eingehen, mit dem du jetzt hier mit der Handkamera rumrennst? Sag ich, ja, ich glaube, dieses Risiko, das ist die einzige Chance, die wir haben. Es ging, glaube ich, eine Woche lang hin und her, bis schließlich Rohrbach sagte, Jost, ich vertraue dir. Und Petersen sagte, ja, ich vertraue dir natürlich auch, das klingt ja toll, was du sagst.
15: Nachdem Jost Vacano durchgesetzt hat, die Innenaufnahmen im Boot ohne Stativ zu drehen, präsentiert er Rohrbach und Petersen sein Lichtkonzept. Auch hier verblüfft er die Kollegen mit einer unkonventionellen Lösung.
20: Ganz normale Schiffslampen aus dem Bootshop. Und die Schiffslampen möchte ich überall an die strategischen Stellen hängen, mit Stärkenbirnen drin. Und dann würde ich sagen, das ist jetzt eigentlich im Prinzip das Licht hier drin. Es war Stille im Raum. Ja, Menschenskinder, sag mal, bist du wahnsinnig. Du willst hier mit der Handkamera rumrennen und dann willst du noch nicht mal Scheinwerfer aufstellen. Da willst du nur mit irgendwelchen Schiffslampen hier. Und das Ganze soll jetzt wie Hollywood aussehen, sage ich. Nein, das soll nicht wie Hollywood aussehen. Das sieht nämlich so aus wie ein U-Boot-Film, wie ihn noch keiner gesehen hat.
15: Eisern an seiner Vision festhaltend, kann Vacano die Bedenken der beiden Kollegen zerstreuen und setzt sich auch hier auf ganzer Linie durch. Im Spätsommer 1979 beginnen die Dreharbeiten mit einem U-Boot-Modell von U-96. Analoge Tricktechnik, denn digitale Effekte stecken in dieser Zeit noch in den Kinderschuhen. Kostümbildnerin Monika Bauert verfolgt das Geschehen.
10: Wir haben ja mit mehreren Booten gedreht. Es gab ja das Innenboot 1:1 und das Außenboot 1:1. Und dann gab es Modelle 30 Meter, 11 Meter, 4 Meter für bestimmte Aufgaben. Das fing an mit Außenaufnahmen auf dem Chiemsee. Da fuhren wir dann alle hin. Das war ein schöner Sommertag und es war das 11-Meter-Boot, wenn ich mich recht erinnere. Das war ein Boot, was tauchen konnte, ferngesteuert. Es wurde zu Wasser gelassen. Also es schwamm, wunderbar. Es schwamm da vor sich hin und dann sagte Petersen, also nun müssen wir mal tauchen. Action, Boot verschwand im Wasser und großartig, also klappt alles ganz toll. Und dann, ja, jetzt müssen wir das Boot also wieder haben. Das Boot kam nicht wieder. Es war verschwunden. Also wie kriegen wir das wieder? Erstmal Taucher, also Taucher gucken. Ja, da steht 6 Meter Tiefe im Schlick. Das kommt nicht mehr hoch so von sich aus. Hebesäcke. 5 Hebesäcke gab es am Chiemsee, aber dann hat das aber auch nicht funktioniert. Da mussten noch mehr Hebesäcke. Inzwischen kamen lauter Ferienleute auf diesen Trampelbötchen und sagten, was machen Sie denn da? Ja, hier ist ein U-Boot versunken. Dann haben die gedacht, die werden auf den Arm genommen. Naja, also auf jeden Fall mit vielen Hebesäcken wurde dann das Boot wieder nach oben gehievt. Das dauerte aber 1,5 Tage. Also dieses Riesenprojekt und dann erster Versuch und gluck, gluck, gluck, weg war es.
15: Etwas rauer geht es rund um die Nordseeinsel Helgoland zu, wo Szenen mit aufgewühlter See gedreht werden, nach wie vor mit Modell. Hier erwartet Monika Bauert eine besondere Aufgabe. Sie muss eines der kleinen U-Boote maßstabsgetreu mit uniformierten Figuren bestücken.
10: Und diese Püppchen, witzigerweise, war Ken, der Barbie-Freund. Der hatte genau das richtige Maß. Und das heißt, ich kam nach Helgoland mit einem Koffer, kleiner Puppenkoffer für 10.000 Mark mit Puppenklamotten.
15: Hauptschauplatz des Films aber ist der U-Boot-Innenraum. Hier entstehen die meisten Aufnahmen. Die Szenenbildner Rolf Zehetbauer und Götz Weidner haben das exakt rekonstruierte Innenleben von U-96 in Halle 4-5 des Bavaria-Geländes errichtet. Um die Schiffsbewegungen auf hoher See zu simulieren, wird der Bootskörper über einem Wasserbassin auf eine hydraulisch bewegbare Plattform montiert. Tatsächlich wird sich die mehrwöchige Dauer der U-96-Mission im Verlauf des Films auch im äußeren Erscheinungsbild der Darsteller zeigen. Sven Femerling?
14: Die haben relativ glatt rasiert angefangen, dann sind die Bärte in Echtzeit gewachsen. Da gibt es auch Pläne, wo die einzelnen Rollen aufgeführt sind, wo die einzelnen Räume aufgeführt sind, wo die einzelnen Bartphasen, so hat man das genannt, drauf war. Bartphase römisch 1 bis römisch 4, also römisch 1 glatt rasiert, römisch 4 total verzauselt. Und dann wurde festgelegt, wer wann wo sein konnte, damit man auch ausschließt, dass jemand, der in einem Raum ist, im Anschnitt im anderen Raum auftaucht. So wurde das praktiziert.
15: Und dann ist er da, der Moment.
2: Einsteigen!
15: Kameramann Joost Vacano betritt zum ersten Mal den Innenraum des U-Boots. Besser des originalgetreuen Nachbaus. Er gehört bis heute zu den Attraktionen der Bavaria Filmstadt.
20: Das erste Mal, wenn wir da drin waren, habe ich gedacht, Menschenskinder, das ist ja Wahnsinn. Das ist ja 52 Meter lang und diese verschiedenen Räume. Vorne, da ist der Torpedoraum und dann kommen die Schlafräume und dann kommt die Kombüse, wo die Offiziere immer sitzen und miteinander reden. Dann kommt der Hauptraum, wo die Kommandozentrale ist und dann kommen die Schlafräume von der Mannschaft, die einzigen. Und dann kommt die kleine Küche und hinten ist dann der Motor. Das sind ja so diese Abteilungen, nicht? Wir haben ja nun also monatelang in dieser Innendekoration gedreht, eigentlich gelebt. Das war ja im Grunde so, morgens um 8 ging man rein und dann kam einmal die Mittagspause und dann ging man wieder rein und bis abends. Das heißt, das tägliche Leben spielte sich zu einem gewissen großen Teil in dieser Röhre ab, für alle irgendwie. Ne?
15: Um das Leben in diesen Räumen quasi als teilnehmender Beobachter visuell einfangen zu können, muss Vacano ständig den Bewegungen der Akteure folgen. Und um zu verhindern, dass dabei mit seiner Handkamera verwackelte Bilder entstehen, muss er sich etwas einfallen lassen. Er konstruiert ein System von Kreiselstabilisatoren. Kernstück ist ein Metallgehäuse, in dem zwei elektrisch angetriebene Schwungmassen gegenläufig rotieren.
20: Und die rotieren da drin halt in hoher Geschwindigkeit. Das heißt, es muss ein Motor sein, der das antreibt. Und das Ganze im Heliumvakuum, damit kein Luftwiderstand mehr ist. Gibt es auch nur ein Stück davon weltweit. Ich habe mir so Teile gemacht, habe sie dann gezeichnet, habe sie mir von irgendeinem feinmechanischen Betrieb, die haben sie mir die halt dann gebaut. Also die müssen sehr schwer sein. Man nimmt mal Wolfram, weil Wolfram das schwerste Metall ist. Heutzutage würde ich sagen, könnte ich das vielleicht 10 Sekunden tragen.
15: Schon beim ersten Gang durch den langgestreckten Korpus des U-Boots kommt Vacano eine Idee.
20: Hab ich mir gleich gedacht, Mensch, das wäre natürlich toll, da mal irgendein einer bestimmten Stelle mit der Kamera durch dieses ganze Boot durchzusausen. Man darf nicht sagen, das finde ich schön, das mache ich einfach mal, sondern sagen, es muss eine Stelle geben, wo das Sinn macht. Das Alarmtauchen, wenn plötzlich der Zerstörer oben auftaucht und das Boot muss Alarm, Alarm, schnell runter.
2: Fluten!
20: Was macht man denn da? Da hilft man sich mit der Schwerpunktverlagerung. Indem sich jetzt die gesamte Mannschaft, wie verrückt, alle nach vorne stürzen, wird das Boot ja vorne schwerer und dadurch sinkt es vorne schneller ab und dadurch kann es ein bisschen schneller unter das Wasser kommen in so einer Gefahrensituation. Bei so einem Alarmtauchen, wenn sie alle nach vorne stürzen, dann muss auch die Kamera das machen können. Ja, aber wie macht man denn das?
15: Wie in jedem U-Boot erschweren auch in U-96 ringförmige Hindernisse ein rasches Fortkommen. Die sogenannten Kugelschotten, Durchgänge von einer U-Boot-Sektion in die andere, mit Luken verschließbar.
20: Die haben so einen Durchmesser vielleicht von 80 Zentimetern oder sowas. Das heißt, dass da gerade ein Mensch so in gebückter Haltung irgendwie durchkommt. Wie komme ich denn da mit der Kamera durch? Und das Ganze vielleicht auch noch in hoher Geschwindigkeit, denn die rennen ja alle durch. Aber es zeigte sich, bei jedem Versuch, da waren riesenblaue Flecken, da war das Schienbein kaputt, da war der Kopf eingerammt. Das muss ja flugs gehen. Und dann auch noch mit der schweren Kamera, mit den Stabilisatoren drunter. Also es kam dann relativ schnell zu der Erkenntnis, das ist einfach nicht machbar.
15: Doch Vacano will sein Vorhaben vom Flug der Kamera durch das Boot nicht aufgeben. Um seinen Körper vor absehbaren Verletzungen zu schützen, greift er zu einem Mittel aus dem Sport.
20: Ich war gepolstert, ich hatte Schienbeinschoner, wie von den Eishockeyspielern. Die haben ja auch so die ganzen Beine geschient. Und dann hatte ich dicke Schoner an den Ellbogen. Und dann hatte ich auf dem Kopf, es gab früher mal so von den Radrennfahrern, die hatten so eine Art von Schutzhelm. Das war aber aus gepolstertem Leder. Und das waren eigentlich nur so Streifen, die so kreuz und quer über den Kopf gingen, aber trotzdem noch die Luft dran ließen. Also so ein Ding hatte ich dann auch immer auf. Das war ein interessantes Training, denn wenn man pausenlos mit seinem Kopf dagegen rennt, dann hat man gelernt, instinktiv, was man mit dem Kopf macht, damit man nicht wieder dagegen rennt. Diese Einstellung, die war von vornherein mein Traum. Und dann nach Monaten der Arbeit haben wir dann gesagt, naja, okay, jetzt versuche ich es einmal. Es hat dann irgendwie geklappt. Ich glaube auch, das hat auch etwas mit der Begeisterung zu tun, die wir alle bei dem Film hatten. Die Chance, das ist unser größter Film, unser teuerster Film sowieso. Und das ist also irgendwie eine Marke unserer Karriere, wenn wir das alles überstehen. Und dann wird man auch fähig zu Leistungen, wo man glaubt, das kann man gar nicht.
15: Der Flug der Kamera durch das gesamte Boot ist heute ikonisch für den Film. Aber nicht nur der Kameramann ächzt unter seiner schweren Ausrüstung. Auch für die Schauspieler und das Team bringen die monatelangen Dreharbeiten großen physischen Stress mit sich. Schließlich, erinnert sich Kostümbildnerin Monika Bauert, gab es noch keine brauchbare digitale Tricktechnik.
21: Es ist ein Film, der absolut analog gedreht worden ist. Und wenn man zum Beispiel weiß, was an Sturmsequenzen im Studio gedreht worden ist, also da stand der Turm im Wasserbassin und dann hat der Carly Bum Bum hat rechts und links 5-6 Meter hohe Türme gebaut und hat mit Loren, die voller Wasser waren, die umgekippt, die Loren und auf diese Darsteller runterplatschen lassen. Also die haben richtig was abgekriegt, die Jungs. Ne? Es war richtig nass und feucht und das hat auch wehgetan. Da gibt es überhaupt gar keine Frage. Ich weiß nicht, wie man das heute machen würde.
15: Auch Hauptdarsteller Jürgen Prochnow, der den Kommandanten im Rang eines Kapitänleutnants, kurz Kaloin, auf U96 spielt, erinnert sich an die extremen Arbeitsbedingungen.
18: Wenn wir in der Zentrale gedreht haben, war das alles zu, weil da wurde ja dann auch immer wegen der Schmutzigkeit des Inneren eingenebelt. Und das Licht, was der Vacano benutzt hat, das sah dann nicht so sauber und hochglanzmäßig aus. Und das wollten wir natürlich nicht. Wir wollten also so irgendwie diese Atmosphäre da wiedergeben. Darum wurde das alles eingenebelt, das Ganze. Und dann wurde gewartet, bis so und so viele Schwaden abgezogen waren. Und dann wurde gedreht. Aber es war zu alles, nicht? Und wahnsinnig eng. Und wir waren ja zum Teil, weil wir gerade von der Luke oben reingekommen sind. Wir waren alle bis auf die Knochen nass und wurden dann wieder eingenässt, wenn die Aufnahme abgebrochen wurde. Also das war eine große Herausforderung für alle.
6: Man muss sich vorstellen, die standen tagelang im Wasser. Das Wasser wurde zwar immer wieder gewärmt, also sie mussten nicht im kalten Wasser stehen, aber trotzdem, sie haben im Wasser gestanden. Es kam von oben und von allen Seiten. Immer in dieser Höhle, immer in dieser Enge.
15: Wolfgang Petersen beschränkt sich nicht darauf, nur Regieanweisungen zu geben.
18: Für jeden Drehtag, der anstand, hat er uns versammelt in einem extra Raum, in so einem Container und hat die Einstellungen, die nötig waren, mit uns durchgesprochen. Auch inhaltlich um Meinungen gebeten und dann eben die Meinung von den einzelnen Schauspielern oder Beteiligten eingeholt und hat das erwogen und dann eben seine Entscheidung getroffen. Das fand ich ganz, ganz großartig, muss ich sagen.
15: Der damals 24-jährige Claude-Oliver Rudolph spielt im Film den Obermaschinisten Ario.
2: Ich liebe solche Regiearbeiten, ne? Dass er dir das Gefühl gibt, du bist der wichtigste Darsteller jetzt. Jetzt kommt's auf dich an, die Szene heute. Da gibt's natürlich alles. Und dann haben wir gedreht und dann sagte Wolf, das war gut fürs deutsche Kino. Und jetzt machen wir eine Hollywood-Klappe und haben uns alle noch mal mehr ins Zeug gelegt.
15: Petersen holt das gesamte Team im doppelten Wortsinn ins Boot. Die kreative Stimmung, die der Regisseur verbreitet, spornt alle Beteiligten zu Höchstleistungen an, erinnert sich Jürgen Prochnow.
18: Zum Schluss haben wir sogar an Sonntagen gearbeitet, angefangen mit einer 5-Tage-Woche und das wurde dann immer mehr. Das Privatleben hat für uns alle völlig aufgehört, das gab es gar nicht mehr.
15: Es ist aber nicht nur der Stress, erinnert sich Claude-Oliver Rudolph. Er hat das Method Acting von Lee Strasberg in den USA gelernt. Eine Technik, die dem Schauspieler alles abverlangt, um seine Rolle zu beherrschen. Mental und körperlich.
2: Das hat uns natürlich Spaß gemacht, über die Stränge zu schlagen. Wir haben das genossen natürlich, wenn man richtig Schimpfwörter sagen würde. Das ist auch schön, du warst ja nicht selber, sondern du hast jemand gespielt vor 40 Jahren. Im Grunde hast du deine Vatergeneration gespielt. Das fällt dann leichter, als es selber zu sein. Wir waren es nicht. Da war keiner, der bei der Bundeswehr war. Keiner. Wir haben es gespielt. Wir sind auch nicht diese Schauspieler, die jetzt Sekundärliteratur lesen und so, sondern wir sind ja diese emotionalen Reinspringer, diese Strasberger. Der Strasberger hat gesagt, nie vorbereiten, der Strasberger. Nein, don't act, please, just be. So eine waren wir einfach. Ne? Das hat ja diese Wucht auch gebracht, ne? Diese Welle. Solche Fressen gab es ja vorher nicht. Petersen hat ja den Mut gehabt, solche Fressen zu besitzen.
15: Petersen hat nicht nur den Mut, Typen mit markanten Gesichtern und starker Eigenart zu besetzen, er spiegelt auch die regionale Herkunft der Protagonisten sprachlich wider. Norddeutsches Platt, Rheinländisch, Österreichisch, im Boot sind, wie damals eben auch, unterschiedliche deutsche Dialekte vertreten. Dann aber trifft die Produktion völlig unvorbereitet ein harter Schlag. Zentraler Außenschauplatz des Films ist der riesige U-Boot-Bunkerkomplex in La Rochelle an der französischen Atlantikküste. Anfang der 1940er Jahre, nach der Besetzung Frankreichs, in Rekordtempo aus massivem, meterdickem Beton gebaut, wurde die Anlage nach dem Krieg nicht gesprengt. Damit steht der Produktion ein Originalmotiv zur Verfügung, in dem die Ein- und Ausfahrt des U-Bootes mit lokalen Statisten gedreht werden kann. Claude-Oliver Rudolph ist Deutsch-Franzose. Er registriert aufmerksam, dass besonders ältere Einwohner der französischen Hafenstadt die Anwesenheit der Deutschen mit sehr gemischten Gefühlen erleben.
2: Die haben echt gedacht, da kommt die zweite Invasion. Ne? 300 Deutsche, die teilweise in Uniform rumliefen. Das war für die bedrückend in La Rochelle. Die haben viel Geld verdient durch uns, aber fanden sie ganz schlimm. Das ist ein Nazi, also fürchterlich. Teilweise haben Omas geweint noch, als wir da geflackt haben zum Beispiel. Ne? Bei dem großen Angriff der Alliierten und so. Alles beflackt und so, die großen Mercedes-Limousinen. Das war für viele ganz schrecklich. Verstehe ich auch. Ich bin ja Franzose, ich verstehe das natürlich. Zweite Besatzung, haben wir gesagt. Ne?
6: Die hatten ein paar Tage mit dem großen Boot gedreht. Und da das Boot so schwer beweglich war, haben die es, das war natürlich ein Fehler, in einer Nacht, wo das Wetter auch gut war, nicht in den Hafen zurückgeholt, sondern in eine Bucht gestellt. Und dann kam ein Sturm und das Boot brach auseinander. Und dann lange Diskussionen, was machen wir nun? Und Petersen war der Meinung, wir müssen ein neues Boot bauen. Und dann habe ich gedacht, dann ist der Film tot. Das Boot, das dauert ja mindestens ein halbes Jahr. Was dann aber noch zu machen, war die Rückkehr des Bootes in den Hafen in La Rochelle. Und da habe ich gesagt, das müssen wir halt mit dem halben Boot machen. Da muss man halt hinten dran irgendwie was dran bauen. Und wenn dann die Soldaten dann auf dem Boot stehen, dann zeigt man die auf dem halben Boot ganz und dann geht man auf die Köpfe. Und so ist es dann auch gemacht worden.
15: Am Ende hat es U-96 zurück nach Frankreich geschafft. Nur knapp dem Tod in der Tiefe der Meerenge von Gibraltar entkommen, mit Schäden an Boot und Besatzung. Dann, kurz nach dem Einlaufen in La Rochelle, heulen die Sirenen und alliierte Jagdbomber stürzen vom Himmel. Das Boot sinkt im Hafenbecken auf Grund, ein Großteil der Besatzung stirbt oder wird schwer verletzt. Nur wenige können sich retten.
20: Wir haben uns da wirklich nie bedrängen lassen, sondern es ging darum, bis wir das Optimale erreicht hatten. Und wir haben an diesem Film etwa 1,5 Jahre gedreht.
15: Es gab aber, erinnert sich Jürgen Prochnow, besonders in der Frühphase des Projekts, Wünsche diverser Geldgeber.
18: Das Ganze gut ausgehen zu lassen. Dass also diese Bombenangriffe zum Schluss, wie ich meine, den Krieg auf einen Nenner gebracht haben. Die Entsetzlichkeit, Absurdität und Schrecklichkeit eines Krieges. So, und die Leute dann draufgehen dabei. Und manche waren dafür, dass mit dem Einlaufen in den Hafen, dass der Film damit zu Ende ist und die Leute erleichtert aus dem Kino gehen können. Gott sei Dank ist es dann so geworden, wie es geworden ist.
15: Im Winter 1980 werden die Dreharbeiten abgeschlossen. Danach beginnt die Arbeit in Schneideraum und Tonstudio. Weil die Stimmen der Schauspieler in der Bootsröhre stark hallen und in den Außenszenen durch Wind- und Wasserrauschen übertönt werden, muss der gesamte Film nachsynchronisiert werden. Dafür und für die dramaturgisch besonders wichtigen akustischen Effekte im Boot wird der in München lebende türkische Geräuschemacher Mel Kutbay engagiert. Ein Meister seines Fachs, der mit unkonventionellen Mitteln höchst effektive Wirkungen erzeugt. Für das charakteristische Geräusch der gegnerischen Sonarortung lässt sich Mel Kutbay etwas Außergewöhnliches einfallen.
14: Die erste Tonspur, die er gemacht hatte, war eine Tischtennisplatte, die er im Innenhof aufgestellt hatte. Und dann ist er aufs Dach von seinem Studio und hat Pingpongbälle fallen lassen. Und unten an der Platte hatte er ein Mikro auf einem Stativ. Und dann war das tak, tak, tak, tak, tak, tak, tak, tak, tak, tak, tak, tak, tak. Endlos probiert. Und das war die Grundspur für dieses Geräusch.
15: Am 17. September 1981 feiert das Boot seine Premiere im Münchner Matthäserpalast und läuft danach in deutschen Kinos an. Günter Rohrbach erinnert sich an ausverkaufte Kinosäle.
6: Aber die Pressereaktionen waren zum Teil verheerend. Vor der Premiere hatten wir eine Pressepremiere in Hamburg, wo die ganze deutsche Presse zusammengekommen war. Da war es hinterher ein Schlachtfest. Es gab da eine ganze Reihe von außerordentlich, geradezu hasserfüllten Äußerungen. Der Film wurde regelrecht niedergemacht.
15: So schreibt Fritz J. Radatz, damals Kulturchef der Wochenzeitung

0: Bewegung, den 70er Jahren mit der Auseinandersetzung mit dem Nationalsozialismus. Bevor ich zu Bavaria kam, habe ich ja das Projekt ins Fernsehen gebracht, was mit meinem Namen mindestens genauso verbunden ist wie das Boot, nämlich Holocaust.
1: Kurz vor seinem Wechsel zur Bavaria erwarb Rohrbach noch als Fernsehspielchef des WDR die amerikanische Fernsehserie für den deutschsprachigen Markt. Auf historischen Tatsachen basierend erzählt Holocaust in 4 Folgen vom beispielhaften Weg einer fiktiven jüdischen Berliner Familie in die Vernichtungslager der Nazis. Eingebettet in eine Spielhandlung und als persönliches Schicksal Einzelner nacherlebbar, wurde die Serie Ende der 1970er Jahre zu einem medialen Großereignis und für Millionen von Fernsehzuschauern in Deutschland und Österreich zu einem Augenöffner in Sachen Erinnerungskultur.
0: Es war damals für viele Menschen, gerade auf der linken Seite der Gesellschaft, undenkbar, einen Film zu haben, in dem deutsche Soldaten positiv dargestellt werden. Deutsche Soldaten waren im Bewusstsein dieser Zeit und gerade auch der Menschen, die diese Zeit im Wesentlichen repräsentierten, waren Nazis. Es wurde dann auch kein Unterschied gemacht zwischen dem System und den Akteuren des Systems und denjenigen, die dem System in irgendeiner Weise dienen mussten, also beispielsweise als Soldat. Trotzdem, es waren eben deutsche Soldaten, die schossen auch ihre Torpedos auf englische oder amerikanische Schiffe ab. Die haben auch gejubelt, wenn sie einen Treffer erzielt haben. Das war für viele Leute unerträglich. Aber ich hatte mich mit diesem Projekt identifiziert und das war natürlich grauenhaft, diese Berichte zu lesen.
1: Erschwerend kommt hinzu, dass Lothar Günther Buchheim von Anfang an öffentlich gegen das Projekt zu Felde zog und zum Filmstart noch einmal besonders heftig gegen das Boot schießt. Sven Femerling.
2: Der Mann war gut vernetzt in allen Zeitschriften und Zeitungen, in allen Organen, von der Frankfurter Allgemeinen bis zum Playboy, aus allen Rohren geschossen hat gegen diesen Film. Schlicht und ergreifend aus dem Grund, um im Gespräch zu sein. Hätte er gesagt, das gefällt mir alles super, dann hätte das nicht die Resonanz gehabt, die er sich erwünscht hat. Von daher war das Echo verheerend.
1: Dem Erfolg an den deutschen Kinokassen tut dies keinen Abbruch. Mit fast 6 Millionen Zuschauern können Produktion und Verleih hoch zufrieden sein. Das breite deutsche Publikum erreicht das Boot 1985 mit Ausstrahlung der dreiteiligen 5,5-stündigen Fernsehserie. Sie bringt auch den Durchbruch bei der Kritik. Denn anders als der Kinofilm von 1981, der sich auf die Action-Szenen beschränkt, zeigt die Serie in aller Ausführlichkeit den Alltag der Bootsbesatzung, die Monotonie an Bord und nicht zuletzt auch die Panik und Verzweiflung der Mannschaft in Momenten der Lebensgefahr. Doch ein deutscher Kino- und Fernseherfolg ist nichts gegen das Land mit der größten Filmbegeisterung, der mächtigsten Unterhaltungsindustrie, die USA. Ein halbes Jahr nach seinem deutschen Kinostart läuft das Boot in New York an, erinnert sich Jürgen Prochnow.
3: In 2 kleinen Kinos in Manhattan lief im Original und noch dazu, also machen die ja alle drüben, da wird ja nicht synchronisiert. Das sprach sich rum wie ein Lauffeuer und der Film war also eine einzige Sensation. Und dann haben wir später noch mal eine Synchronfassung erstellt in Englisch, aber die ist nicht so beliebt gewesen. Die fanden alle das Original wesentlich besser.
1: Was Publikum und Presse in den USA besonders an dem Film schätzen: Zum einen verzichtet das Boot, sagt Jürgen Prochnow, auf die üblichen Stereotype. Er zeigt
3: keine Monster oder Nazi-Karikaturen, sondern dass das Leute gewesen sind, die versucht haben zu überleben. Das ist alles, nicht? Und das war das eine, was eben so neu war damals, als wir darüber gekommen sind und was ja auch so einen bleibenden Eindruck hinterlassen hat. Und das andere war eben die Technik, Vacano und alles, was dazugehört. Die Musik, die Geräusche, das waren ja alles wunderbare Leute, die da mitgearbeitet haben. Ne? Mit den damaligen Möglichkeiten, den Film so zu machen, das war schon was Besonderes. Ja.
1: Die weitere Karriere entwickelt sich für Jürgen Prochnow in den USA fast märchenhaft schnell.
3: Ich bin dann zum ersten Mal drüben gewesen und da kriegte ich einen Anruf von einer Agentur. Eine Frau, Sue Menges hieß die,

0: hätte keine Ahnung, wer das ist und ob ich schon einen Agenten hätte drüben. Und ich sage, nee. Dann sage ich, soll ich erst mal den Film angucken? Und hat sie sich den Film angeguckt, rief mich dann am nächsten Tag wieder an, wollte mich vertreten. Und sie war die Agentin unter anderem von der Barbara Streisand und so weiter und so fort.
1: Für die nächsten 3,5 Jahrzehnte lebt und arbeitet Jürgen Prochnow in Los Angeles, wo er in fast 50 Kino- und Fernsehfilmen auftritt. Erst 2017 kehrt er nach Deutschland zurück. Auch für Wolfgang Petersen und Jost Vacano führt das Boot geradewegs nach Hollywood. Petersen inszeniert Blockbuster wie Enemy Mine, In the Line of Fire mit Clint Eastwood oder Air Force One mit Harrison Ford. Jost Vacano dreht visuell spektakuläre Science-Fiction-Filme wie Robocop oder Total Recall mit Arnold Schwarzenegger. Das Boot wird in 70 Länder der Welt verkauft. Zügig spielt der Film seine Herstellungskosten ein. Mit einer Besonderheit, sagt der Produzent Günther Rohrbach.
2: Es ist interessant, dass der Film dort das größte Renommee hatte, auch den größten Erfolg, in den Ländern, die Opfer der deutschen U-Boote waren, nämlich in Amerika und in England. In Amerika ist das Boot bis heute ein Mythos, ein singuläres Projekt. Und Petersen, der dann einen erfolgreichen Film nach dem anderen gedreht hat in Amerika, war immer am Ende der Regisseur von Das Boot. Und in England war es auch so, die BBC hat den x-mal gezeigt. Die Länder, merkwürdigerweise, haben ihn am Ende auch in Deutschland mitgetragen.
3: Der läuft. Ich glaube, der läuft!
2: Es gab sehr, sehr viele schlaflose Nächte. Für mein berufliches Leben ist es natürlich ein absolutes Highlight. Im Nachhinein haben sich die Qualen doch ausgezahlt.
1: Auch für Kameramann Jost Vacano zahlen sich die Qualen in der engen Röhre von U96 aus, wenn auch erst mit einiger Verspätung. Für seine 1,5-jährige Arbeit hat er seinerzeit nur die Gage entsprechend einer deutschen Fernsehproduktion erhalten. Weil er die Bildgestaltung des Films aber entscheidend geprägt hat, verklagt Vacano die Bavaria im Jahr 2008 auf eine finanzielle Beteiligung an den Einnahmen des Erfolgsfilms. Grundlage seiner Klage ist eine Novellierung des Urheberrechts von 2002, an deren Zustandekommen Vacano aktiv mitgewirkt hat, die die Position von kreativen Mitarbeitern einer Filmproduktion deutlich stärkt. Nach 14-jährigem Rechtsstreit einigen sich die Bavaria und Jost Vacano 2022 außergerichtlich auf eine Beteiligung des Kameramanns an den Einnahmen von Das Boot und eine Nachzahlung im mittleren sechsstelligen Bereich. Ein Zugeständnis mit weitreichenden Folgen für die gesamte Filmbranche.
4: Es werden also überall allgemeine Vergütungsregeln abgeschlossen zwischen verschiedenen Berufsverbänden, wo es genau darum geht, dass sie alle beteiligt werden müssen. Das ist inzwischen Standard geworden. Der Streit geht nur noch um die Frage, sie müssen angemessen beteiligt werden. Das kann man sich schon sagen, ja, was heißt denn angemessen? Ja, gar nichts könnte ja auch angemessen sein, wenn der nur nichts zu sagen hatte.
1: Was von Jost Vacano und seiner Bildgestaltung am Boot wirklich nicht behauptet werden kann. Das Boot, ein Millionenprojekt aus München, das mehr als einmal vor dem Ausstand, wurde zu einem Welterfolg, der auch 20 Jahre später noch nachhallt. Anfang der 2000er Jahre ist Günther Rohrbach zu Dreharbeiten für ein Filmprojekt in Afrika.
2: Da war ich ganz tief im Busch und habe da in so einer Lodge gewohnt. Und da war morgens beim Frühstück ein Kenianer, der mich ansprach, was ich denn hier mache. Und habe gesagt, ich drehe einen Film. Wo ich denn herkäme, aus Deutschland. Und er sagte, deutschen Film? Sagte ich, ja. Deutschen Film, das habe ich noch nie gesehen. Und dann macht er eine Pause und sagt, doch einen kenne ich, einen habe ich mal gesehen.
5: Das Boot. Tauchgang zu einer Filmlegende. Ein bayerisches Feuilleton von Friedemann Bayer. Es sprachen Caroline Ebner und Rahel Comtesse. Ton und Technik Wolfgang Lösch. 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
3: 13 Uhr. Die Nachrichten des Bayerischen Rundfunks mit Gabi Hinterstoißer. Die Übersicht. Ukraine-Besuch. Russisches Außenministerium kritisiert Merz. Oktoberfest. Mitarbeiter von Schiffschaukel wird schwer verletzt. Formel 1. Max Verstappen gewinnt Rennen in Malaysia. Das Wetter in Bayern zeitweise sonnig, später Regen. Maximal 18 bis 23 Grad. Kiew. Bundeskanzler Merz hat heute überraschend die Ukraine besucht. In der Hauptstadt sicherte er dem Land weitere Militärhilfe im Wert von 1 Milliarde Euro zu. Man müsse die russische Kriegsmaschinerie stoppen, bevor sie sich früher oder später gegen Deutschland richte, sagte der Kanzler. Die russischen Angriffe auf Wohnhäuser und Heizkraftwerke bezeichnete Merz als Terror. Kurz nach seiner Ankunft wurde Kiew erneut von russischen Drohnen angegriffen. Ziel war, wie bereits gestern, eine Brücke, die über den Fluss Dnipro führt. Die Sprecherin des russischen Außenministeriums Sacharowa erklärte, der Besuch von Merz zeige, dass Mörder an ihren Tatort zurückkehrten. Damit spielt sie offenbar auf den Krieg der Nationalsozialisten gegen die Sowjetunion an. Dass Deutschland die Ukraine unterstützt, wird von der Regierung in Moskau häufig als Fortsetzung der deutschen Angriffe im Zweiten Weltkrieg dargestellt. München. Am letzten Tag des Oktoberfests hat es einen weiteren Unfall an einem Fahrgeschäft gegeben. Rettungskräfte mussten einen 47-jährigen Mitarbeiter der Schiffsschaukel wiederbeleben. Er war am Vormittag gegen 10.15 Uhr offenbar von einer Schaukel getroffen und schwerst verletzt worden. Laut Polizei befindet sich der Mann aus Rumänien nun im Krankenhaus. Das Fahrgeschäft auf der Eutenwiesen wurde gesperrt. Der Festbetrieb drumherum läuft weiter. Erst vor knapp 2 Wochen hatte es am Freefall Tower auf dem Oktoberfest einen tödlichen Unfall gegeben. Nürnberg. Die Bundesagentur für Arbeit hat die massiven Probleme mit ihrer Homepage gelöst. Heute früh sagte eine Sprecherin dem BR, dass alle Online-Dienste wieder funktionieren. Eine technische Störung hatte zu einem Ausfall bei zentralen Funktionen geführt. Betroffen waren auch Arbeitslosmeldungen nach einem Jobverlust. Die Behörde will Anfang der Woche darüber informieren, wie Nachmeldungen geregelt werden. Verona. Bei einem Brand auf einem großen Campingplatz am Südufer des Gardasees sind mehrere Menschen verletzt worden. Insgesamt 24 Personen mussten medizinisch versorgt werden. Ein Mensch erlitt schwere Verbrennungen an den Beinen. Eine Familie aus der Schweiz mit 3 Kindern wurde ins Krankenhaus gebracht. Ausgebrochen ist das Feuer in einem Bungalow auf dem Campingplatz in Pesquera del Garda. Zur Brandursache gibt es noch keine Erkenntnisse. Sepang. Beim Formel-1-Rennen in Malaysia hat der niederländische Red Bull-Pilot Max Verstappen seinen ersten Saisonsieg gefeiert. Auf Rang 2 landete der WM-führende Kimi Antonelli im Mercedes, dahinter Lewis Hamilton im Ferrari. Der Deutsche Nico Hülkenberg verpasste im Audi als 11. knapp die Punkte. Das Wetter in Bayern. Am Nachmittag zeitweise sonnig, von Nordwesten her zunehmend bewölkt. Im Westen und an den Alpen kann es auch Schauer geben. Tageshöchstwerte 18 bis 23 Grad. In der Nacht zum Teil weiterhin Regen, es kühlt ab auf 13 bis 4 Grad. Morgen nur noch an den Alpen regnerisch, am Dienstag und Mittwoch verbreitet freundlich und ähnlich warm wie heute. Soweit diese Nachrichten, gleich ist es 13.04 Uhr. Der Verkehrsservice. A7 Füssen Richtung Ulm zwischen Altenstadt an der Iller und Dreieck-Hittistetten. Stau und stockender Verkehr. In Richtung Füssen zwischen dem Kreuz Ulm-Elchingen und Dreieck-Hittistetten 7 Kilometer Stau wegen Bauarbeiten. A8 München Richtung Salzburg zwischen dem Dreieck Inntal und Rohrdorf 4 Kilometer stockender Verkehr wegen Bauarbeiten. In Richtung München zwischen Fraßdorf und Rosenheim 6 Kilometer Stau an einer Baustelle. A8 München Richtung Stuttgart zwischen dem Kreuz Ulm-Elchingen und Ulm-Ost 3 Kilometer Stau. A9 München Richtung Nürnberg zwischen Langenbruck und Denkendorf Stau und stockender Verkehr. A9 Berlin Richtung Nürnberg zwischen Markt Schorgast und Dreieck Bayreuth-Kulmbach 5 Kilometer stockender Verkehr. Und die A93 Weiden Richtung Hof ist zwischen Selb-Nord und Schönwald nach einem Unfall im Baustellenbereich gesperrt. Es gibt eine Umleitung über die U101. Aktuell 3 Kilometer Stau ab Höchstädt. Soweit der Service.
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4: Wir sind ja gerade bei der, glaube ich, dritten Kugelbahn. Ich habe jetzt den Weg genommen.
5: Schau mal. Und jetzt musst du sie wieder hochschießen. Hm?
4: Ich versuch mal was. Ich versuch's nochmal. Ich weiß gar nicht, wie man das schaffen soll, aber.
5: Weniger. Vorsicht, Finger. Oh. Jetzt kommen so Kuhglocken. Kling.
4: Also ich finde das cool.
6: Da möchte man doch gleich mit Kugeln und Klingeln und klettern. Was das für eine besondere, riesengroße Kugelbahn mitten in der Natur ist, das werden wir heute lernen in den Radioreisen. Da schlägt nicht nur das Kinderherz höher, auch für die Erwachsenen ist das ein großer Spaß. Und ganz nebenbei werden noch einige Höhenmeter gemacht am Buchenberg im Allgäu. Wenn's gut läuft, dann sind Kinder tolle Reisegenossen, denn sie schauen ganz genau hin, sie wollen alles direkt erleben und begreifen. Und sie sind in vielen Dingen unterwegs ausgesprochen anspruchslos. Nur müssen das die Eltern mit ihren Erwachsenenvorstellungen erstmal mitkriegen. Die Großen können also einiges lernen von den Kleinen. Wir sind heute unterwegs im Allgäu. Wir essen uns durch Lübeck und wir erleben den Wintereinbruch auf einer einsamen Berghütte. Bärbel Wossack ist am Mikrofon und ich verspreche, es gibt viel zu entdecken.

Wir starten gleich in einer besonders schönen Gegend, die noch dazu gar nicht weit weg ist, im Allgäu. Es ist herrlich grün und bei den Bergen kann man sich kaum entscheiden, ob sie jetzt aus der Ferne betrachtet schöner sind oder doch direkt unter den Füßen. Wir steigen jetzt jedenfalls rauf auf den Berg mit der Allgäuer Band überhaupt und das seit 20 Jahren, Rainer von Vielen. Benannt nach Sänger Rainer von Vielen. Der war und ist viel unterwegs, aber verwurzelt bleibt er in Kempten und Umgebung, auch wenn er Fachmann für mongolischen Obertongesang ist. Rainer von Vielen und Bergauf.

0: Heute ist super Wetter.
1: Ja, und heute wollen wir einen Ausflug machen.
0: Sehr gut. Und wir holen uns Ideen aus einem Buch.
1: Und du sogar noch Proviant mitnehmen.
0: Magst du mal vorlesen, wie das Buch heißt?
2: Naturzeit mit Kindern, Allgäu, 55 Wanderer, Entdeckertouren für abenteuerlustige Familien.
0: Genau, das sind wir heute mal. Hier hinten ist eine Karte drin und schau mal, alles was mit lila gekennzeichnet ist, ist für Kinder ab 4 Jahre.
1: Ja,
0: und da gibt es bei uns in der Umgebung auch einiges. Oder, was noch nicht in dem Buch von der Eva Bögelmüller drin ist, aber was man auf ihrem Instagram-Account sehen kann, das ist eine Kugelbahn. Die wollte ich euch jetzt noch zeigen.
2: Also, ihr konntet es ja nicht sehen, es sah mega cool aus. Seilbahnen, coole Kugelbahnelemente.
0: Kann man dich vielleicht locken mit, da oben gibt's leckeres Essen?
1: Nein, man kann nicht nur mit Proviant locken.
0: Okay, dann packen wir was super Leckeres ein und machen eine Wanderung.
1: Ja.
0: Okay.
2: Wir sind ja gerade bei der, glaube ich, 3. Kugelbahn. Ich glaube, hier muss man gerade was machen. Ich habe jetzt den Weg genommen.
0: Sieht aus wie so ein Flipper-Dings. Klock, klock, klock, klock, klock.
2: Man braucht Glück.
0: Schau mal. Und jetzt musst du sie wieder hochschießen.
2: Hm? Ich versuche mal was. Ich versuche noch mal.
0: Vorsicht, Finger. Jetzt kommen die Kuhglocken. Kling.
2: Also ich finde das cool. Knapp wär's raus. Oha, die wird hier richtig schnell. Ja, macht es.
3: Ja, ja. Soll ich kurbeln?
2: Ich will.
3: Ja.
2: Und hier gibt's jetzt so ein Kurbelgerät.
3: Und dann dahinter gibt's ein Looping.
0: Hast du ein Looping?
3: Ja. Schau hier.
2: Geile Wahl.
0: Erzähl mir mal, was wir gerade gemacht haben.
1: Wir haben gerade, sind wir schon da, beim Buchenberg. Und noch ist hier ganz schön viel zum Klettern und eine Gondel. Und wir haben Proviant dabei.
0: Und du bist den ganzen Berg hochgelaufen. Was futterst du jetzt?
1: Brot.
0: Bist du zufrieden?
1: Ja.
0: Ja.
4: Proviant ist das Wichtigste, aber die Kugelbahn am Buchenberg im Allgäu, die ist offensichtlich auch ganz schön toll. Mitten durch den Wald geht die Bahn und bergab rollen die hölzernen Billardkugeln natürlich wie von selbst. Nebenbei wird viel gekraxelt und balanciert, gerätselt und nachgedacht. Den Tipp hat sich meine Kollegin Laura Freisberg bei Eva Bögelmüller aus Kempten geholt. Die hat irgendwann angefangen, ihre eigenen Familienausflüge auf Instagram zu posten und inzwischen folgen ihr mehr als 63.000 Menschen. Entdeckerle heißt der Account, voller Tipps und Informationen, die man wirklich braucht, wenn man mit Kindern unterwegs ist. Mehr als 500 Ausflugstipps sind das inzwischen. Und weil das so gut ankommt, gibt es jetzt auch das Buch, von dem wir gerade schon gehört haben. Naturzeit mit Kindern, Allgäu. Laura Freisberg hat mit ihrer Familie also die Kugelbahn ausprobiert und sich danach mit Eva Bögelmüller und Tochter Ella getroffen. Und über Tipps, Tricks und das Buch gesprochen.
5: Also das sind ganz viele Wanderungen und zwar für jedes Alter. Also die kleinste Wanderung für die Jüngsten ist so ab 4 Jahren. Man kann natürlich die Kinder auch mit der Trage mitnehmen und das Älteste ist dann für 10-Jährige. Und die sind dann auch wirklich, wirklich anstrengend, also auch für uns Erwachsene. Und das ist einfach so eine schöne Übersicht, was man alles im Allgäu machen kann.
0: Ja, da haben wir heute Morgen nämlich auch einen Blick reingeworfen, aber da ist die ganz neue Kugelbahn auf dem Buchenberg noch nicht drin. Und was ich wirklich super finde, ist ganz hier hinten, dass du eben dann auch so farblich das sortiert hast, also die leichten ab 4 Jahre, 6 Jahre und so weiter. Wobei, das sind ja eher so Orientierungen, oder? Also welchen Tipp gibst du Leuten, die jetzt noch nie Ausflüge mit ihren Kindern gemacht haben?
5: Man sollte auf jeden Fall immer ganz viel zum Essen und Trinken dabei haben. Dann wäre es immer gut, wenn man irgendwas am Wasser macht. Also schön sind irgendwelche Wanderwege an einem Bach entlang oder in einem Tobel, wo die Kinder auch mal zwischendurch spielen können. Und wenn vielleicht am Schluss noch ein schöner Spielplatz die Kinder lockt, dann wäre das perfekt.
0: Das heißt, dass man irgendwie so ein Ziel hat.
5: Ja. Genau. Also zum Teil eben der Weg ist das Ziel, dass auf dem Weg schon viel passiert, viel Interessantes. Oder dass man sagt, man hat als Ziel das Gipfelkreuz oder eine bestimmte Alpe oder Alm, wo man schön einkehren und einen Spielplatz hat. Mhm. Ja.
0: Also du hast schon gesagt, über 500 Tipps und du hast eine Expertin zu dem Gespräch noch mitgebracht, deine Tochter Ella. Ging das mit euch beiden, das ist die älteste von deinen Kindern, ging das mit euch beiden zusammen los oder wie hat es angefangen mit den ganzen Ausflügen?
5: Ja, also es hat tatsächlich mit Corona angefangen, dadurch, dass eigentlich nichts offen war. Und dann haben wir gesagt, okay, was machen wir? Wir gehen wandern. Und so kamen wir eigentlich zum Wandern. Natürlich sind wir als Teenager und Kinder selber schon immer wandern gewesen, mein Mann und ich. Aber durch Corona ging das richtig los. Und was mich geärgert hat, war, dass oft nicht dran stand, ob das auch für Kinder geeignet war, dieses Ausflugsziel. Und deswegen habe ich dann mit Instagram angefangen und habe dann geschrieben, ja, das ist für Kinder geeignet und dieser Weg, Achtung, der ist besonders sonnig, also an heißen Tagen vielleicht meiden. Oder bei diesem Wasserspielplatz braucht man unbedingt Wechselkleidung, denn hier werden die Kinder nass.
0: Okay, ich glaube, dein Stichwort ist schon gefallen, aber magst du es nochmal erzählen? Was ist für dich das Wichtigste oder womit kriegen deine Eltern dich motiviert?
6: Also mit Wasser auf jeden Fall. Und ja auch mit, wenn es eine Alpe gibt. Und ich finde es auch immer gut, wenn es zum Beispiel ein Erlebnisweg ist. Das ist, wenn es Stationen gibt oder zum Beispiel Spielstationen.
0: So wie die Kugelbahn?
6: Ja.
0: Bist du auch eine, die was lernen will?
6: Manchmal gibt es was mit Tierspuren, Waldtiere oder ich finde es immer gut.
0: Du bist vom Beruf Lehrerin. Und dein Zweitjob ist sozusagen Instagrammerin für Familienausflüge. Wie entwickelt sich das denn oder wie bist du da reingekommen? Du hast gesagt Corona, praktischer Service-Hinweis für andere, aber das ist ja schon mehr. Ich meine, wenn man es mal überschlägt, ihr müsst ja so 50 Ausflüge im Jahr machen.
5: Oh ja, das habe ich tatsächlich noch gar nicht überschlagen, aber es kann gut sein, dass das mehr als 50 sogar sind. Natürlich manchmal auch kleine Sachen, die man an einem Nachmittag machen kann, aber dann auch ganze Tagesausflüge und Wanderungen. Ja, oh Gott, wie ging das los oder wie schaffe ich das? Tatsächlich versuche ich mir nicht ganz so viel Druck über Instagram zu machen, weil eigentlich der Lehrberuf mein richtiger Job ist. Es macht einfach Spaß, ist mir wichtig. Das Schlimme ist nur, dass man bei Instagram ständig etwas posten muss, sonst wird man abgestraft beim Algorithmus. Und ich versuche halt dann auch kleinere Tipps zu geben oder mit kleineren Videos über das Allgäu vielleicht da auch die Leute noch zu unterhalten. Also wie zum Beispiel über Dialektwörter.
0: Sag uns mal deine drei Lieblingsdialektwörter.
5: Also mein allerliebstes Dialektwort ist Katzebole. A Katzebole ist ein Kater. Dann Sotzke. Sotzke ist das Geräusch, wenn man vielleicht mit nassen Socken im Schuh in einem nassen Gras läuft und dann macht es so. Da gibt es, glaube ich, kein wirklich hochdeutsches Wort dafür. Und ich liebe auch das Wort dreckert. Das brauchen wir sehr oft im Alltag. Das heißt einfach dreckig. Aber als Dialektwort wahrscheinlich noch fehl. Das heißt Mädchen.
0: Kommt es von lateinisch filia oder kommt es von, weil ich kenne auch das Wort Föhler, Fehler.
5: Ja.
0: Das klingt ja so ein bisschen deprimierend.
5: Genau, also es kommt tatsächlich von lateinisch filia, Tochter, Mädchen und deswegen fehl, Mädchen.
0: Du hast gerade gesagt, Ausrüstung. Dreckig. Du hast so viel Erfahrung, ich brauche da noch ein paar Tipps. Also, was ist das Wichtigste? Was muss in den Rucksack außer Proviant? Was sollte man nicht vergessen?
5: Ganz wichtig sind die richtigen Schuhe. Die müssen zwar nicht in den Rucksack, aber die sind wichtig. Und zwar sollten die wasserdicht sein, also Gore-Tex-Schuhe am besten, und gutes Profil haben. Es ist natürlich auch gut, wenn die Kinder tatsächlich auch hohe Schuhe haben, also über den Knöchel hohe, weil wir zum Teil auch sehr steinige Wege laufen und dann wäre es einfach nicht gut, wenn man umknickt. Also deswegen gute Wanderschuhe. Das ist Tipp Nummer 1. Tipp Nummer 2 eben das Essen. Und Tipp Nummer 3 im Allgäu, vor allem wenn man im Frühling und im Herbst wandert, ist natürlich der Zwiebellook wichtig. Das heißt Sachen, die man an- und ausziehen kann, je nachdem, wie sich das Wetter ändert.
0: Und Ella, was ist dir wichtig, wenn du auf Wanderschaft gehst?
6: Leckeres Essen. Also ganz gut finde ich immer Apfel und auch zum Beispiel was Kekse oder Gummibärchen.
5: Also wir haben tatsächlich immer Zeckenzange mit dabei, weil leider ist ja das Allgäu auch Hochrisikogebiet und wir hatten auch dieses Jahr schon, ich glaube, mehr als 5 Zecken.
0: Was war denn im Allgäu bisher euer größtes Abenteuer?
5: Wir sind, wie heißt der Berg? Jetzt muss ich kurz überlegen.
0: Du kannst auch in deinem eigenen Buch spicken.
5: Ich spicke im Buch, genau. Oh, dieser Grat in Oberstdorf, wo wir dann runter zum Söllereck gelaufen sind.
6: War das nicht Kanzelwand?
5: Kanzelwand, aber wie hieß der andere Berg? Fellhorn, jetzt Fellhorn. Unsere schönste Tour, die wir gewandert sind, das war, in Oberstdorf sind wir gestartet am Fellhorn. dort hochgefahren und dann sind wir den Grat entlang gelaufen bis zum Söllereck runter. Und man hat die ganze Zeit diese wunderbare Aussicht. Rechts und links geht es zum Teil wirklich steil runter, aber mit Kindern war es durchaus machbar. Und man hat eine tolle Alpe zum Einkehren und vor allem am Söllereck gibt es dann noch Kugelbahnen und die haben wir dann unsere Kugeln mitgenommen und sind dann die letzten 2 Kilometer noch entlang der Kugelbahnen runtergelaufen. Und die Kinder zum Teil wieder hochgesprintet und wieder runtergelaufen.
0: Ja, Wahnsinn. Okay, aber Gratwanderung klingt eher so, das macht man dann mit geübten Kindern.
5: Ja, also tatsächlich sind meine Kinder relativ gut geübt, vor allem der Kleinste, der ist ja eigentlich erst 5, aber der läuft schon Touren für zum Teil 8-Jährige. Also der ist richtig fit.
0: Ihr macht natürlich auch längere Reisen und da du ja auch Instagrammerin bist, kriegst du auch manchmal Familienhotels, die du vorstellst. Deswegen ist jetzt meine Frage wahrscheinlich schwierig, wenn ich sage, Hand aufs Herz, Familienhotels, toll oder schlimm?
5: Tatsächlich sind sie, wenn du dort bist, schon ziemlich toll. Das Essen ist lecker, es gibt Indoor-Spielplätze, es gibt draußen Spielplätze. Und theoretisch gäbe es sogar eine Kinderbetreuung, die brauchen wir aber nicht, weil wir wollen eigentlich den Urlaub immer mit den Kindern zusammen verbringen und die Kinder wollen auch nicht in die Betreuung. Also grundsätzlich toll, aber natürlich sind die schon teuer.
0: Was wäre denn euer Traumurlaub als Familie?
5: Also ich liebe ja Südfrankreich, da ist es überraschend günstig in Südfrankreich auf den Campingplätzen. Deswegen waren wir da die letzten 5 Jahre und man kann toll wandern, schöne alte mittelalterliche Städte anschauen. Ansonsten sind wir mit den Kindern noch gar nie geflogen. Es ist noch nicht ganz entschieden. Also ich bin eigentlich dagegen, mein Mann dafür. Wir diskutieren noch. Aber es wäre vielleicht ganz schön. Er kann mich halt vielleicht damit überreden, dass wir nach Griechenland fahren, denn ich bin ja auch Geschichtslehrerin. Und das würde mich natürlich schon ein bisschen catchen. Baden, wandern und interessante Sachen anschauen.
0: Mhm. Ella hat jetzt gerade gegrinst. Warum? Weil du dich aufs Meer freust oder weil du denkst, da muss ich wieder ganz viel Geschichtsunterricht mir anhören?
6: Nein, eigentlich nur habe ich gegrinst, weil ich finde die alten Griechen, die Götter von den alten Griechen, finde ich auch sehr interessant. Da gibt es so coole Geschichten. Außerdem mag ich das Essen in Griechenland.
0: Oh ja, das kann ich verstehen. Ich auch.
4: Ein Geheimelixier, quasi ein Wundermittel beim Wandern, darf ich noch dazu verschenken. Gummibärchen am Wegesrand, versteckt zwischen Wurzeln, Moos und Steinen, die haben noch jedes Kind den Berg raufgebracht. Einer muss halt unauffällig ein bisschen vorausgehen. Das Buch von Eva Bögelmüller heißt Naturzeit mit Kindern, Allgäu, 55 Wander- und Entdeckertouren für abenteuerlustige Familien. Es ist erschienen im Naturzeit Reiseverlag und kostet 20 Euro. Und wir verlosen es auch, einfach eine Mail schreiben an radioreisen@br.de. Dann geht's vielleicht bald mit neuen Ausflugstipps ins Allgäu. radioreisen@br.de. Einfach eine Mail und es geht direkt in den Lostopf. Musikalisch bleiben wir noch in Bergnähe, denn gleich geht's rauf auf eine einsame Berghütte. Beim Wandern und beim Gummibärensuchen gilt natürlich gut schauen, nicht träumen, also praktisch nur nicht hudeln, sagt die Kapelle so und so.

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1: 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Urlaub auf einer Berghütte, am besten auf einer einsamen, davon träumen viele Menschen. Weg von allem Lärm und Stress, vielleicht sogar ohne Handynetz, ohne WLAN sowieso. Das ist für viele inzwischen die allergrößte Herausforderung. Und damit will ich gar nicht die Teenies besonders anschwärzen. Auch die Älteren hängen ja rund um die Uhr an ihren kleinen Bildschirmen. Und dann sind da ja noch mehr Herausforderungen. Ich kann nur sagen, am Plumpsklo trennt sich die Spreu vom Weizen. Ich habe schon gestandene Männer und krass wilde Jungs erlebt, die dem Plumpsklo einfach nicht gewachsen sind. Also ganz easy ist das nicht auf einer richtigen Berghütte. Das hat auch Anna Küch gemerkt, als sie vor ein paar Jahren mit ihren Töchtern ganz allein da oben war. Auf geht's auf die Hütten, ohne Strom, ohne Netz, ohne Zentralheizung.
2: Von der Brenner-Autobahn ist es nicht weit. Oft sind wir dort schon lang gefahren, hatten die malerischen Seitentäler Österreichs links und rechts ignoriert, auf dem Weg Richtung Italien. Diesmal fahren wir raus in Matrei am Brenner, dann nach St. Jodok und hinein ins Walsertal. Der Weg schraubt sich in die Berge, es wird immer einsamer. Hier und da ein alter Bauernhof, ein Kirchlein und weite Wiesen vor schroffen Gipfeln. Wir sind spät losgekommen. Der Sohn ist kurz vor Abreise krank geworden. Der Mann bleibt mit ihm zu Hause. Ich bin alleine unterwegs mit meinen Töchtern, 6 und 8 Jahre alt. An einem Hang kauern sich 5 dunkle Hütten. Dahinter erhebt sich die Bergkette, die Tuxer- und Zillertaler Alpen. Obwohl es erst 4:30 ist, dämmert es bereits. Tanja Jennewein, die Vermieterin, fährt vor. Eine junge Frau mit braunen Haaren und blitzenden Augen. An der Hand hält sie ihre Tochter.
3: Hallo, Gürsenk.
4: Sollte man gleich jeder was nehmen.
2: Die Hütte ist schon wieder bis nächstes Jahr ausgebucht, erzählt Tanja. Wir haben Glück, dass wir sie überhaupt gekriegt haben. Alle haben offenbar Sehnsucht nach einem Urlaub ohne Strom.
4: Genau das will jeder so. Es kommt jeder, gell? Sie sind direkt für die Stadt. Und das merkt man, wenn die kommen, die sind voll. Die reden fast nichts. Und da denke ich mir oft, mein gefällt ihnen nicht. Und auch beim Verabschieden, das sind andere Leute. Das ist echt der Wahnsinn, was das mit den Leuten macht.
2: Voller Freude stapfen wir auf die Hütte zu, die Muchla Casa. 300 Jahre ist sie alt. Das Holz ist im Laufe der Zeit ganz schwarz geworden. Hinter kleinen Fenstern hängen rotkarierte Vorhänge, gestapeltes Holz an den Seiten. Genauso habe ich mir das vorgestellt.
4: Das ist kein Haus, keine Hütte, das ist eine Casa. Da sind früher die Kühe gemolken worden und da sind auch die Bauern im Sommer da gewesen. Bei rund dann heute ist es noch so. Da ist der Bauer den ganzen Sommer da, tut die Kühe ein, melkt sie und das ist dann der Casa.
2: Tanja zieht einen gewaltigen Schlüssel aus Messing hervor und schiebt ihn ins Schloss. Die Holztür springt auf. Beim Eintreten muss ich mich ducken, um mir nicht den Kopf zu stoßen. Vor uns ein dunkler Flur mit Flickenteppichen. Links die liebevoll eingerichtete Stube, rechts eine kleine Küche.
5: Ich hab sowas noch nie gemacht, oder? Ohne Strom? Oder
6: nee, nicht? Noch nie.
5: Ganz die erste Frage, machst du einen Schnapsel?
6: Oh ja.
5: Ja. Das ist schon das Wichtigste. Und dann machen wir alles andere.
2: Und schon schenkt Tanja mir ein Gläschen Enzian-Schnaps ein. Zum Ankommen. Die Kinder kriegen Wasser und wir stoßen an.
5: Vielen Dank.
4: Prost.
6: Prost.
4: Gesundheit. Das hat nichts mit Alkohol zu tun, das ist für die Gesundheit.
2: Am Bach ist ein kleines Rohr, aus dem frisches, klares Wasser sprudelt. Wir halten den Topf darunter.
7: Eisig.
6: Wie schmeckt das?
7: Ziemlich gut. Ja, gleich nochmal. Es schmeckt einfach ganz natürlich.
2: Glücklich schleppen wir die Töpfe in die Hütte. Einiges schwappt auf dem Boden. Egal, kein fließendes Wasser ist doch toll. Zurück zur Natur. Gott sei Dank ist es noch nicht ganz dunkel in der Hütte. Es gibt ein paar Lampen, die über Solarstrom funktionieren. Wir schmieren Butterbrote und wärmen uns am Kachelofen, spielen Uno und Kniffel und gehen schließlich ins Bett mit einer Wärmflasche für jede unter den dicken roten Decken. Natürlich alle in ein Zimmer. Die Kinder sind nicht davon zu überzeugen, alleine im Hochbett zu schlafen.
3: Oh, es ist gemütlich.
7: Aber es ist dunkel. Ich sehe aber nichts, Mama.
8: Stockfenster.
7: Ja.
8: Gute Nacht, Kinder.
7: Gute Nacht.
2: Es ist nicht nur dunkel, es ist schwarz. Ein Schwarz, das in den Augen wehtut. Zu Hause fällt immer ein Lichtschein der Straßenlaterne ins Zimmer. Hier herrscht die völlige Dunkelheit. Die Kinder schlafen sofort ein. Ich liege wach. Um mich herum raschelt es. Was war das? An der Tür hat es gerüttelt. Und dann geht das Solarlicht im Flur an. Von allein. Adrenalin schießt in mein Blut. Ich setze mich auf. Was, wenn hier jemand kommt? Wir sind ganz allein hier. Das Handy ist ausgeschaltet. Das Netz ist ohnehin schlecht. Sämtliche Gruselfilme der letzten Jahre fallen mir ein. Ich zwinge mich aufzustehen und auf den Flur zu spähen. Wieder geht das Licht an. Ein Bewegungsmelder. Aber was hat sich vorher bewegt? Sind hier Tiere? Wieder raschelt es an meinem Ohr. Es dauert Stunden, bis ich einschlafe. Beim Frühstück sieht die Welt wieder in Ordnung aus. Die Kinder mampfen die mitgebrachten Croissants. Der Kaffee mit Quellwasser schmeckt herrlich.
7: Warum war denn das Licht im Flur an?
9: Das ist dauernd angegangen.
7: Sind hier etwa Mäuse oder Ratten? Die Tomaten waren ja auch angebissen. Ich leg mich heute Nacht auf die Lauer. Mal sehen, ob du durchhältst.
2: Doch bis zum Abend ist es noch lang. Um 10 Uhr schafft es die Sonne über den Gipfel. Dahinter liegt Italien. Die Kinder stürmen nach draußen.
7: Hallo, Echo! Ich weiß, wie das funktioniert. Dann kommt das Wort von mir und dann knallt es an einem anderen ab und dann kommt sie zu mir zurück.
3: Hallo.
2: Und auf einmal steht Helga vor der Tür. Helga Maria Hager, eine der wenigen Sennerinnen Tirols. Braun gebrannt, Stirnband im kurzen grauen Haar. Sie reicht uns einen Eimer Ziegenmilch.
10: Das wäre Ziegenmilch, du kannst alle haben, wenn du magst.
3: Gerne.
10: Da kann man auch Schokolade draus machen.
2: Helga hat eine Hütte etwas weiter den Berg hinauf. Dort lebt sie im Sommer mit ihren 21 Ziegen, bietet Wanderungen mit den Tieren an und betreibt die Schule der Alm, in der Freiwillige alles über die Almwirtschaft lernen. Mähen, sensen, Zäune bauen und Ziegenkäse machen.
10: Vor allem Menschen, die handwerklich gar nichts mehr zu tun haben und die das wieder gerne mal machen möchten. Und wenn jemand, der so ungefähr 1000 Mitarbeitern dann eine Ziege melken darf, ist schon auch, glaube ich, eine besondere Herausforderung. Die Leute sind eigentlich sehr dankbar, dass sie das machen dürfen, weil was für uns alltäglich ist, ist halt für sie dann was Besonderes. Und wir geben ihnen halt ein bisschen diese Wurzeln für eine kurze Zeit zurück.
2: Abends nimmt uns die Sennerin mit in den Ziegenstall. Für die Tiere ist es jetzt zu kalt auf der Alm. Sie überwintern im Dorf, in einem Stall mit geräumigen Boxen.
10: Nusslauf. Nusslauf. Ist ganz gesund für die.
7: Kann ich auch was
10: nehmen? Ja, jeden kriegt eins. Gerne, kannst du aber so nehmen.
2: Die Leitziege ist 18 Jahre alt. Ihre Hörner sind gewaltig. Sie hat die Herde schon vor vielen Gefahren bewahrt. Und die Menschen auch, sagt Helga.
10: Die Helferinnen wollten die Ziegen auf eine bestimmte Weide bringen und dann haben sie nicht mehr bringen können. Die haben einfach nicht mehr gehorcht, die Ziegen. Und ich habe gesagt, ja, geht's halt mit ihnen halt auf die andere Seite rauf. Und als sie dann oberhalb von der Waldgrenze waren, ist vis-à-vis genau, wo sie sie hinbringen hätten sollen, ist ein riesiger Steinschlag gewesen. Also ich habe das jetzt dreimal, habe ich sowas erlebt und dann muss man einfach sagen, wenn die Ziege absolut nicht will, dann muss man es auch lassen.
2: Meine Töchter lauschen mit großen Augen. Das ist besser als jede Sendung mit der Maus. Sie verteilen Heu, streicheln die Ziegen und wollen am liebsten gar nicht mehr nach Hause. Zum Abschied gibt Helga uns eine Mausefalle mit. Ich habe ihr von den Geräuschen nachts erzählt.
7: Hier ist irgendwie unheimlich.
3: Ist unheimlich?
7: Es ist schön. So klare Bergluft. Wie wundervoll alles in den Bergen liegt.
2: In der Hütte verriegel ich lieber schnell die Tür und vergewissere mich dreimal, dass sie wirklich zu ist. Wir streuen Körner in die Mausefalle, legen ein Stück Käse und eine Tomate dazu. Wieder wird es Nacht. Wieder liege ich wach. Noch nie hatte ich Angst im Dunkeln. Hier schon. Ich gebe es zu. Liegt das daran, dass ich hier als Frau alleine bin? Ich will diese Angst nicht haben. Ich will, dass alles so wird, wie ich es mir vorgestellt habe. Zurück zur Natur. Kein Strom, kein Internet. Tiefe innere Ruhe. Neben meinem Kissen raschelt es. In der Küche ein Rumpeln. Ich könnte schreien.
7: Es schneit.
11: Mama, es schneit wirklich.
7: Da, Mama, auf den Bäumen liegt überall Schnee. Und auf den Bergen.
2: Am nächsten Morgen sind die Kinder nicht zu halten. Alles ist weiß. Der Atem steht kalt im Zimmer. Ich muss raus in diese Kälte, Holz holen, Feuer machen, in die klammen Kleider steigen, die wir um den Kachelofen gelegt haben, in der Hoffnung, dass die Hosen, T-Shirts und Pullis nicht auskühlen. Müde tappe ich in die Küche und da...
12: Ida, guck mal schnell, die Maus ist, glaube ich, drin. Da ist echt eine Maus in der Falle.
7: Ist sie wirklich nicht tot?
12: Nee, guck mal rein.
7: Die lebt, glaube ich.
12: Ich kann jetzt gar nicht raus. Ich habe echt die Maus gefangen.
2: Das kleine Fellbündel zittert. Es ist schwarz und hat glänzende Augen.
7: Nicht so ungeheuer niedlich. Ich will sie nicht raus.
12: Doch, die kommt weg.
7: Die arme Maus. Du willst doch auch nicht, dass man dich in einer Falle fängt und raussetzt.
2: Ich bleibe hart. Raus mit der Maus. In Windeseile sind die Mädchen angezogen und wir stapfen durch den Schnee. Etwa 100 Meter weiter an einem alten Holzstadel setzen wir die Falle in den Schnee und öffnen langsam das Gitter.
12: Jetzt ist sie weg.
7: Wo ist sie?
12: Da läuft sie.
2: Es hat Minusgrade an diesem Morgen. Die Kinder zittern. Wir gehen in die Hütte zurück. Der Ofen ist noch kalt, der ganze Raum klamm. Die Große weint, die Kleine kriegt ihre Hände nicht mehr warm und ich stehe fluchend vor dem Ofen.
12: Wie geht das heute Morgen mal? Mit Kindern ist schon wieder eiskalt. Ein bisschen stochern. Jetzt geht das wieder nicht an. Scheiß, echt. Mann.
2: Nach einer Ewigkeit lodert endlich ein kleines Feuer im Ofen. Und noch viel länger dauert es, bis es in der Stube warm wird. Ich schwöre mir, den Ofen tagsüber nicht mehr ausgehen zu lassen. Dann muss ich Wasser holen von der Quelle. Meine Hände sind von der Kälte ganz rissig. Am Bach haben sich Eisblumen gebildet. Bis der Kaffee gekocht ist, der Kakao gemacht, das Brot geschnitten und der Tisch gedeckt, vergeht einige Zeit.
7: Wir haben die Unterste früher ausgehalten.
12: Was?
7: Ja, hier drinnen, im Kalten.
12: Ist ja so kalt.
7: Ja.
12: Denn die Menschen früher, die hatten einfach keinen Strom. Aber ich glaube, die haben auch gefroren. Die haben immer dafür gesorgt, dass der Ofen an ist. Die haben nicht so Schwierigkeiten wie ich, diesen Ofen anzukriegen.
2: Kein Strom, keine Heizung, keine warme Dusche. Uns dämmert, dass das Leben ohne all diese Bequemlichkeiten verdammt hart ist. Das Internet und das Telefon vermissen wir keine Sekunde. Es sind mehr die Basisdinge wie Wärme, Wasser, Essen, das nicht von Mäusen angenagt ist.
13: Ich schaff das schon, ich schaff das schon, ich schaff das ganz alleine.
2: Beim Abspülen kommt die gute Laune zurück. Zu Hause würde ich das Zeug jetzt in die Spülmaschine räumen. Hier erhitzen wir zusammen Wasser, kippen es in eine Schüssel, ich schrubbe die Teller, die Kinder trocknen ab. Wie früher. Zufrieden bauen die Mädels am Nachmittag zwei große Schneemänner. Am nächsten Morgen sind diese nicht mehr zu sehen.
12: Was ist denn?
7: Unsere Schneemänner! Lass deine Kugel, wir müssen raus.
12: Wir sind eingeschneit. Frau Kinder, es ist viel zu kalt, rein mit euch.
2: Wir sind tatsächlich eingeschneit. Mindestens ein Meter Schnee ist heruntergekommen. Der Weg zum Tal ist nicht da. Die Bäume vor der Hütte biegen sich bis auf den Boden. Meine Töchter sind begeistert, rennen raus und versinken bis zur Hüfte im Schnee. An Wanderungen ist jetzt nicht mehr zu denken. Ich kämpfe mich bis zur Quelle vor und habe danach klatschnasse Füße. Ein Traktorengeräusch lässt uns aufschrecken. Das ist Louis, der Vater von Tanja. Mit einer Schneeschaufel bewaffnet bahnt er sich einen Weg zu unserer Hütte. Unsere Vermieter haben sich Sorgen um uns gemacht.
12: Ist das normal für November, so viel Schnee?
14: Ah, es ist schon viel zu früh.
12: Ja, ne?
14: Normal Dezember nicht. Aber es kann im Sommer auch passieren. Ende Mai, 70 Zentimeter. Du schon ein bisschen eine blöde Zeit da wuschen. Ja. Letzte Woche war besser gewesen.
12: Aber dafür ist es das Abenteuer.
2: Die Woche neigt sich dem Ende zu. Viel unternehmen können wir nicht. Der Schnee ist zu hoch, die Wanderwege nicht geräumt. Auf der anderen Bergseite sind kleine Lawinen abgegangen. Die Natur hat das Ruder in die Hand genommen. Mir wird klar, wie klein der Mensch eigentlich ist und wie sehr den Elementen ausgeliefert. Ohne Wasser und Wärme können wir nicht überleben. Wie oft ich den Ofen verfluche, kann ich gar nicht sagen. Und wie viel Liter Wasser wir täglich brauchen, ist auch erstaunlich.
9: Ich freue mich auf zu Hause.
7: Auf warmes Wasser. Ich freue mich auch auf zu Hause. Und es ist endlich wieder warm. Und wir können rausgehen und schaukeln. Und dann haben wir die normale Luft.
9: Wieso normale Luft? Was ist denn hier für eine Luft?
7: Hier ist eine andere Bergluft.
1: Ja, da bekommt man ein ganz anderes Gefühl für Wassermengen, wenn man jede Kanne selbst auffüllen muss und reintragen ins Haus. Und die Wärmflasche, die bekommt eine ganz neue Dimension auf so einer Hütte als Retterin der Nacht. Wir steigen jetzt runter vom Berg. Es geht aufs flache Land Richtung Norden, aber wir bleiben in der Natur. Deichkind aus Hamburg erzählen jetzt von Stadtmenschen, die in der Natur nicht wirklich gut zurechtkommen. Textzeile: Ich hänge hier im Wald rum ohne Hafermilch und Heizung, aber immer schön mit Funktionsklamotten. Deichkind in der Natur.

0: immer genug Brotzeit dabei haben, das wissen Eltern eigentlich. Das ist das beinahe Wichtigste bei Ausflügen und Wanderungen mit Kindern. Ich würde ergänzen, dass das auch bei Erwachsenen später im Leben wichtig bleibt, damit die Laune nicht plötzlich und drastisch abstürzt. Ums Essen geht's jetzt auch, aber nicht auf dem Berg, sondern in der Stadt. In Lübeck gibt es das Projekt Essbare Stadt. Damit ist jetzt nicht ein Marzipanmodell von Lübeck gemeint, sondern Obst und Gemüse, das mitten in der Stadt angebaut wird. Hip ausgedrückt nennt sich das Urban Gardening. Beim Projekt Essbare Stadt geht es auch darum, dass Menschen ohne Garten eine Möglichkeit bekommen, sinnvoll in der Erde zu buddeln, beim Säen, Pflanzen und Pflegen und dann ernten und essen. Das klappt erstaunlich gut, hat Christiane Zwick in Lübeck festgestellt. Und es ist eine Sache, die Kinder ganz unbedingt spannend finden.
1: Die ersten Äpfel sind reif. Für die essbare Stadt Lübeck ist das ein Highlight im Jahr. Vielerorts pflücken Bürgerinnen und Bürger jetzt Obst von Bäumen, die nicht ihre eigenen sind, aber allen zur Verfügung stehen. Geerntet wird heute auch am Krummesser Baum im Süden der Hansestadt. Hier ziehen sich Entwässerungsgräben linealgerade und parallel durchs flache Land. Auf dem lehmigen Boden gedeihen Obstbäume gut. Und das seit langer Zeit.
2: Lübeck ist früher wirklich eine Obstdynastie gewesen.
1: Ingrid Bauer koordiniert das Projekt Essbare Stadt in Lübeck und schaut heute bei der Apfelernte vorbei.
2: Und dieses Gelände speziell ist auch ein historisches Gelände, weil das gehört zur alten Lübecker Stadtbefestigung. Weil im Mittelalter war es ja so, dass die Stadt und das Umland quasi eine Einheit waren und quasi auch das Umland irgendwo geschützt werden musste, weil die Stadt sich ja selber versorgen musste.
1: Neben den alten Bäumen stehen auf dem Gelände des Vereins Hanse Obst auch junge. Aber es sind alte Sorten. Die will Familie Nikolasch kennenlernen und kosten.
3: Die Klassenlehrerin von meiner Tochter, die hat uns das als E-Mail geschickt für alle Eltern aus der Klasse. Und wir wohnen hier nur die Straße hoch und von daher sind wir heute hier, weil schönes Wetter.
4: Ich meine, Straße runter, da wart ihr dann schon mal hier, oder?
5: Nein, also
3: in Krummesser, ja, wir sind dran vorbei, aber wussten noch nicht,
5: Straße runter sind 13 Kilometer.
1: In Gummistiefeln warten die freiwilligen Erntehelfer, bis die Plastikplane unter dem nächsten Baum ausgebreitet ist. Das Projekt Essbare Stadt gehört zur Stadtentwicklung, vernetzt über 30 gärtnerische Initiativen und hat 12 Ziele, darunter Bio- und Regionalwirtschaften, Sortenvielfalt erhalten, Menschen verschiedener Generationen verbinden, Kinder begeistern. Der Plan scheint aufzugehen.
4: Und warum arbeitet ihr jetzt am Wochenende?
3: Das ist doch keine Arbeit, das ist Spaß.
4: Dürft ihr ein paar Äpfel auch mitnehmen?
3: Ja. Dürfen ein paar Äpfel mitnehmen, zwischendrin wird genascht. Sie hat schon eine neue Lieblingssorte, den Mutterapfel.
4: Wie heißt der Apfel?
6: Mutterapfel.
1: Der Mutterapfel hat dunkelrote Backen, sein Fleisch ist gelb und er schmeckt ein wenig nach Banane. Deswegen heißt er anderswo auch Lavandtaler Bananenapfel. Und da fallen sie schon, die Bananen- oder Mutteräpfel. Einer schüttelt und etwa 20 Erntehelfer sammeln das reife Obst in Kisten. Auch Pfadfinder machen mit. Sie haben hier ihren Standort. Xavier, Anna und Lisa kennen das Gelände wie ihre Hosentasche. Sie erleben die essbare Stadt noch aus einer anderen Perspektive.
7: Wir sind Kundschafter, Pfadfinder, Forscher und Pfadranger und wir

0: Heinz Egleder gehört das Grundstück. Früher tollten seine 5 Kinder übers Gelände, jetzt steht es auch anderen Kindern offen.
1: Ich war ja auch im ersten Leben 35 Jahre Spiegeljournalist mit Spätdiensten, Nachtdiensten, was auch sehr anstrengend war. Und da war diese Fläche für mich schon immer Ausgleich. Und ich denke eben, viele Menschen brauchen solche Ausgleichsflächen. Was wir auch sehr gerne hier sehen, sind Menschen mit Migrationshintergrund, die häufig nur irgendwo im zweiten oder dritten Stock in einer kleinen Wohnung leben. Und hier können sie sich frei bewegen. Die haben auch diese Kombination, um hier jederzeit reinzukommen.
0: Seine Kinder und Enkelkinder haben die Kombination fürs Zahlenschloss natürlich auch. Der von Heinz Egleder gegründete Verein Hanse Obst bietet Kitas und Schulklassen an, nachhaltige Anbaumethoden kennenzulernen und ein Herz für regionales Obst zu entwickeln.
2: Die Erntetermine, die sind dann auch auf der Webseite von Hanse Obst. Da machen wir immer 4 oder 5 dann im Jahr. Das ist jetzt unser erster Erntetermin dieses Jahr, eben für den Lübecker Apfeltag, der nächste Woche stattfindet, dass wir da auch ganz frisch gepressten Saft anbieten können.
0: Die ess- und manchmal auch trinkbare Stadt Lübeck hat ihren Bürgerinnen und Bürgern noch mehr zu bieten. Zum Beispiel öffentliche Grünflächen, auf denen sie gärtnern können. Urban Gardening mit städtischer Unterstützung. Außerdem wurden seit 2013 mehr als 2000 Obstbäume gepflanzt. Bäume am Wanderweg oder auf Streuobstwiesen, Beerensträucher, aber auch Gemüse und Kräuter. Bunt gesprenkelt ist die Online-Karte der Stadt Lübeck. Initiativen gibt's in jedem Stadtteil und jeder hat seinen eigenen Grund, warum er mitmacht.
1: Die essbare Stadt finde ich großartig, weil sie sozusagen das vorwegnimmt, was eines Tages nach meinem Gefühl sowieso kommen wird, dass wir wieder als Dörfer oder Städte resilient werden müssen, um auch bei Krisen uns selbst ernähren zu können.
0: Solche Krisen, in denen Selbstversorgung nötig wird, möchte niemand hier erleben. Die kleinen und großen Helfer packen ihren Anteil an den Äpfeln ein. Von den Kostproben satt haben sie Artenvielfalt geschmeckt. Die alten Sorten sind ihnen nicht mehr fremd. Ingrid Bauer muss weiter. Sie hat noch andere Termine. Den nächsten an der Lübecker Stadtmauer. Die Idee der essbaren Stadt kommt aus Großbritannien. 2008 wurde sie in Todmorden entwickelt. Der Funke sprang schnell über, nach Toronto, nach Andernach und Kassel.
3: Es kam eigentlich dadurch dazu, dass diese Idee über eine Freundin zu mir kam und ich dann diese Idee in die Stadt reingetragen habe, über eine Zukunftskonferenz, die bei uns 2013 war. Und das war sehr spannend für mich zu hören, dass eben die Idee totalen Anklang fand und ganz viele Leute das spannend fanden.
0: Neugierige können das Projekt auf rund 150 Exkursionen im Jahr kennenlernen. Die sind ein Angebot der Kommune, die Idee gerne weiterträgt. Bei Ingrid Bauer laufen alle Fäden zusammen. Als Projektkoordinatorin im Bereich Umwelt, Natur und Verbraucherschutz ist sie Ansprechpartnerin für alle, die gemeinsam gärtnern wollen. Sie holte auch die Genehmigung für diese 100 Quadratmeter Garten an der Stadtmauer ein.
4: Die Flächen gehören alle dem Bereich Stadtgrün.
3: Das war eine schwierige Geburt, Heike, ja?
4: Ja, also die haben halt gesagt, die beiden Flächen, das ist nur Rasen, das können wir haben. Und dann haben wir gesagt, gut, das ist ja auch nicht schlecht. Das sind 2 erhöhte Beete mit Mauern eingefasst, insgesamt über 100 Quadratmeter groß. Damit können wir auch schon was anfangen.
0: Eine Win-Win-Situation. Das Amt muss keinen Rasen mehr mähen. Die urbanen Gärtnerinnen lassen ihre Fantasie sprießen. Mit Haselsträuchern und Kapuzinerkresse geben sie sich nicht zufrieden.
4: Wir versuchen auch einige seltene Pflanzen hier zu kultivieren, dass auch Leute, die schon Ahnung haben, noch was Neues entdecken können. Zum Beispiel gibt es da diesen Ananassalbe, den kennt nicht jeder. Oder das ist sozusagen das peruanische Nationalgewürz, Huacatay. Das kann man gut für Chili-Gerichte verwenden, hat ein ganz eigenes Aroma, das wir sonst überhaupt nicht kennen und ist verwandt mit der Studentenblume oder Tagetes.
3: Oh ja, das ist auch ziemlich intensiv. Mm.
5: Und oh, das ist ja spannend. Mm. Kaum zu beschreiben.
3: Das sind viele Geschmäcker drin, gell?
4: Ja, ein bisschen fruchtig, würzig.
0: Mit etwas Glück landen diese Samen in der Bibliothek, die sie verleiht. Ja, verleiht. Wie es geht, steht auf der Website. Leihen Sie Saatgut, säen Sie Blumen, Kräuter oder Gemüse und bringen Sie nach der Ernte

0: Ernte neu gewonnenes Saatgut zurück zur Bibliothek. Wenn nicht einmal einen Balkon für Kräuter hat, pflückt sie in der Stadt.
1: Wir kommen häufig hierher, weil man hier Minze sich pflücken kann. Oder jetzt sind natürlich die Himbeeren reif. Und dann ist das sehr verlockend für die Kinder, da einmal abzupflücken, was schon reif ist. Wir haben hier in der Schale noch was. Willst du eine nehmen?
0: Die Familie sitzt auf einer Mauer und braucht nur hinter sich zu greifen, um direkt vom Himbeerbusch zu ernten. Sonnenlicht sprenkelt das Grün im Garten.
1: Manchmal macht unsere zweite Tochter auch Salat daraus, dass sie verschiedene Kräuter nimmt und das dann mit Tomaten zu einem Salat macht.
2: Naschen, das heißt doch Schokolade essen oder Gummibärchen. Dann habe ich gesagt, wir haben hier zum Beispiel auch sowas wie Lakritz, nämlich die Süßdolde, deren Früchte schmecken nach Lakritz. Und wir haben hier eine Coca-Cola-Pflanze, deren Blätter schmecken nach Cola.
0: Und so nascht man sich voran in Lübeck. In der nächsten grünen Oase wird gefeiert. Ein Buffet ist aufgetischt. Das Haus der Kulturen wird seit 2018 im Baobab-Park betrieben. Die Idee? Interkulturelle Begegnungen im Grünen. Das Bild dafür sind Beete, die 5 Kontinente repräsentieren. Ursprünglich mit Kräutern aus Europa, Asien, Afrika, Amerika, Australien. Doch inzwischen sind die Pflanzen weitergewandert.
3: Also ich muss sagen, die Pflanzen unterscheiden sich jetzt nicht so groß von Kräuterbeet zu Kräuterbeet. Das ist alles ein bisschen zusammengewachsen. Aber wir haben hier zum Beispiel die Zitronenmelisse und Fenchel und die weiße Taubnessel und der Salbei. Die wachsen hier so als Beispiel in einem Beet zusammen.
4: Kräuter sind ja auch eine wandernde Wesen wie die Menschen. Und wir wollen ja auch gerne die Zusammenhänge und Gemeinsamkeiten in der Welt darstellen.
5: Ich finde das richtig zauberhaft hier. Also diese Nischen und dass man hier so seinen Schlängelweg durchs Grüne gehen kann, mitten in der Stadt. Kommen auch Neugierige? Dürfen die hierher?
4: Ja, sehr gerne. Also man kann ja auch von uns Tee oder Kaffee holen und sich einfach ruhig hier hinsetzen und genießen.
5: Und das ist immer erlaubt oder nur, wenn irgendwer da ist und so ein bisschen so ein Auge drauf hat?
4: Also immer erlaubt, solange dass man nicht einen Unfug hier macht.
0: Was nicht oft vorkommt. Denn auch das bewirkt die essbare Stadt. Wer pflanzt und erntet, fühlt sich verantwortlich für Beeren, Beete und Bäume. Und will, dass es auch nächstes Jahr etwas zu naschen gibt. Den Menschen sind die Pflanzen sozusagen ans Herz gewachsen.
6: Was mich halt nochmal fasziniert an der essbaren Stadt ist auch, dass Menschen zusammen irgendwas Sinnstiftendes tun, dass sie ihre Umgebung irgendwo selber gestalten, selber verändern, selber dafür sorgen, dass die Stadt einfach lebenswert ist. Und das kann man ja hier auch sagen, dass so dieser gemeinsame Spirit einfach auch was Sinnstiftendes ist.
7: Gut essen, das ist immer mehr als nur Kalorienaufnahme. Da lohnt es sich unbedingt mal aus der Distanz drauf zu schauen, darauf, wie das alles entstanden ist, was da auf dem Teller liegt, wie viele Menschen dafür gearbeitet haben und wie Essen Menschen zusammenbringt. Wir kommen jetzt wieder runter vom Berg, mitten ins Alltagsleben. Und da gibt's gerade beim BR eine Aktion, die diesen Alltag richtig aufmischen kann. 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Am Mikrofon war mit Sehnsucht nach alten Apfelsorten, nach dem grünen Allgäu und nach dem knisternden Holzofen Bärbel Wossack.

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5: 14 Uhr, die Nachrichten des Bayerischen Rundfunks mit Gabi Hinterstößer, die Übersicht. Oktoberfest verzeichnet neuen Besucherrekord. Russland greift Kiew während Märzbesuch weiter an. Deutsche Bahn will Familienticket dauerhaft anbieten. Das Wetter in Bayern, Sonne und Wolken, später auch Schauer bei 18 bis 23 Grad. München. Noch nie sind so viele Menschen auf dem Oktoberfest gewesen wie in diesem Jahr. Wie die Stadt zum heutigen Wiesnabschluss mitteilte, kamen insgesamt 7,4 Millionen Besucher. Der bisherige Rekord lag bei 7,2 Millionen und damals im Jahr 2023 hatte das Oktoberfest 2 Tage länger gedauert. Auch der Konsum stieg. Heuer wurden 2,7% mehr Bier getrunken und mehr Händel gegessen. Überschattet wird der letzte Oktoberfesttag von einem weiteren schweren Unfall. Am Vormittag war ein Mitarbeiter der Schiffsschaukel auf der Eudenwiesen von einer Schaukel getroffen worden. Er musste wiederbelebt werden und liegt schwer verletzt im Krankenhaus. Bereits am dritten Wiesentag war der Sicherheitsmitarbeiter eines Freefall Towers unter einer Gondel eingeklemmt worden und gestorben. Kiew. Beim Besuch von Kanzler Merz in der ukrainischen Hauptstadt hat es mehrmals Luftalarm gegeben. Kurz nach seinem Eintreffen wurde nach Aussage von Bürgermeister Klitschko eine wichtige Brücke von einem russischen Geschoss getroffen. Zudem waren Explosionen zu hören, als Merz gerade mit Präsident Zelensky die Akademie der Wissenschaften besuchte. Merz sprach von barbarischen Angriffen gegen die Zivilbevölkerung und versprach weitere Militärhilfe aus Deutschland. An Russlands Präsidenten gewandt, sagte er wörtlich: Herr Putin, hören Sie mit diesem sinnlosen Krieg auf. Russland indes kündigte noch härtere Schläge gegen die Ukraine an. Selenskyj dankte Merz für seinen Besuch und betonte, Russland müsse gemeinsam gestoppt werden. Berlin. Die Union hat Arbeitsministerin Baas zu einer schnellen Umsetzung der geplanten Rentenreform aufgerufen. Wirtschaftsministerin Reiche von der CDU sagte, Baas müsse zügig einen Gesetzentwurf vorlegen. Das Paket müsse bis Jahresende beschlossen sein. Reiche warnte Baas und die SPD vor einem Aufweichen der Empfehlungen, die die Rentenkommission vorgelegt hat. Auch Unionsfraktionsvize Winkel mahnte zu einer schnellen Umsetzung der Reformpläne. In der SPD gab es zuletzt wiederholt Stimmen, die sich etwa gegen die geplante Abschaffung der abschlagsfreien Rente nach 45 Beitragsjahren ausgesprochen haben. Berlin. Die Deutsche Bahn verlängert das im Sommer angebotene Familienticket. Konzernchefin Paller sagte der Bild am Sonntag, man werde das Angebot ab November dauerhaft ins Programm nehmen. Eine Hin- und Rückfahrt für Familien kostet in dem Tarif 99,99 Euro inklusive ICE-Reservierung. Der Verkauf beginnt am 26. Oktober. Paller erklärte, das Angebot habe in den Sommerferien für einen deutlichen Zuwachs bei Familien gesorgt. Das Wetter in Bayern. Am Nachmittag zeitweise sonnig, von Nordwesten her zunehmend bewölkt. Im Westen und an den Alpen kann es auch Schauer geben. Tageshöchstwerte 18 bis 23 Grad. In der Nacht zum Teil weiterhin Regen, es kühlt ab auf 13 bis 4 Grad. Morgen nur noch an den Alpen regnerisch, am Dienstag und Mittwoch verbreitet freundlich und ähnlich warm wie heute. Soweit die Nachrichten, gleich ist es 14.04 Uhr. Der Verkehrsservice A7 Würzburg Richtung Fulda zwischen Bad Brückenau-Wildflecken und Bad Brückenau-Volkers 7 Kilometer stockender Verkehr. A7 Würzburg Richtung Füssen zwischen Langenau und Dreieck-Kittistetten 12 Kilometer Stau und stockender Verkehr. A8 München Richtung Salzburg zwischen Rosenheim-West und Rohrdorf 5 Kilometer Stau wegen Bauarbeiten. In Richtung München zwischen Fraßdorf und Rosenheim 6 Kilometer Stau an einer Baustelle. A9 München Richtung Nürnberg zwischen dem Kreuz Neufahrn und Allershausen 5 Kilometer Stau nach einem Unfall. Und zwischen Langenbruck und Denkendorf Stau und stockender Verkehr. Und schließlich A9 Berlin Richtung Nürnberg zwischen Markt Schurgast und Dreieck Bayreuth-Kulmbach 6 Kilometer stockender Verkehr. Soweit diese Meldungen.
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6: Der Wahlspruch der Münchner: Bauen, Brauen, Sauen. So schrieb vor ca. 100 Jahren der in München geborene Leon Feuchtwanger in seinem Roman Erfolg, der hier gleich weiter vorgelesen wird. Willkommen im Salon zum zweiten Teil dieses Klassikers. Am Mikrofon Kirsten Böttcher. 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Doch nun steigen wir ein in den Roman in Feuchtwangers München 1921. Dr. Martin Krüger stört die konservative Regierung. Gegen den Museumsdirektor wird ein gefaktes Sittlichkeitsverfahren eingeleitet, lanciert von Justizminister Otto Klenk. Krügers Freundin Johanna Krein will ihm helfen. Es liest Percy Adlon.
7: War er allein, so fiel der Mann Krüger häufig unvermittelt aus spöttischer Überlegenheit, in der er diese Haft als vorübergehende, unangenehme Episode empfand, in Raserei und Depression. An den beiden Prozesstagen hatte er sich oben gehalten durch die Vorstellung, die ganze Angelegenheit sei nicht ernst zu nehmen. Man wird es nicht wagen, jemanden, der unter den deutschen Kunstwissenschaftlern auf erhöhtem Platz stand wie er, auf eine so läppische Aussage hin zu verurteilen. Er stammte aus dem Badischen. Er konnte sich schwer einfühlen in die dumpfe, breiige Beharrlichkeit, mit der die Bewohner der bayerischen Hochebene den einmal Gehassten zur Strecke bringen. Er konnte sich nicht vorstellen, wie ein eifriger Staatsanwalt aus dem schmierigen Gerede der Kleinbürgerinnen juristisch fassbare Tatbestände konstruieren, wie der biedere Hoflieferant Dirmoser der wackere Briefträger Cortesi aus so unsauberem Gestammel für ihn Gefängnismauern bauen sollten. Allein heute während der Vernehmung der Hofrätin Berath, als diese jämmerliche Affäre des Mädchens Anna Elisabeth Haider so widerwärtige Färbung angenommen hatte, war ihm mit einem Ruck ungeheuer real die Bedrohlichkeit seiner Lage unter diesen bayerischen Menschen aufgegangen. Jetzt auf einmal verstand er den ganzen angespannten Ernst des Dr. Geier. Wohl hatte sich Martin Krüger mit rascher Fantasie Bilder des Martyriums vorgespielt, wie das sein wird, Verzicht auf die angenehmen Gewohnheiten seines Alltags, Verzicht auf vernünftige Tätigkeit, Kunst, Gespräch mit musischen Menschen, Verzicht auf Frauen, geschmackvoll zusammengestellte Mahlzeiten, morgendlich willkommenes Bad. Während sein Leben so sein wird, kahle graue Wände, wenige Quadratmeter zu seinen Füßen, morgens braunes Wasser im Blechnapf, tagsüber den Anordnungen mürrischer, schlecht riechender Aufseher unterworfen, eine halbe Stunde Spaziergang im Hof, dann wieder kahle, graue Wand bis 9 Uhr, Licht aus. Und so das Jahr hindurch und weitere 52 Wochen und vielleicht weitere endlose 365 Tage. Es waren noch 4,5 Minuten, bis das Licht ausging. Er hatte Angst vor der vollen Stunde. Er saß auf der heruntergeklappten Bettpritsche im Schlafanzug, um ihn Tisch, Stuhl, Wasserkrug, Emainapf fürs Essen, weißer Kübel für die Notdurft. Die Hände auf den Knien, der Unterkiefer leicht herabgefallen, sah er durchaus nicht mehr gefährlich aus. Er hatte das Mädchen Anna Elisabeth Haider nicht gesehen, nachdem sie sich auf so üble Weise getötet hatte. Er war damals in Spanien gewesen, um sein Buch über die spanische Malerei zu Ende zu schreiben und war eigentlich froh, dass er ihre letzte schlechte Zeit nicht mehr mitgemacht hatte. Es war sonderbar, dass ein Mensch sich umbrachte. Ihm war das unverständlich. Er hatte es abgelehnt, sich damit zu befassen. Jetzt am 4. Juni, 3 Minuten vor 9 Uhr, ließ es sich nicht ablehnen. Die Vorstellung des toten Mädchens Anna Elisabeth Haider ging nicht aus der Zelle 134, trotzdem das Licht noch brannte und trotzdem er genau wusste, dass er seine Gedanken für Wichtigeres nötig hatte, nämlich zur Abwehr dieses maßlos albernen Prozesses. Er hatte nicht gelogen. Er hatte das Mädchen an jenem Abend wirklich nicht in ihre Wohnung hinaufgebracht, hatte auch niemals mit ihr geschlafen. Unter den scharfen, spürenden blauen Augen Dr. Geiers hatte er sich die Gründe klargemacht. Es war eigentlich ein Zufall, dass er nicht mit ihr geschlafen hatte wie mit anderen Frauen. Anfänglich hatte es sich aus irgendwelchen äußeren Ursachen nicht gefügt. Dann hatte sie jenes Bild gemalt. Und es war ihm, warum wusste er nicht genau, der Anreiz vergangen? Das Bild war zu sehr da, sagte er zu Dr. Geier. Das Licht war aus. Es war dumpfe Luft in der Zelle, die Hände waren ihm heiß, die Bettdecke kratzte auf unangenehme Art. Er zerrte den Kragen des Schlafanzugs höher, die Hose tiefer. Atmete beschwerlich, schloss die Augen, sah farbige Wirbel, öffnete sie wieder, lag in drückender Nacht. Er war zu weich, zu wenig energisch. Das war der Grund allen Übels. Atavistische Vorstellungen bedrängten ihn jetzt in der Nacht. Dies war Strafe und Heimsuchung. Er ließ sich gehen, er machte es sich zu bequem, versäumte die Pflichten, die seine Begabung ihm auflegte. Es ging ihm zu gut, das war es. Es war ihm alles zu leicht gemacht worden. Es fehlte ihm selten an Geld, er sah gut aus, die Frauen verwöhnten ihn. Seine Begabung war gefällig, sein Stil schmiegte sich leicht und eingängig den Kunstdingen an, die er näher bringen wollte. Seine schärferen, unbequemeren Erkenntnisse hatte er zurückgehalten. Es stand zwar kein Wort in seinen Büchern, das er nicht mit gutem Gewissen hätte vertreten können, aber manches stand nicht darin, was zu hören wenig beliebt, was zu verkünden unbequem war. Es gab Erkenntnisse, die er ahnte, aber um die er sich herumdrückte. Vor sich selber und wie erst vor anderen. Er hatte einen einzigen wirklichen Freund, Kaspar Bröckel, Ingenieur in den bayerischen Kraftfahrzeugwerken, einen finsteren, etwas verwahrlosten Menschen mit starken politischen und künstlerischen Neigungen, voll von Fanatismus und heftigem Willen. Kaspar Bröckel setzte ihm oft zu wegen seiner inneren Trägheit und manchmal vor den unbequemen Augen dieses jungen Menschen, der übrigens sehr an ihm hing, kam sich Martin Krüger wie ein Hochstapler vor. Aber hatte er sich nicht zu seiner Sache bekannt? Hatte er nicht Zeugnis abgelegt? Wenn er hier saß, war es nicht deshalb, weil er Zeugnis abgelegt hatte, weil er zu den Bildern gestanden war, die er für richtig hielt? Gut, aber wie war das mit Josef und seinen Brüdern? Es war eine verwickelte Sache gewesen und zu Anfang hatte er sich auch richtig gehalten. Als das Bild einmal in der Galerie hing, war er erschlafft. Während er für mittelmäßig frühe Spanier suggestive Sätze gefunden hatte, waren ihm für Josef und seine Brüder die rechten Worte niemals gekommen. Er hatte sich begnügt mit allgemeinem Gesabber. Es wäre sein Amt gewesen für dieses Werk, das er erfasst hatte, auch andere zu erfassen, es in Worten nochmals zu malen, dass es sichtbar werde. Aber Konzentration war schmerzhaft. Das Bild Josef und seine Brüder in Worte umzugestalten, kostete Nerven. Er war zu träg. War das schon üble Schlamperei gewesen, das für immer Unverzeihliche geschah dann später. Als der Minister Flaucher ans Ruder kam, hatte der trübe Idiot sich mit Kraft darauf geworfen, das Bild aus der Galerie hinauszuschieben. Man hatte ihm, dem Krüger, nahegelegt, einen dicken Urlaub zu nehmen. Der war ihm willkommen, denn er schuf ihm die Möglichkeit, sein Buch über die Spanier gründlich durchzuarbeiten. Als er zurückkam, war das Bild Josef und seine Brüder oder Gerechtigkeit fort, vertauscht gegen einige brave Gemälde, die unleugbar, ausgezeichnet zur Komplettierung dienten. Er hatte das gewusst, ehe er den Urlaub antrat. Es war kein Wort darüber verlautet, aber er hatte gewusst, dass er einen Kuhhandel einging, dass man ihm den Urlaub gewährte, als Gegenleistung für seine passive Zustimmung zu dem üblen Verrat an dem Maler Landholzer und seinem Werk. Die Schritte des Beamten kamen gleichmäßig von dem Gang vor seiner Tür. 9 Schritte konnte man ganz deutlich hören, dann nochmals 9 leiser. Dann verklangen sie. Ja, er war ein fauler Mann, ein schlechter Mann. Zu Recht vor Gericht gefordert, wenn auch der Hoflieferant Dirmoser und der Altmöbelhändler Lechner nicht ahnten, warum. Er hatte doch sehr genau gewusst, wie es um Josef und seine Brüder bestellt war. Es war wahrscheinlich kein rundes, vollgültiges Werk, aber er hatte die Gelegenheit gehabt, einen Maler, wie er vielleicht einer Generation nur einmal geschenkt wird, ins Licht zu heben. Er hatte diese Gelegenheit erkannt und sie aus Bequemlichkeit versäumt. Hatte er nicht einmal halb im Spiel, was tat er nicht halb im Spiel, eine Stufenleiter aufgestellt, der Werte in seinem Leben? Ja, einmal an einem Regentag im Bayerischen Vorgebirg mit Johanna in einem friedlichen Schlosspark spazierend, hatte er ihr diese Skala auseinandergesetzt. Er erinnerte sich noch ganz genau. Zuerst, ganz unten, war der Komfort, die vielen Annehmlichkeiten des Alltags. Dann, etwas höher oben, stand Reisen, die Freude an der Mannigfaltigkeit dieser Welt. Dann wieder eine Stufe höher standen Frauen, alle Dinge verfeinerter Lust. Und nochmals einen Grad höher stand der Erfolg. Ja, Erfolg war gut, Erfolg schmeckte gut. Doch diese Dinge waren untere Grade. Darüber stand der Freund, Kaspar Pröckl. Und sie, Johanna Krein. Aber ganz ehrlich, auch das war nicht das Letzte. Das Letzte, Höchste, war seine Arbeit. Der Mann in Zelle 134 konnte nicht verhindern, dass er sich immer wieder mit rascher Fantasie ausmalte, wie das sein wird, wenn Johanna mit ihrer unbekümmerten Stimme für ihn Zeugnis ablegt. Es wäre eine verdammt bittere Enttäuschung, wenn der Dr. Geier wirklich auf ihn hört und auf Johanna Krein verzichtet. Großartig wird das, wenn Johanna den blöden Burschen die Meinung sagt. Wenn der Prozess in sein albernes Nichts zusammenschrumpft. Wenn sie dann alle kommen und sich entschuldigen. Der Minister Flaucher voran, der trübe Quadratschädel. Oh, er, Krüger, wird dann keine große Geschichte daraus machen. Ganz unpathetisch, mit einem kleinen Schmunzeln, fast herzlich, wird er die reuige Hand des alten Esels nehmen. Froh, dass man ihm fortan, wohl oder übel, in seinem Amt größere Unabhängigkeit wird einräumen müssen. Dann wird er, und sei es im tiefsten Sibirien, das Bild Josef und seine Brüder wieder auftreiben, wird, was wichtiger ist, den Maler Landholzer aufstöbern, wird suchen, zäh, fanatisch, zusammen mit dem jungen Kaspar Bröckl. Mit seiner früheren verfluchten Kaulquappenmanier jedenfalls wird er ein für allemal Schluss machen. Wieder die Schritte des Wächters. 9 Schritte laut, 9 Schritte leiser. Dann hört man ihn nicht mehr. Aber unter solchen Gedanken kratzte ihn die Decke weniger. Auch legte er sich unbesorgt wieder auf die linke Seite, ohne Furcht wegen seines Herzens. Seine natürliche Müdigkeit siegte über die Nervosität der Nacht und der Zelle. Er schlief ein mit einem kleinen, zufriedenen Lächeln. Der Anwalt Dr. Geier schaukelte in der Wanne, seine Glieder schwammen mild in dem grünlich-hellen Wasser. Er dachte an das Buch Recht, Politik, Geschichte, das große Buch, das er einst schreiben wird. Er dachte liebevoll an einige Formulierungen, die er gefunden hatte und die ihm geglückt schienen, schloss die Augen, lächelte. Seit seiner Studienzeit hatte er sich damit befasst. Er wusste, Recht, Politik, Geschichte wird ein gutes Buch werden. Es wird mehr und Wichtigeres darin stehen, als er jemals vor einem Tribunal oder im Parlament wird sagen können. Es wird auch auf bessere Leute wirken als auf Richter und Abgeordnete. Vielleicht sogar gelangt es einmal an einen, der seine Gedanken in Taten umsetzt. Er hatte Material gesammelt, gesichtet, geordnet. Er schichtete es um, Jahr um Jahr, verwandelte Pläne und Grunddisposition, schob die eigentliche Arbeit, die den ganzen Mann verlangte, hinaus, machte sich schließlich an das kleinere Buch, an die Geschichte des Unrechts im Lande Bayern, seine Selbstvorwürfe einschläfernd mit der flauen Rechtfertigung, dies sei nur Vorarbeit zu dem großen Werk. Aber heimlich, nicht jetzt im Bade, doch in ruhigen Minuten der Erkenntnis, wusste er, dass er das große Werk nie wird schreiben können. Dass er zeitlebens hin und her hetzen wird zwischen kleiner Tagespolitik und Advokaterei, seine große Aufgabe lächerlich umsetzend in zwergige Geschäftigkeit. Der Rechtsanwalt Dr. Siegbert Geier rieb sich die dünne, sehr weiße Haut mit kalter Gummibürste, frottierte sich. Seine Augen bekamen ihren scharfen, zupackenden Glanz. Theoretische Spintisiererei, albern. Es tat nicht gut, so lange im warmen Wasser zu liegen. Er hatte seinen Kopf zusammenzunehmen, sich mit dem Angeklagten Krüger zu befassen. Das sanguinische, undisziplinierte Wesen des Krüger war ihm zuwider. Allein so unlieb ihm gerade dieses Objekt der Rechtsbeugung war, so aussichtslos die Verteidigung des Rechts war gegen einen Staat, der Recht nicht wollte, dennoch tat es wohl, Zeugnis abzulegen. Etwas zu tun, einen Einzelfall weithin sichtbar ins scharfe Licht zu stellen. Er frühstückte hastig, unachtsam, große Brocken in den Mund schiebend, heftig kauend. Die Haushälterin Agnes, knochig, mit gelbem Gesicht, ging ab und zu, schimpfte auf ihn ein, er solle langsam essen, so bekomme es ihm nicht. Auch hatte er natürlich wieder den alten, unmöglichen Anzug an. Den neuen, den sie ihm bereitgelegt hatte, hatte er übersehen. Er saß in unschöner, unbequemer Haltung, hörte sie nicht, kaute, besabberte seine Kleider, überflog die Zeitungsberichte, die sein Bürovorsteher ihm angestrichen überschickt hatte. Schon hatte er wieder die raschen, nüchternen, erkennerischen Augen, wie im Gerichtssaal. Mehrere Zeitungen brachten sein Bild, er beschaute das Bild. Die dünne, gekrümmte Nase, die eckig herausspringenden Backenknochen, das etwas krampfig vorgestreckte Kinn. Es war kein Zweifel, er gehörte heute zu den unumstritten besten Anwälten Bayerns. Er hätte fort sollen aus dieser trägen Stadt nach Berlin. Niemand verstand, dass er sich mit dem Abgeordnetensitz im Parlament dieses kleinen Landes begnügte, dass er sich nicht in die große Politik begab. Offensichtlich hatte er sich in seine albernen Kämpfe mit diesem läppischen Duodez-Diktator, dem Klenk, offenkundig sich in seine belanglosen Scheinerfolge in diesem unbeträchtlichen Lande verbissen. Während er noch am Frühstück schlang, kam Johanna Krein. Er wunderte sich, wie stets, wenn er sie sah, was dieses kräftige, entschiedene Mädchen mit dem immer wechselnden Krüger verknüpfte. Johanna, die entschiedenen grauen Augen auf ihm, bat ihn, weiter zu frühstücken, hörte ihm aufmerksam zu, wie er ihr die Prozesslage auseinandersetzte. Er, sie nur zuweilen mit scharfem, spähendem Blick streifend, brotbrechend, Krümel zusammenscharrend, legte ihr dar, die Aussage des Chauffeurs Ratzenberger habe den Prozess so gut wie aussichtslos gemacht. Die Glaubwürdigkeit des Chauffeurs anzuzweifeln, hätte vielleicht vor einem anderen Gericht Sinn. Dieses Gericht lasse eine Erörterung, wie die Aussage zustande gekommen sei, nicht zu. »Und meine Aussage?« fragte nach einem kleinen Schweigen Johanna. Der Anwalt, kurz aufschauend, dann in seinem Ei herumlöffelnd, präzisierte, was ihm Johanna früher mitgeteilt hatte. »Sie wollen also bekunden, dass Martin Krüger in der fraglichen Nacht vom 23. zum 24. Februar zu Ihnen kam und sich zu Ihnen ins Bett legte?« Johanna schwieg. »Ich brauche Ihnen nicht zu sagen«, erklärte der Anwalt, Johanna plötzlich aus der dicken Brille wieder scharf anstarrend, »dass damit nicht viel gewonnen ist. Die Tatsache, dass Dr. Krüger in dieser Nacht bei Ihnen war, entkräftet an sich nicht die Aussage des Chauffeurs. Kann man ihm zutrauen? Man wird ihm zutrauen, erklärte trocken der Anwalt. Ich halte es für richtiger, von Ihrer Aussage abzusehen. Dass Dr. Krüger im Laufe der Nacht bei Ihnen war, schließt nicht aus, dass er früher bei Fräulein Haider war. Die Anklage wird sich selbstverständlich auf den Standpunkt stellen, dass er eben auch bei Ihnen war. Johanna schwieg. Senkrecht standen über der Nase drei kleine angestrengte Furchen in der sonst sehr glatten Stirn. Der Anwalt zerkrümelte Brot. Ich glaube nicht, dass Richter und Geschworene durch ihre Aussage beeinflusst werden. Im Gegenteil, es wirkt möglicherweise ungünstig, wenn festgestellt wird, dass der Angeklagte Beziehungen auch zu Ihnen hatte. Die Aussage wird für Sie nicht angenehm sein, sagte er sie plötzlich wieder mit den Augen packend, mit sehr klarer Stimme. Man wird Sie nach Details fragen. Ich stelle anheim, von der Aussage abzusehen. Ich möchte aussagen, erklärte eigensinnig das Mädchen ihm ins Gesicht. Immer wenn sie einen anschaute, drehte sie den ganzen Kopf mit. Ich möchte aussagen, wiederholte sie. Ich kann mir nicht denken, dass Sie leben doch lange genug in dieser Stadt, unterbrach ungeduldig der Anwalt. Sie können sich doch mit mathematischer Sicherheit ausrechnen, welche Wirkung Ihre Aussage haben wird. Johanna saß verbissen da. Der starke, zusammengepresste Mund drang rot vor aus dem blassbräunlichen Gesicht. Der Anwalt machte darauf aufmerksam, dass Krüger selber nicht wünsche, dass sie aussage. »Ach, das ist eine Geste«, sagte Johanna und hatte unvermittelt ein kleines amüsiertes Lächeln. »Wenn er etwas noch so gern will, immer spielt er zuerst den Höflichen und ziert sich.« »Ich will mich natürlich bemühen«, sagte Dr. Geier, »aus Ihrer Aussage alles herauszuholen, was möglich ist.« »Tapfer sind Sie ja«, fügte er mit einem fatalen Lächeln hinzu, denn Komplimente zu machen war er nicht gewöhnt. »Über die Peinlichkeiten der Aussage sind Sie informiert?« fragte er plötzlich noch einmal, sehr sachlich. »Ja«, sagte Johanna Krein, mit einem etwas unwirschen Schnauben durch die Nase. »Das werde ich aushalten«, sagte sie. »Aber alles in allem«, beharrte der Anwalt, »stelle ich Ihnen anheim, von der Aussage abzusehen. Besonders, wenn Sie sich nicht sollten an die genaue Stunde erinnern können.« Johanna legte ihre etwas breite, großporige Hand in die schmale, dünnhäutige des Anwalts und ging. Am Tage darauf spielte der Staatsanwalt seinen großen Coup aus und beantragte die Verlesung gewisser Schriftstücke aus dem Nachlass des toten Mädchens Anna Elisabeth Haider. Diese Schriftstücke hatte die Gerichtsbehörde beschlagnahmt, unmittelbar nach der Vergiftung des Mädchens, und niemand kannte sie außer den Gerichtspersonen. Ein Beamter der Gerichtsschreiberei verlas die Schriftstücke. Es waren Teile eines Tagebuchs und nicht abgeschickte Briefe. Sie waren aus der willkürlichen Handschrift der Toten, die mit sehr spitzer Feder und violetter Tinte auf beliebige Papierfetzen zu schreiben pflegte, in ein Maschinenmanuskript übertragen worden, vorsichtshalber, damit der Schreiber bei der Verlesung zurechtkomme. Aus dem Munde dieses Gerichtsschreibers, einem kindlichen, gutmütigen Mund mit einem erfolglos auf Flottheit aspirierenden Schnurrbärtchen, erfuhren Richter, Geschworene, Journalistenpublikum, erfuhr der Verteidiger Dr. Geier, erfuhr der Mann Krüger selbst zum ersten Mal diese aus dumpfer Seele für ihn herausgeschleuderten Dinge. Der Gerichtsschreiber hatte zwar die Schriftstücke schon vorher einmal überlesen, um sich bei der öffentlichen Verlesung nicht zu blamieren. Immerhin handelte es sich hier um für ihn ungewohnte Dinge. Auch fühlte er sich durch die allgemeine Aufmerksamkeit zwar wichtig, doch gehemmt. Er schwitzte leicht, las stockend, unter mannigfachem Räuspern, mundartlich untermalt. Es fiel dem Angeklagten Krüger nicht leicht, als er diese ihn anrührenden, schweren Sätze aus diesem Mund und in dieser Lage zum ersten Mal hörte, das Gesicht so unbewegt zu halten, wie es angemessen gewesen wäre. Der Staatsanwalt hatte aus der Fülle des Materials zwei Tagebuchstellen und einen angefangenen Brief ausgewählt. In einem drückenden Stil, wie er der Malerei der Toten entsprach, war darin von dem Manne Krüger die Rede. Schamlos, umständlich und unmittelbar sich übertragend war geschildert, wie seine Berührung auf die Schreibende einwirke, seine Finger, sein Mund, seine Muskeln. Es war ein dumpfiger Brand in den Worten, eigentümlich gemischt mit der Luft katholischer Vorstellungen, wohl aus der klösterlichen Erziehung des Mädchens herrührend, das Ganze voll von dunkler, immer wieder gekapselter und immer wieder durchbrechender Sinnlichkeit. Am Schluss ließ der Staatsanwalt einen angefangenen und nie abgesandten Brief des toten Mädchens verlesen. Ihr ganzer Leib, hieß es, sei rauchendes Feuer, wenn Martin nicht da sei. Sie laufe im Regen herum, sie könne nicht atmen, ihre Malerei liege unvollendet da, sie stehe stundenlang vor seiner Wohnung und vor der Staatsgalerie. Sie wisse, dass er sie nicht mit der wilden Frömmigkeit begehre, wie sie ihn. Nur wenn sie unter ihm verlösche, könne sie atmen. Wenn sie ihn auf der Treppe höre, würden ihr die Knie schwach. Aber es vergingen viele Tage, bis er komme. Sie zwinge sich zu arbeiten. Aber es gehe nicht. Traurigkeit und Begierde reiße ihr jedes Gesicht aus der Hand. Müde, mit heißen Händen und trockenem Mund sitze sie da, und nichts sei auf der Welt als ihre schreckliche, tiefe Verwirrung und Traurigkeit und die heftige Stimme der Hofrätin, die Geld wolle. Dies also verlas der Gerichtsschreiber Johann Hutmüller im Sitzungssaal 3 des Justizpalastes vor dem Schwurgericht unter gespannter Anteilnahme des Publikums. Einige Damen hatten den Mund töricht und hübsch halb offen, andere hörten zu mit schwer atmender Versunkenheit, verwirrt darüber, dass eine Frau derartiges an einen Mann schrieb. Immer hatten Frauen den Mann Martin Krüger lang und gern betrachtet, aber nie noch war er von so vielen Frauenaugen so angespannt beschaut worden wie an diesem 5. Juni. Der Vorsitzende Dr. Hartl hatte ein philosophisches, leicht trauriges Lächeln. Die Briefe der Toten waren typisch. Ein Dokument. So waren sie, die Schlawiner. Sie hatten keine Richtung, kein Ehrgeiz. Nehmen sich jede Freiheit. Sagten heraus, wie es ihnen zu sehen war. Schamlos, hemmungslos. Was hatten sie davon? Was blieb, war Dumpfheit und Trauer, ein geöffneter Gashahn und ein aufregendes, zweideutiges Bild. Der Staatsanwalt genoss die Verlesung, den Kopf mit den leicht behaarten Ohren vorgestreckt, um auch jedes Wort aufzunehmen, und konstatierte mit verbissenem Triumph die Wirkung. Auf der Geschworenenbank hörte man angestrengt zu. Der Altmöbelhändler Cajetan Lechner stierte benommen mit dümmlichem Gesicht auf den Mund des Gerichtsschreibers, strich sich den Schläfenbart, gebrauchte seltener, fast nur mechanisch, sein gewürfeltes Taschentuch. Er dachte an seine Tochter, die Annie, und an ihr Gspusi mit dem zuwideren Kerl, dem Kaspar Bröckel. Es war unglaublich, auf was für ein damisches Zeug sein Mädel kommt. Wenn er sich freilich das frische, gesunde Gesicht seiner Annie vorstellte, dann war nicht anzunehmen, dass sie jemals einen solchen Schmarrn zusammenschmieren könnte. Andernteils wusste man, sobald einer oder eine sich mit einem Schlawiner einließ, nie, was da alles passieren konnte. Wirklich auslernen tut da keiner. Unbehaglich über dem kropfigen Hals rückte er den wasserblauäugigen Kopf, schaute mit Widerwillen auf Martin Krüger. Der Gymnasiallehrer Feichtinger und der Briefträger Cortesi, die am wenigsten begriffen, verstanden immerhin so viel, dass es sich hier um etwas Unsauberes, Schweinisches handelte, das dem Meineid des Krüger klar erwies. Auch der Hoflieferant Dirmoser, obwohl ihm die Lage seines Handschuhgeschäfts und die Krankheit des Kindes wirklich den Kopf genügend füllten, hörte zu und dachte, wie viel sonderbare Worte man machen könne, um etwas so Einfaches wie das zwischen dem Krüger und der Heider. Wenn die schon eine solche Schachtelhuberei anstellen, ehe sie sich zusammen ins Bett legen, was für endlose Reden würden sie schwingen, wenn sie in eine ernsthafte Sache hineingerieten, wie den Handel mit Handschuhen. Sehr angeregt folgte der Versicherungsagent von Dellmeier der Verlesung. Er hielt ein ironisches, lebemännisch sein wollendes Lächeln fest um die blassen Lippen. Er fältelte überlegen die Lider um die wässrigen Augen, lachte zuweilen hell, meckernd, albern, von dem Anwalt Geier mit Widerwillen betrachtet. Aus braunen, schleierigen Augen aber schaute von der Geschworenenbank her auf den Mann Krüger der Kommerzienrat Paul Heßreiter. Er war umgänglich, er raunzte manchmal ein bisschen, gewiss, aber er ließ mit sich reden und erklärte sich einverstanden mit Menschen, Welt und Dingen, vor allem mit seiner Vaterstadt München. Doch was zu viel war, war zu viel. Der Krüger war kein sympathischer Bursche. Aber einen Mann mit Liebesbriefen aus dem Grab zu behelligen, war einfach ungehörig. Aus Paul Heßreiters Gesicht schwand die übliche phlegmatische Toleranz, die gewohnte schleierige Liebenswürdigkeit. Er zog angestrengt, unbehaglich die Stirn zusammen, atmete schwer, so dass sein Nachbar erstaunt aufschaute, glaubend, er sei eingenickt und beginne zu schnarchen. Vielleicht dachte der Kommerzienrat Heßreiter daran, dass es eigentlich sinnlos schwer gemacht wurde, in der unter klerikaler Herrschaft stehenden Stadt München doppelt schwer, Ehen zu scheiden. Vielleicht dachte er daran, dass Tag für Tag Männer in die Lage kamen, er selber zum Beispiel bereits zweimal, zu beschwören, dass sie zu der oder jener Frau keine Beziehungen hätten. Der Gerichtsschreiber aber las weiter an dem langen Brief des toten Mädchens Anna Elisabeth Haider, der geschrieben war in einer Nacht vom 16. zum 17. Oktober im ungeheizten Atelier mit klammen Fingern auf den Tasten des Herzens angeblich und der sehr verspätet und unter ungewöhnlichen Umständen an die Adresse des Empfängers kam. Die Zeugin Johanna Krein war geboren in München, 24 Jahre alt, bayerische Staatsangehörige, evangelischer Konfession, ledig. Ihr blassbräunliches Gesicht straffte sich angestrengt, während sie aussagte. Sie war durchaus nicht bemüht, ihre starke Erregung zu verstecken. Ihre grauen Augen unter den dunklen Wimpern blickten heftig, ihre breite Stirn furchte sich zornig. Der Mann Krüger sah sie mit geteilter Seele vortreten. Natürlich war es gut, dass endlich ein vernünftiger Mensch in dieses mittelalterlich-gespenstische Gerichtsverfahren eingriff. Aber es war doch ein unangenehmes Gefühl, schuld daran zu sein, dass sich dieses Mädchen dem albernen Gewäsch des ganzen Landes aussetzte. Er hatte sie lange nicht gesehen, wie sie jetzt vortrat, erregt und doch sicher, fest, kräftig, in gut sitzendem, rahmfarbenen Kleid, das dunkle Haar fein und dicht über der breiten Stirn, durchrann ihn Neigung und Zuversicht. Sie schien ihm der leibgewordene gesunde Menschenverstand, der vortrat, um ihn aus den Händen eines dumpfen, kleinbürgerlichen Fanatismus zu befreien. Die Zeugin Krein bekundete dies. Der Angeklagte Dr. Krüger sei ihr Freund. Was das heiße? Diesmal beantragte die Verteidigung Ausschließung der Öffentlichkeit. Aber da der Vorsitzende eine Chance sah, durch die Breite der Hörerschaft die unbequeme Zeugin einzuschüchtern, wurde der Antrag abgelehnt. Johanna Krein musste öffentlich aussagen. Ob sie bekunden wolle, dass sie intimen Verkehr mit dem Angeklagten gehabt habe? Ja. Was sie also von den Vorgängen jener Nacht wisse, in der Dr. Krüger dem Fest in der Wiedenmeierstraße beigewohnt habe. In jener Nacht sei Dr. Krüger zu ihr gekommen. Die Köpfe der Geschworenen stießen mit einem Ruck, wie gezogen, näher gegen die Zeugin. Selbst in das schwere, dumpfe Gesicht des Briefträgers Cortesi kam Spannung. Des Gymnasiallehrers Feichtinger sanfter Mund, umgeben von dem flaumigen schwarzen Vollbart, rundete sich in einem, dem Anklagevertreter, unwillkommenen Staunen. Beunruhigt durch die offensichtliche Sensation, die die Bekundung der Zeugin Krein machte, fragte der Staatsanwalt weiter, ob sie sich der genauen Zeit erinnern könne, wann Dr. Krüger in jener Nacht zu ihr gekommen sei. Kurze, hörbare, gespannte Atemstöße ringsum. »Ja«, erwiderte sehr deutlich Johanna Krein, »das könne sie, es sei 2 Uhr gewesen.« Es wurde in dem heißen, menschenvollen Saal ganz still. »Wieso sie«, fragte mit etwas heiserer Stimme der Staatsanwalt, »die Stunde so genau wisse?« Mit großer Sicherheit, nicht zu dürr und nicht zu umständlich, erzählte jetzt die Zeugin Krein die Geschichte von dem geplanten Ausflug ins Gebirg. Wie Martin nicht habe mithalten wollen, wie sie sich gestritten hätten, wie er dann doch, bereuend offenbar, von dem Fest weg, mitten in der Nacht, zu ihr gekommen sei und sie geweckt habe. Natürlich sei da ihr erster Blick zur Uhr gewesen. Sie hätten dann natürlich auch die Frage des Ausflugs noch lange besprochen. Denn wenn man um 2 Uhr geweckt werde, sei es nicht angenehm, um 4:30 endgültig aufstehen zu müssen. Der Mann Krüger hörte aufmerksam zu. Fast glaubte er selbst, was sie sagte. »Sie bedauere jetzt sehr«, schloss die Zeugin Krein ihre Erklärung, »dass sie nicht mitgegangen sei zu jenem Fest, denn dann wäre der ganze Prozess nicht zustande gekommen. Diese Äußerung wurde von Dr. Hartl als nicht zur Sache gehörig ernst zurückgewiesen.« »Ob die Zeugin Krein«, inquirierte er weiter, »gewusst habe, dass Dr. Krüger auch zu anderen Frauen in Beziehung stand?« »Ja, das habe sie gewusst. Es seien flüchtige Beziehungen gewesen, die sie ihm nicht weiter verübelt habe.« Diese Bekundung machte keinen günstigen Eindruck. Der Staatsanwalt konstatierte mehrmals, dass das merkwürdig sei. »Aber für ausgeschlossen halte sie es«, fuhr Johanna fort, »dass Martin Krüger geradewegs aus dem Schlafzimmer einer anderen Frau zu ihr gekommen sei.« »Hm«, machte der Staatsanwalt. Auch andere machten »hm« und »na«. »Es sei ausgeschlossen«, erklärte Johanna, stark und erregt. Der Vorsitzende ersuchte sie, sich zu mäßigen. Der Bildberichterstatter der Berliner Illustrierten Zeitung machte eine wirksame Zeichnung dieses Moments, wie sie den breiten, gut geformten Kopf entflammt gegen den klobigen des Staatsanwalts herumreißt. Immer wenn sie einen anschaute, ging der ganze Kopf mit. »Wovon sie lebe?«, fragte der Staatsanwalt. »Sie habe etwas Vermögen. Auch erziele sie Einnahmen aus ihren graphologischen Analysen. Sie verstehe übrigens nicht, was das zur Sache tue.« Sie wurde ein drittes Mal von Dr. Hartl mild, doch mit Nachdruck, in ihre Schranken zurückverwiesen. Im Stillen ärgerte sich Dr. Hartl über die ungeschlachte Taktik des Staatsanwalts, dem offenbar die Überrumpelung alle Logik verschlug. Sichtlich hatte die Zeugin die Sympathien selbst derjenigen, die sie zu Anfang durch ihre kühne Art verstimmt hatte, zurückgewonnen und war jetzt allgemein beliebt. Dazu kam, dass sie mit steigender Erregung immer unverkennbarer bayerische Mundart sprach. Ihre Worte, ihr ganzes Gehabe war so, dass niemand daran denken konnte, sie etwa als Zugereiste, als Schlawinerin zu verdächtigen. Ob der Angeklagte ihr über seine Beziehungen zu anderen Frauen Einzelheiten mitgeteilt habe, fragte der Staatsanwalt, verstockt auf dem falschen Weg beharrend. »Nein«, weder habe sie ihn befragt, noch habe er davon gesprochen. Nur ganz allgemein habe sie von solchen Beziehungen gewusst. Ob sie also in Hinblick auf die Briefe des toten Mädchens etwas aussagen könne, beziehungsweise ob sie erfahren sei in Hinblick auf die erotischen Gewohnheiten des Dr. Krüger. Hier entstand unwilliges Gemurmel bei den Zuhörern. Der windige Herr von Dellmeier lachte unangenehm meckernd heraus, Dr. Geier aber schaute ihn mit Augen so hemmungslosen Hasses an, dass der blasse Mensch mitten in seiner Lache erschreckt fast verstummte. Jetzt aber erhob sich schnaufend und mit einer weiten Armbewegung der geschworene Heßreiter. Dieses tapfere bayerische Mädchen war seinem Herzen wohlgefällig. Er fand die Art, wie man ihr zusetzte, unwürdig. wenn der Mut in der Brust seine Spannkraft übt. Er dachte an einen ehemals berühmten Vers des bayerischen Königs Ludwigs I., nicht ganz klar wissend, ob er die Worte auf sich oder auf das Mädchen beziehen solle. Jedenfalls stand er stattlich da und erklärte mit ungewohnt fester Stimme, er glaube, im Namen aller Geschworenen zu sprechen, wenn er diese Frage für überflüssig halte. Der geschworene Cajetan Lechner, Altmöbelhändler, nickte langsam, doch entschieden, Zustimmung. Er war von Anfang an nicht einverstanden mit der Behandlung dieser Zeugin Krein, das gehörte sich nicht. Er dachte an seine selige Frau, die als Mädchen Rosa Huber geheißen und sich als Kassiererin betätigt hatte, und er war der prinzipiellen Meinung, man solle ein Frauenzimmer nicht so klobig anfassen wie hier der Staatsanwalt. Er dachte an seine Tochter Annie das Luder, von der man nicht wissen konnte, ob sie nicht einmal in eine ähnliche Lage kommen werde wie diese Zeugin Johanna Krein. Der Vorsitzende erklärte im Ton höflichen Verweises, es sei Sache des Gerichts, über die Zulassung von Fragen zu entscheiden. Die Zeugin Krein sagte, sie verstehe die Frage nicht recht. Der Staatsanwalt erklärte, das genüge ihm. Bei der Konfrontierung zwischen dem Chauffeur und Johanna Krein zeigte sich Franz Xaver Ratzenberger sehr patzig. Nochmals wurde umständlich gefragt, ob kein Irrtum möglich sei im Datum in der Uhr. Nein, es war kein Irrtum möglich. Der Chauffeur Ratzenberger hatte den Dr. Krüger in der Nacht vom 23. zum 24. Februar um 2 Uhr früh zum Hause Katharinenstraße 94 gefahren und der Krüger war zusammen mit dem Mädchen Anna Elisabeth Haider dort ins Haus hineingegangen. Er war aber auch, und zwar ebenfalls um 2 Uhr, im Bett der Zeugin Johanna Krein in der Steinsdorfstraße gewesen. Der Chauffeur schlug im Laufe der Konfrontierung um, wurde treuherzig, gemütlich. Das Fräulein müsse sich eben doch irren. Mit dem Gedächtnis der Damen sei das so eine Sache. Er machte keinen schlechten Eindruck. Aber zweifellos auch wirkte die Hartnäckigkeit und der unverstellte Zorn Johanna Kreins stark auf Geschworene und Publikum. Der Vorsitzende, der ehrgeizige Richter Hartl, schloss die Sitzung nicht ohne Betretenheit, zum ersten Mal mit einer kleinen Wolke Sorge um den Ausgang des Prozesses. Ein Plädoyer musste man so anlegen, dass es auf die Gemütsart der Geschworenen wirkte. In der oberbayerischen Hochebene vor allem war es nicht sehr klug, an die Vernunft der Volksrichter zu appellieren. Rechnen musste man vielmehr mit ihrer dumpf-musischen Einstellung. Dem Rechtsanwalt Dr. Geier wäre es besser gelegen, scharf-logische Gedankengänge zu entwickeln, mathematisch aufzuzeigen, wie schwache Argumente für die Schuld, wie starke für die Unschuld des Angeklagten sprachen. Aber er wusste, wie wenig Urteilskraft einer Masse im Allgemeinen, wie wenig im Besonderen einer Masse auf der bayerischen Hochebene zu eigen ist. Er stellte sich die Gesichter der Geschworenen Feichtinger, Cortesi, Lechner vor und war entschlossen, seine Nerven zu zügeln, seinen Ekel an dem ganzen System nicht laut werden zu lassen. Klugheit erforderte, sein brennendes Herz zu verstecken, Kontakt mit den Geschworenen zu halten. Sein Arbeitszimmer, trotz aller Mühen der Haushälterin Agnes, sah schon wieder ungeordnet und ungemütlich aus. Er legte sich auf die Ottomane. Die nervösen Hände unterm Kopf verschränkt, starrte er zur Decke. Warum verteidigte er den Mann Krüger? Was lag ihm an dem Mann Krüger? Lohnte es, einen Einzelnen zu verteidigen? Hatte er nicht Wichtigeres zu tun? Wer war der Mann Krüger, dass er sich für ihn erschöpfte, ausleerte, mit komödiantischen Mitteln auf blöde Geschworene Eindruck zu machen suchte? Er zwinkerte stark, steckte sich mechanisch eine Zigarette an, rauchte in schnellen Zügen, auf dem Rücken liegend. Es ist noch nicht zu spät, er könnte sich vielleicht den einen oder anderen Passus eines Plädoyers noch schärfer zurechtlegen. Aber es ist klüger, morgen frisch zu sein und jetzt, so ungewohnt früh die Stunde ist, schlafen zu gehen. Er stülpt halb mechanisch den Rundfunkhörer über den Kopf, ein paar Takte Musik will er noch mitnehmen. Aber sein Gesicht spannt sich, seine Augen werden scharf, böse, rechnerisch. Er hört die tiefe, joviale, höhnische Stimme des Ministers Klenk. Das Absolute zu erreichen, ist dem Menschen nicht gegeben, unser Ideal.

Geschichte des Unrechts. Das Manuskript begleitet ihn, es geht von der Kanzlei in seine Wohnung, von der Wohnung in die Kanzlei. Er blättert, spannt sich, streicht an, schreibt. Andern Tages, während seines Plädoyers, hatte sich der Anwalt ganz in den Zügeln. Seine Hände flatterten nicht, seine Wangen waren gestrafft, keine jähe Röte flackerte sie an. Sein helles Organ war nicht angenehm, aber er beherrschte sich und sprach nicht zu schnell. Er sah die Gesichter, die seinem Mund folgten. Vor allem auf das angestrengte Antlitz des geschworenen Lechner richtete er den durchdringenden Blick, nur selten zwinkernd. Und je nachdem der Altmöbelhändler Lechner sein gewürfeltes Taschentuch häufiger benutzte oder seltener, wusste der Anwalt, wohin er steuern sollte. Jede Wirkung saß, wo er sie wünschte. Ein so kennerischer Beobachter freilich wie etwa der Rechtsanwalt Löwenmaul bemerkte, dass Dr. Geier zweimal aus dem Konzept kam. Einmal sprach er überflüssigerweise von den vielen Verführungen der Epoche, von ihrer Disziplinlosigkeit, ihrer windigen, aushöhlenden, im Grunde temperamentlosen Genusssucht. Mühsam nur fand er dann herüber zu der unnötigen, ja schädlichen Feststellung, dass Martin Krüger sich von dieser Genusssucht zwar auch habe anstecken lassen, dass sie sich aber in ihm doch zu einem großen Teil in Kunst umgesetzt habe. Selbst die gegnerischen Zeitungen mussten konstatieren, dass das Plädoyer des bekannten Anwalts ein eindrucksvolles, forensisches Schauspiel gewesen sei. Am Tag nach der Verurteilung Dr. Krügers ging Johanna Krein auf dem Weg zu Dr. Geier durch die Anlagen an der Isar. Kräftig, für den Geschmack der Zeit etwas zu voll, kamen die Beine aus dem mandelfarbenen, knappen Kleid, das kurz war, wie die Mode jener Jahre es vorschrieb. Sie hatte Zeit, schritt gemächlich, Sand knirschte unter ihren niedrigen Absätzen, frischer Wind ging. Die Stadt lag gut anzuschauen in dem heiteren, starken Licht der Hochebene, und Johanna liebte sie. Sie genoss den Weg, konstatierte nicht ohne Erstaunen, dass sie eigentlich nicht mehr zornig war. Sie ging stattlich, den frühen Sommer einschnuppernd, durch das helle Grün. Unten floss rasch und stark der Fluss. Sie war gelassen kampfmutig. Aus einem Seitenweg kamen vier Burschen, laut schwatzend. Einer trug eine Windjacke aus graugrünem Stoff. Sie beäugten das große Mädchen eingehend, pfeifend. Einer fuchtelte mit einem dünnen Stock. Dann überholten sie sie, schauten sich mehrmals um, lachten mit betonter Munterkeit, lärmend, setzten sich auf eine Bank. Johanna ging weiter, an ihnen vorbei, ohne den Schritt zu beschleunigen. »Natürlich ist sie«, sagte der eine mit der Windjacke, der mit dem Stock pfiff sehr laut, sie anstarrend. Zugleich in ihrem Rücken erhoben sie sich, folgten ihr. Sie warten offenbar nur auf eine Antwort von ihr. Dann ist der Krach da. Oh, aber sie wird klug sein, sie wird nicht reagieren. Sobald jemand kommt, ist sie die Lausejungen sowieso los. Da vorne taucht jetzt schon jemand auf, ein gut angezogener Mann, wie es scheint. Die vier sind unmittelbar hinter ihr, sodass sie ihr fast auf die Füße treten. »Fräulein, suchen Sie sich heute schon so früh einen Mann für die Nacht? Wie wäre es mit einem von uns? Wir können es auch zweimal, sogar dreimal oder viermal, wenn es sein muss. Anschauen können Sie uns doch wenigstens. Oder muss man bei Ihnen ein Zeugnis mitbringen, dass man schon einen Meineid geschworen hat?« Sie bleibt in ihrem gleichmäßig langsamen Schritt. Aber jetzt, der Herr ist ganz nahe, fängt sie doch an, rasch zu gehen. Ja, sie läuft ihm geradezu entgegen mit schaukelndem Rock. Es ist ein magerer Herr in einem guten hellen Anzug mit einem scharfen, rotblonden Kopf. »Was gibt's?« fragt der Herr mit einer hellen, etwas gequetschten Stimme. »Was wollen Sie von der Dame?« Johanna Krein steht ganz nahe an ihm, eine Hand nach ihm ausgestreckt, als wolle sie sich an ihn halten, den Mund halb offen, mehr ängstlich jetzt als zornmütig. »Na, eine Hure auf dem Strich wird man sich doch noch anschauen dürfen«, sagt einer. Es klingt behaglich, erklärend, ein bisschen nach Rückzug, gutmütig fast. Aber da hat ihn der Herr schon unterlaufen. Allein der Griff, wie er ihn unterkriegen will, glückt nicht. Der Herr scheint Jiu-Jitsu gelernt zu haben, doch nicht genügend. Jedenfalls liegt er sogleich am Boden. Die vier hauen und puffen auf ihn ein.

0: Was geht Sie das überhaupt an, schreien Sie. Und Sie sind wohl der Lude von der Dame, schreit einer. Hinten auf dem Weg ist jetzt ein älteres Ehepaar aufgetaucht. Auch von vorne kommen wieder Leute. Der blonde Herr liegt am Boden, rührt nicht den Mund und kein Glied. Johanna Krein schreit drauf los, einfach drauf los. Die Leute vorn setzen sich in raschere Bewegung. Das Ehepaar hinten bleibt stehen, hat vermutlich Angst, in eine Rauferei verwickelt zu werden, dreht um. Die vier betrachten den am Boden. Er liegt, ohne sich zu rühren, er sieht schmutzig und sehr verknittert aus. Über die Hand und übers Gesicht rieseln dünne Blutstreifen. Aber er atmet leise, die Augen geschlossen. »Jetzt hat er genug, der Hammel, der Damische«, bemerkt einer unsicher. »Na, nix für ungut, Fräulein.« Und damit treten die vier einen geordneten, aber schnellen Rückzug an in der Richtung des verschwindenden Ehepaares und gerade ehe die Leute von der anderen Seite kommen. Der blonde Herr blinzelt. »Sind Sie fort?« fragt er vorsichtig. Dann ein wenig mühsam mit seiner hohen, gequetschten Stimme zu Johanna. »Sie werden sich schmutzig machen.« Der Herr richtet sich halb hoch, ächzt und knurrt ein bisschen, kommt hoch. »Danke. Ich glaube, ich brauche nichts«, sagt er. Dass er jetzt in einem dicken Kreis von Gaffern steht, ein wenig schwankend, Gesicht und Hände blutbesudelt, scheint ihn nicht zu stören. »Ich brauche wirklich nichts, meine Damen und Herren«, sagt er endlich. »Da vorne an der Brücke stehen immer Autos, die 5 Minuten bis dahin kann ich bequem gehen. Ich brauche auch dann nichts als Wasser und eine Bürste.« »Einen so zuzurichten«, bemerkt, wiederholt die alte Dame am Stock. Und durch einen erregten Meinungsaustausch bewegt sich der blonde Herr in Richtung der Brücke. »Habe ich das nicht geschickt gedreht?«, sagt der indes spitzbübisch zu Johanna. »Was? Wieso?«, fragt Johanna erstaunt zurück, indem sie an ihrem schmutzigen Rock herumputzt. »Nachdem der erste Griff zu tief war, konnte ich doch nichts mehr machen«, erklärte er. »Natürlich war es dann das Klügste, die Augen zuzuhalten und den toten Käfer zu spielen.« Er humpelte noch stark. »Hätten Sie es für mutiger gehalten, wenn ich mich noch mehr hätte verprügeln lassen?« Johanna musste lächeln. »Ich bin froh, dass wir am Auto sind«, sagte sie, da sein Antlitz sich schmerzhaft verzogen hatte. »Die Geschichte scheint Sie doch mitgenommen zu haben. Soll ich Sie nicht begleiten?« »Unsinn«, sagte er. »Ich heiße Jacques Tüverlin«, fuhr er fort, nach einem ganz kleinen Schweigen. »Wenn es Ihnen Spaß macht, können Sie sich nach meinem Befinden erkundigen. Ich stehe im Telefonverzeichnis.« Sie erinnerte sich, den Namen gelesen zu haben, ließ ihn sich aber gleichwohl nochmals vorbuchstabieren. »Ich heiße Johanna Krein«, sagte sie dann. Und er, nach einem kleinen Nachdenken, »Ach so, weiß schon. Aber dann tun Sie vielleicht doch besser, mit mir zu fahren. Nicht meinethalb, sondern infolge der derzeitigen Verhältnisse.« Und er verzog sein Gesicht von Neuem in lauter kleine Fältchen. Gleich darauf aber sah er wieder ganz still aus und wartete. »Um 11:30 muss ich aber bei meinem Anwalt sein«, sagte sie, den Fuß schon auf dem Trittbrett. »So ist es vernünftiger«, sagte er vergnügt, während sie sich neben ihn setzte und der Wagen losfuhr.
1: Erfolg von Leon Feuchtwanger. Hörbuch mit Percy Adlon. Ton und Technik Susanne Harasim. Bearbeitung Judith Heidkamp. Regie Eva Demmelhuber. Produktion Bayerischer Rundfunk 2008. Das Buch ist wie alle Werke Feuchtwangers im Aufbau Verlag erschienen.

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4: 15 Uhr. Die Nachrichten des Bayerischen Rundfunks mit Gabi Hinterstößer. Die Übersicht. Neuer Rekord. Oktoberfest zählt 7,4 Millionen Besucher. Weitere Waffen. März sichert Zelensky in Kiew Unterstützung zu. Zunehmende Gefahr. Kinderschutzorganisationen warnen vor KI. Und das Wetter in Bayern zeitweise sonnig, später auch Regen bei 18 bis 23 Grad. München. In diesem Jahr haben 7,4 Millionen Menschen das Oktoberfest besucht. Das ist ein neuer Rekord. Die bisherige Bestmarke lag bei 7,2 Millionen und wurde vor 3 Jahren aufgestellt. Damals dauerte die Wiesn aber 2 Tage länger. Nach Angaben der Stadt wurden heuer 6,7 Millionen Liter Bier getrunken. Das ist ein Plus von knapp 3% im Vergleich zum Vorjahr, aber kein Rekord. Am meisten getrunken wurde 2011. Damals wurden 7,9 Millionen Maß ausgeschenkt. Grund für den Erfolg der Wiesn dieses Jahr war offensichtlich das spätsommerliche Wetter. Gestern und am Samstag der Vorwoche war der Andrang zeitweise so groß, dass einzelne Eingänge geschlossen werden mussten. Kiew. Kanzler Merz ist zu einem Solidaritätsbesuch in die ukrainische Hauptstadt gereist. Im Gepäck hat er die Zusage für neue Militärhilfen im Wert von 1 Milliarde Euro. Wenn Russland nicht gestoppt werde, richte sich seine Kriegsmaschinerie früher oder später gegen uns, so der Kanzler. Merz warf der russischen Führung tägliche Kriegsverbrechen vor. Man sei bereit zu Gesprächen, aber zunächst müssten die Waffen schweigen. Der Besuch von Merz gilt als gefährlich. Erst gestern hatte Moskau Ausländer und Diplomaten vor Reisen in die Ukraine gewarnt. Tatsächlich griff Russland Kiew am Vormittag erneut an. Laut Bürgermeister Klitschko wurde eine weitere Brücke getroffen. Berlin. Kinderrechtsorganisationen haben vor den Gefahren der künstlichen Intelligenz für Kinder und Jugendliche gewarnt. KI sei bei vielen jungen Menschen tief im Alltag verankert, ohne dass sie sich dessen bewusst sind, heißt es in einer Studie der SOS Kinderdörfer und Terre des Hommes. Die Organisationen fordern eine bessere gesetzliche Regulierung von KI und mehr Hilfestellung, um junge Menschen vor Deepfakes, manipulativen Algorithmen und emotionaler Abhängigkeit zu schützen. Kinderschutz müsse von Anfang an Teil jeder KI-Anwendung sein, sagte der Vorstandssprecher von Terre des Hommes, Hofert. Bremen. Am Rande der zentralen Feierlichkeiten zum Tag der Deutschen Einheit ist gestern Abend ein homosexuelles Paar angegriffen worden. Die beiden Männer hatten das Bürgerfest besucht. Auf dem Nachhauseweg kam ihnen eine etwa 10-köpfige Gruppe entgegen. Laut Polizei beleidigten sie das schwule Paar in arabischer Sprache und schlugen zu. Danach flüchteten die Täter. Ein Opfer wurde zur ambulanten Versorgung in ein Krankenhaus gebracht. Der Staatsschutz ermittelt wegen Hasskriminalität. Die Kriminalpolizei sucht nach Zeugen für den Vorfall. Athen. Die griechischen Behörden haben eine Bilanz zu den jüngsten Unwettern auf Kreta und Rhodos gezogen. Teilweise fielen demnach innerhalb weniger Tage bis zu 500 Liter Regen pro Quadratmeter. Strom sei ausgefallen und Häuser seien zerstört worden. In der südlichen Ägäis wurden zudem ca. 22.000 Blitze gezählt. Auf Rhodos war eine deutsche Urlauberin vom Blitz getroffen und getötet worden. Der griechische Wetterdienst rechnet damit, dass sich die Lage im Laufe des Tages beruhigt. Das Wetter in Bayern. Von Nordwesten her ziehen immer mehr Wolken auf. Die Höchstwerte liegen bei 18 bis 23 Grad. Am späten Abend kann es im Westen Bayerns regnen. Tiefstwerte der Nacht 13 bis 3 Grad, im Süden dann öfter Schauer. Morgen im Norden oft sonnig, die nächsten Tage wird es freundlich, bei maximal 18 bis 23 Grad. Soweit die Nachrichten, es ist 15.04 Uhr. Der Verkehrsservice A7 Fulda Richtung Würzburg zwischen Fulda Dreieck und Bad Brückenau-Wildflecken 8 Kilometer stockender Verkehr. A7 Würzburg Richtung Füssen zwischen Kreuz Ulm-Elchingen und Dreieck Kittistetten 7 Kilometer Stau. A8 Salzburg Richtung München zwischen Fraßdorf und Rosenheim 7 Kilometer Stau an einer Baustelle. A8 München Richtung Stuttgart zwischen Ulm-West und Mühlhausen stockender Verkehr. A9 München Richtung Nürnberg zwischen Manching und Denkendorf stockender Verkehr und zuletzt A9 Berlin Richtung Nürnberg zwischen Markt Schurgast und dem Dreieck Bayreuth-Kulmbach 5 Kilometer stockender Verkehr. Soweit der Service.
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5: Wir bringen nun das bayerische Hörspiel Der jüdische Gerichtsvollzieher nach einer Kurzgeschichte von Siegfried Lichtenstädter. Lichtenstädter wurde 1865 im fränkischen Bayersdorf im Landkreis Erlangen geboren. Nach einem Studium der Orientalistik und Jurisprudenz wurde er Oberregierungsrat in der bayerischen Finanzverwaltung in München. Er wurde im Juni 1942 in das Ghetto Theresienstadt deportiert und dort ein halbes Jahr später ermordet. Lichtenstädter schrieb zahlreiche politische Analysen und Satiren, darunter die Kurzgeschichte Der jüdische Gerichtsvollzieher aus dem Jahr 1926. Darin bekommt ein Jude in der beschaulichen Großstadt Anthropopolis den Posten eines Gerichtsvollziehers. Schon bald wird er Opfer von Antisemitismus und nationalistischer Hetze.

0: Nun, Herr, na?
1: Beiersdorfer.
0: Was?
1: Beiersdorfer.
0: Ja, ja, ja, wir haben Ihre Zeugnisse gesehen. Und jetzt ist es so, Herr Beiersdorfer, dass wir nicht umhin kommen, mit diesen Zeugnissen sehr zufrieden zu sein. Es ist meine Pflicht, Ihnen mitteilen zu dürfen, dass Sie meinetwegen eben am nächsten 1. anfangen können.
1: Heißt es, dass...
0: Unterbrechen Sie mich nicht schon wieder. Außerdem bin ich eigentlich schon fertig.
1: Herr Justizminister, darf ich an dieser
0: Stelle... Ja, ich kann es mir schon denken, was Sie möchten, aber über das Salär, da können Sie sich bei der Zahlstelle erkundigen.
1: Danke, Herr Justizminister. Ich wollte mich einfach herzlich bedanken für das Vertrauen und auch seiner königlichen Hoheit, dem Großherzog, meinen Unterdänigsten.
0: Ja, das dürfen Sie auch. Ich gratuliere und hoffe, dass ich meine Entscheidung nicht irgendwann bereuen muss.
2: Anthropopolis. Der jüdische Gerichtsvollzieher. Von Richard Oehmann nach einer Satire von Siegfried Lichtenstetter aus dem Jahr 1926. Anthropopolis.
3: In Anthropopolis herrschte große Erregung.
4: Anthropopolis liegt auf der Oberfläche des Planeten Erde und ist Haupt- und Residenzstadt des Großherzogtums Anthropopolitanien.
3: Richtig. Und in Anthropopolis herrschte große Erregung.
4: Anthropopolitanien zählt 200.000 Einwohner, die fast alle den christlichen Bekenntnissen angehören.
3: Ja. Und außerdem gibt es ungefähr 2.000 Juden, die größtenteils in der Hauptstadt wohnen.
4: Genau. Eben in Anthropopolis. Und just dort herrschte große Erregung.
3: Von diesen Juden ist etwa ein halbes Dutzend sehr reich, 3 Dutzend wohlhabend, der Rest gering bemittelt und sogar arm. 1 Dutzend bettelarm.
4: Höhere Beamte sind nicht darunter.
3: Nein.
4: Die Einwohner des Großherzogtums gehören also 2 vollkommen verschiedenen Rassen an. Nämlich der arischen und der semitischen Rasse. Die Merkmale der arischen Rasse sind Haar, schwarz, braun, rot oder blond.
3: Die Merkmale der semitischen Rasse sind Haar, schwarz, braun, rot oder blond.
4: Augen, grau, blau,
3: Augen, grau,
4: braun oder
3: blau,
4: schwarz.
3: Braun oder schwarz.
4: Hautfarbe,
3: Hautfarbe weiß,
4: in allen Schattierungen.
3: Nase, lang oder kurz,
4: spitz oder stumpf,
3: gerade oder gebogen,
4: Adler oder posthörnchenartig. Rein äußerlich sind die beiden Rassen nicht immer mit Sicherheit zu unterscheiden. Umso größer ist der moralische Unterschied. Die arischen Anthropopolitanier sind nämlich edel, die semitischen unedel.
3: Man braucht also nur beide Rassen genau zu beobachten. Was die Arier tun, ist edel, was die Semiten tun, unedel.
4: Das sicherste Unterscheidungsmittel jedoch sind seit 400 Jahren die amtlichen Register. Wer innerhalb dieser Zeit ausschließlich christliche Vorfahren hat, ist arisch. Wer innerhalb dieser Zeit auch nur einen jüdischen Vorfahren hat, ist Semit.
3: Exakt. Wo waren wir stehen geblieben?
4: Anthropopolis?
3: Ah ja.
4: Anthropopolis.

0: Als unser Staat einer fremden, minderwertigen Rasse die Gleichberechtigung einräumte, trauerten alle gutgesinnten Vaterlandsfreunde. Eindringlich hatten sie gewarnt, dass Gleichberechtigung im jüdischen Sinne nichts anderes sei als Vorherrschaft der Juden. Diese Warnrufe verhallten ungehört, wenn sie nicht gar verspottet wurden. Ein wichtiges Staatsamt ist seit dem gestrigen Tage den Juden vollständig, restlos ausgeliefert.
1: Meine Herren,
0: der Weg dazu ist jedem ehrlichen Anthropopolitanier versperrt. Und in erschütternder Weise zeigt es sich heute, wie klar und scharfsinnig jene Warner die Pläne des internationalen Judentums durchschauten. Als treuer Eckhart des Vaterlandes kann unser kleines Blatt, die anthropopolitanische Morgenröte, nun nichts weiter tun, als erschüttert auszurufen.
1: Meine Herren!
2: In Anthropopolis herrschte, wie gesagt, große Erregung. Der Posten des Gerichtsvollziehers war neu besetzt worden, und zwar mit einem Juden. Wogegen die übrigen Bewerber,
3: 12 an der Zahl,
2: übergangen wurden.
1: Also bitte, meine Herren.
0: Wackere, junge, arische Männer. Ihr möchtet dem Vaterlande dienen, indem ihr die bescheidene Laufbahn des Gerichtsvollziehers wählt. Schlagt euch das aus dem Kopf, denn Israel erlaubt es nicht. Der Jude hat seine Hand auf dieses Amt gelegt.
2: Nun gab es im Großherzogtum Anthropopolitanien aber nur einen einzigen Gerichtsvollzieher. Da nunmehr dieser eine ein Jude war, konnte man mit Recht darauf hinweisen, dass das Amt zu 100% in jüdischen Händen lag.
0: Und worauf der Jude seine Hand legt, das gibt er nicht mehr frei.
4: Steht ja auch in der Morgenröte. Israel erlaubt es nicht. Und die saugen sich das ja nicht aus den Fingern.
5: Ja, aber jetzt mal ohne Schmarrn. Das ist doch nur ein ganz mickriges Amt. Was habt ihr neu? Da verdient man jeder mal gescheit.
6: Das ist ja grad. Finden Sie nicht auch, Herr Brontes? Wenn man mit diesem Amt reich werden könnte, ja. So wäre die Sache die natürlichste der Welt.
7: Richtig, Frau Rübier. Dass die Juden hinter dem Geld her sind, das weiß man ja. Aber so muss sich ja jeder fragen, was bezwecken die damit?
6: Ja, genau. Cui bono.
1: Meine Herren, wenn ich hier auf die Vorhaltungen eingehe, dann nur, um die Zweifel an der Umsicht der anthropopolitanischen Regierung zu widerlegen. Es stimmt, dass der Gerichtsvollzieherposten einem Bewerber israelitischen Glaubens anvertraut worden ist.
6: Wahrscheinlich hat er nicht einmal einen Sprachtest machen müssen.
7: Da kann man nur sagen, danke Demokratie.
1: Es ist überdies richtig, dass man sagen kann, dass somit 100% des Amtes in den Händen der Juden liegen. Andererseits darf nicht übersehen werden, dass ansonsten in ganz Anthropopolitanien kein einziger Israelit-Staatsbeamter ist. Weder in der Justiz, noch bei der Polizei, noch bei den Eisenbahnen, noch in der Finanzverwaltung, noch bei der Post, noch bei...
6: Soll also die gesamte Verwaltung verjudet werden?
7: Der große Austausch. Interessant.
2: Nach der anthropopolitanischen Verfassung sollten die Juden gleichberechtigt sein. Weil sie aber nur 1% der Gesamtbevölkerung stellten, konnte man konstatieren, dass sie bei der Gerichtsvollzieherei plötzlich 100-fach höhere Rechte bekamen.
3: Nein, diese Berechnung war noch weit zu niedrig. Führende Mathematiker versäumten nicht, die Bevölkerung daran zu erinnern, dass die arische Bevölkerung mit 0 vertreten sei und dass die Zahl 1 dividiert durch 0 keineswegs 100, sondern die Unendlichkeit ergebe, sonach die Juden in wahrhaft unendlichem Maße bevorzugt wurden.
2: Ja, in weiten Kreisen gewann jedenfalls die Überzeugung Boden, dass hier versteckte Pläne des internationalen Judentums zugrunde liegen mussten.
6: Ja, und wie geht es weiter? Nehmen die dann für das Nürnberger Christkindl auch eine kleine Sarah?

0: eine Woche vor der Bewerbung des Gerichtsvollziehers hatte in Anthropopolis das Atlantische Bezirkskomitee der Allianz Israelite getagt. Und es tauchte die Frage auf, ob nicht diese Versammlung mit den Gerichtsvollzieherplänen in Verbindung stehe.
1: Ja, aber unsere Sitzung war doch vollständig öffentlich. Hätte jeder rein dürfen. Wir haben geredet über die jüdischen Schulen und die Reform vom Gottesdienst. Und dann ist noch drum gegangen, wie wir unsere jüdischen Gelehrten unterstützen können. Das war alles.
2: Die Erlangung der Weltherrschaft, so hieß es, sei hingegen nicht auf der Tagesordnung gestanden.
3: Nein, nein, nein. So dumm sind die Juden nicht, dass sie einen solchen Plan öffentlich beraten würden. Derartige Fragen werden naturgemäß hinter verschlossenen Türen verhandelt.
2: Es wurde überdies berichtet, dass sich jeweils nach Ende der öffentlichen Versammlungen eine Anzahl Konferenzteilnehmer in einem Separatzimmer des Eberlbräu versammelten.
1: Ja, wie Euwei halt.
3: Etwa bloß um Bier zu trinken?
1: Ja, wie Euwei halt.
3: Oder allerlei Speisen zu essen? Noch dazu solche, die den Juden verboten sind?
1: Ah ja, so genau geht's ja nicht.
2: Welcher Art die Gespräche beim sogenannten Eberlbräu-Komplott gewesen seien, darüber gingen die Meinungen auseinander.
1: Mei, lustig war's halt.
2: Vorherrschend war die Ansicht, dass der Zweck der Zusammenkünfte einfach die jüdische Weltverschwörung gewesen sei.
3: Es ist die erste Etappe.
0: Und die Vorbereitung eines Judenstaats über beide Hemisphären vom Nordpol bis zum Südpol. Nach der Beschlussfassung sei zunächst die Amtsernennung des Gerichtsvollziehers erfolgt.
3: Es ist die erste Etappe.
0: Oder wie es in einem Leitartikel der Anthropopolitanischen Morgenröte, dem Presseorgan der völkisch Gesinnten, anschaulich zusammengefasst wurde: Es ist die erste Etappe.
1: Mei, lustig war's halt.
4: Der Grund für die Besetzung des Postens mit einem Israeliten war also ausschließlich seine bessere Qualifikation. Darüber hinaus war für uns die entscheidende Frage: Ist es überhaupt richtig, dass das internationale Judentum nach der Weltherrschaft strebt? Und wir haben natürlich gleich gesagt, ja, das ist richtig, haben uns aber zunächst an den Hauptbeteiligten gewandt und gefragt, weshalb er überhaupt Gerichtsvollzieher werden möchte. Hierauf hat er zweimal eidlich zu Protokoll versichert, dass er Neigung zu diesem Beruf gefühlt hat. Er sei zuvor nicht von einer jüdischen Organisation beeinflusst worden.
3: Mit kniffligen Spitzfindigkeiten geriebener Advokaten und Beweisen oder Urkunden, mit deren Hilfe man im Handumdrehen vor Gericht ein Recht oder auch ein Unrecht durchsetzen kann, können wir freilich nicht aufwarten. Unsere Beweise sind tiefgründiger. Mögen sie auch dem oberschlauen Juristengehirne nicht genügen. Unsere Beweise sind einfach Tatsachen.
4: Meine Herren, ich weiß, diese Eide sind natürlich nicht beweiskräftig. Wir sind also noch weitergegangen und haben den Rabbiner der israelitischen Gemeinde befragt. Dieser legte in feierlichster Weise vor der Gebetsrolle, bekleidet mit dem Gebetsmantel und versehen mit dem Gebetsriemen, einen weiteren Eid ab, dass ihm von einer Beeinflussung durch eine jüdische Organisation oder Einzelperson nichts bekannt sei.
3: Tatsache ist, dass die Juden seit Jahrtausenden kein höheres Ideal kennen als die Herrschaft über die Welt. Und jetzt, dass sie den ersten offenen Schritt dazu unternehmen, sollten sie darauf verzichten?
4: Meine Herren, ich weiß, der Rabbiner ist gewissermaßen Selbstpartei. Wir haben daher drei hoch angesehene Theologen beauftragt, Gesetzesrolle, Gebetsmantel und Gebetsriemen zu überprüfen. Sie haben daraufhin unter Eid versichert, dass der Eid des Rabbiners als ernst und ehrlich betrachtet werden kann.
3: Tatsache ist, dass man noch nie von einem Juden gehört hat, der Gerichtsvollzieher war. Warum also ihr Weisen aus dem Morgenlande und in Anthropopolis? Erklärt uns das doch. Taucht nun ein Gerichtsvollzieher vom Stamme Juda auf?
4: Meine Herren, ich weiß, die Herren Theologen hätten ja womöglich selbst jüdischer Abstammung gewesen sein können und sich somit unbewusst durch die Stimme des Blutes zu einer objektiv unrichtigen Anschauung verleiten lassen können. Wir haben hierauf die Geburtsregister bis in das 16. Jahrhundert geprüft und festgestellt, dass sich kein einziger Jude unter den Vorfahren dieser Herren befand. Wir haben weiterhin diese drei Herren einer anthropologischen Untersuchung unterziehen lassen. Und zwar durch den Herrn Geheimrat Ritter von Epaminondas, einem entschiedenen Antisemiten. Das Ergebnis war, dass bei den genannten Herren kein Tropfen semitischen Blutes nachzuweisen war. Dass vielmehr die Körpergröße, das hellblonde Haar, die Schädelmaße und so weiter mit Sicherheit auf eine reinrassig arische Abstammung schließen lassen.
3: Wie gesagt, das sind alles höchst merkwürdige Tatsachen, die unseres Erachtens völlig genügen, um das Spiel, das Israel mit uns treibt, zu durchschauen.
4: Was nun die Annahme betrifft, dass aus Anlass der Generalversammlung des Atlantischen Bezirkskomitees der Allianz Israelit im Sonderzimmer des Eberbräu geheime Zusammenkünfte stattgefunden haben.
3: Solange unsere wackere Regierung nicht einmal darüber authentische Auskunft geben kann, was an jenen Abenden im Eberbräu besprochen wurde.
1: Mei, lustig war's halt.
3: Solange nehmen wir uns das Recht zu glauben, was wir wollen.
4: Besitzer und Personal des Eberbräu sind eindringlich vernommen worden und haben unter Eid ausgesagt, es sei gegessen, getrunken, geplaudert und sogar Schafkopf gespielt worden.
1: Zunge haben wir auch.
4: Ich bin überzeugt, dass hierin niemand einen hinreichenden Beweis für eine jüdische Weltverschwörung ersehen kann.
3: Durch einen Mangel an Beweisen werden diese Tatsachen noch lange nicht aus der Welt geschafft.

0: Ja, Beiersdorfer, jetzt müssen Sie sich halt bewähren. Am besten mit doppeltem Einsatz.
1: Jawohl, Herr Justizminister.
0: Von meinem Gerichtsvollzieher pflege ich außerdem zu erwarten, dass er gesellschaftlichen Verkehr hat.
1: Aha.
0: Das ist auch im dienstlichen Interesse, weil ein Gerichtsvollzieher eine möglichst gute Kenntnis der persönlichen und wirtschaftlichen Verhältnisse der Bevölkerung haben muss, wenn er bei Zwangsvollstreckungen und so weiter ersprießlich wirken soll.
1: Herr Justizminister, das ist für mich keinerlei Hürde.
0: So.
1: Ich bin sehr gesellig, treib gern Sport, am liebsten Mannschaftssport und jeden Mittwoch gehe ich Schafkopfen.
0: Schafkopfen?
1: Ja.
0: Sie?
1: Ja.
0: Mhm.
2: Gibt's doch nicht.
3: So, lala. Und jetzt fahren wir die Ernte ein.
4: Mei, oh mei, Willi. Bei dem haben wir keine Chance.
5: Na, nicht die geringste.
6: So, nehmen wir nochmal einen Racki.
7: Ah, danke, Brondes. Also mir langt's halt wirklich. Der Herr Prälat hat mich dermaßen ausgenommen.
3: Ich bin ja nicht zu meinem Vergnügen hier.
7: Aber nächste Woche, ne, da gibt's eine gescheite Revanche, das sag ich euch.
6: Moment.
7: Was denn?
6: Nächste Woche. Ja, musst du eigentlich nimmer kommen.
7: Wieso?
6: Ja, du, Willi, weißt, das ist ja so. Uns ist jetzt nämlich aufgefallen, dass wir ab nächsten Monat jetzt doch alle eintreten wollen. Stimmt's, Apate?
4: Ja, genau, in den, weißt schon,
8: Schafkopfverband.
6: Weil, verstehst, nur so, ein loser Schafkopfabend, das ist doch...
8: Das hat keine Basis.
6: Das Problem ist aber jetzt, dass der Verband keine Semiten nimmt. Glaube ich, oder?
7: Mhm, keine Ahnung.
8: Na doch, die neue Satzung steht ja heute schon in der Morgenröte. Also... Passt mal auf, der anthropopolitanische Schafkopfverband verfolgt die Aufgabe, das Schafkopfspiel im anthropopolitanisch-völkischen Geiste und in einer der arischen Rasse würdigen Weise zu pflegen.
7: Ja, wie beim Gesangsverein, da haben die letztens einen Vetter von mir.
4: Ja, und gerade diese Demütigung, die wollten wir dir ersparen. Aus langer Kattlerverbundenheit.
6: Und drum haben wir für dich beschlossen, dass du ab nächster Woche freiwillig nicht mehr kommen musst.
4: Oder brauchst.
6: Dann kann dich nachher auch keiner mehr ausschließen.
4: Und deiner Würde berauben.
8: Und auf ihren Gefühlen herumtrampeln, das ganz aus ist.
6: Haben wir uns gedacht.
4: Dir zuliebe.
6: Weißt?
7: Aha, ja. Danke.
6: Gern geschehen.
4: Gern geschehen.
8: Ist ja selbstverständlich.
9: Auch den anthropopolitanischen Vereinen, welche die körperliche Ertüchtigung pflegten, konnte der Gerichtsvollzieher nicht beitreten, da alle diese Vereine den Sport nur im arisch-anthropopolitanischen Geiste pflegen wollten oder andererseits unter ihren Mitgliedern sozialdemokratische Elemente zählten, mit denen an einem Tische zu sitzen, einem Staatsbeamten natürlich nicht erlaubt war.
0: Ja, Beiersdorfer, Sie verkehren ja nur in einem engen Kreis von Religionsgenossen. Sie verstehen schon, dass ich diese engherzige konfessionelle Gesinnung nicht nur in der Qualifikationsliste, sondern darüber hinaus auch übel vermerken muss.
1: Gewiss, Herr Justizminister.
9: Die dienstliche Tätigkeit des Gerichtsvollziehers erregte bald Unzufriedenheit. Die Schuldner erklärten, dass noch niemals so unbarmherzig vollstreckt wurde wie unter dem neuen Amtsträger.
10: Der reine Shylock. Das fehlt nur, dass er einem das Herz aus dem Leib reißt und es dann ins Pfandlokal trockt.
9: Die Gläubiger dagegen beklagten sich, dass der Gerichtsvollzieher zu energielos vorgehe, sodass zahlreiche Außenstände verloren gingen.
11: Ich weiß nicht, ob er zu feig ist oder nur zu bequem oder ob er irgendein falsches Mitleid daherbringt. Wahrscheinlich alles drei.
0: Beiersdorfer, das Urteil über Ihre Eigenschaften mag vielleicht unterschiedlich ausfallen, aber insgesamt ist es unübersehbar. In der Bevölkerung herrscht eine Einstimmigkeit über Ihre mangelnde Eignung.
9: Ja, Immerhin wurden dem Gerichtsvollzieher im Laufe des Jahres 4 scharfe Ermahnungen von Seiten seiner vorgesetzten Behörde zuteil. Die erste und dritte des Inhalts, er solle sich größerer Humanität gegen die Schuldner befleißigen.
0: Christlich-humanistische, ethische, soziale Gesichtspunkte sind doch unsere Pflicht, Beiersdorfer, wenn wir mit wirtschaftlich bedrängten Bürgern zu tun haben.
1: Jawohl, Herr Justizminister.
9: Bei der zweiten und vierten Ermahnung wurde ihm ernstlich ans Herz gelegt, seine dienstlichen Obliegenheiten energisch und pflichtgemäß zu erfüllen.
0: Es ist das gute Recht der Gläubiger, die Vollstreckung ihrer Ansprüche zu verlangen.
1: Freilich, Herr Justizminister.
0: Aber wenn Sie, Beiersdorfer, damit Ihrer ewigen Rücksicht gegen die Schuldner nur wochenlang rumtrödeln, dann können Ersatzansprüche gegen unseren Staat erhoben werden. Aber, das sage ich Ihnen, da komme ich auf Sie zurück.
1: Aha, Herr Justizminister.

0: Was? Hä, wie kommt er denn auf 220? Das darf ja aber nicht wahr sein. Das ist ja wirklich die schlimmste Pflaume in dem Laden. Wo ist denn der?
1: Auch im inneren Dienste erregte der Gerichtsvollzieher Anstoß. In seinem Büro war ein junger Mann namens Solon als Rechnungsgehilfe angestellt.
2: Küsst die Hand.
1: Ein trefflicher, gediegener Mensch, der sich wegen seines taktvollen Benehmens größter Achtung und Wertschätzung erfreute.
2: Nach Ihnen, Fräulein.
1: Und gerade ihn behandelte der Gerichtsvollzieher außerordentlich schlecht.
0: Solon!
1: Was konnte er ihm vorwerfen?
0: Solon?
3: Nichts Ernstliches. Ein paar falsche Ziffern vielleicht. Solons richtige Ziffern bildeten aber entschieden die Mehrheit. Mindestens 70%. Die Rechnung 6 plus 7 gleich 22 gehörte halt mal nicht dazu.
0: Solon!
2: Ja, bitte?
0: Sehen Sie sich einmal diese Ziffern an. Sehen Sie denn nichts?
2: Oh, gewiss. Ich sehe alles.
0: Nun also?
2: Wie meinen, Herr Gerichtsvollzieher?
0: Was ich meine? Ja, sehen Sie es denn nicht selbst?
2: Ich habe Ihnen bereits gesagt, dass ich alles sehe. Wozu die wiederholte Frage? Oder setzen Sie Zweifel in meine Worte?
0: Da steht, 6 plus 7 ist 220. Ist denn das richtig?
2: Herr Gerichtsvollzieher, scheinen, wenn ich recht verstehe, sagen zu wollen, dass dies nicht richtig ist?
0: Ja, freilich will ich das sagen. Es ist unrichtig. Es ist sogar grundfalsch, Herrgott, Himmel, Donnerwetter. Das müssen Sie doch selbst einsehen. Oder sehen Sie es noch nicht ein? Jetzt geben Sie halt eine Antwort. Was ist denn das für eine Antwort? Ich wiederhole also nochmal die Frage. Sehen Sie nicht selbst ein, dass 6 plus 7 nicht 220, sondern 13 ergibt?
2: Wünschen also, Herr Gerichtsvollzieher, dass ich 22 in 13 abändere?
0: Freilich wünsche ich das!
2: Das können Sie doch auch in einem ruhigen und höflichen Ton sagen. Ein Mann mit Ihrer Vorbildung und ein solches Benehmen.
0: Wie bitte? Sagen Sie mal, was erlauben Sie sich am Vorgesetzten gegenüber?
2: Herr Gerichtsvollzieher, ich habe mir Ihr Benehmen bis jetzt gefallen lassen. Aber alles hat seine Grenzen. Dies ist ein arischer Staat, ein christlicher Staat, ein Kulturstaat. Talmudische oder jerusalemitische Gepflogenheiten dürfen in Anthropopolis nicht vorkommen.
0: Unverschämt Rindviech! Ich hätte gute Lust, ich pack sie beim Kragen und werf sie hinaus!
3: Die Folgen dieser Worte waren natürlich sehr schlimm. Solon erlitt einen nervösen Zusammenbruch und durch ein ärztliches Attest im Anschluss einen Urlaub von 3 Monaten. Bei seiner Rückkehr präsentierte er die Rechnung.
1: Kosten des Arztes 160 Drachmen. Apothekerrechnung 75 Drachmen.
4: Elektrische Bäder, Kopfmassage, Heilgymnastik
3: 1.151 Drachmen.
4: Ein Monat Aufenthalt im Nervensanatorium.
1: 1.210 Drachmen.
3: Trinkgelder inbegriffen.
4: Ja, und dann die Nachkur im Gebirge und an der See. Sowie die Reisekosten zum Sanatorium, ins Gebirge, zur See und von dort wieder zurück.
1: Schmerzensgeld, kräftigende Nahrungsmittel.
3: Milch, Eier, Steaks und so weiter.
4: Dann zur Hebung des Gemütszustands.
3: Besuch von Theatern, Varietés, Lichtspielvorführungen, Anschaffung humoristischer Bücher und Zeitungen.
4: Also insgesamt summa summarum 5.678 Drachmen.
1: Nein, 3.218 Drachmen.
4: Sicher?
3: Sicher.
4: Na gut, da streite ich natürlich nicht lang herum.
3: Diese Summe verlangte Solon für die erlittene Gesundheitsschädigung vom Gerichtsvollzieher. Voller Edelmut nahm er jedoch von einem Strafantrage Abstand, um seinen Chef nicht ins Unglück zu stürzen.
1: Er begnügte sich sogar, als sein Gegner die Zahlung verweigerte, mit einer Zivilklage beim Bezirksgericht. Die hässliche Angelegenheit wurde schließlich zum Nutzen aller beigelegt, als sich der Gerichtsvollzieher auf Anraten seiner Vorgesetzten herbeiließ zu einer Zahlung von 2000 Drachmen.
3: Und der Prozesskosten.
2: Und der Prozesskosten.
1: Und der Prozesskosten. Nach wie vor fragte man sich in Anthropopolis bekümmert, warum ist dieser Mensch gerade Gerichtsvollzieher und nicht Kaufmann geworden? Und weshalb hat sich das internationale Judentum ausgerechnet unsere schöne Stadt ausgesucht, um von hier aus sich die Welt zu unterwerfen?
5: Die meisten unserer Schüler haben eingesehen, dass die Gefahr sehr groß ist. Aber, liebe Kollegen, es gibt eine Gruppe, darunter die jüdischen Schüler und tatsächlich einige arische, die womöglich durch hohes Gold oder Brezen vorher gekauft wurden. Die haben wahrhaftig gemeint, warum soll nicht mal ein Jude Gerichtsvollzieher werden? Naja, bei mir im Religionsunterricht waren die meisten davon ja nicht dabei. Und da habe ich, immer noch sehr zurückhaltend, wie gesagt, erzählt, dass unser christlicher Staat eben viele Feinde hat und dass eine fremde Rasse, ich habe da gar nichts näher benannt, danach strebt, Anthropopolitanien zu unterjochen, das Christentum auszurotten und bei allererster Gelegenheit unser aller Blut zu trinken. Die Jugend, so habe ich meiner Hoffnung Ausdruck verliehen, werde wissen, was sie zu tun habe.
3: Die Schüler legten diese Erörterungen dahingehend aus, dass auch sie mitwirken sollten, die Gefahr einer jüdischen Weltverschwörung zu bekämpfen.
5: Naja, sie haben es halt dann leider gleich ein bisschen sehr übertrieben und ein paar kleinere jüdische Mitschüler verdroschen. Ja, Buben sind halt Buben. Und einige haben dann doch so Angst gehabt vor der jüdischen Verschwörung, dass sie am Abend die eine oder andere Fensterscheibe von sämtlichen jüdischen Kaufleuten eingeschmissen haben. Naja, Panik halt.
0: Seid's mir nicht besser, aber also wirklich ohne Schwan, das kann man doch nicht durchgehen lassen.
3: Selbstverständlich nicht. Das Einschmeißen von Schaufensterscheiben ist in Anthropopolis strengstens verboten. Deshalb erfolgte freilich eine sofortige polizeiliche Untersuchung und Forschung nach dem Täter.
1: Leider erfolglos.
3: Hierüber waren nun die Juden in Anthropopolis höchst unzufrieden.
0: Ja, geht es den Prälaten nicht einmal selber zweit?
3: Und sandten einen Beschwerdebrief, worin sie sich nicht nur bitter über die Gewalttaten und Sachbeschädigungen beschwerten, sondern auch über die Religionslehrer, insbesondere den Prälaten Polyphem.
0: Jetzt einmal ohne Schmarrn.
1: Die anthropopolitanische Morgenröte wehrte sich jedoch durch einen flammenden Leitartikel.
6: Die zweite Etappe.
1: Und sah sich darin sogar gezwungen, die gewohnte Zurückhaltung abzulegen.
6: Es wird immer toller. Kühn gemacht durch die Monopolisierung der Gerichtsvollzieherei geht das internationale Judentum nun einen Schritt weiter. Eine fremde Religionsgemeinschaft will also ehrwürdigen arischen Religionslehrern vorschreiben, was und wie sie die christliche Jugend lehren sollten. Das ist nur zu verständlich. Zum Wesen der Weltherrschaft ist es unbedingt notwendig, den arisch-christlichen Unterricht einer strengen Kontrolle zu unterstellen. Wie man übrigens mit Erstaunen wahrnimmt, besteht eine solche Kontrolle bereits.
5: Das Judentum unterhält ja schon jede Menge Spione. Bei mir, im christlichen Religionsunterricht.
7: Das Unterrichtsministerium hat nach der Beschwerde der jüdischen Vereinigungen sofort eingehende Erhebungen in den schulischen Anstalten getätigt. Die Ergebnisse sind bereitwillig an uns, also das anthropopolitanische Polizeipräsidium, weitergegeben worden. Auch wir haben sogleich feststellen dürfen, dass ein Grund zur Beschwerde gar nicht vorliegt. Erstens sind die Juden im Religionsunterricht von Prälat Polyphem niemals als Feinde des anthropopolitanischen Volkes genannt worden. Und zweitens sagen die Juden ja selber, dass sie keinerlei Absicht zur Weltherrschaft hegen. Dann brauchen sie sich ja auch nicht durch eine dahingehende Äußerung beunruhigt fühlen. auch nicht durch die angebliche Ermahnung zu Vorsicht und Abwehr.
5: Wenn jüdische Schüler bei kindlichen Raufereien den Kürzeren ziehen, ist das durch die geringere körperliche Tüchtigkeit begründet. Und es steht ihnen dann ja frei, ihre kräftigeren Kameraden bei uns Lehrern zu denunzieren.
7: Auch was die nächtlicherweise eingeworfenen Fenster betrifft, habe ich eine eingehende, aber pflichtgemäße polizeiliche Untersuchung angeordnet, die dann tatsächlich auch stattgefunden hat.
5: Mehr kann die jüdische Gemeinde wirklich nicht verlangen.
7: Dabei wurde aber keineswegs bewiesen, dass die Scheiben durch Schüler zerstört wurden.
5: Es gab ja auch den Verdacht der anthropopolitanischen Morgenröte, dass jüdische Bewohner selber ihre Fenster eingeworfen hätten, um Grund zur Beschwerde zu haben.
7: Und nicht einmal dieser Verdacht ist widerlegt worden.
0: Solon?
2: Einen Moment bitte, Herr Gerichtsvollzieher. Ich lese gerade die Morgenröte.
0: Solon!
2: Das täte Ihnen vielleicht auch mal gut.
5: Man darf ja nicht alle Antisemiten über einen Kamm scheren.
3: Nach unserer bisherigen Erzählung könnte mancher meinen, die völkisch gesinnten Anthropopolitanier wären von blinden Vorurteilen gegen die Juden so eingenommen gewesen, dass sie alles Böse, das man den Juden nachsagte, ohne Widerspruch geglaubt und dass die Presse ausnahmslos gegen die Juden Partei genommen hätte, insbesondere die anthropopolitanische Morgenröte.
6: Welch schwere Verkennung der völkischen Anthropopolitanier!

0: folgende zwei Beweise, wir könnten noch mehr anbringen, mögen den Leser von diesem Irrtum befreien. Als sich das Gerücht verbreitete, eine jüdische Aktiengesellschaft wolle den Himmel und die Hölle einschließlich der Vorhölle kaufen, um den Ersteren für die Seelen sämtlicher Juden zu reservieren, Letztere, um die übrige Menschheit bis in alle Ewigkeit zu martern, und als viele Anthropopolitanier darüber in eine heftige Erregung gerieten, sodass man allgemein einen furchtbaren Pogrom befürchtete, griff die anthropopolitanische Morgenröte mit aller Entschiedenheit ein.
1: Nach dem heutigen Stande der Wissenschaft und Technik wäre ein solcher Versuch des internationalen Judentums völlig aussichtslos. Zur Beunruhigung besteht also vorläufig keinerlei Anlass.
0: Hierauf trat völlige Beruhigung ein.
2: Der zweite Fall. Die 70-jährige Buchbindermeisterswitwe Eulalia, eine fromme und völkisch gesinnte Dame, die schon viele wissenschaftliche Bücher in die Hand genommen hatte, schrieb ein dickes Buch:
0: Neodarwinismus oder Das Rätsel der Abstammung des Menschen gelöst.
2: In diesem Buche führte sie aus, dass zwar die Juden von den Affen abstammen, alle anderen Menschen dagegen von Menschen. Und auch hier trat die anthropopolitanische Morgenröte energisch für die Juden ein.
1: Bei aller Anerkennung des Scharfsinnes, des Fleißes und namentlich der völkischen Gesinnung der Frau Verfasserin müssen wir doch feststellen, dass ihre Ausführungen nicht völlig befriedigen können. Eine restlose Lösung des großen Rätsels steht leider noch aus.

0: Polis.
1: Kann ein Junggeselle Gerichtsvollzieher sein?
2: Man muss ja immer bedenken, die haben eine ganz andere Reproduktionsstrategie.
3: Es war eine betrübende Tatsache, dass viele unverheiratete Männer in Anthropopolis ein unsittliches Leben führten. Sei es, dass sie mit Straßendirnen verkehrten, unschuldige Mädchen verführten oder gar mit verheirateten Frauen ehebrecherische Beziehungen anknüpften. Wie, wenn unser Gerichtsvollzieher auch derartige Verirrungen beging?
4: Na, da wird die Gastfreundschaft dann schon ein wenig strapaziert.
3: Eine Flugschrift, von einer unbekannten, völkisch gesinnten Bürgerin verfasst und in vielen tausend Exemplaren verbreitet, gab diesen Befürchtungen lebhaften Ausdruck in einem glänzenden, streng sachlich geschriebenen Aufsatze, der keinen Namen nannte, nicht einmal auf die Aktualität der Frage anspielte.
2: Kann ein Junggeselle Gerichtsvollzieher sein? Ein Gerichtsvollzieher muss sehr oft in Wohnungen eintreten, in denen sich schutzlose blonde Frauen und Mädchen befinden. Was geschieht, wenn ein junger Mann, dessen Sinnlichkeit auf gesetzmäßige Weise keine Befriedigung erfährt, sich einem derartig schutzlosen Wesen gegenüber sieht? Werden da nicht die schwersten sittlichen Gefahren geradezu heraufbeschworen?
3: Offenbar im Zusammenhange damit wies am folgenden Tage die Anthropopolitanische Abendpost aus der kulturgeschichtlichen Literatur bis hinauf in die biblische Literatur nach,
5: dass kein Jahrzehnt, kaum ein Jahr vergeht, ohne dass hier oder dort ein Jude wegen eines Sittlichkeitsverbrechens verurteilt wird. Wir kommen nicht umhin, das traurige Fazit ziehen zu müssen, dass die semitische Rasse von Grund auf sinnlich und ausschweifend veranlagt ist.
6: Auch dieser Artikel war rein sachlich gehalten, ohne Ausfälle oder Verdächtigungen.
5: Man kommt allmählich bei allem Wohlwollen um das Wort Minderheitenterror nicht mehr herum.
3: Aber der Wucht der Tatsachen vermochte sich die anthropopolitanische Bürgerschaft nicht zu entziehen.
4: Jetzt haben wir es.
2: Semitenwelle, Judenschwemme, Genderwahn.
4: Die ganze Verwaltung unserer schönen Anthropopolitanien GmbH ist jetzt gefüllt mit Ficky-Ficky-Fachkräften.
1: Das wird man ja wohl noch behaupten
4: Feminazis,
1: dürfen.
4: Feminazis, Männerdiskriminierung, Frühsexualisierung.
2: Verschwulung.
5: Das Judentum gehört nicht zu Anthropopolitanien.
4: Beiersdörfer. Willi Beiersdörfer. Der Name klingt ja schon nach Sodom und Gomorra.
7: Also, Beiersdorfer, meine Geduld mit Ihnen ist endlich. Wie wollen Sie denn bitte diese neuerlichen Verwerfungen aus der Welt schaffen?
8: Ich heirate.
7: So? Ja, haben Sie eine Braut?
8: Jawohl, Herr Justizminister.
7: Und die heiratet Sie?
8: Jawohl, das hoffe ich doch sehr. Am 12.
7: Ja, das ist an sich nichts Verwerfliches.
8: Nicht?
7: Nein, da kann Ihnen wirklich niemand einen Vorwurf machen.

0: Umso schwerer freilich wogen die Bedenken rein sachlicher Natur.
1: Ja, aber entschuldigen Sie schon, Herr Brontes. Wie soll denn das gehen? So eine jüdische Frau, die ist ja nicht gerade sparsam. Die braucht schöne Kleider, Schmuck, einen Zobel. Dann möchte sie ins Theater und in die Sommerfrische.
2: Das kann der ja gar nicht finanzieren. Namentlich, wenn er Kinder hat.
3: Und die kriegen's. Verlassen Sie sich drauf.
4: Wir möchten an dieser Stelle mit einer klaren, sachlichen Weissagung nicht hinter dem Berg halten. Hier wird in Kürze die allerschlimmste Gefahr heranschwelen. Nämlich die der Bestechlichkeit.
5: Wer sich in derartiger Weise zu Ausgaben genötigt sieht, der wird über kurz oder lang die Annahme von Bestechungsgeldern in Erwägung ziehen oder durch Veruntreuung der ihm amtlich anvertrauten Gelder seine Verlegenheiten beheben.
6: Beiersdorfer, allmählich platzt mir der Geduldsfaden. Ich will nicht unbedingt sagen, dass ich Ihnen Bestechung oder Unterschlagung unterstelle, aber jeder Verdacht, jeder Zweifel, jeder ungünstige Schein auf Ihre Integrität muss ausgeschaltet werden. Sind Sie also absolut sicher, dass Sie diesen privaten Schritt in eine derartige finanzielle Ungewissheit gehen wollen?
7: Herr Justizminister, meine Braut ist reich.
6: Reich?
7: Jawohl. Sie wird von ihrem Onkel mütterlicherseits eine ansehnliche Mitgift erhalten. Da sind finanzielle Schwierigkeiten absolut nicht zu befürchten.
6: Ach so. Gratuliere. Schön, dann geben wir das am besten gleich an die Öffentlichkeit, damit sich die Gemüter wieder etwas beruhigen.
0: Die Wirkung war katastrophal.
8: Unglaublich.
1: Wahr sein, das gibt's doch nicht.
8: Das ist doch nicht wahr sein.
1: Es ist sowieso wie eine
3: Nacht. Also wo gibt's denn sowas?
5: Ein Staatsbeamter.
4: Wir Anthropopolitanier sind ein merkwürdiges Völkchen. Geduldig bis zur Unbegreiflichkeit, gutmütig bis zur Torheit. Möge die Weltgeschichte uns dereinst den Vorwurf der unverantwortlichen Langmut machen. Aber eine Grenze muss es geben, vor der auch das Judentum Halt machen muss.
3: Ist denn bei uns in Anthropopolitanien alles, alles möglich? Ja,
5: genau. Ein Staatsbeamter, der durch Wucher und Volksausbeutung bereichert wird.
8: Ich bin sprachlos.
1: Wo Rauch ist, da ist aber auch irgendwo ein Feuermelder.
5: Ja, und zwar wir. Und wir schreien rechtzeitig. Rauch, Rauch, Rauch, Rauch, Rauch. Rauch!
8: Haben
5: Rauch,
8: Sie gehört? Rauch, ich bin sprachlos!
5: Rauch! Rauch! Rauch!
4: Wir ertragen Rauch, es ohne Murren, Rauch, dass ein wichtiges Amt der Justizverwaltung von dem Judentum monopolisiert und so den Anthropopolitaniern arischer Rasse unzugänglich gemacht wird. Wir dulden es

0: Die Gerichtsakten bewiesen. Jener Großvater war seinerzeit zu 10 Jahren Zuchthaus und zur Konfiskation seines halben Vermögens verurteilt worden.
1: Und in welch furchtbarer Weise dies allen Gesetzen zum Trotze noch geschieht, beweist die Verurteilung des Juden Kohn vor einigen Jahren zu 25 Jahren Zuchthaus und zur Vermögenskonfiskation.
2: Rauch! Rauch!
3: Rauch! Rauch!
4: Müsste es nicht eigentlich Feuer heißen?
3: Ach so. Feuer!
5: Feuer! Feuer! Feuer! Feuer! Feuer! Feuer! Feuer! Feuer!
4: Ich bin sprachlos.
1: Der Wucher. Diese grässliche Erfindung des jüdischen Gesetzgebers Moses ist das wichtigste Rassen- und Nationalmerkmal des jüdischen Volkes. Der Judengott ist der Gott des Wuchers.
6: Moment, jetzt einmal ganz langsam bitte.
1: Bekannt ist, was Moses den Juden vorschrieb. Wenn du Geld verleihst, sollst du mindestens 100%, von arischen Christen aber mindestens 200% Zinsen nehmen, damit Gott der Herr dich segne.
6: Wie bitte?
1: Der Talmud verschärft dieses Gesetz noch, indem er lehrt, wer weniger als 400% Zinsen von einem Arier oder Christen nimmt, ist schlimmer als ein Räuber und Mörder.
7: Und hinter der Maske der hemmungslosen Wucherei steckt dann eben doch nur wieder der Bolschewismus.
6: Ah, jetzt einmal ohne Schmarrn.
1: Sollen wir Anthropopolitanier auch diesen Streich geduldig hinnehmen? Wir vermögen eine solche Langmut nicht zu befürworten. Wenn auch durch eine unbegreifliche Nachsicht Gottes einst Israel im Schilfmeer gerettet und seine Gegner ertränkt wurden, so kann recht wohl auch einmal der umgekehrte Fall eintreten, dass Israel unschädlich gemacht, dagegen seine Gegner, richtiger seine Opfer, gerettet werden.
6: Wie bitte?
1: Es gibt noch andere Meere als das Schilfmeer. Es gibt außerdem Flüsse, auch in unserem anthropopolitanischen Lande, mit genügendem Wasser, um das ganze Volk Israel unschädlich zu machen.
6: Ich zum Ironischmann. Da müssen wir Anzeige erstatten. Eine Anzeige gegen die anthropopolitanische Morgenröte. Und vor allem gegen den Redakteur, der das geschrieben hat. Der ganze Artikel ist ja nichts als ein Verhau von Lügen und Falschdeutungen.
8: Ja, das ist eben mal ein Wortbeitrag abseits von der Mehrheitsmeinung.
7: Das muss eine Gesellschaft schon auch einmal aushalten können.
6: Ja, Pfeifendeckel. Das Ganze ist eine schwere Schmähung von unserer Religion. Außerdem eine klare Aufforderung zu Gewalttaten. Ja, sogar zum Mord.
0: Na, bevor es jetzt unsachlich wird, bekommt lieber unser geschätzter Justizminister das Wort.
9: Anthropopolis.
10: Meine Herren, Hohes Haus, die Lage ist ernst. Es geht in dieser Angelegenheit keineswegs um ein Einzelschicksal. Es geht um uns alle, um die Meinungsfreiheit. Im Namen meines Ministeriums und auch im Namen unseres Großherzogs möchte ich daher die Anklage des Redakteurs ganz energisch nicht beantragen. Es ist ja vielmehr die schöne Aufgabe der Justiz, dem Rechte zum Siege zu verhelfen.
6: Das ist kein Journalismus, eine Hetzerei ist sowas.
1: Zwei Weltanschauungen stehen sich hier halt gegenüber. Oder sagen wir richtiger, zweierlei Moral. Auf der einen Seite die semitische, auf der anderen Seite die anthropopolitanische oder arische.
7: Welche die höhere ist, ob die jerusalemitische überhaupt noch die ehrende Bezeichnung Moral verdiene, darüber wollen wir kein Wort verlieren.
11: Soll ein großherzoglich anthropopolitanischer Gerichtshof der jerusalemitischen Moral vor unserer eigenen, ehrwürdigen, uns allen teuren Moral den Vorzug geben?
5: Anthropopolis.
10: Eine Religions- oder gar Gotteslästerung liegt hier nicht vor. Da die abfälligen Äußerungen des Redakteurs nur das Alte Testament und den Talmud betreffen, also Schriftwerke, die längst überholt

0: alt und über Jahrtausende veraltet sind.
1: Allerdings sollte der Artikel angeblich auch beleidigende Angriffe auf die jüdische bzw. semitische Rasse enthalten.
0: Eine Bestimmung, wonach Rassen ebenso wie Religionen vor herabwürdigenden Äußerungen geschützt seien, ist in unserem Strafgesetz gar nicht enthalten. Rassendiskriminierung hat mit Religionsdiskriminierung nicht das Geringste zu tun.
2: Was soll da bitte diskriminierend sein, wenn man sagt, Anthropopolis ist überfremdet?
3: Hierwegen wurde auch ein Strafantrag gar nicht erst gestellt.
4: Dagegen musste allerdings geprüft werden, ob, wie behauptet, der angeklagte Redakteur in seinem Leitartikel zu Gewalttaten, ja sogar zu Mordtaten aufgefordert habe.
5: Anthropopolis.
0: Naja, der angezeigte Redakteur wurde dazu einfach selbst befragt. Er hat eine solche Bedeutung sogleich entschieden in Abrede gestellt und ich sehe da keinen triftigen Grund, dieser Behauptung den Glauben zu verweigern.
4: Der Angeklagte wurde unverzüglich freigesprochen.
2: Und ob jetzt der Satz, nachdem das Volk Israel in Meeren oder Flüssen unschädlich zu machen wäre, eine Aufforderung zum Mord enthält, da wäre ich mir nicht sicher.
6: Ich auch nicht. Ein so drastisches Verfahren könnte doch höchstens, müsste wohl sogar, auf gesetzlichem Wege herbeigeführt werden.
0: Die Verurteilung einer Masse von Menschen zur Todesstrafe könnte ja höchstens durch richterlichen Ausspruch aufgrund eines den Gesetzen entsprechenden Verfahrens erfolgen. Wogegen die andere Alternative, Mord, wegfiele. Aber ein derartiges Gesetz wäre unmöglich und überdies schon rein praktisch kaum umsetzbar.
4: Ja, und wie gesagt, der Angeklagte wurde freigesprochen.
6: Man darf ja sowieso überhaupt nichts mehr sagen. Kongo-Neger zum Beispiel.
7: Food geht auch nicht mehr.
2: Und wie schnell wird man in die rechte Ecke gestellt, wenn man mal Judensau sagt?
8: Ja, Sprache ist ja auch Heimat.
4: Ja, und wie gesagt, der Angeklagte wurde freigesprochen.
8: Und wenn der Jude zu uns kommt, dann hat er ja immer noch seine Heimat. Wenn wir unser Anthropopolitanin verloren haben, dann haben wir keine Heimat mehr.
7: Na ja, der Angeklagte hat einfach eine Warnung an die jüdische Bevölkerung beabsichtigt. Damit sie sich nicht hinreißen lässt, zur Unmoral, zum Schaden der völkischen und vaterländischen Gesamtheit.
6: So ist es.
9: Und selbst wenn man in dem Artikel eine strafbare Handlung finden wollte, dann muss man doch berücksichtigen, dass es dem Redakteur um die Wahrung berechtigter Interessen geht, um die Verfechtung vaterländischer und ideeller Belange.
8: Genau. Und jeder hat ja nur eine Heimat.
4: Hallo, der Angeklagte wurde freigesprochen.
6: Ach so.
5: Hurra!
4: Die Zuhörerschaft nahm die Botschaft mit unbeschreiblicher Begeisterung auf, die sich rasch auf die Straßen fortpflanzte. 90-jährige Greise weinten Freudentränen. Mütter zeigten ihren Säuglingen den Redakteur, als dieser auf den Händen seiner politischen Mitkämpfer von den Heil- und Hochrufen einer 10.000-köpfigen Menge umjubelt heimgetragen wurde als völkischen Helden und Wohltäter des Vaterlandes.
10: Ihr lieben Leute, ich bitte euch, nicht mir gebührt die Ehre, sondern dem anthropopolitanischen Volke, das heute erneut einen Beweis seiner Lebenskraft, seiner völkischen Tugenden gegeben hat. Ich selbst bin nur ein bescheidenes Werkzeug der Vorsehung. Was ich getan habe, ist meine selbstverständliche Pflicht gewesen. Und ich schwöre bei meiner Mannesehre, bei unserer tausendjährigen anthropopolitanischen Geschichte, ich schwöre, im heiligen Kampfe nicht zu ermüden und nicht zu erlahmen. Bis zum letzten Atemzuge, bis zum letzten Blutstropfen, ich werde die Waffe nicht eher niederlegen, als bis die Macht des goldenen Kalbes gebrochen, der Giftschlange der Kopf zertreten, das Ungeziefer mit seiner ganzen Brut vertilgt, der Riesendrachen erwürgt und so das anthropopolitanische Volk und die ganze Kultur Menschheit vor dem drohenden Untergange gerettet ist.
11: Gerettet ist genau.
3: darauf begab sich die Volksmenge, trunken vor Begeisterung, vor die Wohnung des Gerichtsvollziehers und brachte ihm eine energische Katzenmusik, während derer fortwährend stürmische Pereatrufe ertönten.
8: Man könnte fast von einer friedlichen Revolution sprechen.
4: Nach Beendigung dieses Aktes wurden ihm von unbekannten Tätern sämtliche Fenster eingeworfen. Desgleichen wurden allen anderen Wohnungen jüdischer Familien und jüdischen Geschäften ebenfalls viele Fenster eingeworfen.
3: Der Polizeibehörde unter Führung des anthropopolitanischen Polizeichef Brontes gelang es, zweierlei in einwandfreier Weise festzustellen.
6: Erstens die Tatsache der Fenstereinwürfe. Zweitens die genaue Zahl der eingeworfenen Fenster. Es waren 563,5. Dagegen konnte nicht festgestellt werden, welche Personen die Fenster eingeworfen hatten. Auch nicht, ob der Zusammenhang der Fenstereinwürfe mit den Ereignissen des vorhergehenden Tages ein ursächlicher oder nur zeitlich zufälliger war.
4: Als feststehend kann nur Folgendes berichtet werden. Da jene Nacht sehr kalt war, so fror der Gerichtsvollzieher nach Einwurf seiner Fenster ganz empfindlich und war am Morgen sehr geschwächt. So kam es, dass er, als er an jenem Morgen eine Pfändung vornehmen sollte, von einer erzürnten Schuldnerin die Treppe hinabgeworfen wurde.
2: Schleich dich, Willi!
0: Ah! Ah!
6: Und wir fragen uns da natürlich auch von polizeilicher Seite, ob solche Zustände in einem Rechtsstaat erträglich sind. Wie sollen die Bürger zu ihrem Geld kommen, wenn der Gerichtsvollzieher, statt die ihm aufgetragenen Zustellungen und Pfändungen und so weiter ordnungsgemäß zu bewerkstelligen, sich die Treppe hinabwerfen lässt?
11: Willi, ohne Schmarrn, schau, was die gemacht haben. Schau dir unsere Synagoge an. Die Kaufhausfenster, die Wohnungen. Wir bitten dich, wir beschwören dich, bevor noch mehr Fenster eingeschmissen werden. Gib das Amt auf!
4: Daraufhin bat unser Gerichtsvollzieher zu guter Letzt um seine Entlassung aus dem Staatsdienste. Eine Bitte, welche vom Großherzog in der huldvollsten Weise erfüllt wurde.
3: Einige Bedenken regten sich allerdings doch noch. Stimmen wurden laut, dass hier eine schlimme Volksverhetzung und religiöser oder Rassenfanatismus ein unschuldiges Opfer gefordert hätten.
4: Im anthropopolitanischen Parlamente wurde in diesem Sinne eine Interpellation eingebracht.
3: Doch unser Justizminister, vormals der generöse Förderer unseres jüdischen Gerichtsvollziehers, machte dem Spuk mit einer eingehenden, ungewöhnlich nachdenklichen Erwiderung bald ein Ende.
0: Mit der Religion oder Rasse des Beamten Beiersdorfer hatte die Entlassung nicht das Geringste zu tun. Auch einem der christlichen, muslimanischen, buddhistischen oder Gott weiß welcher Religion angehörigen Beamten, der so schwer sich in sein Amt hineingefunden hätte, hätte die Justizverwaltung den Rat geben müssen, er solle seine Stellung lieber aufgeben. Dem genannten Beamten jedoch haben wir einen solchen Rat nie gegeben. Aus freiem Antrieb hat er um Enthebung von seinem Posten nachgesucht. Ich meine sogar, dass dieser Entschluss von einer Art gesundem Mehrgefühl zeugt. Und einen solchen Wunsch hätte die Justizverwaltung ablehnen sollen, bloß weil der Genannte sich zur israelitischen Religion bekennt. Gleiches Recht für alle muss der oberste Grundsatz sein.
3: Der nun ehemalige Gerichtsvollzieher heiratete bald darauf seine Braut und eröffnete ein Lederwarengeschäft mit einer exquisiten Kofferabteilung.
4: Dieses Geschäft erfreute sich bald guten Zuspruchs bei Juden und Christen und sogar einigen völkischen Führern. Selbstverständlich schauten auch bald die ehemalige Schafkopfrunde und andere ehemalige Weggefährten des ehemaligen Gerichtsvollziehers vorbei, um zu zeigen, dass sie nicht nachtragend waren.
0: Na sehen's, Beiersdorfer. Das hier entspricht ja vielleicht auch mehr Ihren Fähigkeiten.
12: Wahrscheinlich, Herr Justizminister.
6: Willi, ehrlich war, schöner Laden.
2: Und so gepflegt.
12: Ja, tatsächlich.
6: Absolut, das muss man wirklich anerkennen.
13: Beiersdörfer, weich gelandet. Mhm.
4: Der berühmte Popo populärwissenschaftliche Anthropologe Aristoteles verarbeitete das Aktenmaterial, das ihm vom Justizministerium zur Verfügung gestellt wurde, zu einem dreibändigen, glänzenden und epochemachenden Werke. Die Unfähigkeit der semitischen Rasse zum Gerichtsvollzieherberufe.
3: Erster Band, physische Unfähigkeit.
4: Zweiter Band, geistige Unfähigkeit.
3: Dritter Band, moralische Unfähigkeit.
14: Ah, der Herr Redakteur. Sie kaufen bei Beiersdorfer.
15: Na ja, sein Laden ist nun mal gleich in der Nachbarschaft. Zudem ist es im Interesse der von mir verfochtenen völkischen Belange, dass ich sparsam wirtschafte.
14: Und es ist ja auch ein schönes Stück, das Sie da bei ihm erworben haben. Verreisen Sie?
15: Nein, nein. Aber unter uns. Mich plagt eben oft so eine Melancholie, eine Schwermut, eine arge Grübelei. In diesen Zeiten, wo unser eins tagtäglich um seine Heimat zu kämpfen hat, wird solch ein Koffer vielleicht schon bald allzu notwendig sein.
14: Ja, da sagen Sie was.
3: Ein letzter Beleg für die tolerante Gesinnung in Anthropopolis.
4: Die anthropopolitanische Presse veröffentlichte einige flammende Artikel gegen die Türkei, weil dort ein Justizminister armenischer Nationalität infolge Zwistigkeiten mit seinen muselmanischen Kollegen von seinem Amte hatte zurücktreten müssen.
14: Ein Staat, der die heiligen Grundsätze der Rassengleichberechtigung und der Glaubensfreiheit derart mit Füßen tritt, dass nicht einmal ein andersgläubiger Minister auf seinem Posten verbleiben kann, hat sich selbst gerichtet. Ein solcher Staat ist reif zum Untergang.
15: Die Kulturunfähigkeit der turanischen Rasse und der unverbesserliche Fanatismus des Islam bedürfen keines weiteren Beweises. Es ist die erste Etappe.

Der jüdische Gerichtsvollzieher. Nach einer Satire von Siegfried Lichtenstetter aus dem Jahr 1926. Bearbeitung Richard Oehmann. Erzählerinnen Christine Préjean, Georgia Stahl. Morgenröte Gerd Lohmeier. Beiersdorfer Erçan Karaçaylı. Sowie mit Heinz-Josef Braun, Vovo Habdank, Maria Hafner, Nicola Norgauer, Richard Oehmann, Thomas Unger und Gerhard Wittmann. Komposition, Geige und Gesang, Maria Hafner. Musikalische Mitwirkung, Andreas Stauber, Gitarre, Michael Watzinger, Hackbrett und Zither. Ton und Technik, Michael Krogmann, Adele Kurzil. Regieassistenz, Stefanie Ramp. Regie, Richard Oehmann. Produktion, Bayerischer Rundfunk 2020. Redaktion, Katja Huber.

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3: 17 Uhr, die Nachrichten des Bayerischen Rundfunks mit Gabi Hinterstößer, die Übersicht. Oktoberfest verzeichnet Besucherrekord. AfD begrüßt Rhein-Vorstoß zu anderem Umgang mit Partei. Zverev verliert in Peking gegen Djokovic und das Wetter in Bayern, Sonne und Wolken, später auch Schauer bei 18 bis 23 Grad. München. In diesem Jahr haben 7,4 Millionen Menschen das Oktoberfest besucht. Das ist ein neuer Rekord. Die bisherige Bestmarke lag bei 7,2 Millionen und wurde vor 3 Jahren aufgestellt. Damals dauerte die Wiesn aber 2 Tage länger. Nach Angaben der Stadt wurden heuer 6,7 Millionen Liter Bier getrunken. Das ist ein Plus von knapp 3% im Vergleich zum Vorjahr, aber kein Rekord. Am meisten getrunken wurde 2011, damals wurden 7,9 Millionen Maß ausgeschenkt. Grund für den Erfolg der Wiesn in diesem Jahr war offensichtlich das spätsommerliche Wetter. Kiew. Beim Besuch von Bundeskanzler Merz in der ukrainischen Hauptstadt hat es mehrmals Luftalarm gegeben. Kurz nach seinem Eintreffen wurde nach Aussage von Bürgermeister Klitschko eine wichtige Brücke von einem russischen Geschoss getroffen. Zudem waren Explosionen zu hören, als Merz gerade mit Präsident Zelensky die Akademie der Wissenschaften besuchte. Merz sprach von barbarischen Angriffen gegen die Zivilbevölkerung und versprach weitere Militärhilfe aus Deutschland. An Russlands Präsidenten gewandt, sagte er wörtlich: Herr Putin, hören Sie diesen sinnlosen Krieg auf. Berlin. Hessens Ministerpräsident Rhein hat angeregt, mit der AfD im Bundestag künftig anders umzugehen und ihr Vorsitzposten in Ausschüssen zu geben. AfD-Parlamentsgeschäftsführer Baumann sprach von einem überfälligen Vorstoß. Die CDU werde wegen der guten Wahlergebnisse für die AfD ihre Ausgrenzungsstrategie bald vollständig aufgeben, so Baumann. Die Parlamentsgeschäftsführerin der Unionsfraktion, Dos Santos Vins, lehnt den von Rhein vorgeschlagenen Kurswechsel ab. Es gebe keinen Anspruch auf einen Ausschussvorsitz. Die AfD habe sich mit ihrem Personalangebot bisher offenbar nicht durchsetzen können. Berlin. Die Union hat Arbeitsministerin Baas zu einer schnellen Umsetzung der geplanten Rentenreform aufgefordert. Wirtschaftsministerin Reiche von der CDU sagte, Baas müsse zügig einen Gesetzentwurf vorlegen. Das Paket müsse bis Jahresende beschlossen sein. Reiche warnte Baas und die SPD vor einem Aufweichen der Empfehlungen, die die Rentenkommission vorgelegt hat. Auch Unionsfraktionsvize Winkel mahnte zu einer schnellen Umsetzung der Reformpläne. In der SPD gab es zuletzt wiederholt Stimmen, die sich etwa gegen die geplante Abschaffung der abschlagsfreien Rente nach 45 Beitragsjahren ausgesprochen haben. Peking. Der deutsche Tennisstar Alexander Zverev hat das Viertelfinale des ATP-Turniers in Peking verloren. Er unterlag dem Serben Djokovic in 3 Sätzen. Die Niederlage kommt überraschend, da sich der 29-Jährige zuletzt in guter Form präsentiert hatte, während der 10 Jahre ältere Djokovic immer wieder mit gesundheitlichen Problemen zu kämpfen hatte. Da der Weltranglisten-erste Sinner verletzt ist, hat Zverev aktuell die Chance, mit Erfolgen bei den kommenden Turnieren die Nummer 1 der Welt zu werden. Das Wetter in Bayern. Von Nordwesten her ziehen immer mehr Wolken auf. Die Höchstwerte liegen bei 18 bis 23 Grad. Am späten Abend kann es im Westen Bayerns regnen. In der Nacht Tiefstwerte von 13 bis 3 Grad. Im Süden dann öfter Schauer. Morgen im Norden oft sonnig, die nächsten Tage werden freundlich bei maximal 18 bis 23 Grad. Soweit diese Nachrichten, es ist 17.04 Uhr. Der Verkehrsservice. A7 Würzburg Richtung Fulda zwischen Bad Brückenau-Wildflecken und Bad Brückenau-Volkers Stau. A7 Ulm Richtung Füssen zwischen dem Kreuz Ulm-Elchingen und Dreieck Kittistetten Stau. A8 München-Salzburg in beiden Richtungen. In Höhe Rohrdorf ist wegen Bauarbeiten nur eine Spur frei. Bitte bleiben Sie bei Stau auf der Autobahn. In Richtung München aktuell 6 Kilometer Stau ab Fraßdorf. A9 Berlin Richtung Nürnberg zwischen Trockau und Pegnitz 2 Kilometer Stau nach einem Unfall. Der Verkehr wird an der Unfallstelle vorbeigeführt. Und die A92 München Richtung Deggendorf ist zwischen Erding und dem Rastplatz Moosburger Au Ost nach einem Unfall gesperrt. Es gibt eine Umleitung. Es staut sich ab Freising Ost. Soweit der Service.
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4: Ja, schönen guten Abend. Sie hören Bayern 2. Mein Name ist Malte Borgmann und hier geht es in der nächsten Stunde ins Mutterland des Pop. Genauer gesagt in den Süden der Hauptstadt. South London. Die Viertel südlich der Themse. Das sind Boroughs wie Croydon, Peckham oder Lambeth mit dem Stadtteil Brixton. Die sind gerade nämlich sehr, sehr, sehr gut vertreten im internationalen Spitzenpop, wenn man so will. Und das vor allem mit jungen Künstlerinnen, die sich vor ein paar Jahren vielleicht noch regelmäßig irgendwo im Pub in Südlondon gesehen haben und sich jetzt bei den Grammy Awards wieder treffen. Ray zum Beispiel, Olivia Dean, Lola Young, alle drei wahnsinnig erfolgreich zurzeit und auch mit durchaus gewissen Parallelen im Sound. Alle haben sie fantastische Stimmen, machen so ja, eher klassischen, handwerklich wirklich erstklassigen Pop-Sound mit viel Soul- und R&B-Elementen. Ja, und alle leben in South London und haben hier auch ihr Handwerk gelernt. Alle drei werden wir hier in der nächsten Stunde noch hören. Und dazu auch einige ihrer derzeit noch nicht ganz so bekannten Kolleginnen mit aktuellen Songs. Wir beginnen allerdings mit einer kleinen Hymne, die schon etwas älter ist. Florence Welch von Florence and the Machine ist im Borough Southwark geboren, im Stadtteil Camberwell, direkt am Südufer der Themse. Sie ist hier aufgewachsen und sie widmet dem Süden den Song South London Forever. Ist aus dem Jahr 2018, also mittlerweile auch wieder 8 Jahre alt, passt aber natürlich hervorragend an den Beginn dieser Sendung. Und wenn South London für immer ist, für die Ewigkeit, dann würde ich sagen, fallen so ein paar Jahre nicht wirklich ins Gewicht. Hier sind Florence and the Machine auf Bayern 2.

Florence and the Machine hier auf Bayern 2. Florence Welch, geboren und aufgewachsen im Süden von London, und sie hat hier offensichtlich eine schöne Jugend verbracht. It doesn't get any better than this, singt sie im gerade gehörten Song, der den Titel trägt South London Forever. Das ist auch so ein bisschen das inoffizielle Motto dieser Sendung hier. Süd-London ist für immer und aktuell eben ganz besonders präsent. Man hört derzeit viel Sound aus Süd-London, wenn man das Radio einschaltet. Und verantwortlich dafür sind vor allem junge Künstlerinnen. Schauen wir zum Beispiel auf den größten Musikpreis der Welt, die Grammy Awards in Los Angeles. Da wurden Anfang des Jahres Lola Young, Olivia Dean, Ray und die Elektronikkünstlerin FKA Twigs ausgezeichnet. Und die sind alle in Süd-London auf dieselbe Schule gegangen, beziehungsweise dieselbe weiterführende Schule. Die Brit School nämlich, die London School for Performing Arts and Technology im Borough Croydon. 1991 gegründet, eine Akademie für darstellende Künste, hoch renommiert und mit sehr, sehr strengen Auswahlkriterien, aber staatlich und für die Studierenden, die das Glück haben, genommen zu werden, kostenlos. Die scheinen da wirklich sehr, sehr gute Arbeit zu machen an dieser Brit School, gerade eben im Bereich souliger Pop mit großen Stimmen. Neben den genannten haben zum Beispiel auch Adele und Amy Winehouse hier studiert. Hier hören wir jetzt Lola Young, die eben nicht nur in Süd-London studiert hat, sondern auch hier geboren und aufgewachsen ist, mit dem Song, für den sie mit dem Grammy für die Best Pop Solo Performance ausgezeichnet wurde. Das hier ist Messy.

zwei Schulkolleginnen back to back hier auf Bayern 2. Das war gerade Ray. Davor haben wir Lola Young gehört und beide haben an der renommierten Brit School im Süden von London Musik studiert. Man kann da also sehr gut das musikalische Handwerk erlernen in South London. Man kann sich aber auch wohl sehr gut unglücklich verlieben. Davor hat uns gerade Ray gewarnt mit ihrem Song Beware the South London Loverboy. Sie dürfte genug Zeit gehabt haben, in der Hinsicht Erfahrungen zu sammeln. Genau wie Lola Young ist sie nämlich in South London geboren und aufgewachsen. Beware the South London Loverboy ist ein Song von Rays aktuellem Album This Music May Contain Hope. Und auf diesem Album hört man auch öfter den Flames Collective Choir, ein Chor, mit dem Ray auch schon mehrmals live aufgetreten ist. Der Flames Collective Choir ist Teil der Urban Development Music Foundation. Das ist eine gemeinnützige Organisation, staatlich und privatwirtschaftlich gesponsert, die sich für schwarze Musikkultur einsetzt, viel Graswurzelarbeit betreibt und eben kostenlose Angebote für schwarze Kinder und Jugendliche aus den innerstädtischen Gebieten Londons organisiert. Die nächste Künstlerin, die wir jetzt hören, die hat auch schon im Flames Collective Choir mitgesungen, Amy Blue. Anfang 20, ebenfalls gebürtige Südlondnerin, hier jetzt auf Bayern 2 mit dem Song Missing Everything.

0: Sie hören Bayern 2 mit Malte Borgmann und Sie hören hier gerade eine Stunde lang Musik von jungen Künstlerinnen aus Süd-London. Das war gerade Sky Newman, Up-and-Coming Artist. Ihre letzte EP chartete auf Platz 18 der UK-Albumcharts und damit ist sie eigentlich nur noch 18 Plätze entfernt von der Pole Position, die wiederum Olivia Dean 2025 mehrere Wochen mit ihrem Album The Art of Loving eingenommen hat. Momentan also kommerziell enorm erfolgreich, Olivia Dean. Und nicht nur bei den Grammys hat sie abgeräumt, wie schon bereits erwähnt, sondern auch beim größten britischen Musikpreis, den Brit Awards, wurde sie dieses Jahr 4-mal ausgezeichnet. Olivia Dean kommt eigentlich aus East London, hat aber an der bereits erwähnten Brit School im Süden Musik studiert und lebt seit einigen Jahren in South London und zwar sehr gern, wie sie sagt.
1: South London, love it. Quite artsy, can be punky, but also Caribbean, kind of like diverse area, just really good vibes.
0: Also, gute Vibes in Süd-London, sehr artsy, also künstlerisch, kulturell geprägt, bisschen punkig, aber auch mit so einem karibischen Flair, da kommen wir gleich noch drauf und ja, sehr divers. Hier hören wir jetzt Olivia Dean zusammen mit dem Ezra Collective, das ist ein Instrumental-Jazz-Band-Kollektiv, ebenfalls aus, Sie ahnen es, South London. Das hier ist der Song »No One's Watching Me«.

No One's Watching Me. Olivia Dean hier auf Bayern 2 zusammen mit der Südlondoner Jazzband Ezra Collective. Und die haben wir hier jetzt gleich nochmal. Dieses Mal aber zusammen mit der Künstlerin Green Tea Peng. Geboren in South London als Tochter einer afrikanischen Mutter und eines arabischen Vaters. Hier ist sie mit dem Song Helicopters. 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

Green Tea Peng und das Ezra Collective mit Helicopters hier bei Bayern 2. Was mir besonders gut an diesem Song gefällt, ist, dass es ein Dub, ein Reggae-Song ist. Und sowas braucht es nämlich zwingend in einer Sendung mit Musik aus South London, finde ich. Die karibische Musikkultur ist gerade in Südlondon sehr, sehr stark vertreten, vor allem natürlich im Stadtteil Brixton. Das ist so ein bisschen das kulturelle Herz der afro-karibischen Community Londons. In den 40er und 50er Jahren wurden hier ganz viele Immigranten und Immigrantinnen aus den britischen Kolonien auf den West Indies, also von Jamaika, Barbados, Trinidad und Tobago angesiedelt. Das war die sogenannte Windrush Generation. Und deswegen gibt es hier in Brixton eben eine sehr, sehr lebhafte Ska, Reggae, Dub und Calypso-Szene. Also alles, was so musikalisch eigentlich von den Karibikinseln herkommt. Bob Marley hat zeitweise in Brixton gelebt und hier mit den Wailers auch das Album Exodus aufgenommen.

Später, Anfang der 2000er Jahre, ist dann hier in Brixton aus dieser Dub- und Soundsystem-Tradition des Reggaes heraus der Dubstep entstanden. Das war das weltweit dominierende elektronische Musikgenre der frühen 2000er Jahre. Ja, und weil Brixton eben so ein faszinierendes Viertel ist mit einer durchaus turbulenten Geschichte, ist es selber auch immer wieder Thema in Songs. Am bekanntesten vielleicht der Track Guns of Brixton von The Clash, eine weiße Punkband, die in den 70ern aber eben aufgrund der starken afro-karibischen Szene in London immer wieder so Ska- und Reggae-Elemente in ihren Sound integriert haben.

Guns of Brixton, 1979 erschienen, ein düsterer Song über Polizeigewalt und Kriminalität. Ein musikalischer Vorbote, kann man sagen, von den Brixton Riots. Das waren so mehrtägige Unruhen im Jahr 1981, ausgelöst eben durch Armut, Rassismus, Polizeigewalt. Und von diesen Brixton Riots handelt auch, übrigens, obwohl er sehr, sehr fröhlich klingt, dieser Song hier. We're gonna ride.

Adi Grant mit Electric Avenue. Die Electric Avenue ist eine Straße in Brixton, eine real existierende Straße, die erste Londoner Straße übrigens mit elektrischer Straßenbeleuchtung, daher auch der Name. So viel zum historischen Exkurs, weiter jetzt mit aktueller Musik. Die folgende Künstlerin kommt ebenfalls aus Brixton, bezeichnet sich in ihrer Spotify-Biografie selbstbewusst als Brixtons Finest und zollt auf ihrer Single Personal dem Reggae-Erbe des Stadtteils Tribut. Hier ist Nia Smith auf Bayern 2.

Neo Soul Vibes hier auf Bayern 2. Das war Sasha Keeble mit Tell Me What You Want. Unsere Sendung ist fast vorbei. Wir haben viele tolle Künstlerinnen gehört, die den Süden Londons gerade zu einem der absoluten Hotspots in Sachen Popmusik machen. Es ist mir allerdings wichtig, kurz vor Schluss nochmal zu betonen, das war natürlich wirklich nur ein kleiner Ausschnitt dessen, was South London musikalisch zu bieten hat. Quasi eine Szene in der Szene. Alles, was wir gehört haben, ging so in Richtung klassische Popmusik mit eben viel Soul, Neo-Soul-Elementen, mal ein bisschen R&B oder Reggae auch mit dabei. Allerdings kann South London auch komplett anders klingen natürlich. Wie soll es auch anders sein? Wir haben eben schon ein bisschen Dubstep zwischendurch mal angespielt, der in Brixton im Süden Londons entstanden ist und zum Beispiel vor ein paar Jahren, so zwischen 2015 und 2020, da gab es zum Beispiel ein großes Post-Punk-Revival in Südlondon. Da gab es eine sehr, sehr lebhafte Szene mit Bands wie Dry Cleaning, Shame, Black Midi, Squid. Die haben alle sehr, sehr sperrige, kantige, avantgardistische, zum Teil sehr wütende Gitarrenmusik gemacht. Das war so eine Szene, die sich rund um bestimmte Pubs und Konzertvenues im Süden Londons herum gebildet hat, wo diese Acts dann auch immer wieder gespielt haben zusammen. Viele

Eine Band, natürlich auch aus dem Süden Londons. Dry Cleaning waren das hier auf Bayern 2 mit Joy. South London Forever. Mit diesem Song, mit diesem Motto von Florence and the Machine haben wir die Sendung begonnen. Süd London für immer. Allerdings, eine Radiosendung ist endlich. Diese hier befindet sich auf den letzten Metern. Das heißt, unser Ausflug in die Popszene südlich der Themse ist fast vorbei. Eine Stunde mit toller Musik von tollen Künstlerinnen. Mein Name ist Malte Borgmann. Ich bedanke mich fürs Zuhören. Und wo wir es hier gerade schon von der Ewigkeit und vom Ende hatten, hören wir doch noch einen Song, der dazu sehr, sehr gut passt, der sehr gut ans Ende dieser Sendung passt, weil es um die Endlichkeit geht. Das hier ist der Song Another Song for the End of the World von der Musikerin Sophie May, natürlich auch aus South London. Schönen Abend noch.

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5: 18 Uhr. Die Nachrichten des Bayerischen Rundfunks mit Benedikt Schregle. Die Übersicht. Oktoberfest lockt so viele Menschen an wie noch nie. Die USA planen, laut Zelensky, neue Gespräche über ein Ende des Ukraine-Kriegs. Mehrere Menschen sind bei Unwettern in Spanien ums Leben gekommen. Das Wetter in Bayern, immer mehr Wolken, auch Schauer möglich. München. Das Oktoberfest hat dieses Jahr einen neuen Besucherrekord aufgestellt. 7,4 Millionen Menschen waren laut Festleitung auf die Theresienwiese gekommen, 200.000 mehr als im bisherigen Rekordjahr 2023, da hatte die Wiesen zwei Tage länger gedauert. Wie die Festleitung betonte, war das Gelände in diesem Jahr trotz des Andrangs nie überfüllt. Allerdings wurden beispielsweise gestern Eingänge kurzfristig gesperrt, um die Besucherströme zu entzerren. Wirte und Schausteller sind zufrieden mit der Bilanz. Auch die Polizei spricht insgesamt von einer friedlichen Wiesn, aber es hat auch dieses Jahr einige Fälle sexualisierter Gewalt gegeben. Über 50 Mal wurde Anzeige wegen sexueller Belästigung gestellt. Es wird außerdem in 5 Fällen wegen des Verdachts der Vergewaltigung ermittelt. Kiew. Der ukrainische Präsident Zelensky hat neue trilaterale Gespräche mit den USA und Russland über ein Ende des Krieges in Aussicht gestellt. Vor Journalisten in Kiew sagte Zelensky, sie würden von der US-Regierung vermittelt und sollen bis Ende Oktober stattfinden. Die USA stünden dafür mit der Ukraine und Russland in Kontakt. Als Ort schlug Zelensky die Vereinigten Arabischen Emirate vor. Zuvor hatte der ukrainische Präsident Bundeskanzler Merz empfangen. Der Kanzler war mit einer Delegation aus Politik und Wirtschaft nach Kiew gereist. Merz sicherte der Ukraine weitere Militärhilfe in Höhe von 1 Milliarde Euro zu. Zugleich verurteilte er die täglichen russischen Angriffe auf zivile Infrastruktur und forderte Russlands Präsident Putin auf, Gesprächen über ein Ende des Krieges zuzustimmen. Brasilia. Knapp 160 Millionen Menschen in Brasilien können heute über ihren Präsidenten abstimmen. Es gibt 13 Kandidaten. Der linksgerichtete Amtsinhaber Lula da Silva wird vor allem vom rechten Bewerber Flavio Bolsonaro herausgefordert, dem ältesten Sohn des wegen eines Putschversuchs verurteilten Ex-Präsidenten Jair Bolsonaro. Laut Umfragen könnte die Wahl knapp ausfallen. Falls kein Kandidat die absolute Mehrheit erreicht, findet in 3 Wochen eine Stichwahl statt. Die Brasilianer wählen heute außerdem große Teile ihres Parlaments neu. Hauptthemen im Wahlkampf waren die Gewalt durch Drogenbanden, Korruption und das Verhältnis zu den USA. Barcelona. Bei schweren Unwettern in Spanien sind mindestens 3 Menschen ums Leben gekommen. Eine weitere Person wird vermisst. Vor allem in Barcelona und angrenzenden Regionen führte heftiger Regen in der Nacht zu Überflutungen. Auch auf den griechischen Inseln Kreta und Rhodos wüteten Unwetter mit Starkregen und Gewittern. Eine 58-jährige deutsche Urlauberin wurde von einem Blitz getroffen und kam ums Leben. Menschen steckten in ihren Autos fest, Touristen mussten in Sicherheit gebracht werden, Autos und Bäume wurden ins Meer gespült. Berlin. Die Deutsche Bahn verlängert das im Sommer angebotene Familienticket. Konzernchefin Paller sagte der Bild am Sonntag, man werde das Angebot ab November dauerhaft ins Programm nehmen. Eine Hin- und Rückfahrt für Familien kostet in dem Tarif 99,99 Euro inklusive ICE-Reservierung. Der Verkauf beginnt am 26. Oktober. Paller zufolge sind durch das Angebot in den Sommerferien deutlich mehr Familien mit der Bahn unterwegs gewesen. Das Wetter in Bayern? Von Nordwesten her ziehen immer mehr Wolken auf. Es sind Schauer und Gewitter möglich. In der Nacht Tiefstwerte von 13 bis 3 Grad. Im Süden dazu öfter Schauer. Morgen im Norden überwiegend sonnig, an den Alpen bewölkt und regnerisch. Ab Dienstag dann freundlich bei maximal 18 bis 23 Grad. Es ist 18.04 Uhr. Die Verkehrsmeldungen. A7 Ulm Richtung Füssen zwischen dem Kreuz Ulm-Elchingen und Dreieck-Hittistetten 8 Kilometer stockender Verkehr. A8 München-Salzburg in beiden Richtungen in Höhe Rohrdorf ist wegen Bauarbeiten nur eine Spur frei. Bitte bleiben Sie bei Stau auf der Autobahn. In Richtung München aktuell 6 Kilometer Stau ab Fraßdorf. A8 Salzburg Richtung München in Höhe Bad Reichenhall 2 Kilometer Stau. A8 München Richtung Stuttgart zwischen Ulm-West und Mühlhausen 15 Kilometer stockend. A9 Berlin Richtung Nürnberg zwischen Trockau und Pegnitz 4 Kilometer Stau nach einem Unfall. Der Verkehr wird an der Unfallstelle vorbeigeführt. Und die A92 München Richtung Deggendorf ist zwischen Erding und dem Rastplatz Moosburger Au Ost nach einem Unfall gesperrt. Es gibt eine Umleitung. Es staut sich ab Freising Ost. Soweit die Verkehrsübersicht.
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6: Hallo. Hallo, hier ist die Katrin. Merkt ihr es auch? Irgendwas ist komisch. Es riecht so seltsam. Da liegt doch was in der Luft. Und jetzt hört ihr es auch? Da ist doch was. Wer ist da? Wuselgefahr? Was ist das denn? Wisst ihr, was das ist? Wuselgefahr? Ach so, Gruselgefahr. Ach was, wieso denn Gruselgefahr? Es ist total harmlos heute. Hier in Radio Mikro tummeln sich nur ein Schlossgespenst und ein rachesüchtiger Kobold. Da hinten sehe ich einen riesigen T-Rex und andere blutrünstige Dinosaurier. Und da, direkt vor uns, ein Fluss voller hungriger Haie. Ja, da müssen wir rüber. Blut tropft ins Wasser. Ja, das wird die Haie anlocken. Alles easy also. Wer spricht denn davon? Nein, nein, das haut uns nicht um. Wir haben schon ganz andere Abenteuer miteinander gemeistert. Also auf in neue Abenteuer. Los geht's mit Pumuckl und das Schlossgespenst.
7: Grüß Gott, Kinder. Habt ihr schon mal was von Schlossgespenstern gehört? Sicher. Natürlich weiß man, dass es keine Gespenster gibt. Und selbst der Pumuckl, der doch zu den unsichtbaren Wesen gehört, hat noch nie eines gesehen und hält sie für ein glattes Märchen. Aber es gibt so alte, etwas versponnene Leute, die behaupten steif und fest, dass es Schlossgespenster gibt. Jakob, der alte Diener der Gräfin zur Linden, gehört zu diesen Leuten. Aber wahrscheinlich glaubt er deshalb daran, weil er lange auf dem etwas düsteren gräflichen Schloss gelebt hat und es in dem alten Gemäuer eben mal immer irgendwo raschelt und knistert und knarzt. Seit ein paar Jahren ist die Gräfin in ihre Stadtwohnung gezogen, die mit wunderschönen alten Möbeln eingerichtet ist. Wie ihr vielleicht wisst, ist Meister Eder als Fachmann für Reparaturen von alten Möbeln weithin bekannt. Er kennt die Gräfin und sie ihn. Und eines Tages fuhr wieder der gräfliche Wagen vor Eders Werkstatt vor und der Chauffeur zusammen mit dem Diener Jakob luden vorsichtig eine kleine Kommode aus und brachten sie zu Eder. Sie stellten die Kommode ab, und der gräfliche Diener Jakob sagte ehrfürchtig:
8: 16. Jahrhundert. Ein Stück aus unserem Schloss. Die Frau Gräfin lässt bitten, die etwas beschädigten Intarsien wieder zu ergänzen.
9: Ja, ist gut.
8: Die Feuchtigkeit auf dem Schloss, wissen Sie.
9: Ja, da ist ein bisschen aufgezogen. Ah, das kriegen wir schon wieder hin. Aber eine rechte Tiftelarbeit ist schon. Also lassen Sie es nur da.
8: Das Stück soll jetzt in der Stadtwohnung stehen. Da kommt es mehr zur Geltung, sagt Frau Gräfin.
9: Ja, da hat schon recht.
8: Frau Gräfin möchte es nicht zu lange bei Ihnen herumstehen wissen. Es ist sehr wertvoll und die Gefahr, dass...
9: Ja, es ist mir auch lieber, wenn ich es wieder draußen habe. Sie können es übermorgen wieder abholen.
8: Frau Gräfin wird Ihnen sehr zu Dank verpflichtet sein. Auf Wiedersehen, Herr Eder.
9: Auf Wiedersehen und sagen Sie der Frau Gräfin einen schönen Gruß.
8: Dankeschön. Ich werde ihr den Gruß übermitteln.
10: Ich möchte mich auch nicht länger herumstehen wissen und wäre Ihnen zu Dank verpflichtet, wenn Sie auch von mir einen Gruß an die Frau Gräfin übermitteln möchten. Ich bin nämlich auch aus dem 16. ganzen Jahrhundert. Und meine Innereien leiden unter dieser Feuchtigkeit.
9: Mein Pumuckl, da hast du aber gut aufgepasst.
10: Was ist das eigentlich in Dingsbums?
9: Intarsien.
10: Das ist ein Land bei Italien.
9: Na, Pumuckl, das ist eine Einlegearbeit. Schau, das Muster, das da im Holz drin ist, das hat vor ein paar hundert Jahren ein Schreiner handgeschnitzt und eingelegt. Schön, gell?
10: So. Sehr schön ist es. Wie von Holzwürmern gemacht. Du legst aber nie was in das Holz rein, oder?
9: Nein. Heutzutage ist das abkommen. Aha. Aber die Frau Gräfin hat viel so alte Sachen.
10: Lauter so alte Sachen?
9: Ja, dort jetzt staunen, wenn sie das sehen könntest.
10: Vielleicht hat sie kein Geld, kann sich keinen
9: neuen
10: kaufen.
9: Doch. An die Wände, da hängen lauter alte Uhren. Mhm. Die dicken durcheinander und an der einen Wand sind alte Schwerter aufgehängt. Mhm. Ja, alle von den gräflichen Ahnen. Ja, sogar eine echte Ritterrüstung steht in einer Ecke, die der Urgroßvater von der Gräfin auch wirklich tragen hat.
10: So viele Uhren?
9: Ja, große und kleine.
10: Uhren?
9: Uhren, ja. Und die dicken ganz hell, die einen. Und die anderen ganz tief. Und bei einer, da tanzt alle Stunden ein Mandel um zum Glockenspiel.
10: Ui, wie schön. Mhm. Ui, das muss aber schön sein. Und die Schwerter, die ticken auch? Nein, die klirren. Das weiß ich.
9: Aber nicht allein, jedenfalls.
10: Nein, da muss man schon dran klopfen, bis die klirren.
9: Ja, du brächtest sie schon zum Klirren, wenn du es nur runterschmeißen darfst.
10: Oh, weißt du was? Das will ich mir anschauen. Die Uhren und die Schwerter und die Rüstung. Und wenn du die Kommode zurückbringst, dann gehe ich mit.
9: Ja, das geht mir gerade noch ab. Schön. Du darfst in der gräflichen Wohnung allerhand Unsinn anrichten. Nein, lieber nicht.
10: Doch, lieber schon.
9: Nein. Außerdem bring ich die Kommode ja nicht hin, sondern sie wird wieder abgeholt.
10: Ach so, dann kann ich die vielen Uhren. Ui, doch, dann werde ich eben einfach mit abgeholt.
9: Du untersteht dich. Ich will der Frau Gräfin keinen Ärger machen. Nein, du bleibst da. Verstanden?
10: Verstanden habe ich es schon. Okay. Aber mein Einverständnis zum Verstehen kann ich dir leider nicht mehr übermitteln.
9: Wieso?
10: Ich glaube nämlich, dass Kobolde in gräflichen Gemächern aufs Gemächlichste hinpassen.
9: Nein, das glaube ich nicht.
10: Doch, ich schon.
9: Aber da brauchen wir heute gar nicht streiten. Bis übermorgen ist noch viel Zeit.
10: Ach, wir werden ja sehen.
7: Es war leider nicht genug Zeit, um den Kobold die Erzählung von den gräflichen Herrlichkeiten vergessen zu lassen. Aber er redete nicht mehr drüber. Als dann die Kommode abgeholt wurde, ließ sich tatsächlich der Pumuckl mit abholen. Er setzte sich gemütlich drauf und fuhr so mit in die Stadtwohnung derer von Zur Linden. Meister Eder hatte nicht übertrieben. Sie war geradezu ein Paradies für Kobolde. Schon allein der Kristalllüster mit den vielen glitzernden geschliffenen Glasstückchen war ein Erlebnis. Mit einem Satz, den nur Unsichtbare machen können, sprang er hinauf. Wie fein das klirrte.
10: Oh, das ist ja eine klingende, singelnde Schaukel. Schön durcheinander klimpern, so. Oh, das ist ja wie Musik, wie Koboldsmusik. Da fällt mir direkt ein Lied ein. Mit

0: mit einem Sprung. Hui! Hey, hey du. Hallo, steh nicht so dumm da, du Silbermann. Klingst aber sehr hohl. Ob ich da mal reinklettern soll? Ich mag da nicht reinklettern, das ist zu dunkel drin. Ich gehe lieber zu den Schwertern. Da, ui, die sind ja wirklich sehr schön. Schöne Schwerter, ui, sind die schön. Das wäre gut für Meister Eder zum Wurst herunterschneiden. Ob die runterfallen, wenn man an dem Nagel herumnagelt? Mal probieren.
1: Jakob? Jakob, waren Sie das? Hallo, Jakob.
2: Frau Gräfin wünschen.
3: Oh, da liegen ja zwei von den Schwertern auf dem Boden.
1: Darum habe ich eben nach Ihnen gerufen. Ich dachte, Sie wären
2: die... Sie sind, Frau Gräfin, gestatten. Aber das geht nicht mit rechten Dingen zu.
1: Aber Jakob, wenn etwas runterfällt, geht es immer mit rechten Dingen zu. Die waren eben schlecht aufgehängt.
2: Mit Verlaub. Sie waren von mir eigenhändig aufgehängt und wenn ich etwas aufhänge, hängt es gut.
1: Ja, das kann schon sein. Aber sehen Sie doch mal hier, da ist ein Nagel aus der Wand gebrochen.
2: Obwohl kein Mensch im Zimmer war. Erlauben Sie, Frau Gräfin, aber mir schaut.
1: Ach, aber machen Sie doch kein Gesicht, als hätten Sie es mit Gespenstern zu tun.
2: Ich bitte, ein solches Gesicht machen zu dürfen. Denn wir haben es mit Gespenstern zu tun.
1: Also von mir aus, wenn sie es glücklich macht. Aber lassen Sie bitte den Nagel eindübeln. Vielleicht ist Ihr Gespenst so nett und hilft dabei.
2: Nicht spotten, Frau Gräfin, nicht spotten.
1: Hören Sie doch bitte mit den Geschichten auf, mit denen Sie uns schon als Kinder auf Schloss Althausen geängstigt haben. Ich bin doch über das Alter hinaus. Außerdem sind wir hier in der Stadt. Ich habe noch nie etwas von Stadtgespenstern gehört.
2: Ich darf Frau Gräfin zustimmen. Ich habe auch noch nicht davon gehört. Jedoch immerhin haben Sie etliche Möbel vom Schloss kommen lassen. Diese Kommode zum Beispiel und...
1: Ja, und da wurde ein Gespenst versehentlich mit eingepackt. Also solchen Unsinn habe ich wirklich noch nie gehört.
2: Ich gebe zu, dass dieser Vorgang ungewöhnlich wäre, Frau Gräfin. Aber warum sollte ein Gespenst die günstige Gelegenheit eines Transportes nicht wahrnehmen und...
1: Also genug, Jakob. Bitte, bringen Sie das wieder in Ordnung.
2: Wie Frau Gräfin wünschen.
4: Der Nagel wurde eingedübelt. Da Pumuckl kein Gespenst sein wollte, das so nett ist und hilft, verhielt er sich ganz ruhig. Erst wieder, als er allein im Zimmer war, setzte er seine Entdeckungsreise fort. Meister Eder hatte doch von Uhren gesprochen, kleinen und großen. Wo waren die? Er entdeckte sie im übernächsten Zimmer.
0: Ist das ein Geticke und Geschwinge? Die kleine Uhr da, wie die schnell hin und her wedelt. Da muss ich ja lachen. Hallo, du da. Du, hallo. Warum läufst du denn so schnell? Lass dir doch Zeit, sonst geht der Tag so schnell vorbei. Nimm dir mal ein Beispiel an der großen Uhr. Da, an der da, schau. Na, was sagst du zu der? Was, du kleines Ding, du willst nicht folgen? Warte, ich stell dir ein Bein, dann stolperst du und hörst die Rennerei auf. Ich werde euch alle anhalten, verstanden? Zuerst dich... Und dann dich. So. Nur die großen, ganz langsamen dürfen ticken. Ja, so ist's gut. So ist es eine Wohl.
1: Jakob, in einer Stunde möchte ich wegfahren. Sagen Sie bitte dem Chauffeur Bescheid. Und bringen Sie mir doch schnell aus dem Uhrenzimmer meine Briefmappe.
2: Sehr wohl, Frau Gräfin.
0: Ui, der Gespenster Jakob kommt. Jetzt bin ich gespannt, was er sagt, wenn die kleinen Uhren
2: alle stillstehen. Frau Gräfin! Oh, Herr Simmels! Frau Gräfin!
1: Ja, was ist denn, Jakob? Was ist denn? Ist wieder was hinuntergefallen? Oder finden Sie meine Mappe nicht?
2: Frau Gräfin, die Uhren stehen. Mich schaudert.
1: Aber Jakob, Sie haben eben gestern vergessen, die Uhren aufzuziehen. Das ist alles.
2: Mit Verlaub, Frau Gräfin, ich habe sie aufgezogen.
1: Ja, die großen. Aber die gehen ja auch noch. Die kleinen stehen, weil sie eben schneller ablaufen.
2: Die kleinen stehen, weil sie angehalten wurden. Von Geisterhand.
1: Ach.
2: Ich mutmaße, wenn Sie gestatten, dass ihr bereits auf Schloss Althausen stets tätiger Urahn Egidius uns hier heimzusuchen
1: bringt. Ach, das liebe Gespenst Egidius, das sich immer dort aufgehalten hat, wo wir Kinder nicht hindurften, weil Mutter Angst hatte, dass wir herunterpurzeln. Zum Beispiel auf der morschen Turmtreppe. Ach, Jakob, Sie werden alt. Sie fangen an, die Märchen zu glauben, die Sie selber erfunden haben.
2: Die Uhren sind alle zur gleichen Stunde stehen.
1: Ach.
2: Und das, obwohl die Gewichte noch keineswegs anzeigen,
1: dass... Aber Jakob, Sie wissen doch, dass die kleinen Uhren bei der leisesten Erschütterung schon stehen bleiben. Vielleicht ist eine Düsenmaschine zu nah übers Dach geflogen. Wir leiden doch hier allesamt unter dem Fluglärm.
2: Ich möchte nicht durch Widerspruch Ihren Unwillen erregen, Frau Gräfin. Aber Sie müssen mir gestatten, dass ich mir meine eigenen Gedanken mache. Und diese Gedanken machen mich schaudern.
1: Bitteschön, das ist Ihr Privatvergnügen. Mich schaudert's kein bisschen. Und jetzt bringen Sie mir bitte die Mappe in mein Zimmer.
2: Sehr wohl, Frau Gräfin.
4: Ihr könnt euch vorstellen, mit welchem Vergnügen der Kobold das Gespräch angehört hatte. Meister Eder aber hatte bald nach dem Abtransport der Kommode entdeckt, dass sein Kobold verschwunden war. Sein erster Gedanke war natürlich, dass Pumuckl seinen Vorsatz wahrgemacht hatte und mitgefahren war zur gräflichen Wohnung. Und kurz entschlossen klemmte er sich einen Hobel unter den Arm und machte sich auf den Weg zur gräflichen Wohnung. Er kam dort kurz nach der Uhrengeschichte an.
5: Grüß Gott.
6: Herr Eder, wenn ich nicht irre.
5: Nein, da irren Sie sich nicht. Ich komme nur, weil ich vergessen habe, die eine Schublade abzuhoben. Die klemmt, wissen Sie. Aber das ist ja in einer Minute erledigt.
6: Bitte treten Sie ein.
5: Ja, ich wollte Ihnen den Weg sparen und weil ich sowieso gerade in der Gegend war.
6: Sehr liebenswürdig.
7: Ja, bitte?
6: Herr Eder ist da und möchte noch etwas an der Schublade richten.
7: Ja, bitte, führen Sie Herrn Eder in den Salon.
6: Darf ich bitten, Herr Eder?
5: Ja, bitteschön. Ah, da steht ja das Kommoderl. Na, das werden wir gleich haben. So, was ich fragen wollte, ist Ihnen eigentlich irgendwas aufgefallen?
6: An der Schublade? Nein.
5: Nein, nicht direkt an der Schublade, sondern mehr, wie soll ich sagen? Ich meine, ist Ihnen nicht sonst was aufgefallen?
6: Ich weiß nicht, auf was Sie anspielen, Herr Eder.
5: Ja, es klingt auch dumm, aber ist nichts runtergefallen oder so?
6: Die Schublade ist uns nicht heruntergefallen, wenn Sie das meinen.
5: Also, halten Sie mich nicht für narrisch. Aber die Schwerter zum Beispiel da drüben.
3: Herr Eder, woher wissen Sie? Haben Sie, solange die Kommode bei Ihnen war, ähnliche Wahrnehmungen gemacht?
5: Ja.
3: Das ist höchst interessant. Dann ist das Gespenst doch an die Kommode gebunden.
5: Was?
3: Ich habe es mir gleich gedacht. Hat er bei Ihnen auch gespukt? Das ist bestimmt Egidius.
5: Hä?
3: Ein auf geheimnisvolle Weise umgekommener Vorfahre unserer Frau Gräfin.
5: Ja, von mir aus nennen Sie ihn Egidius. Ich nenne ihn Pumuckl.
3: Das wird er Ihnen aber übel vermerken. Pumuckl ist kein hoffähiger Name.
5: Ja, ich glaube eher, dass er es übel vermerkt, wenn Sie ihn Egidius nennen.
3: Er hat zwei Schwerter heruntergeworfen und die Uhren zum Stehen gebracht.
5: Ach, das ist genau das, was ich mir gedacht habe.
3: Psst, nicht so laut. Ja. Frau Gräfin kommt.
1: Grüß Gott, Herr Eder. Das ist aber nett, dass Sie kommen.
5: Ja.
1: Ja, aber was machen Sie beide denn für Gesichter? Sie schauen drein, als hätte ich Sie bei etwas ertappt.
6: Wenn Frau Gräfin schon etwas gemerkt haben, dann erlaube ich mir, Folgendes auszusprechen. Herr Eder hat ebenfalls Egidius bemerkt.
1: Ach.
5: Ja.
1: Da scheinen mir ja die zwei Richtigen zusammengekommen zu sein. Verzeihen Sie, aber ich halte Sie beide für Kindsköpfe.
5: Ich verstehe Sie gut, Frau Gräfin, aber in dem Fall, da haben Sie nicht recht.
1: Nein.
5: Es ist zwar nicht der Ägidius, aber das ist letztlich wurscht.
1: Ja, was ist es denn dann, lieber Meister?
5: Bloß ein Kobold, der Pumuckl.
1: Aha.
5: Und wenn Sie mir einen Augenblick hier allein lassen, dann werde ich, wissen Sie nachher, meine, werde er sichtbar und ich kann ihn mitnehmen und Sie haben nachher Ihre Ruhe.
1: Herr Eder, bitte, nehmen Sie mir das nicht als Misstrauen, wenn ich Sie hier nicht allein lasse. Ja. Ich weiß, Sie sind ein ehrlicher Mann, aber ich möchte den Unfug nicht weiter zulassen. Sie spielen eben das Spiel mit, das ist nett von Ihnen, dass Sie ihn auf diese Art von dieser Gespensterseherei befreien wollen.
5: Nein, nicht von der Gespensterseherei, sondern vom Pumuckl.
6: Von Ägidius sind wir nicht zu befreien.
5: Nachher halt nicht. Na, geh ich halt allein. Aber ich bin auch nicht geschuld. Für Gott.
1: Ja, auf Wiedersehen, Herr Eder. Ich weiß, Sie haben es gut gemeint. Jakob, ich muss jetzt endlich wegfahren. Bringen Sie Herrn Eder an die Tür und sagen Sie dem Chauffeur Bescheid.
6: Sehr wohl, Frau Gräfin.
4: Natürlich ist der Pumuckl auf die Aufforderung Eders nicht mitgekommen. Die Sache machte ihm viel zu viel Spaß. Meister Eder stand ein wenig unschlüssig auf der Straße herum. Was sollte er nur machen? Er sah nach einiger Zeit die Gräfin wegfahren. Da kehrte er entschlossen um und klingelte nochmal an der gräflichen Wohnung. Jakob öffnete.
5: Da war ich nur einmal. Es ist wegen Pumuckl.
3: Herr Eder, nehmen Sie bitte nicht dieses vulgäre Wort in den Mund. Nicht im Zusammenhang mit den gräflichen Ahnen. Es wird tief verübelt.
5: Glauben Sie mir's doch, das hat gar nichts mit den Ahnen zu tun. Das ist ein Kobold und kein Gespenst. Gespenster gibt's wirklich nicht. Da hat Frau Gräfin schon recht.
6: Ich möchte Sie nicht kränken, aber nehmen Sie bitte zur Kenntnis, dass es in gräflichen Familien des Öfteren Gespenster gibt, aber niemals Kobolde. Kobolde entsprechen keiner vornehmen Tradition.
5: Ja, von mir aus. Es ist ja auch nicht ein gräflicher Kobold, sondern ein ganzer Schlichter, der bei mir haust.
6: Möglich, dass bei Ihnen solches Gelichter haust. Bei uns nicht.
5: Sieh, gell? Der Pumuckl ist kein Gelichter. Das ist ein netter Kerl. Und wenn Sie mich reinlassen und allein schauen lassen, wo er ist, dann werden Sie schon sehen, dass Ihr Ägidius auch verschwunden ist. Aber wenn der Pumuckl das Gespräch gehört hat, nachher werden Sie was erleben, das sage ich Ihnen. Und jetzt endgültig für Gott.
4: Der Pumuckl hatte das Gespräch gehört. Und der Meister Eder, der doch seinen Kobold kennt, hatte richtig prophezeit. Voll Zorn über die abfällige Art, in der der Diener Jakob über Kobolde gesprochen hatte, sprang er wie ein Floh in der gräflichen Wohnung hin und her.
0: Gelichter, hat er gesagt. Ich und ein Gelichter. Kränkung, Beleidigung und keine vornehme Tradition. Kobolde haben die vornehmlichste Tradition, die es gibt. Oh, das fordert Rache. Fürchterliche Rache. Ich muss was tun, was Gespenster nicht tun. Aber was tun denn Wesen, die es nicht gibt? Halt, ich hab's. Jemand, den es nicht gibt, der kann auch nicht zwicken und picken. Der kann...
4: Pumuckl rannte los und suchte Jakob. Er war in keinem der Wohnräume. Endlich hörte er die Stimme des Dieners aus der Küche, wo er gerade seinen Nachmittagskaffee in Gesellschaft der Köchin trank. Pumuckl witschte hinein.
6: Ich weiß, Fräulein Marie, Sie sind zu sehr irdischen Dingen zugewandt, als dass Sie dafür Verständnis hätten.
1: Ach, zu.
6: Aber glauben Sie einem alten Mann...
1: Na, da gebe ich der Frau Gräfin recht. Gespenster gibt's nicht. Dagegen gibt's doch, an denen alles schief geht. Da kann man schon eher an einen Kobold vom Herrn Eder glauben. Schenken Sie ihnen noch ein. Es ist schon noch ein Kaffee drin in der Kanne.
6: Bin so frei. Au!
1: Ja, wie hat denn jetzt das gemacht? Der ganze Kaffee auf dem Boden und die schöne Kanne ist hier. Vor lauter Gespenster können es wohl Kaffeekanne nicht halten.
0: Ich weiß auch nicht, wie das gegangen ist. Mich hat etwas gezwickt und...
1: Ach, gezwickt wird's was haben. Ihr Gespenst vielleicht?
0: Nein, sowas tun Gespenster nicht.
8: Wo ist denn jetzt mein Putzlumpen? Den habe ich doch gerade vorhin in der Hand gehabt. Herr Schaffzeitling, wo ist denn der Putzlumpen?
6: Ich hole Schaufel und Besen.
8: Die Schaufel steht unterm Herd.
6: Nein, sie steht nicht unterm Herd.
8: Freilich, da habe ich es doch vorhin hingestellt. Mach es halt Daumen auf.
6: Es ist nutzlos, Augen aufzumachen, wenn man deutlich sieht, dass die Schaufel nicht da ist.
8: Ja, wie schauen denn sie überhaupt aus? Ja, voller Butter. Da vorne runter sind sie voller Butter. Und ihr Semmel liegt mit im Café am Boden. Ja, wann haben sie denn jetzt den runtergeschmissen?
6: Die habe ich ja gar nicht... Ach. Oh, die schöne Livree. Frau Gräfin wird schelten. Habt ihr ein Fleckmittel?
8: Ist das ein Kuckuck, wo ist denn mein Putzlumpen?
6: Wo haben Sie ein Fleckmittel?
8: Nehmen Sie das Benzin, da drüben steht's.
6: Nein, es steht nicht da drüben.
8: Es steht da drüben, ich seh's doch.
6: Tatsächlich.
8: Jetzt schmeißt er das Benzin auch noch am Boden. Der Gestank jetzt da herin. Und wo ist denn der Putzlumpen?
6: Ich bin an das Benzin noch gar nicht richtig hingekommen. Da ist es schon hinuntergefallen.
8: Ach, hören Sie doch mit den Krampf auf. Von allein fällt nichts runter. Also wenn ich jetzt gleich den Putzlumpen nicht finde, dann wäre ich narrisch.
6: Überflüssig. Er liegt vor Ihnen auf dem Boden.
8: Wer?
6: Der Putzlumpen.
8: Tatsächlich. Jetzt glaube ich selber an Gespenster.
6: In diesem Fall ziehe ich es vor, an Kobolde zu glauben. Das ist nicht gespenstisch, das ist boshaft. Au!
8: Aber was heißt au?
6: Ich beliebte neuerdings etwas zu zwicken. Ich werde Herrn Eder hierher bitten.
8: Nee, mach es ja doch nicht lächerlich. Der hat doch bloß einen Spaß gemacht.
6: Möglich, aber mir geht der Spaß zu weit.
4: So kam es, dass gegen Abend Jakob an Eders Werkstatt klopfte. Das Gesicht des Dieners war weit weniger hochmütig als am Nachmittag.
6: Entschuldigen Sie die Störung, Herr Eder, aber...
9: Ist was passiert?
6: Ja, man kann es so nennen. Man könnte es auch mit Ungeschicklichkeit erklären, aber...
9: Haben Sie was runtergeschmissen?
6: Woher wissen Sie das?
9: Mei, ich kenne halt meinen Pumuckl. Die Art, wie Sie über ihn gesprochen haben, das vertragt er nicht.
6: Ich weiß nicht... ob Sie nur zu scherzen belieben. Aber sehen Sie meine Livree an.
9: Sauber, da haben Sie sich ganz schön vollgeschmiert.
6: Ich?
9: Ja, wer denn sonst?
6: Ja, falls Sie nicht gescherzt haben sollten und Ihr Angebot aufrechterhalten würden, dann...
9: Was für ein Angebot?
6: Ich meine, die Frau Gräfin ist nicht zu Hause und wenn Sie Lust hätten... Sie könnten jetzt über die Räume allein verfügen.
9: So, und Sie von dem Gelichter befreien? So haben Sie doch gesagt.
6: Es war nicht so gemeint. Ich meine, am besten meine ich gar nichts mehr.
9: Ja, das ist am besten. Also, ich komme mit. Und wenn Sie nachher Ihre Ruhe haben, dann wird nie mehr über die Geschichte geredet. Ausgemacht?
6: Gerne. Die Frau Gräfin schätzt es sowieso nicht.
9: Und was ist nachher mit Ihrem Egidius?
6: Auch darüber werde ich nie mehr einen Ton verlieren.
9: Gut, dann gehen wir.
4: So kam Meister Eder das dritte Mal an diesem Tag in die gräfliche Wohnung. Damit er seinen Kobold auch überall ungestört suchen konnte, ließ sich der Diener Jakob angelegen sein, Marie zu einem Glas Wein einzuladen. Der Meister Eder aber ging von Zimmer zu Zimmer und rief...
9: Pumuckl, komm her! Jetzt gehen wir wieder heim, Pumuckl, komm! Pumuckl! Na?
10: Der Herr von Pumuckl gerühmt in dem Lüster zu sitzen. Wenn Herr Eder so gütig wäre, seine Augen zur Decke zu heben, dann wäre der Herr von Pumuckl gesonnen, ihn zu begrüßen.
9: Bei Gott, da sitzt er ja.
10: Ja.
9: Na, du musst es ja kreiselig drin haben, dass man mich geholt hat.
10: Oh, bitte, pardon, ich triebte es nicht gräuselig, sondern grauselig.
9: Ja?
10: Die Kanne beliebte zu zerschellen.
9: Na.
10: Das Benzin ließ es sich angelegen sein, auf dem Küchenboden herumzufließen. Die Buttersemmel erlaubte sich, über den Anzug zu fallen. Und der Putzlumpen erfreute sich eines Verstockstuhles.
9: Also, du wirst das so ein Basis sein. Also, komm, Pumuckl, jetzt geh mal runter. Ich hab Hunger und du sicher auch.
10: Aber Sie, Eder, Hunger, ja? Nehmen Sie bitte nicht dieses vulgäre Wort in den Mund. Nicht im Zusammenhang mit vornehmen Pumuckeln. Es wird tief verübelt.
9: Also wenn's nicht gleich runterkommst, na fang ich an, was tief zu verübeln.
10: Das würde nicht unserer vornehmen Tradition entsprechen. Ich bin nämlich kein Gelüchter.
8: Nein,
9: was?
8: Ich bin nämlich kein Gelüchter. Ich bin kein Gelüchter. Ich bin kein Gelüchter.
9: Wenn man in einer Lampe sitzt mit so viel Lichter und sich so aufführt wie du, nachher weiß ich nicht, ob das Wort Gelüchter nicht vielleicht da.
8: Nein!
10: Ich bin schon herunter.
9: Na, also nachher.
10: Ja, bin ich jetzt immer noch ein Gelichter?
9: Na, jetzt denn nimmer. Ja. Also komm her, geh weiter, Pumuckl. Setz dich da rein, meine Taschen, und dann gehen wir heim.
10: Ist eine Tasche auch etwas Vornehmes?
9: Ja, äußerst vornehm, glauben
10: wir es. Ja, ich glaube das.
9: Okay.
10: Hier wird es mir nämlich allmählich auch zu langweilig.
9: Das sag ich
10: weißt
9: ja.
10: Weißt du, kein bisschen Hobelspäne ist hier. Und keine schöne Hobelbank. Und keine Säge, die laut kreischt, wenn du Holz auseinanderschneidest.
9: Und keine Schaukel. In der du dichten kannst.
10: Ich dicht.
9: Und kein warmes Pumuckelsbett zum Schlafen.
10: Ja, ja, das ist wahr. Komm,
9: also gehen,
10: komm, gehen wir. Aber,
9: ja,
10: aber gehen wir vornehm, ja?
9: Ja,
10: ja.
9: Ganz vornehm.
10: Reiche mir deinen Arm.
9: Ja, jetzt geh nur zu.
10: Ägidius, grüße den Herrn Jakob und beliebe ihn zu trösten, wenn er die Uhren aufziehen will. Die Schlüssel sind nämlich ein bisschen durcheinander geraten.
4: Nun, über die Tatsache, dass man eine Stunde lang Uhrenschlüssel ausprobieren muss, kann einen kein Gespenst der Welt trösten. Vor allem dann nicht, wenn es keines gibt. Aber der Diener Jakob verlor kein Wort über die Sache. Er war am nächsten Tag nämlich doch nicht ganz sicher, ob er in seiner Verwirrtheit nicht selber die Schlüssel durcheinander gebracht hatte. Er wartete noch eine Zeit lang, ob sich Ägidius nicht wieder meldete. Vergebens. Dann beschloss er, gewillt zu sein, die Angelegenheit gehorsamst auf sich beruhen zu lassen. Vornehm ausgedrückt. Der Pumuckl aber fand es auf die Dauer zu anstrengend, gewillt zu sein, zur Kenntnis zu nehmen, etwas verübeln zu müssen. Und das ist auch gut so, denn wir sind gewillt, das nächste Mal zu hören, wie die Geschichte weitergeht.
11: Der Herr von Pumuckl, das beliebte ja meine Lieblingsstelle in diesem exquisiten Hörspiel zu sein. Wisst ihr, was ich gerade gemacht habe? Ich habe nachgeforscht, was Gelichter bedeutet. Über dieses Wort hat sich der Pumuckl ja so aufgeregt. Falls ihr es bis jetzt auch nicht kanntet, Gelichter, das ist ein ganz altes Wort, ein Schimpfwort. So wurden früher Leute genannt, die angeblich unehrlich oder kriminell waren. Und spooky, so sagt man auf Englisch, wenn etwas gruselig ist. Hier sind die Muckemacher mit Spooky.

0: Spooky, das heißt gruselig. Aber was ist eigentlich gruselig? Das frage ich jetzt euch. Gespenster? Dunkelheit? Monster oder Vampire? Also eigentlich spielt sich das ja im Kopf ab, das Gruseln. Das, was man sich vorstellt, macht einem Gänsehaut. Gruselkino im Kopf. Leo aus der nächsten Geschichte erlebt das andauernd. Er muss nur rausschauen auf die Straße vor seinem Haus und schon geht das Gruselkino im Kopf los. Ralf Wagner erzählt Ida auf der anderen Seite von Wieland Freund.
1: Ida wohnte gegenüber. Und zwar ganz genau gegenüber. Wenn Leo auf die Anrichte kletterte und durch das Küchenfenster schaute, konnte er Idas blaue Haustür sehen. Die Sache war nur, bis zu Idas blauer Haustür kam er nie. Leo sah Ida nur in der Schule oder bei sich, dann nämlich, wenn sich Ida über die Spielstraße wagte, die Idas Haus von Leos Haus trennte. Von seinem Küchenfenster aus hatte Leo ihr oft dabei zugeschaut. Ida trat aus der blauen Tür und stürzte sich ins Getümmel. Ida musste unverwundbar sein oder einen mächtigen Schutzengel haben. Die Hauptsache nämlich war, die Spielstraße war nicht sicher. Von einem Augenblick zum anderen konnte sie sich verwandeln. Zum Beispiel wurde aus dem Asphalt ein grauer Fluss, in dem Piranhas, Haifische und Ungeheuer schwammen, dreimal so groß wie das Ungeheuer von Loch Ness. Solche Ungeheuer verschlangen Kinder wie Leo mit einem Haps. Manchmal sah Leo, wie sie sich hungrig die schartigen Lippen leckten. Ida verschlangen die Ungeheuer seltsamerweise nicht. Leo sah zu, wie Ida mit wippenden Zöpfen auf den rettenden Bürgersteig hüpfte. An anderen Tagen tat sich, wo eben noch die Spielstraße gewesen war, ein Abgrund auf. Leo konnte sich gut erinnern. Einmal nämlich hätte er es fast bis zu Ida geschafft. Immerhin bis zur Bordsteinkante war er gekommen. Weiter nicht. Leo hatte bloß dagestanden und in die gefährliche Schlucht geschaut. Einen Schritt weiter und er wäre gefallen. Schwindelnd sah er ledrige Flugdinosaurier und halbnackte Geier zwischen den schroffen Felshängen kreisen. Sie warteten nur auf ihn. Am Montag wohnte ein hungriger T-Rex auf der Spielstraße. Am Dienstag führten böse Zauberer und schaurige Gespenster auf der Spielstraße Krieg. Am Mittwoch hatte Ida Geburtstag. Die Einladung hing seit einer Woche an der Pinnwand und seit sie dort hing, ging es Leo schlecht. »Ich kann vielleicht nicht kommen«, hatte Leo in der Schule zu Ida gesagt. Jetzt hockte er auf der Küchenanrichte und die Spielstraße spielte verrückt. Wieder tat sich jenseits der Bordsteinkante ein Abgrund auf. Diesmal jedoch war die Schlucht mit Wasser gefüllt und das Wasser brannte wie Öl. Flammen leckten aus der Flut, in der glühend heiße Ungeheuer und schlingpflanzengrüne Gespenster schwammen. Der T-Rex konnte auf dem Wasser gehen. Er brüllte unaufhörlich. »Leo!« hörte Leo den T-Rex rufen. Aber dann stand Leos Mutter in der Küchentür und sagte, »Ida ist dich holen gekommen.« Und auf einmal stand Leo neben Ida im Flur und seine Mutter drückte ihm das Geschenk in die Hand. Und dann, ohne zu wissen, wie ihm geschah, stand Leo draußen auf dem Bürgersteig. Ida fasste seine Hand. Leo starrte den T-Rex an, der über das blubbernde, brennende Wasser jagte. Rauch und Wasserdampf und flirrende Gespenster stiegen von der Spielstraße auf. Leo konnte Idas blaue Haustür hinter den Schwaden nicht mehr sehen. »Siehst du«, sagte Ida, »jetzt kommst du doch mal zu mir.« Leo sah etwas ganz anderes. Ein glühend roter Haifisch sperrte den Rachen auf. Leo klebte an der Bürgersteigkante. Er kam keinen Schritt weiter. »Hier«, sagte er und hielt Ida ihr Geburtstagsgeschenk hin. »Ich muss jetzt leider nach Hause.« Doch Ida schüttelte den Kopf. »Wieso?«, fragte sie. »Über Monster kann man nicht reden, es sei denn in höchster Not.« Leo zeigte auf die Straße. »Der T-Rex«, krächzte er. Aber leider wusste er ja schon, dass Ida den T-Rex nicht sah. »Der Große?«, fragte Ida. der da über das Wasser läuft«, sagte Leo schnell, »durch die Flammen.« »Ach, da«, sagte Ida und beugte sich neugierig vor. »Vorsicht«, rief Leo, »die Haie!« »So ein Mist«, sagte sie, »ausgerechnet an meinem Geburtstag.« Sie schaute Leo an. »Ob wir es wohl rüberschaffen?« Die Sache war, Leo war sich bis zuletzt nicht sicher, ob er die blaue Haustür erreichen würde. Kaum war er über die Bordsteinkante hinaus, verbiss sich ein Piranha in seinem Schuh. Und dem T-Rex entkamen er und Ida bloß, weil so ein T-Rex nur schlecht bremsen kann. Dieser schoss an Leo und Ida vorbei. Als er die großen Füße ins Wasser stemmte, gab es eine kochend heiße Fontäne. Leo hörte den T-Rex noch brüllen, als er atemlos durch Idas offene, blaue Haustür rannte. Was für ein Glück, dass er ausgerechnet heute übers Wasser laufen konnte. Ida stand noch draußen vor der blauen Tür. Paul und Josephine waren gerade gekommen, pünktlich zu Idas Party. Leo erkannte ihre Stimmen. Paul sagte zu Ida, »Herzlichen Glückwunsch!« Josephine sagte, »Alles Gute!« Ida sagte zu Paul und Josephine, »Habt ihr schon mal einen so wütenden T-Rex gesehen?«
0: Gemeinsam gruselt es sich viel schöner als alleine. Bestimmt zieht ihr an Halloween auch mit anderen durch die Straßen oder feiert Gruselpartys. Apropos Gruselpartys. Jetzt kommt ein Lied, das seit über 60 Jahren weltweit der wohl am meisten gespielte Hit auf Halloween-Partys ist. Er heißt The Monster Mash von Bobby Pickett. Geht gleich wunderbar gruselig los.

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2: Hallo, liebe Gruselfreundinnen und Freunde, ihr seid ja immer noch da. Wusste ich's doch, ihr liebt das Abenteuer. Genauso wie die Kinder aus der Heckenstraße. Laura Mehr erzählt die Geschichte von C. Neudert. Wir, Wohnort Heckenstraße.
3: Ich bin Sophie, die Weisheit. Jedenfalls sagen meine Eltern, dass mein Name das bedeutet. Und natürlich bin ich weise. Schließlich bin ich fast die Älteste in unserer Straße. Außerdem lese ich viel. Und davon wird man schlau, sagen die Lehrer. Das ist bestimmt wahr, aber ich lese einfach, weil es so viel Spaß macht. Am liebsten mag ich Abenteuergeschichten. Dann kann ich oft gar nicht mehr aufhören, weil es so spannend ist. Ich sitze auf der Bank vor dem Haus, aber in Wirklichkeit bin ich ganz woanders. Mein Herz klopft und ich bin wach und froh. Aber natürlich lese ich nicht immer. Ich muss auch in die Schule gehen und Hausaufgaben machen und den Geschirrspüler ausräumen und auf meine Geschwister aufpassen und solche Dinge. Und dann muss ich natürlich draußen rumrennen und spielen. Wir sind 9 Kinder in unserer Straße. Gut, mein jüngster Bruder zählt noch nicht richtig. Er ist erst 2 und taugt noch nicht wirklich zum Spielen. Und Anna, Max und Lukas sind auch noch zu klein für die spannenden Dinge. Aber die große Anna, Leonie, Philipp und Tom kann man gut gebrauchen. Meistens bestimmt Philipp, wohin wir gehen und was gemacht wird. Wir treffen uns alle in einem Garten. Da sind wir aus dem Waisenhaus weggelaufen. Oder wir sind Räuberkinder. Oder wilde Tiere. Wir fliegen oder werden schiffbrüchig und treiben auf einem Floß über den öden Ozean. Unser Floß ist das Trampolin und der große Nussbaum die rettende Insel. Dort hangeln wir uns hinüber und wenn jemand hinunterfällt, müssen wir ihn retten, ehe die Haie ihn fressen. Dann hängen wir erschöpft in den Zweigen und stellen fest, dass es auf dieser Insel kein Trinkwasser gibt. Dabei sind wir am Verdursten. Uns bleibt nur eine Chance: zum Nachbarhaus hinüberschwimmen. Leonies Eltern haben nämlich den ganzen Keller voll Saft und Schorle. Aber dazu müssen wir erst einmal die Haie abwehren. Ich habe die Idee mit dem Blut. Es weiß ja jeder, dass Haie ganz verrückt sind nach dem Geruch von Blut. Jemand muss Blut ins Wasser tropfen lassen. Dann schwimmen die Haie dorthin und wir können auf der anderen Seite entkommen. Alle finden den Vorschlag gut. Tom erklärt sich bereit, den Lockvogel zu spielen. Er klettert weit an einem Ast hinaus. Dann schneidet er sich mit einer Blätterklinge in die Finger und lässt das Blut zu den Haien hinuntertropfen. Die natürlich alle dorthin. Und wir auf der anderen Seite ins Wasser und weggeschwommen. Tom als Letzter. Die verletzte Hand umwickelt er mit seinem T-Shirt und hält sie in die Luft, damit nicht noch mehr Blut ins Wasser tropft. Am Schluss ist dann doch noch was durchs T-Shirt gesickert. Die Haie natürlich sofort hinter uns her, dass es gezischt hat. Fast hätten sie Tom ein Bein abgebissen. Aber wir anderen waren schon am Ufer und haben ihn gepackt und rausgezogen. Wir haben den Haien die Zunge rausgestreckt und sind ins Haus. Leonie hat Saft und Schorle besorgt und wir konnten nach dem Schiffbruch endlich was trinken.
2: Das war ein Abenteuer. Definitiv nichts für Feiglinge. Wobei, was heißt das eigentlich, Feigling? Und ist das unbedingt was Schlechtes? Hier ist Maike Rosa Vogels Antwort dazu.

0: So viel Aufregung hatten wir heute schon in der Sendung. Schwerter, die von Geisterhand berührt von der Wand fallen, gefräßige Dinosaurier, tanzende Monster und hungrige Haie. Es ist Zeit für Entspannung. Einmal tief einatmen, Luft anhalten und langsam wieder rauslassen. So macht man das doch, um sich zu beruhigen, oder, Jimmy Böntchen?
1: Mein Name ist Böntchen. Jimmy Böntchen.
2: Der geheimste Geheimagent der Welt.
1: Nicht einmal mein Cousin, der Gedächtniskünstler Max Merker, kennt mich.
3: Bödeke, Böllner, Böhne, Bönke, Böttcher. Nee, ein Böntchen habe ich nicht im Gedächtnis.
4: Heute Agent im Stress.
1: 5. Oktober, 15.45 Uhr. Teste gerade meine neue Agenten-Krimi-App. Man hält das Handy auf den Buchdeckel des Krimis und die App zeigt einem automatisch an, wer der Mörder ist. Ah, der Gärtner. Böntchen, Jimmy Böntchen?
4: Böntchen, wir haben einen neuen Auftrag für Sie.
1: Echt? Cool. Schießen Sie los.
4: Unsere Wissenschaftler haben ein neues Entspannungsverfahren entwickelt, mit dem jeder Agent auch unter extrem stressigen Bedingungen einen kühlen Kopf bewahren kann.
1: Aber ich bin doch total entspannt.
4: Böntchen, fahren Sie um 17 Uhr zum ersten Training.
1: Okay, Chef. Wird gemacht. 16.03 Uhr. Bin mit dem Auto gerade einmal 200 Meter gefahren, als plötzlich... Mann, das gibt's doch gar nicht. Berufsverkehr. Jetzt fahr doch mal, du Specknase. Jetzt drängelt der sich da auch noch vor, dieser Klappspaten.
5: Hey, lass mich mal vorbei, du Hong. Ich muss zur Meditation.
1: Das hast du auch bitter nötig, du Kasper. Böntchen, Jimmy Böntchen.
4: Böntchen, das Entspannungstraining wird um eine halbe Stunde vorverlegt, also auf 16.30 Uhr.
1: Na gut. Jetzt fahr schon, du Schnarchbuch. Sonst schiebe ich dich zur Seite. 16.35 Uhr. Komme endlich beim Entspannungstraining an.
6: Guten Tag. Ich bin Relaxa, deine Entspannungsbegleiterin. Bitte leg dich jetzt auf diese Matte. Atme ganz tief durch. Lass die Gedanken in deinem Kopf einfach entschweben. Spürst du, wie deine Seele leichter wird?
1: Ja.
6: Sehr gut. Und jetzt stell dir eine Wiese vor.
1: Okay. Hey, die Wiese ist voller Autos. Mist.
6: Konzentrier dich weiter.
1: 22.04 Uhr. Es ist unglaublich. Nach 5,5 Stunden intensivem Training bin ich absolut tiefenentspannt und voller Harmonie. Hey, was ist denn hier los? Die halbe Stadt ist ja noch auf den Beinen.
7: Wow. Entschuldigung, wir kommen gerade aus der Relax-Arena. Der Entspannungsguru Eckart von Sülzhausen hat uns die Augen geöffnet. Wir lassen uns nie wieder stressen.
1: Wunderbar. Wünsche euch Frieden und Harmonie. 22.24 Uhr. Komme mit dem Auto nicht voran. Die Fans von Entspannungsguru Eckart von Sülzhausen verstopfen alle Straßen. Hey! Zieh dir gleich die Yogamatte durchs Gesicht. Mann. Böntchen, Jimmy Böntchen.
4: Böntchen, sind Sie entspannt?
1: Ja, was denn sonst, die Nachteule?
4: Böntchen!
5: Hey, chill dich mal ein bisschen runter.
1: Ich bin gechillter als du, du alte Yoga-Pfeife.
8: Jimmy Böntchen.
0: Jimmy Böntchen von Ramona Schuhkraft und Henning Schmidtke. Also ich kenne ja die

0: perfekte Agentenübung gegen Stress. Wollen wir sie kurz gemeinsam machen? Also los. 5, 4, 3, 2, 1. Findet 5 Dinge, die ihr sehen könnt. Also ich sehe ein Fenster, den Himmel, die Wand, ein Buch und ein Bild. Findet 4 Dinge, die ihr anfassen könnt. Meine Hose, die Tischplatte hier, mein Ohr, den Stift. 3 Dinge, die ihr hört. Also ich höre meine Stimme, ich höre die Uhr ticken und ich höre meinen Bauch grummeln. Jetzt findet ihr 2 Dinge, die ihr riecht. Ich rieche den Teppich und Knoblauch. Und jetzt noch eine Sache, die ihr schmeckt. Ich schmecke auch Knoblauch. 5, 4, 3, 2, 1. Sehen, spüren, hören, riechen, schmecken. Ich wünsche euch eine entspannte Woche und am Freitagabend kommt wieder Radio Mikro für euch um 6:15 auf Bayern 2. Bis dann, eure Katrin.
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8: 19 Uhr. Die Nachrichten des Bayerischen Rundfunks mit Benedikt Schriegle. Die Übersicht. Merz begründet weitere Ukraine-Hilfen mit Stabilität Europas. Oktoberfest verzeichnet Besucherrekord. Diözese Eichstätt hat mit Christian Wirz wieder einen Bischof. Das Wetter in Bayern, wolkig und einzelne Schauer. In der Nacht kühlt es ab auf 13 bis 3 Grad. Kiew. Bundeskanzler Merz hat bei einem Besuch in der Ukraine dem angegriffenen Land weitere Unterstützung in Höhe von 1 Milliarde Euro zugesichert. Laut Merz ist die auch notwendig für die Zukunft der politischen Ordnung in Europa. Im ARD-Bericht aus Berlin sagte Merz, dafür brauche es eine stabile Regierung in Deutschland. Europa hänge an der Stabilität Deutschlands, so Merz. Deswegen sei es jetzt besonders wichtig, in der Regierung zusammenzubleiben. Merz wurde von einer Wirtschaftsdelegation nach Kiew begleitet. Am Rande des Treffens unterzeichneten deutsche Firmen Kooperationsabkommen mit ukrainischen Rüstungs- und Energieunternehmen. Das Gesamtvolumen beträgt nach Regierungsangaben 6,5 Milliarden Euro. Während des Besuchs gab es mehrere Male Luftalarm. Eine russische Drohne schlug in einer Brücke in Kiew ein. Es gab 2 Verletzte. München. Das Oktoberfest 2026 war das meistbesuchte in der langen Wiesngeschichte. 7,4 Millionen Gäste kamen in den gut 2 Wochen. Wiesenchef Scharpf erklärte, trotz der starken Besucherströme sei es aufgrund eines neuen Sicherheitskonzepts zu keiner Überfüllung gekommen. Überschattet wurde das Oktoberfest von einem tödlichen Unfall. Ein Mitarbeiter des Freefall Towers wurde von einer Gondel eingeklemmt. Am heutigen letzten Wiesentag gab es einen weiteren schweren Unfall. Ein 47-jähriger Mitarbeiter wurde von einer Schiffsschaukel im Bereich der Halswirbelsäule getroffen und musste reanimiert werden. Für Schlagzeilen hatte auch der Tod einer 90-Jährigen gesorgt, die im Krankenhaus starb, nachdem sich ihr Rollstuhl im Geschirr eines stehenden Kutschpferds verfangen hatte. Berlin. Hessens Ministerpräsident Rhein hat eine neue Debatte über den Umgang mit der AfD im Bundestag ausgelöst. Rhein hatte sich im Magazin Stern dafür ausgesprochen, dass die AfD Ausschüsse leiten darf. Bisher waren ihre Kandidaten bei den Abstimmungen im Bundestag regelmäßig durchgefallen. Aus den Fraktionen von Union und SPD kommt aber Widerstand. Die parlamentarische Geschäftsführerin der Unionsfraktion, Dos Santos Vinz, sagte, es gebe keinen Anspruch auf einen Ausschussvorsitz. Der Sprecher der SPD-Fraktion, Fiedler, wirft Rhein vor, auf die Narrative der AfD reinzufallen. Eichstätt. Mit einem feierlichen Gottesdienst ist der neue Bischof der Diözese Eichstätt in sein Amt eingeführt worden. Der 55 Jahre alte Christian Wirz hat vom Botschafter des Papstes seine Ernennungsurkunde erhalten und nahm anschließend auf dem Bischofsstuhl Platz. Von seinem Vorgänger Gregor Maria Hanke bekam Wirz einen besonderen Schulterschmuck überreicht, das sogenannte Rationale. Er ist nur noch in 3 weiteren Bistümern in Europa üblich. Wirz sagte in seiner Predigt, derzeit gebe es für die Menschen genug Grund für Sorgen, aber diese dürften nicht das letzte Wort haben. Er wolle die Menschen einladen, die Diözese zu einem Ort zu machen, von dem sich Frieden ausbreite. Wirz war bislang Weihbischof in Freiburg und ist jetzt Deutschlands jüngster Diözesanbischof. Zum Sport. Tennisprofi Alexander Zverev hat seine Chance in Peking verpasst, wichtige Punkte für Platz 1 der Weltrangliste zu sammeln. Im Viertelfinale des ATP-Turniers in China unterlag er dem Serben Novak Djokovic in 3 Sätzen. Und in der Fußball-Nations League hat die deutsche Nationalmannschaft der Herren heute Gelegenheit für eine Revanche gegen Griechenland. Anstoß in Thessaloniki ist um 20.45 Uhr. Im Hinspiel in Augsburg hatte das Team im ersten Heimspiel von Jürgen Klopp mit 0:1 eine Niederlage kassiert. Das Wetter in Bayern. In der Nacht Tiefstwerte von 13 bis 3 Grad, im Süden dazu öfter Schauer. Morgen im Norden überwiegend sonnig, an den Alpen bewölkt und regnerisch. Ab Dienstag dann freundlich bei maximal 18 bis 23 Grad. Es ist 19.04 Uhr. Die Verkehrsmeldungen mit einem Hinweis: A8 München-Salzburg in beiden Richtungen in Höhe Rohrdorf ist wegen Bauarbeiten nur eine Spur frei. Bitte bleiben Sie bei Stau auf der Autobahn. In Richtung München aktuell Stau ab Fraßdorf. Soweit der Service.
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4: Bitte einsteigen, die Türen schließen und der Interregio rollt wieder durchs Bayern 2 Sendegebiet. Wir sind wieder auf der Suche nach der spannendsten Musik und den besten Konzerten. Welche internationalen und regionalen KünstlerInnen spielen in der kommenden Woche in Bayern? Mein Name ist Franziska Timmer. Zugtickets braucht ihr keine, nur ein paar offene Ohren. Wir brettern los. Abfahrtsbahnhof München Import-Export. Hier stellen Sie am Mittwoch Ihr im März erschienenes Album vor. Holy Fuck.

0: Gleich der erste Track von ihrem Album Event Beat hat mich reingezogen. Das kanadische Quartett Holy Fuck mit Evie im Interregio auf Bayern 2 und am Mittwoch, den 7. Oktober, im Import-Export in München. Wer das Import-Export nicht kennt, das ist ein recht kleiner Raum und ich kann mir gut vorstellen, dass Holy Fuck diesen mit ihrem experimentellen Rock ordentlich zum Brodeln bringen. Und wenn wir dann so verschwitzt und erhitzt aus dem Holy Fuck-Konzert taumeln, brauchen wir, glaube ich, einen kühlen Kopf wie ihren hier.
1: Mein Name ist Christiane Rösinger, ich komme aus Berlin. Ich bin Musikerin, Autorin, seit neuestem auch Regisseurin und eben auch eine Legende.
0: Christiane Rösinger, Pop-Intellektuelle und eine der wichtigsten feministischen Künstlerinnen im deutschsprachigen Raum. Jetzt ist die Autorin Rösinger auf Lesereise unterwegs mit ihrem in diesem Jahr erschienenen Buch The Joy of Aging. Ein energischer Appell, sich nicht länger damit abzufinden, wie die Gesellschaft mit Frauen umgeht, die nicht mehr jung sind. Am Mittwoch, den 7. Oktober, könnt ihr zu ihrer musikalischen Lesung kommen. Ins Ostentor-Kino in Regensburg und am 8. Oktober in den Nürnberger Z-Bau. So, und natürlich müssen wir ihn spielen. Den Titelgeber des Buches Joy of Aging von der Musikerin Christiane Rösinger.

Christiane Rösinger. Aus ihrem Album Lieder ohne Leiden von 2017 der Song Joy of Aging. Von der Freude am Altern jetzt zur Freude am Neubeginn. Nächster Halt ist Interregio in der Glockenbach-Werkstatt in München. Da feiern die Nürnberger Garage Blues Country Folkies The Go-Ho Hobos ihr Debütalbum. Die sollen sich jetzt mal selbst vorstellen. I'm a Go-Ho Hobo.

0: Die Go-Ho-Hobos aus Nürnberg, genauer aus Gostenhof, liebevoll genannt Go-Ho. Als Americana Noir bezeichnen sie selbst ihren Stil, dem ihr lauschen könnt am kommenden Donnerstag, den 8. Oktober in der Glockenbach-Werkstatt in München und am Samstag, den 10. Oktober in der historischen Druckerei in Sulzbach-Rosenberg. Bitte wieder einsteigen, wir fahren weiter nach Nordendorf, zwischen Augsburg und Dinkelsbühl. Hier gastiert Mary Otscher in der Walden Kulturwirtschaft. Geboren ist sie in Moskau als Tochter jüdisch-ukrainischer Eltern. Aufgewachsen ist sie in Tel Aviv. Kein Wunder, sagt sie, dass ihre Musik immer schon politisch war.
1: Well, I think I won the lottery of nationalities. I'm being cynical, of course. I've been writing about politics, basically, ever since I started writing. Even my very, very naive songs as a very small child were about peace, because this was an actual topic that we had to deal with on a daily basis.
0: Die Wahlberlinerin Mary Otscher im Zündfunk-Interview. Schon als Kind habe sie Lieder geschrieben, die von Frieden handeln. Ihr dieses Jahr erschienenes Album trägt den geschichtsträchtigen Namen Weimar. Und ja, es spielt an auf die Weimarer Republik und ihren Zusammenbruch und welche Parallelen sich zur Gegenwart ziehen lassen. Wir hören daraus On the Streets of Hard Labor.
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ganz zurückgenommen und persönlich ist der Sound auf Mary Odgers Album Weimar, geprägt von Piano und minimalistischen Kompositionen. Ihr könnt euch freuen auf ihr Solokonzert am Donnerstag, den 8.10. in der Walden Kulturwirtschaft in Nordendorf. Von hier aus rollen wir weiter auf die Soho Stage nach Augsburg und legen eine Kaugummi-Zigarettenpause ein. Bisschen hängen, bisschen sinieren, bisschen coming of age, irgendwie bisschen gut. Das sind Lisa, Jakob, Giovanni und Julius. Zusammen nennen sie sich Yara und so klingen sie.

0: Bademeister heißt dieser super launige und eingängige Track von Yara, einer vierköpfigen Band aus der Heidelberger Ecke. Gerade sind sie mit ihrem Album Wenn ich groß bin auf Kaugummi-Zigarettentour. Am kommenden Donnerstag spielen sie auf der Soho Stage in Augsburg und am Freitag, den 9. Oktober, auf dem Nürnberg Pop Festival. Seit 15 Jahren verwandelt sich Nürnberg an diesem Wochenende zu Süddeutschlands größtem Club- und Showcase-Festival. Viele verschiedene Kulturorte der Nürnberger Altstadt bringen Newcomer auf die Bühne. Festivalleiter Thomas Wurm steht in den Startlöchern.
1: Ja, wir als Veranstalter freuen uns natürlich am meisten, wenn die Leute glücklich sind, wenn es keine Zwischenfälle gibt, wenn die Bands abliefern, wenn hoffentlich das Wetter einigermaßen hält und alle glücklich nach 3 Tagen nach Hause gehen.
0: Und auch sie wird da sein auf dem Nürnberg Pop Festival. Die italienische Singer-Songwriterin Marta Del Grandi.

0: Sie bewegt sich irgendwo zwischen Avant-Pop, Folkrock und Jazz. Die Mailänderin Marta Del Grandi mit Dream Life hier im Interregio auf Bayern 2. Eine Stunde lang reisen wir quer durchs Sendegebiet, immer auf der Suche nach feinen Konzerten. Als nächstes tragen uns die Gleise in eine Kirche in Pfarrkirchen, die aber nicht mehr für Gottesdienste genutzt wird. Erzählt uns Macke vom Verein Tu Es.
1: Ein Konzert in der ehemaligen Spitalkirche ist immer besonders, vor allem wenn zeitgenössische Musik verschiedenster Musikrichtungen wie Rock, Punk, Ska, Elektronik, Jazz, Metal die Kirche neu beleben. Das Ganze vor der Kulisse des Altars mit dem Tabernakel, das letzte kirchliche, sagen wir ja, Möbeljahr, das die Kirche innen ziert. Man erlebt jedes Mal, wie die Bands beeindruckt sind, wenn sie die Kirche betreten und vor dem hohen Teil des Altars mit Tabernakel stehen. Genauso wie die Zuschauer das immer wieder neu erleben. Wenn es die moderne Anlage vor dem Tabernakel steht, ich glaube, da vereint sich einfach das Alt mit Neu.
0: Sagt Macke vom Verein Tu Es, der Musik und andere Kulturveranstaltungen in und um Pfarrkirchen in Niederbayern veranstaltet. Eine ihrer Venues ist die Spitalkirche in Pfarrkirchen. Am Donnerstag, den 8. Oktober, wird das maltesisch-britische Frauenquartett Chen am Altar stehen.

0: Jaguar Sun, eine düstere Sonne, die da aufzugehen scheint in dem Song von Chen. Post-Punk aus Brighton im Vereinigten Königreich. Wobei nur die Schlagzeugerin aus dem UK kommt, die anderen drei Musikerinnen stammen aus Malta. Ja, und wo kam nun dieser schottische Akzent her, fragt ihr euch? Für diesen Song haben sich Chen den schottischen Musiker Aidan Moffat dazu geholt, der den Song schon ordentlich pusht mit seinem eingängigen Sprechgesang. Am kommenden Donnerstag spielen Chen in der Spitalkirche in Pfarrkirchen. Speaking of Sprechgesang, den beherrscht er hier auch ziemlich gut.
1: Hallo, Freunde. Ich fange mal an. Nö, och nö, och nö, och nö, och nö.
0: Doch, ist schon so. Carsten Erubik-Meyer, der Interregio schippert uns jetzt direkt auf dein Konzert im Nürnberger Z-Bau am Freitag, den 9. Oktober. Wir stimmen euch ein auf diesen feinen Abend mit einem Track, in dem Erubik die Sängerin Ada und Beatsteaks-Frontmann Arnim Teutoburg-Weiß in sein Hamburger Studio geholt hat. Gemeinsam fragen sie sich,
2: was?

0: Aerobic featuring Ada und Arnim Teutoburg-Weiß mit Verstehen. Am kommenden Freitag wirbelt Carsten Aerobic Meyer den Z-Bau in Nürnberg auf. Präsentiert wird das Konzert vom Zündfunk. Und von Franken rollt der Interregio nun geschwind runter nach Niederbayern, in die Landshuter Zentrale zum Riebelwirt. Hier wird der 40. Geburtstag des Bayerischen Flüchtlingsrats gefeiert mit der Konzertreihe Rage Against Abschiebung. Markus Geisel ist der Veranstalter.
1: Wir freuen uns, drei junge und diverse Bands aus der Region gewonnen zu haben, um für den guten Zweck bei uns aufzutreten. Amonjedi spielen UFO-Pop, Popo von Rod Jazzpunk und Peppels Indie. Die Konzerte bei uns zeichnen sich durch einen familiären Charakter aus. Es besteht direkter Kontakt zu den Bands. Unser Booking ist vielseitig, uns ist besonders wichtig, international, aber auch regional und genreübergreifend zu veranstalten.
0: Markus Geisel von der Landshuter Zentrale zum Riebelwirt. Ihr habt es gerade schon gehört, UFO-Pop nennen Amonjedi ihren Style. Ein Mix aus Elektro, Wave und Techno. Und dieser Track, der ist doch wie gemacht für den Interregio, Bahnsteinkante.

Aus ihrem Debütalbum mit dem Titel 17 war das Bahnsteinkante von der niederbayerischen Combo Amon Jedi. Am Freitag, den 9. Oktober in der Zentrale zum Riebelwirt in Landshut. Von der Bahnsteinkante schnell wieder rein in den Interregio, denn wir müssen weiter in die Münchner Milla. Zu einem Konzert, auf das ich mich schon richtig lange freue. Ich bin, glaube ich, wirklich Fan der ersten Stunde von Dagobert, von seiner weirden Mischung aus 80er Pop und schweizerischem Schlager. Am Freitag erst hat er sein neues Album Tier rausgebracht. Hier mit der Beobachtung einer ganz süßen Spezies.

Hier kommen die Menschen. Lukas Jäger alias Dagobert im Interregio auf Bayern 2. Ich glaube ja, Dagobert ist wie Lakritze. Man mag seine Musik voll oder gar nicht. Ich mag Lakritze und ich mag Dagobert und ich werde auf jeden Fall am Start sein bei seinem Konzert am kommenden Freitag in der Miller in München. Und ich weiß, wo mein Kollege Ralf Summer am Start sein wird, nämlich bei Ihnen. Die Anstalt. Nein, nicht die vom ZDF, sondern die aus Berlin sind zu Gast beim Void Cooldown in der Prinz-Leopold-Kaserne in Regensburg am Samstag, den 10. Oktober. Die Genrebeschreibung für die Anstalt ist wahrscheinlich die schönste, die ich bisher gehört habe. Spaghetti Western Synth Punk. Und der klingt so.

den Western im Spaghetti-Western-Synth-Punk von Die Anstalt hört man auf jeden Fall raus. Schon okay heißt dieser Track von der Berliner Band, die am Samstag, den 10. Oktober in Regensburg das Void Cooldown aufheizen wird. Und gut aufgekratzt schaukeln wir mit dem Interregio nun in den Ziel- und Endbahnhof. Wir sind wieder da, wo wir heute losgefahren sind, nämlich im Import-Export in München. Wo vorhin noch die Jungs von Holy Fuck aufgedreht haben, wird's jetzt verträumter und melancholischer. Der brasilianische Singer-Songwriter Cessa verbindet traditionelle brasilianische Bossa-Klänge mit Elementen von Soul, Jazz, Rock und Folk. Am Sonntag, den 11. Oktober, also Cessa im Münchner Import-Export. Und damit verabschiedet sich Franziska Timmer am Mikrofon mit Cessa und Dor Fordida. Habt eine schöne Konzertwoche.

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4: Um 20 Uhr mit Benedikt Schriegle. Kiew. Während seinem Besuch in der Ukraine ist Bundeskanzler Merz auch auf die Lage der Bundesregierung eingegangen. Nach seinen Worten hängt ganz Europa an der Stabilität in Deutschland. Dafür brauche es eine stabile deutsche Regierung und deshalb wolle er weiter Kanzler bleiben, sagte er der ARD. Merz kündigte an, dass er alle anstehenden Sozialreformen, vor allem die bei Rente und Pflege, noch in diesem Jahr auf den Weg bringen will. Nach langem Ringen hatte sich die Bundesregierung am Mittwoch auf ein Pflege-Neuordnungsgesetz geeinigt. Vor allem für Kinderlose soll es teurer werden. Kiew. Deutsche und ukrainische Firmen haben am Rande des Besuchs von Bundeskanzler Merz in Kiew mehr als ein Dutzend Kooperationsdokumente unterzeichnet. Unter anderem soll die Firma Diehl laut ukrainischem Verteidigungsministerium tausende Iris-T-Luftabwehrraketen liefern. Von Hensoldt aus Fürstenfeldbruck wird Satellitentechnik kommen. Die Firma Quantum in Gilching soll Abfangdrohnen weiterentwickeln und produzieren. Das Gesamtvolumen aller Absichtserklärungen bezifferte die Bundesregierung auf 6,5 Milliarden Euro. München. Mit 7,4 Millionen Menschen ist das Oktoberfest so gut besucht gewesen wie noch nie, so die Festleitung. Laut dem Verein der Münchner Brauereien wurden auch 200.000 Maß Bier mehr gezapft als letztes Jahr, insgesamt rund 6,7 Millionen. Die insgesamt gute Stimmung überschatteten zwei Unfälle bei Fahrgeschäften, einer davon mit tödlichem Ausgang für einen Mitarbeiter. Außerdem wurden 80 Sexualdelikte angezeigt. Düsseldorf. Mehr als 3 Millionen Arbeitnehmer dürfen laut Informationen der Süddeutschen Zeitung ihre Interessen in Großunternehmen nicht wie eigentlich vorgesehen vertreten. Das zeigen Zahlen eines Instituts der gewerkschaftsnahen Hans-Böckler-Stiftung. Laut Gesetz müssen Großunternehmen ihren Aufsichtsrat grundsätzlich mit gleich vielen Vertretern von Anteilseignern und Beschäftigten besetzen. Rund 500 deutsche Firmen tun das aber nicht. Verona. Bei einem Brand auf einem großen Campingplatz am Südufer des Gardasees sind mehrere Menschen verletzt worden. Insgesamt 24 Personen mussten medizinisch versorgt werden. Eine Person erlitt schwere Verbrennungen an den Beinen. Eine Familie aus der Schweiz mit 3 Kindern wurde ins Krankenhaus gebracht. Ausgebrochen ist das Feuer in einem Bungalow auf dem Gelände nahe Sirmione. Zur Brandursache gibt es noch keine Erkenntnisse. Das Wetter in Bayern? In der Nacht bewölkt und gebietsweise Schauer. Tiefstwerte 13 bis 3 Grad. Morgen vor allem in Alpennähe viele Wolken und teils auch Gewitter, sonst trocken. Die Temperaturen sind ähnlich wie heute, in der Spitze zwischen 18 und 23 Grad. Soweit die Nachrichten. Es ist 20.03 Uhr.
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5: Hallo, Johannes Pertu hier. 2025 wurden in Deutschland fast 800 Menschen ermordet. Das ist die offizielle Zahl. Im ARD-Radio-Feature geht es heute um die Frage, ob diese Zahl auch stimmt. Die Autorin Martina Keller schaut sich an, wie überprüft wird, ob jemand eines natürlichen Todes gestorben ist. Wenn ein Mensch stirbt, ist eine Leichenschau vorgeschrieben. Aber bei diesen Prüfungen läuft nicht immer alles so, wie es soll.
6: Entschuldigung, vielleicht können Sie mir weiterhelfen.
7: Vielleicht.
6: Ich suche diese Erinnerungsstätte an die Högelmorde.
7: Die ist hier irgendwo quer durch. Jetzt muss ich auch kommen, so kurz mit. Ich bin mir nicht mehr ganz sicher.
8: Fast 800 Menschen wurden 2025 in Deutschland ermordet. Glaubt man der offiziellen Statistik, wird so gut wie jeder dieser Fälle aufgeklärt. Das Bundeskriminalamt meldet eine Erfolgsquote von 94%. Aber was, wenn ein Mord gar nicht erst als solcher erkannt wird?
9: Hier. Ach, das ist sie. Okay.
8: Die Gedenkstätte liegt am Rande eines kleinen Parks und eines Parkplatzes in Sichtweite des Klinikums Delmhorst. Aus ihrem und unserem Leben gerissen steht auf einer Plakette. Sie erinnert an die vielen Patientinnen und Patienten, die der Krankenpfleger Nils Högel hier und in einer weiteren Klinik seit dem Jahr 2000 getötet hatte. Der Mann ist rechtskräftig wegen 87-fachen Mordes verurteilt. Seine Taten waren viele Jahre unentdeckt geblieben. Ärzte hatten bei der Leichenschau in jedem einzelnen Fall einen natürlichen Tod bescheinigt.
10: Stille Morde. Warum Tötungsdelikte unentdeckt bleiben. Ein Feature von Martina Keller.
11: Krankenhaustötungen sind deshalb besonders schwer zu entdecken, weil der Tatort sakrosant ist. Niemand von uns erwartet, wenn er in ein Krankenhaus geht, dass ihm dort geschadet wird.
8: Der emeritierte Psychiatrieprofessor Karl Beine.
11: Es gibt ein sehr hohes Sozialprestige für helfende Berufe. Von daher ist das Ausmaß an Arglosigkeit an diesen Tatorten besonders groß. Und hinzu kommt, dass die Tatmittel, also die Medikamente, relativ leicht zugänglich sind. Und am Ort des häufigen Sterbens erregt ein Leichnam naturgemäß nicht so viel Aufsehen wie außerhalb.
8: Beine dokumentiert Tötungsserien in deutschen Krankenhäusern und Heimen. Auslöser seiner jahrzehntelangen Recherchen waren die Morde eines Krankenpflegers an einem Klinikum in Gütersloh, an dem er auch selbst gearbeitet hatte. Der Täter wurde im Dezember 1990 verhaftet, weil ein Arzt auf der Station Innere Medizin genau hingeschaut hatte.
11: Das ist ein Arzt, der im Kollegenkreis als besonders pingelig galt und als besonders genau. Und wegen dieser Stärke war er manchmal auch nicht so schnell wie andere waren, die oberflächlicher waren.
8: Der Arzt will gerade eine Patientin untersuchen, die neu auf der Station aufgenommen wurde. Da wird er zu einem Notfall gerufen. Als er zurückkommt, heißt es, die Patientin sei verstorben.
11: Das hat ihn überrascht. Er ist dann zu dem Leichnam gegangen und hat auf dem Handrücken Einstichstellen gesehen, die er vorher nicht gesehen hat. Und er hat dann die gefalteten Hände auseinandergenommen, was nicht jeder macht bei einer Krankenhausleichenschau, und hat weitere Einstichstellen gesehen, die vorher nicht da waren. Und so ist dann der Stein ins Rollen gekommen.
8: Aber nach Kenntnis von Psychiatrieprofessor Beine ist dies der einzige Fall einer Kliniktötung, in dem eine gewissenhaft durchgeführte Leichenschauermittlung der Polizei in Gang brachte. Denn Einstichstellen, wie sie dem Arzt bei der verstorbenen Frau auffielen, sind normalerweise bei Patienten im Krankenhaus nichts Ungewöhnliches und zudem leicht zu übersehen. Kann die Leichenschau dann überhaupt helfen, Krankenhaustötungen aufzudecken?
11: Ja, das kann sie, aber wenn man das beschränkt auf die äußere Leichenschau allein, wird es schwierig. Es macht Sinn dann, wenn ich mich interessiere dafür, ob es Komplikationen gab und ob der Todeszeitpunkt überraschend war, weil das ist ein Muster, das sehr häufig vorkommt. Wir reden zwar in der Regel über multimorbide, schwerkranke Patientinnen und Patienten, aber der Todeszeitpunkt selbst kam für das Team fast immer überraschend.
8: Leichenschau. Was ist das überhaupt?
12: So, jetzt gehen wir hier runter in den Keller. Können Sie auch einen überziehen?
8: Marcel Verhoff leitet das Institut für Rechtsmedizin der Universitätsklinik Frankfurt am Main.
12: Wir sind jetzt hier im Vorraum praktisch der Rechtsmedizin, da wo die Leichen angeliefert werden. Wir haben im Hintergrund zwei Wände mit Kühlzellen. Insgesamt 28 sind das hier in Frankfurt. Und hier werden eben Leichen verwahrt und in dem Vorraum, der entsprechend Deckenbeleuchtung hat und so weiter, führen wir dann auch Leichenschauen oder weitere Untersuchungen durch.
8: Nach jedem Todesfall ist in Deutschland eine Leichenschau gesetzlich vorgeschrieben. Und jeder Arzt muss diese Aufgabe übernehmen, wenn er dazu aufgefordert wird. Er inspiziert die Leiche dann systematisch und stellt den Totenschein aus. Oft wird eine Leiche auch zweimal nach den gleichen Regeln untersucht, etwa wenn sie ins Ausland überführt werden soll, wie an diesem Tag. Der Arzt überprüft dann die Ergebnisse der ersten Leichenschau.
12: So, jetzt ziehe ich mir Handschuhe an.
8: Wie eine Leichenschau abzulaufen hat, ist in einer medizinischen Leitlinie definiert. Einer von Experten systematisch entwickelten Handlungsanleitung für Ärzte. Zum Beispiel müssen Verstorbene vollständig entkleidet sein, damit der Leichenschauer sie ansehen und alle Körperöffnungen inspizieren kann. Verhoff nimmt den Totenschein zur Hand.
12: Wir sehen, dass wir eine Frau haben. Eine Frau, die ist 85 Jahre alt geworden. Und was hat sie für eine Grunderkrankung? Also letztlich in der Klinik hat man gesagt, sie sei an einem Nierenversagen gestorben, hat dann auch weitere Erkrankungen gehabt, hat noch einen Darmverschluss am Ende entwickelt. Und hier ist als Grundleiden ein Pankreaskarzinom, also ein Bauchspeicheldrüsenkrebs, genannt.
8: Die Bestatter haben die Verstorbene bereits für die Leichenschau vorbereitet. Sie liegt unbekleidet im geöffneten Sarg. Verhoff untersucht nun zuerst die Haut. Schaut zum Beispiel, ob Strommarken zu entdecken sind. Das sind Hautverletzungen durch einen Stromschlag, etwa infolge eines Unfalls. Dann nimmt er zwei Pinzetten zur Hand.
12: Wir schauen uns das Gesicht an, die Augen, die Lidhäute, schauen dann die Augenbinde heute an.
8: Mit der einen Pinzette öffnet der Arzt vorsichtig die Augen. Mit der anderen fasst er die Bindehäute und klappt sie hoch, um nach sogenannten Petechien zu suchen. Punktförmigen Blutungen, die auf ein Gewaltdelikt hinweisen können. Trotz ihrer schweren Krankheit könnte die Frau erwürgt worden sein.
12: Das ist aber alles nicht der Fall. Wir schauen uns die behaarte Kopfhaut an, sehen da keine Verletzung. Der Hals sieht auch völlig unauffällig aus. So, und damit haben wir die vordere Besichtigung praktisch abgeschlossen. Jetzt wird der Leichnam im Sarg gedreht.
8: Verhoff inspiziert die Unterseite der Leiche. Auch hier keine Anzeichen von Verletzungen.
12: Die Dame ist insgesamt in einem guten Pflegezustand. Wenn jetzt jemand hier völlig verdreckt, eingekotet oder so liegen würde, müsste man überlegen, ist mit der Pflege was nicht richtig gelaufen und müsste danach gehen. Das ist aber auch nicht der Fall.
8: Nur eins fällt auf. Die Frau ist stark abgemagert. Doch der Gewichtsverlust passt zur Grunderkrankung, dem Bauchspeicheldrüsenkrebs.
12: Dementsprechend sind auch die Angaben im Leichenschauschein passend. Es ist, kann man sagen, erfreulich, sinnvoll und gut ausgefüllt. Und deswegen kann eben jetzt hier dieser Leichnam aus unserer Sicht freigegeben werden, so nennen wir das.
8: Nicht alle Leichenschauer arbeiten so sorgfältig. 2017 publizierten Rechtsmediziner der Universität Rostock eine Auswertung von 10.000 Todesbescheinigungen. Sie fanden insgesamt fast 39.000 Fehler. Gut 3.000 davon schwerwiegend. In 44 Fällen wurde eine natürliche Todesart angegeben, obwohl es Anzeichen für einen nicht natürlichen Tod gab oder die Todesart sich nicht klären ließ. Beides muss der Leichenschauer der Polizei melden. Wenn er fälschlich einen natürlichen Tod feststellt, heißt das im schlimmsten Fall, ein Mord wird übersehen.
13: Vom ersten Moment an, als ich die Tür aufgemacht habe, habe ich gewusst, es stimmt was nicht.
8: Caroline W., die in Wirklichkeit anders heißt, schildert einen Tag im August 2018. Eine Nachbarin ihrer Großmutter in Görlitz hatte sie angerufen, weil die alte Frau nicht aufmachte. Als Caroline W. die Wohnung betritt, liegt die Großmutter tot in ihrem Bett, die Decke hochgezogen bis zum Kinn. Die Enkelin entdeckt kleinere Verletzungen in ihrem Gesicht. Auch die Schuhe liegen komisch im Flur, erinnert sie sich in einer Fernsehreportage des MDR. Ihre Aussagen werden hier nachgesprochen.
13: Es waren einige Kleinigkeiten, wo ich gedacht habe, irgendwas stimmt hier nicht. Aber wenn dann eine Ärztin zu dir sagt, friedlich eingeschlafen, gehst du davon aus, es ist so.
8: Das Portemonnaie der Großmutter ist leer. Auch das kommt der Enkelin seltsam vor. Als sie am Tag darauf mit der EC-Karte der Großmutter, die sie in der Wohnung gefunden hatte, zur Sparkasse geht, erfährt sie, dass längst eine neue EC-Karte ausgegeben und kürzlich noch benutzt worden sei.
13: Als die Dame dann in ihren Rechner geguckt hat und gesagt hat, naja, früh um 5, da wusste ich, das kann ja nicht sein. Die Oma war ja schon tot. Das kann man gar nicht beschreiben, das Gefühl. Das war so ein Ohnmachtsgefühl aus, ich breche jetzt zusammen oder ich werde hysterisch. Das kann man nicht beschreiben. Da habe ich gesagt, wir fahren sofort zur Polizei. Und von dort ist das Ganze ins Rollen gekommen.
8: Die Polizei ermittelt. Die Leiche wird am Institut für Rechtsmedizin der TU Dresden obduziert. Dabei stellen die Mediziner viele äußere Verletzungen fest. Hautunterblutungen im Gesicht, 11 Rippenbrüche, einen großen Bluterguss an der Schulter. Kein Zweifel, die Frau wurde ermordet. Mittels Überwachungskameras und Öffentlichkeitsfahndung gelingt es, den Täter zu identifizieren. Er hatte der Frau tagsüber die Schlüssel gestohlen und suchte nachts in ihrer Wohnung nach Wertsachen. Als sie wach wurde und schrie, tötete er sie. 2019 verurteilte ihn das Landgericht Görlitz zu lebenslanger Haft und stellte die besondere Schwere der Schuld fest. Das Urteil ist rechtskräftig. Wie kann es sein, dass eine Ärztin bei der Leichenschau so schwere Verletzungen wie im Fall der getöteten Frau aus Görlitz übersieht? Lag es daran, dass die 90-Jährige dem Lebensende scheinbar nahe war? Dass die Leichenschauerin nur einen natürlichen Tod für vorstellbar hielt?
14: Bei Säuglingen ist im Kopf aller angekommen, dass das sehr spezielle Todesfälle sind. Da wird nicht vorschnell von natürlichen Todesarten ausgegangen. Sie sprechen aber die andere vulnerable Gruppe, die Alten, die Gebrechlichen an, da sehr wohl.
8: Benjamin Ondruschka ist Direktor des Instituts für Rechtsmedizin am Universitätsklinikum Hamburg-Eppendorf.
14: Also Patienten, Patientinnen im Pflegeheim, die bettlägerig sind, die im Grunde genommen mit Hirnatrophien, Demenzerkrankungen, Zustand nach Schlaganfällen dort zum Liegen gekommen sind, wenn man so möchte. Dort werden regelhaft natürliche Todesarten attestiert, die es oft auch sind. Aber umso wichtiger, dass man auch diese Fälle ganz konkret anguckt und eben nicht von der Türschwelle aus die Leichenschau macht oder die Patientin hat doch nun 17 Vorerkrankungen, irgendetwas davon wird es schon gewesen sein.
8: Dass die Leichenschau fehleranfällig ist, weiß man nicht nur von den mangelhaft ausgefüllten Todesbescheinigungen der Rostocker Studie. Wenn Leichen obduziert werden, Ärzte also Bauch- und Brusthöhle öffnen, um das Körperinnere zu untersuchen, finden sich in bis zur Hälfte der Fälle ganz andere Todesursachen, als die Leichenschauer diagnostiziert hatten. Dass Ärzte bei der Leichenschau nicht selten wichtige Dinge übersehen, wird seit langem beklagt. Früher mochte es damit zusammenhängen, dass die Aufgabe schlecht honoriert wurde. Doch 2020 passte die Bundesregierung die Gebührenordnung für Ärzte an. Je nach Zeitaufwand bekommen sie gut 110 oder gut 165 Euro für ihren Einsatz. Dennoch ist die Leichenschau unbeliebt. Die meisten Ärzte kümmern sich lieber um Lebende. Viele haben auch keine Erfahrung im Umgang mit Leichen.
14: Derjenige, der das nur zweimal im Jahr macht, weil er im Rahmen eines kassenärztlichen Bereitschaftsdienstes zu einem Sterbefall gerufen wird, natürlich hat er weniger Erfahrung als der Facharzt für Rechtsmedizin, dessen Berufsleben das ist, Sterbefälle zu untersuchen. Die Unsicherheit bei Problemfällen, die Gefälligkeitsdiagnosen, die ganze Großfamilie ist da, der Opa ist eingeschlafen, der Hausarzt kommt dazu, mit welcher Überzeugung formuliert er jetzt einen Zweifel am Versterben. Ja, das sind alles Dinge, die dazu führen, dass die diagnostische Sicherheit per se eingeschränkt ist und umso kleiner wird, wenn ich nicht richtig gucke, den Patienten nicht vollständig entkleide, die Körperrückseite vergesse und so weiter.
8: Wenn Leichenschauer fälschlich einen natürlichen Tod bescheinigen, übersehen sie Studien zufolge oft Verletzungen, etwa infolge von Unfällen oder Behandlungsfehler. Auch Tötungsdelikte bleiben unerkannt, allerdings seltener. Für Angehörige können die Fehler bei der Leichenschau gravierende Folgen haben. Michael Bonert, der Leiter des Instituts für Rechtsmedizin der Universität Würzburg.
15: Wenn bei der Leichenschau ein Todesfall als natürlicher Tod bestimmt wird, dann bedeutet das, dass amtlich dokumentiert wird, dass sich hier um einen Tod infolge einer Erkrankung handelt.
8: Stirbt ein Mensch an einer Erkrankung, sind das natürliche innere Prozesse. Anders als beispielsweise bei einem Schlag oder Sturz mit Todesfolge.
15: Das wiederum bedeutet, dass die Forderungen, die die Angehörigen vielleicht haben, an die Unfallversicherung erlöschen. Also eine Unfallversicherung muss nicht mehr bezahlen, sobald durch die Leichenschauärztin dokumentiert wurde, es handelt sich hier um Tod infolge einer Erkrankung.
13: Bonat sieht die Leichenschau als letzten Dienst am Patienten, gewissermaßen als letzte Visite. Die Todesart korrekt zu bestimmen, sei das, was er noch für den Verstorbenen tun könne. Oder manchmal eben für seine Angehörigen.
15: Ich würde schätzen, es dreht sich um mehrere Millionen Euro. Wenn ein Unfalltod als natürlicher Tod gekennzeichnet wird, die Angehörigen einfach deswegen pro Jahr durch die Lappen gehen.
13: 80% aller Verstorbenen werden heutzutage kremiert, also verbrannt. Diese Leichen vorher noch einmal zu untersuchen, bei der sogenannten Krematoriumsleichenschau, ist eine besonders verantwortungsvolle Aufgabe.
16: Frau Keller, darf ich Ihnen vorstellen? Und wie angekündigt, gehen wir jetzt einmal durchs Krematorium, wenn wir dürfen.
13: Die Anlage befindet sich auf dem Ohlsdorfer Friedhof im Norden Hamburgs. Mehr als 14.000 Leichen wurden im Jahr 2025 in der Hansestadt kremiert. Der Pressesprecher des Friedhofs, Lutz Rehkopf, führt zunächst in die Kühlkammer, wo die Temperatur konstant -2 bis -3 Grad beträgt.
16: Auf der linken Seite sehen Sie Särge, die zur Einäscherung bereits vorbereitet sind. Sie haben sozusagen gelbe Zettel, auf denen die Namen des Verstorbenen stehen, eine Einäscherungsnummer, die sich auf einem Schamottstein wiederholt, der oben auf dem Sarg dann liegt.
13: Schamottsteine sind nicht brennbar und besonders hitzebeständig. Die eingeprägte Nummer ist eine Vorsichtsmaßnahme, um jede Verwechslung auszuschließen. Rehkopf betritt nun den Raum vor den Öfen. Der zu kremierende Sarg steht schon bereit. Angehörige sind an diesem Nachmittag nicht dabei. Sie haben sich bereits von dem Verstorbenen verabschiedet. Schwarz-gelb markierte Schienen sind in den Boden eingelassen. Auf diese Schienen wird nun der Rollwagen mit dem Sarg gesetzt. Per Knopfdruck werden die Schienen angehoben, sodass ein Mitarbeiter den Rollwagen unter dem Sarg wegziehen kann. Dann öffnet sich das Tor zum Ofen, computergesteuert. Der Sarg fährt auf den Schienen hinein, wird auf dem Ofenboden abgesetzt und entzündet sich sofort.
16: Die Selbstentzündung des Sarges und eigentliche Einäscherung erfolgt durch die hohe Temperatur, die im Mauerwerk gespeichert ist.
13: Die Schamottsteine im Ofen sind 800 bis 900 Grad heiß. Bei diesen Temperaturen dauert die Kremierung nur 1 bis 2 Stunden. Am Ende bleiben von einem Leichnam 2 oder 3 Kilogramm Asche übrig.
16: So, jetzt einmal nach links. Hier sehen Sie den Raum, in dem die zweite amtsärztliche Leichenschau erfolgt.
13: Eins ist Rehkopf noch wichtig. Die Krematoriumsleichenschau, die bereits 1934 per Gesetz eingeführt wurde.
16: Weil Beweise für eventuelle Straftaten natürlich mit der Kremation vernichtet werden. Daher gibt es hier in den Morgenstunden, das ist von ungefähr 7 Uhr bis 9 Uhr, je nach Aufkommen der Verstorbenen, eine zweite Leichenschau, die von Rechtsmedizinern der Universitätsklinik Hamburg-Eppendorf durchgeführt wird.
13: Es ist die letzte Chance, bis dahin übersehene Unfälle, Suizide und Tötungsdelikte aufzudecken. Die rechtsmedizinische Fachliteratur berichtet immer wieder über solche Fälle. Hamburger Rechtsmediziner bemerkten während einer Krematoriumsleichenschau bei einem 27-Jährigen Würgemale am Hals und punktförmige Blutungen in den Augenlidern. Die Obduktion ergab als Todesursache Erdrosseln. Der erste Leichenschauer hatte, ohne den Verstorbenen zu entkleiden, einen natürlichen Tod bescheinigt und als Todesursache Herzstillstand bei chronischem Alkoholmissbrauch festgestellt. Die Mutter gestand die Tötung. Ein Hausarzt stellte bei einem 86-Jährigen einen natürlichen Tod fest und notierte als Ursache ein chronisches Herzleiden sowie Bluthochdruck. Frankfurter Rechtsmedizinern fiel bei der Krematoriumsleichenschau ein großer Pflasterverband über dem Brustbein auf. Darunter ein Päckchen Einwegtücher und ein Einwegtaschentuch. Als sie Pflaster und Tücher entfernten, entdeckten sie in der linken Brust eine 1,5 cm lange Schnittwunde. Die Obduktion ergab einen tödlichen Herzstich. Ein Polizeiarzt attestierte einem 74-Jährigen, um dessen Kopf sich eine große Blutlache gebildet hatte,
8: einen natürlichen Tod, verursacht durch eine Magen-Darm-Blutung. Bei der Krematoriumsleichenschau fiel eine Verletzung an der Schläfe auf. Die Obduktion in der Kieler Rechtsmedizin ergab einen Kopfsteckschuss. Der Mann hatte sich mit einem Schießkugelschreiber selbst getötet. Anschließend entdeckten Ermittler in der Wohnung einen zweiten Schießkugelschreiber, geladen und leicht auslösbar. Die zweite Leichenschau im Krematorium kann helfen, solche Fehler aufzudecken. Aber wie sorgfältig arbeiten die Leichenschauer in den Krematorien? Der WDR hat die Gesundheitsministerien aller 16 Bundesländer dazu befragt. Wie oft etwa informiert der zweite Leichenschauer die Polizei, weil er Anzeichen für einen nicht natürlichen Tod gefunden hat? Wie oft werden Leichen in der Folge obduziert? Wie oft kommt es zu Strafverfahren? Das Ergebnis? Kein einziges Ministerium erhebt solche Daten flächendeckend und systematisch. Nur in Ausnahmefällen weiß man von aufgedeckten Tötungsdelikten. Den besten Überblick haben noch Stadtstaaten wie Hamburg oder Bremen. Aber klar ist, nirgendwo war unentdeckt Morden bislang so einfach wie in Bayern. Dort hat man 55 Jahre lang gänzlich auf die Krematoriumsleichenschau verzichtet. Erst im April 2025 wurde sie per Gesetz eingeführt. Warum?
17: Die Bayern hatten eine ganz spezielle Sonderlösung, nämlich dass die Todesbescheinigung vor der Kremation der zuständigen Polizeibehörde vorgelegt werden musste. Und die zuständige Polizeibehörde hat dann qua Amt, Erfahrung und Dienstsiegel gesagt, ja, der darf kremiert werden oder den muss man eben genauer anschauen. Das heißt, die haben sich nicht die Leiche nochmal angeschaut, sondern die haben sich wirklich nur das Papier, die Todesbescheinigung angeschaut.
8: Oliver Peschel ist stellvertretender Leiter des Instituts für Rechtsmedizin der Ludwig-Maximilians-Universität München. Er erinnert sich in 20 Jahren an nur 3 Obduktionen, die er und seine Kollegen vornahmen, weil der Polizei bei Durchsicht der Todesbescheinigung Unstimmigkeiten aufgefallen waren.
17: Wir haben in München roundabout 12.000 Sterbefälle pro Jahr. Das heißt, in 10 Jahren sind es 120.000, in 20 Jahren 240.000, die Hälfte ungefähr werden kremiert, also 120.000 Kremationen und davon 3 Leichen, die kontrolliert werden. Also das war eine Kontrolldichte, die praktisch nicht existent gewesen ist.
8: Mit der Krematoriumsleichenschau sollte es besser werden. Doch bereits die Ausschreibung sorgte für Irritationen. Denn laut bayerischer Bestattungsverordnung dürfen nicht nur beispielsweise Rechtsmediziner die Krematoriumsleichenschau durchführen, sondern auch Ärzte, die ihre besondere Expertise in der Leichenschau lediglich durch einen 2-stündigen Crashkurs nachgewiesen haben. Kein Vergleich zu einem Rechtsmediziner mit jahrelanger Facharztausbildung.
17: Wenn man eine Facharztausbildung für Rechtsmedizin mit einem mindestens 2-stündigen Kurs gleichsetzt, dann hat man irgendwo den Schuss nicht gehört, falsch abgebogen oder irgendwas überhaupt nicht begriffen. Ich halte das für derart abstrus und absurd, dass mir dazu eigentlich kein Kommentar einfällt, der nicht sehr, sehr böse sein würde.
8: Wie kann es sein, dass eine solche Formulierung Eingang in die Bestattungsverordnung gefunden hat? Wie lässt sich mit einem 2-stündigen Kurs eine qualitativ hochwertige Krematoriumsleichenschau sicherstellen, für die Bürgerinnen und Bürger am Ende teuer bezahlen, weil sie dazu verpflichtet sind, die Kosten zu übernehmen? Das Bayerische Gesundheitsministerium steht für ein Interview nicht zur Verfügung. Auf schriftliche Anfrage teilt ein Sprecher mit, man habe die Zahl der Ärzte erhöhen wollen, die mit der zweiten Leichenschau beauftragt werden konnten. Und weiter?
10: Jeder Arzt ist gesetzlich verpflichtet, die erste Leichenschau vorzunehmen und wird deshalb bereits über Erfahrungen im Bereich der Leichenschau verfügen. Die vorhandenen Kenntnisse werden mit dem Kurs vertieft und in Bezug auf die zweite Leichenschau erweitert.
18: Ein 2-stündiger Kurs bringt gar keine Qualifikation.
8: Stefanie Ritz ist die Präsidentin der Deutschen Gesellschaft für Rechtsmedizin.
18: Ich weiß nicht, wer auf die Idee gekommen ist, aber das ist wirklich absolut unzureichend. Ich habe nach einem 2-stündigen Kurs noch nicht mal einen Verstorbenen gesehen. Ich habe keine Leichenerscheinung gesehen. Ich habe keine Anzeichen von einem Spuren am Tötungsweg gesehen. Ich habe all diese Zeichen noch nie gesehen. dann bin ich nicht qualifiziert.
13: Das renommierte Rechtsmedizinische Institut der Ludwig-Maximilians-Universität hatte sich um die Leichenschau in drei Krematorien seines Einzugsbereichs beworben. Wurde aber nicht beliehen, wie es in der Behördensprache heißt, erhielt also keinen Zuschlag. Wie kann das sein? Der WDR bat die Regierung von Oberbayern um ein Interview, die zentrale Vergabestelle für die Krematoriumsleichenschau. Auch diese Behörde steht für ein Gespräch nicht zur Verfügung. Auf schriftliche Anfrage teilt ein Sprecher mit, die Vergabe sei auf Basis objektiver Kriterien erfolgt. Zum Abschneiden einzelner Bieter könnten keine Auskünfte erteilt werden, da die eingehenden Angebote vertraulich seien. Generell gelte,
10: dass der Zuschlag demjenigen Angebot zu erteilen ist, das die Ausschreibungskriterien am besten erfüllt.
13: Rechtsmediziner Peschel erinnert die Ausschreibungskriterien noch im Detail.
17: Es musste jeder, der sich beworben hat, eine bestimmte Anzahl an Personen benennen und musste benennen, wie viel normale Leichenschauen oder Kremationsleichenschauen oder Obduktionen hat diese Person durchgeführt. Und da ist eine Kremationsleichenschau mit einer Obduktion vom Punktewert her gleichgesetzt worden.
13: Das heißt, ein Arzt bekam für die von ihm durchgeführten Krematoriumsleichenschauen genauso viele Punkte wie ein Rechtsmediziner für aufwendige Obduktion, obwohl dazwischen Welten liegen.
17: Das ist aber natürlich ein Riesenunterschied, ob Sie eine Kremationsleichenschau durchführen oder ob Sie eine Obduktion durchführen, wo Sie eine äußere Besichtigung machen, eine innere Besichtigung der Leiche machen, sämtliche Organe sezieren und anschauen, die Befunde zusammenfassen und dann diese Befunde bewerten. Das ist ja etwas, was weit über den Anspruch und über die Intensität und über die Differenziertheit einer Kremationsleichenschau hinausgeht. Und diese beiden Punkte in einer solchen Ausschreibung komplett gleichzusetzen, ist aus meiner Sicht natürlich absurd.
13: Nicht nur das Rechtsmedizinische Institut der Ludwig-Maximilians-Universität ging bei der Vergabe leer aus. Auch das der Universitätsklinik Ulm wurde nicht berücksichtigt. Es hatte sich für das Krematorium Memmingen im bayerischen Regierungsbezirk Schwaben beworben. Die rechtsmedizinischen Institute der Universitäten Jena und Erlangen, die sich zusammengetan hatten, erhielten bei 2 von 9 Krematorien den Zuschlag. Lediglich die Rechtsmedizin Würzburg bekam die beiden Krematorien, für die sie geboten hatte. Die sorgfältige Untersuchung von Verstorbenen ist kein Selbstzweck. Sie soll Bürgerinnen und Bürger davor bewahren, unerkannt Opfer einer Tötung, eines Behandlungsfehlers oder eines Unfalls zu werden. Um eine hohe Qualität zu sichern, hatte die Bundesärztekammer bereits vor einem Vierteljahrhundert einen einheitlichen Rechtsrahmen gefordert. Doch die Leichenschau ist Ländersache. Nicht mal die Formulare, die Ärzte auszufüllen haben, sind überall gleich. Schwachpunkte finden sich auf vielen Ebenen.
18: Das Gesamtsystem kann nur so stark sein wie jeder einzelne Handelnde in diesem System und ist andersherum auch natürlich genauso schwach wie jeder einzelne Handelnde im System.
13: Stefanie Ritz, die Präsidentin der Deutschen Gesellschaft für Rechtsmedizin und Leiterin des Rechtsmedizinischen Instituts der Universität Düsseldorf.
18: Als erstes haben Sie natürlich den Leichenschauer selber. Und da geht es dann natürlich um die Frage der Qualifikation. Was weiß der zur Leichenschau? Was weiß der über Normalbefunde? Was weiß der über auffällige Befunde, die unbedingt zu einer Meldung führen müssen? Also was kann der eigentlich?
13: Eine gesetzliche Fortbildungspflicht für Ärzte in Sachen Leichenschau gibt es nicht, obwohl Rechtsmediziner sie seit langem fordern.
18: Wenn der Leichenschauer selber dann zu dem Ergebnis kommt, ich melde das jetzt, dann kommt die Polizei ins Spiel und da ist es ein offenes Geheimnis, das wird auch in allen Papers beschrieben, dass die Polizei eben dann oft auch eine andere Sichtweise der Dinge hat und versucht Einfluss auf den Arzt zu nehmen, was ungünstig ist.
13: Für die Kriminalpolizei bedeutet jeder gemeldete Verstorbene mit nicht natürlicher oder ungeklärter Todesart mehr Arbeit.
19: Also wir hatten es auch schon die absurde Situation, dass uns Kripo-Beamten darüber aufgeklärt haben, wie wir unsere Arbeit zu tun haben und was welcher medizinische Befund zu bedeuten hat.
13: Michael Bunert, der Rechtsmediziner aus Würzburg.
19: Dass eben solche Pätächen doch überhaupt nichts bedeuten und auch postmortal entstehen können und eben nicht ein Hinweis für einen Angriff gegen den Hals sind. Haben wir uns auch schon anhören dürfen.
18: dann ist natürlich die Frage, wie geht es dann eigentlich weiter, wenn die Polizei das anerkennt, dass der Arzt sagt, das ist unklar oder sogar nicht natürlich. Und dann ist ja noch die Frage, welche Konsequenz hat das? Mündet das überhaupt in der Obduktion? Also war der Verdacht des Arztes insofern erfolgreich, als dass es wirklich dann untersucht wird durch eine Obduktion?
13: Obduktionen gehören zu den wichtigsten Maßnahmen, um Todesfälle zu klären. Sie können Diagnosen bestätigen oder widerlegen und bislang unbekannte Befunde aufdecken. Nicht zuletzt können sie eine Art Gradmesser dafür sein, ob Krematoriumsleichenschauer einen guten Job gemacht haben. Denn Polizei und Staatsanwaltschaft, sofern sie zusätzliche Ermittlungsarbeit nicht scheuen, sind auf deren Vorarbeit angewiesen. Ohne Hinweise auf ungeklärte Fälle oder sogar einen nicht natürlichen Tod kommen in der Regel keine Ermittlungen in Gang, werden keine Obduktionen beauftragt. März 2026. Ein Besuch im Institut für Rechtsmedizin der Ludwig-Maximilians-Universität München. Fast ein Jahr ist vergangen, seit die bayerische Regierung die Krematoriumsleichenschau eingeführt hat. Matthias Graf, der Leiter des Instituts, zieht eine erste Bilanz. Er hat die Obduktionszahlen der 7 Krematorien im Einzugsbereich der Münchner Rechtsmedizin aus der Datenbank auslesen lassen.
14: Da gibt es Krematorien, die von rechtsmedizinisch ausgebildeten Ärzten betreut werden. Und da kommen regelmäßig genau die Fragen, die wir auch hätten stellen müssen. Es gibt aber andere und wesentlich größere Krematorien, wo so gut wie keine Leichen bei uns aufschlagen. Das heißt, hier wird offensichtlich sehr großzügig über so Auffälligkeiten hinweggeschaut oder man registriert gar nicht, dass es Auffälligkeiten sind, weil man die Erfahrung nicht hat.
13: Graf spricht über die Obduktionszahlen der ersten drei Quartale der Krematoriumsleichenschau, die im März 2026 vorliegen.
14: Es gibt zwei Krematorien in unserem Einzugsbereich, wo keine einzige Leiche war. Es gab ein Krematorium, wo wir 10 gekriegt haben, ein weiteres Krematorium mit einer und die sonstigen mit 29.
13: Die 29 Obduktionen kommen aus den Krematorien, die ein ehemals in der Rechtsmedizin tätiger Arzt betreut, also ein wirklicher Profi.
14: Also 40 hatten wir in den drei Quartalen des letzten Jahres.
13: Um diese Zahlen einzuordnen, vergleicht Graf sie mit den Daten einer großen Studie des Rechtsmedizinischen Instituts der Universität Greifswald, die 2024 publiziert wurde. Die Greifswalder Kollegen hatten über einen Zeitraum von 10 Jahren unter anderem die Zahl der Kremierungen und der Obduktionen, auch Sektionen genannt, in ihrem Versorgungsbereich dokumentiert.
14: Wenn man diese Zahlen zugrunde legt und die Krematoriumszahlen, die damals in der Ausschreibung genannt worden sind pro Jahr, hochrechnet, dann hätten wir in den drei Quartalen des letzten Jahres 143 Sektionen für uns erwartet und gekommen sind 40, also weniger als ein Drittel. Und da sieht man, dass hier offensichtlich ein großer Gap ist.
13: Die Münchner Rechtsmediziner hatten große Hoffnungen in die Krematoriumsleichenschau gesetzt. Deutlich mehr Unfälle, Behandlungsfehler oder auch Verbrechen könnten durch sie ans Tageslicht gelangen. Doch die Erwartungen haben sich bislang nicht erfüllt. Selbst für leistungsstarke Krematorien, wie in München oder Kissing bei Augsburg, wurden nach den Daten des Instituts für Rechtsmedizin vergleichsweise wenige Obduktionen angeordnet. Laut der Bayerischen Bestattungsverordnung sind die Gesundheitsämter rechtlich und organisatorisch für die zweite Leichenschau zuständig. Das bedeutet auch, falls externe Ärzte mit der Aufgabe betraut werden, was die Regel ist, weil Gesundheitsämter selbst nicht die Kapazität haben, müssen sie diese beaufsichtigen. Ein Besuch bei Wolfgang Krämer, dem Leiter des Gesundheitsamts in Traunstein. Er ist Facharzt für das öffentliche Gesundheitswesen. Laut der Geschäftsführung der Feuerbestattung Südostbayern in Traunstein hatten die zuständigen Staatsanwaltschaften im ersten Jahr der Krematoriumsleichenschau gerade mal 2 Obduktionen veranlasst.
20: Ich war gestern bei Professor Graf und habe ihn auch gefragt nach Obduktionen und er hat gesagt, da kommt viel, viel weniger als zu erwarten wäre und das ist einfach krass unterm Schnitt. Was sagen Sie denn dazu?
21: Zum einen kann ich es nicht beurteilen, weil ob
2: oder ob nicht obduziert wird, letztendlich eine Entscheidung der Staatsanwaltschaft ist. Es wären tatsächlich mit Sicherheit spannende Fragen, aber das müsste man dann an die Generalstaatsanwaltschaft stellen, ob es hier tatsächlich innerhalb Bayerns mögliche, so klingt die Unterstellung ja, nachweisbar signifikante Unterschiede sind. Hier hat aber weder das Landratsamt noch der öffentliche Gesundheitsdienst einen Einfluss.
20: Aber Sie sind ja für die Qualitätssicherung zuständig. Wie gewährleisten Sie denn, dass die Qualität der zweiten Leichenschau ordentlich ist?
21: Zum einen, sagt Krämer, habe die Regierung von Oberbayern die Leichenschau nach Qualität ausgewählt. Es dürfe nicht jeder die zweite Leichenschau machen. Zum anderen?
2: Wir machen nicht angekündigte Begehungen und schauen uns die Ergebnisqualität an, zu sagen, ist die Leiche tatsächlich entkleidet, kann man feststellen, dass die Leiche gedreht worden ist. Mehr an Qualitätssicherung ist faktisch als Überprüfung nicht möglich. Wir sind nicht bei jeder zweiten Leichenschau dabei und gucken dem Leichenschau über die Schulter.
20: Wie oft haben Sie diese Inspektion gemacht? Jetzt ist ja ein Jahr rum.
2: Darf ich mal kurz das Mikrofon aus?
21: Offenbar läuft das Gespräch in die falsche Richtung. Krämer sieht Klärungsbedarf. Nach einer Weile kann es weitergehen. Nach WDR-Recherchen hat in Traunstein die Zuständigkeit für die Krematoriumsleichenschau nach fast einem Jahr gewechselt. Ein neues Unternehmen wurde mit der Aufgabe betraut. Aber warum?
2: Das ist richtig. Die Regierung von Oberbayern hat an einen anderen Betreiber vergeben und beliehen. Und der ist seit Februar diesen Jahres hier in Traunstein tätig.
20: Dann vielleicht auch nochmal zurück zu der Frage, wo Sie gesagt haben, wir sollen nicht ausschalten. Sie haben ja Inspektionen gemacht. Und was für einen Eindruck hatten Sie?
2: Also wir hatten sowohl bei dem jetzigen Betreiber als auch bei den anderen Betreibern regelmäßige Kontrollen unangekündigterweise. Und da gab es Auffälligkeiten, die wir auch angemahnt haben.
20: Was für Auffälligkeiten?
2: Über diese Auffälligkeiten kann und darf ich derzeit nicht sprechen.
20: Hatte denn das was damit zu tun, dass da neu beliehen wurde? Oder?
2: Hatte mit Sicherheit einen Einfluss auf eine Neuvergabe. Aber über die Art und Weise der Mängel, die wir gefunden haben, kann ich derzeit nicht sprechen.
21: Der WDR bat die Geschäftsführer der Feuerbestattung Südostbayern um Stellungnahme zu den mutmaßlichen Auffälligkeiten. Sie teilen mit, dass man die Vorwürfe kenne, aber diese für unbegründet halte. Und weiter?
10: Was Anlass und Ursache der Neuvergabe der zweiten ärztlichen Leichenschau in der Feuerbestattung Traunstein war, wissen wir nicht.
21: Bei der Krematoriumsleichenschau gehen die Interessen auseinander. Ein Arzt, der seine Untersuchungen nach den Regeln der Rechtsmedizin durchführt, braucht mitunter viel Zeit. Doch Krematorien arbeiten gewinnorientiert. Öfen werden in enger Taktung gefahren. Bestatter stehen unter dem Druck von Angehörigen, die ihre Liebsten pünktlich beisetzen möchten. Polizei und Staatsanwaltschaft sind personell oft unterbesetzt. Solche Konflikte sind nicht selten. Wie sehr Leichenschauer dabei mutmaßlich unter Druck geraten, zeigt das Beispiel der Rechtsmedizinerin Jutta Schöpfer. Sie ist Professorin an der Ludwig-Maximilians-Universität München und war Mitgesellschafterin eines Unternehmens, das in einer süddeutschen Stadt mit der Leichenschau in einem Krematorium betraut war.
22: Ich habe in der ersten Woche und bereits am ersten Tag massive Schwierigkeiten feststellen müssen bei der Durchführung der Leichenschau.
21: Nach Recherchen des WDR soll bei Assistenztätigkeiten mitunter gegen Regeln verstoßen worden sein. Leichen seien nicht immer vollständig entkleidet, Socken nicht ausgezogen, Verbände nicht gelöst worden. Auch seien Leichname mit Verweis auf ihr Gewicht nicht immer gedreht worden. Die Geschäftsführer des Krematoriums bestreiten dies. Die Vorwürfe entbehrten jeglicher Grundlage.
23: Es gibt Anforderungen, die einfach einzuhalten sind.
21: Matthias Graf, Vorgesetzter von Jutta Schöpfer an der Ludwig-Maximilians-Universität.
23: Und die Anforderung ist eben, die Leiche muss entkleidet sein. Und wenn irgendjemand sagt, ich kann das aus körperlichen Gründen nicht machen, dann ist er halt für diesen Job vielleicht nicht geeignet. Auch wenn es unbequem ist, das ist nun mal die Aufgabe.
21: Jutta Schöpfer, die bei ihren Kollegen in München den Ruf einer erfahrenen Rechtsmedizinerin mit Augenmaß hat, stoppte die Kremierung bei etwa 2 bis 3 Leichen täglich. Diese Rückstellungen, wie es im Fachjargon heißt, seien wohl begründet gewesen, sagt sie.
22: Es fing in den ersten Tagen schon mit Hämatomverfärbungen in den Gesichtsbereich großflächig an, wo ein natürlicher Tod deklariert worden war, wo kein Hinweis darauf zu gewinnen war anhand der Todesbescheinigung über die erste Leichenschau, warum diese Hämatomverfärbungen im Gesicht denn vorliegen.
21: Hämatome im Gesicht können auf einen Sturz oder stumpfe Gewalt durch einen Schlag hindeuten. Ein Beispiel von vielen, bei denen Schöpfer die Feststellungen des ersten Leichenschauers nicht bestätigen konnte.
22: Beispielsweise hatte ich einen Fall, wo am Körper des Leichnams über 5 Fentanylpflaster noch gehaftet sind.
21: Fentanyl ist ein starkes Schmerzmittel. Wird es überdosiert, kann es als Nebenwirkung eine Atemlähmung auslösen.
22: Wo ein natürlicher Tod deklariert war, aber keinerlei Ausführungen zu Vorerkrankungen beziehungsweise warum 5 Fentanylpflaster auf einmal am Leichnam vorhanden sind mit einer vergleichsweise hohen Dosis.
21: Selbst bei einem weit mumifizierten Leichnam habe eine Ärztin der ersten Leichenschau einen natürlichen Tod bescheinigt. Dabei sei wegen des schlechten Zustands des Toten nicht einmal die Identität sicher feststellbar gewesen. Auch in solchen Fällen hat ein Arzt keine Wahl. Er muss die Kremierung anhalten. Doch Schöpfer sah sich offenbar mit dem Vorwurf konfrontiert, den Betrieb aufzuhalten. Nach Recherchen des WDR war von Kreuzzügen gegen Ärzte der ersten Leichenschau und überflüssigen Rückstellungen die Rede, die zu Verärgerungen bei Kunden, Polizei und Staatsanwaltschaft geführt hätten. Die Geschäftsführer des Krematoriums widersprechen.
10: In diese Richtung gehende Vorwürfe sind uns ebenfalls bekannt. Auch sie entbehren nach unserer Überzeugung jeglicher Grundlage.
21: Nach Recherchen des WDR teilte ein damaliger Mitgesellschafter von Jutta Schöpfer ihr im Frühjahr 2026 mit, dass er sie aus dem Unternehmen ausschließe. Rund 2 Wochen, nachdem die Professorin ihre Tätigkeit im Krematorium begonnen hatte.
22: Ich habe das auch sofort akzeptiert, weil ich wusste, dass es da für mich auch gar kein Zurück gibt, weil ich unter dieser Vorgabe so nicht arbeiten kann.
21: Vom WDR zu den Gründen des Ausschlusses befragt, antwortet der ehemalige Mitgesellschafter, es handle sich um einen innergesellschaftlichen Vorgang, der Persönlichkeitsrechte einer Dritten berühre. Hierzu äußere er sich nicht. Bayern hatte jahrzehntelang auf die Krematoriumsleichenschau verzichtet. Dass der Freistaat sie 2025 schließlich einführte, war auch eine Chance. Anders als andere Bundesländer könnte das Gesundheitsministerium nun die Qualität der Umsetzung dokumentieren und sie überwachen. Doch das bayerische Gesundheitsministerium teilte dem WDR auf Anfrage mit, konkrete Zahlen lägen der Staatsregierung nicht vor. Sie würden von öffentlichen Stellen auch nicht flächendeckend und systematisch erfasst. Damit versäumt Bayern die Gelegenheit, für Transparenz zu sorgen und macht es wie andere Bundesländer.
23: Die Idee war ja, dass man das Leichenwesen damit verbessert.
21: Rechtsmediziner Graf.
23: Weniger Fälle quasi übersehen werden, die eigentlich in die weitere Aufarbeitung gehören müssen. Und wenn ich das überhaupt nicht vernünftig kontrolliere, wenn ich keine Qualitätssicherung betreibe, dann ist die Frage, welchen Nutzen hat das Ganze? Und letztendlich wird sich auch der Bürger fragen müssen, warum muss ich denn jetzt 119 Euro mehr bezahlen für eine Kremation, wenn denn das gewünschte Ergebnis überhaupt nicht geliefert wird, was ich da quasi mitfinanziere.
21: Einen Verdacht äußern Rechtsmediziner nur hinter vorgehaltener Hand, weil er sich kaum beweisen lässt. Mit gesetzlich festgelegten 100 oder inklusive Mehrwertsteuer 119 Euro wird die zweite Leichenschau in Bayern deutlich besser honoriert als in anderen Bundesländern, wo es für den gleichen Job mitunter weniger als die Hälfte gibt. Dies könnte ein gefährlicher finanzieller Fehlanreiz sein, wenn privatwirtschaftlich agierende Leichenschauer in externen Unternehmen den Zuschlag bekommen. Anders als Universitätsinstitute verdienen sie persönlich an der zweiten Leichenschau und je schneller sie diese abwickeln, umso besser. Aber ein Problem kann selbst die sorgfältigste Leichenschau nicht lösen. Tötungsdelikte, die keine Spuren hinterlassen, können mit ihrer Hilfe nicht entdeckt werden.
0: Im Krankenhaus wird jemand erschossen, erschlagen oder aufgehängt. Und ob jemand eine Tablette zu viel oder zu wenig bekommen hat, sehe ich nicht.
21: Michael Birkholz, bis 2015 Leiter des Instituts für Rechtsmedizin in Bremen.
0: Wir stehen vor der Situation, dass etwa 75% aller Menschen in Krankenhäusern und stationären Pflegeeinrichtungen sterben. Das also 75% aller Toten.
21: Das sind rund 750.000 Menschen pro Jahr in Deutschland.
0: De facto nicht daraufhin untersucht werden, ob sie eines nicht natürlichen Todes gestorben sind.
21: Birkholz war in den 2010er Jahren intensiv mit dem Fall des Krankenpflegers und Serienmörders Nils Högel befasst, der ihn bis heute beschäftigt.
0: Wer hätte gedacht, dass jemand möglicherweise mehr als 300 Menschen umbringen kann, ohne dass das jemand mitkriegt. Dass das hier passiert, das hat schon eingeschlagen wie ein Blitz, das muss ich auch so sagen.
21: Högel hatte zwischen 2000 und 2005 in den Kliniken Delmhorst und Oldenburg wohl weit mehr als jene 87 Morde begangen, die ihm am Ende nachgewiesen wurden. Dass er jahrelang unentdeckt blieb, hängt auch mit mangelndem Aufklärungswillen der Verantwortlichen zusammen. Vor allem in den Kliniken und bei der Justiz. Erst als die Oldenburger Polizei 2014 die sogenannte Soko Cardio gründete, nahmen die Ermittlungen Fahrt auf. Hunderte von Patientenakten wurden analysiert. Mehr als 130 Leichen exhumiert, also wieder ausgegraben, und toxikologisch untersucht. 2017 legte die Kommission ihren Abschlussbericht vor.
0: Erstens hat die Polizei gesagt, in Krankenhäusern und damit immer gleich auch gemeint stationäre Pflegeeinrichtungen, dort kann man nicht natürliche Todesfälle mit der klassischen Leichenschau nicht erkennen. Das Mittel Leichenschau ist dort ungeeignet. Zweitens, nicht natürliche Todesfälle in Krankenhäusern erkennt man nur durch Plausibilitätsprüfungen.
21: Solche Plausibilitätsprüfungen wünscht sich Birkholz flächendeckend für Krankenhäuser in ganz Niedersachsen. Vorerst hat er ein Modellprojekt entwickelt, das die Klinik Delmhorst als erstes Krankenhaus in Deutschland 2017 eingeführt hat. Das Klinikum Oldenburg zog wenige Jahre später nach. Die sogenannte qualifizierte Leichenschau ist eine von mehreren Maßnahmen, um neue Mordserien zu verhindern und verlorenes Vertrauen zurückzugewinnen. Kernelement ist ein dreiseitiger Dokumentationsbogen, der zusätzlich zum Totenschein ausgefüllt wird.
1: Im Prinzip ist es ähnlich wie ein Verlaufsbogen eines Patientenaufenthalts.
21: Jan-Philipp Martin leitete bis August 2026 ein speziell geschultes, vierköpfiges Leichenschauteam am Delmhorster Klinikum.
1: Also warum ist der Patient gekommen? Welche Medikamente hatte er? Wurden Operationen durchgeführt während des Aufenthalts oder interventionelle Maßnahmen wie zentrale Venenkatheter oder Punktionen an Organen aller Art?
21: All diese Informationen sollen helfen, Auffälligkeiten zu entdecken.
1: Welche Medikamente wurden verabreicht, insbesondere blutverdünnende Medikamente, die auch einen Einfluss haben können bei beispielsweise Magen-Darm-Blutungen? Wie war die konkrete Auffindungssituation? Wurde der Patient reanimiert? Und letztendlich auch, ob die Angehörigen, Zugehörigen mit dem Behandlungsverlauf in der Klinik zufrieden waren oder ob es da Unbehagen gab, ob es für sie absehbar war, dass der Tod des Betroffenen eingetreten ist.
21: Im Delmhorster Klinikum gilt ein Sechs-Augen-Prinzip. Der behandelnde Arzt zum Beispiel füllt den Dokumentationsbogen aus. Ein Mitglied des Leichenschauteams prüft ihn. Anschließend schaut sich ein externer Rechtsmediziner die Dokumentation nochmal an. Alle Todesfälle werden so einer Plausibilitätsprüfung unterzogen. Die bisherige Praxis zeigt, Verdachtsfälle für einen spurenlosen, nicht natürlichen Tod lassen sich so entdecken. Unregelmäßigkeiten, die nicht zu klären sind, meldet die Klinik umgehend der Polizei. Die qualifizierte Leichenschau könnte ein wichtiger Mosaikstein sein, um Kliniken sicherer zu machen, neben Sterbefallkonferenzen, Medikamentenmonitoring oder anonymen Meldesystemen. Aber braucht es diesen Aufwand?

0: Kaum ein anderes Berufsfeld hat vermutlich so viele Serienmörder hervorgebracht wie Medizin und Pflege. Erst Ende 2025 wurde wieder ein Krankenpfleger zu lebenslanger Haft verurteilt. Das Urteil ist noch nicht rechtskräftig. Nach Überzeugung des Landgerichts Aachen hatte der Mann im Rhein-Maas-Klinikum Würselen ab Dezember 2023 in einem knappen halben Jahr 10 Menschen ermordet und in 27 weiteren Fällen zu morden versucht. Die Ermittlungen sind längst nicht abgeschlossen. Mehr als 100 neue Verdachtsfälle werden derzeit geprüft. Dutzende von Leichen exhumiert. Es heißt, der Fall könne högische Dimensionen annehmen.
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6: Um 21 Uhr mit Benedikt Schriegle. Kiew. Bundeskanzler Merz hat seine Koalition während seines Ukraine-Besuchs aufgefordert, bei den geplanten Reformen voranzukommen und die Stabilität der gemeinsamen Regierung zu sichern. In der ARD-Sendung Bericht aus Berlin erklärte er, man müsse zusammenbleiben. Er sei dazu fest entschlossen. Ganz Europa hänge an der Stabilität in Deutschland, so Merz. Er war heute trotz russischer Angriffe in Kiew und kündigte dort ein umfangreiches Hilfspaket in Milliardenhöhe an. Gleichzeitig unterzeichneten deutsche und ukrainische Rüstungsfirmen mehr als 12 Kooperationsdokumente. Berlin. Die CDU-nahe Konrad-Adenauer-Stiftung hat ermitteln lassen, wie vereinbar das Demokratieverständnis der AfD mit dem Grundgesetz ist. Laut Süddeutscher Zeitung ist das Ergebnis, dass sich die AfD gegen die freiheitliche demokratische Grundordnung wendet und verfassungsfeindlich verhält. Stiftungspräsidentin Kramp-Karrenbauer verwies unter anderem auf das Volksverständnis der Partei. Es schließe bestimmte Bevölkerungsgruppen aus. München. Das Oktoberfest feiert laut Festleitung mit 7,4 Millionen Besuchern einen neuen Spitzenwert. Die meisten Gäste kamen wieder aus München und dem übrigen Bayern. Bei den internationalen Besuchern waren vor allem US-Amerikaner, Italiener und Österreicher besonders stark vertreten. Die Polizei spricht insgesamt von einer friedlichen Wiesn. Auch Wirte und Schausteller ziehen eine positive Bilanz. Barcelona. Bei schweren Unwettern in Spanien sind mindestens 3 Menschen ums Leben gekommen. Eine weitere Person wird vermisst. Vor allem in Barcelona und angrenzenden Regionen führte heftiger Regen in der Nacht zu Überflutungen. Auch auf den griechischen Inseln Kreta und Rhodos wüteten Unwetter mit Starkregen und Gewittern. Eine 58-jährige deutsche Urlauberin wurde von einem Blitz getroffen und kam ums Leben. Menschen steckten in ihren Autos fest, Touristen mussten in Sicherheit gebracht werden, Autos und Bäume wurden ins Meer gespült. Zum Sport. Tennisprofi Alexander Zverev hat seine Chance in Peking verpasst, wichtige Punkte für Platz 1 der Weltrangliste zu sammeln. Im Viertelfinale des ATP-Turniers in China unterlag er dem Serben Novak Djokovic in 3 Sätzen. Und in der Fußball Nations League spielt die deutsche Nationalmannschaft der Herren in Thessaloniki gerade ihre Revanche gegen Griechenland. Aktueller Spielstand 0:0. Das Wetter in Bayern? In der Nacht bewölkt und gebietsweise Schauer. Tiefstwerte 13 bis 3 Grad. Morgen vor allem in Alpennähe viele Wolken und teils auch Gewitter, sonst trocken. Die Temperaturen sind ähnlich wie heute, in der Spitze zwischen 18 und 23 Grad. Soweit die Nachrichten. Es ist 21.03 Uhr.
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7: Natürlich gibt es in TikTok oder irgendwo anders auch Videos, wo die Leute sich erschrecken. Aber wenn man es dann live erleben kann, dann macht man es natürlich, weil das ein ganz anderes Gefühl ist. Das, glaube ich, schafft die KI noch nicht ganz so, wie wir das hinkriegen.
8: Mehr und mehr Menschen sehnen sich danach, wieder mehr echt zu erleben, mit richtigen Gefühlen. Der da eben gesprochen hat, ist Geschäftsführer einer Geisterbahn. Dass das sich erschrecken lassen beileibe nicht out ist, das sehen wir gerade auf den Herbstfesten aller Orten. Steigen Sie ein, wir sprechen gleich mit einem echten Live-Erschrecker. Ja, so heißt das offiziell. Und wir fiebern mit, ob's klappt, wenn eine junge Keramikerin ihre Schalen nach jahrhundertealter Technik in einer Erdgrube brennt.
9: Einfach so, ja, bereichernd dieses Experiment zu haben, nicht genau zu wissen, was rauskommt.
8: Lassen wir uns also überraschen. Ich bin Christine Gaub und freue mich, dass Sie uns diese Stunde begleiten.
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8: Man glaubt ja nicht, was es gibt. Da kann auch Christiane Oettl aus Passau nur singend den Kopf schütteln. 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

0: 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Fahrerlose Taxis, die werden gerade in München getestet. Na, abgesehen davon, dass ich da der Technik auch nicht so ganz vertraue, ich finde gerade Gespräche in einem Taxi haben doch oft was Besonderes. Ich komme da gern vor wie in so einer kleinen eigenen Welt. Irgendwie aus der Zeit, aus dem Raum gefallen, erzählt man plötzlich gern einem Wildfremden, was da gerade auf der Party los war oder warum er so ein bisschen durcheinander ist, weil gestritten mit dem Freund. Zwei junge Taxifahrer aus der Nähe von Eichach in Schwaben haben auch schon vieles gehört und machen aus diesen speziellen Geschichten Hip-Hop. Als Taxi-Stories Eichach bringen sie gerade die Abenteuer ihres Taxlerlebens auf die Bühne. Maximilian Sippenauer hat die Rapper für uns getroffen.
1: Noch einmal Luft in die Backen und kräftig die Lippen flattern lassen. Letzte Aufwärmübungen für Beggo und Blazeup. Gleich geht's für die beiden Rapper auf die Bühne. Ein wichtiger Bandwettbewerb im Münchner Backstage-Club.
2: Jetzt ist es einfach nur die Energie, die jetzt da ist. Weil ich sag's so, die Jobbeschreibung ist Rockstar und ich versuche den Job so gut wie möglich zu machen.
1: Zum ersten Mal präsentieren die beiden vor Münchner Publikum ein komplett neues Genre, Taxi-Rap. Vorne auf der Bühne leuchtet ein Taxischild, dahinter bouncen Beggo und Blazeup zwischen gelben Taxi-Rutschautos und rappen übers Taxifahren. Bisschen skurril alles. Wird das die Jury überzeugen? Zwei Wochen zuvor. Eine Landstraße in der Nähe von Eichach. Zwischen in der Abendsonne flirrenden Feldern rauscht ein Großraumtaxi. Am Steuer sitzt ein junger Mann, schwarzes Tanktop, Sonnenbrille, perfekt rasierte Glatze, Rockstar-Vibes. Rapper Blazeup heißt abseits der Bühne Samuel Schnur und fährt Taxi seit nun schon 5 Jahren.
3: Mir hat es von Anfang an Spaß gemacht, also sobald ich einen Führerschein hatte, war ich dann auch in der Anfangszeit oft der Typ mit 18, der gerne dann Fahrer war. Irgendwie habe ich das Gefühl, dass ich schon durch das, was jetzt vor allem draus entstanden ist, mehr oder weniger zum Taxifahrer berufen bin.
1: Rund 10.000 Gäste hat Samuel inzwischen von A nach B gebracht und dabei viel erlebt. Etwa als er auf einer Rückfahrt vom Oktoberfest an einem Kürbisfeld halten musste und ein Gast mit schwerer Schlagseite gerade noch so aus dem Auto torkeln konnte, um sich über die komplette Auslage feinster Hokkaidos zu erbrechen.
3: Alle waren halt schockiert, die im Auto waren und es hat geregnet. Er hat einen 20-Euro-Schein einfach so auf die Kürbisse draufgeworfen im Regen und hat so einen Kürbis mit reingebracht und hat so gesagt, morgen gibt's ja Kürbissuppen.
1: Unter anderem diese Geschichte inspirierte später zum Song Reinigungsgebühr. Parallel in der Taxizentrale in Eichach beginnt auch Samuels Rap-Kollege Beggo seine Schicht. Bürgerlich Erik Lacarevic. Erik, lange Haare, Vollbart, ist rein optisch das exakte Gegenstück zum Rap-Partner. Bis vor kurzem war er Grafiker. Irgendwann hat ihn die Arbeit allein vom Computer aber so frustriert, dass er jetzt eine neue Ausbildung macht. Nebenbei fährt er Teilzeit Taxi. Den Tausch Windschutzscheibe gegen Bildschirm bereut er nicht.
3: Ich sehe nicht nur die gleichen 3 Leute 8 Stunden am Tag im Büro, sondern ich sehe am Tag, keine Ahnung, 40 verschiedene Leute.
1: Heißt, viele Gespräche, viele Begegnungen mit Unbekannten und außerdem bleibt beim Taxifahren viel Zeit zum Nachdenken, Musik hören,
3: ja,
1: rappen.
3: Wir fahren nach Eichach rein und du
1: 2024 fahren beide Freunde und Hobby-Rapper einen sommerlangen Nachtschicht. Nach Feierabend sitzen sie oft noch zusammen und erzählen sich die Absurditäten des Tages. Irgendwann in Reimform.
3: Gerade die ersten Zeilen waren halt wirklich aus diesem Arbeitsalltag, weil man erlebt ja immer viel in einer Schicht.
1: Es entstehen die ersten Taxi-Stories Eichach. 2 Jahre später steht ein ganzes Album und ein sehr professionelles Musikvideo, darin beide wie Gangster-Rapper in einem Großraumtaxi posieren.
4: Ich will den mit den langen Haaren, ja den netten. Oder den anderen mit der Glatze und den Ketten. Wir sind gute Fahrer mit so niedrigem Gehalt.
3: Ich will eigentlich Leute unterhalten und im besten Fall zum Lachen bringen. Andere Rapper gibt mit seinem fetten Auto an und wir mit unserem Großraumtaxi, wie wir dich abholen, wo ein Rollstuhl reinpasst. Also.
1: Die Songs würdigen den scheinbar unspektakulären Taxi-Alltag als besonderen Begegnungsraum. Das ist oft sehr lustig, mitunter intim, manchmal auch tief tragisch.
3: Mit den Krankenfahrten, Chemotherapie, Altenheimfahrten, da habe ich jetzt vor kurzem auch einen Song angefangen, heißt Die allerletzte Fahrt, da geht es um das Sterben, weil
2: natürlich baut man eine Beziehung auf zu einer Person, mit der man auf so engem Raum ist, so regelmäßig. Und bei vielen von den Leuten ist es ja die Natur der Sache, dass es irgendwann halt vorbei ist und dann die letzte Fahrt ist.
1: Inzwischen umfassen die Taxi-Stories Eichach ein ganzes Kollektiv, samt Manager, Tänzern, Bühnenshow, alles unterstützt vom Taxi-Zentrale-Chef Joachim Schmaus. Gerade eben hat der ihnen wieder geholfen und Sammeltaxis gestellt, in denen die Eichacher Fans nach München zum Bandwettbewerb reisen konnten. Hier im Backstage wird's spannend. Die Show neigt sich dem Ende. Das Publikum feiert die ungewöhnlichen Tracks. Aber wie entscheidet die Jury?
5: Wer sind die Fahrer mit zu wenig Gehalt? Ja!
1: Erster Platz für Taxi Stories Eichach.
0: Im Taxi nach Eichach oder sonst wohin fühlen wir uns verstanden. Und verstanden werden heißt auch der Song, den wir jetzt hören, von Falschgeld aus Wessling im oberbayerischen Fünfseenland. Vor 2 Jahren waren sie Sieger bei unserem Bayern 2 Heimatsound-Wettbewerb.
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0: In gut einer Stunde ist es rum, das Oktoberfest. Was hat's da nicht auch heuer wieder für Geschichten geben? Gleich am ersten Tag hat sich ein Berliner im Zelt beim Armdrücken selbigen gebrochen. Und dann waren diese Woche alle ganz hin und weg, wer da nicht alles nebeneinander in der Olympia-Achterbahn sitzt. Zum Fürchten waren auch wieder etliche Geisterbahnen. Da gibt's die einen, in denen uns Puppen und KI-Animationen auf Bildschirmen erschrecken, obwohl wir doch eigentlich wissen, dass die gleich ums Eck auf uns warten und eh keine echten Geister sind. Ja, und dann gibt's noch die Live-Erschrecker. Ja, es heißt wirklich so ganz offiziell, echte Menschen, die uns Angst einjagen in nostalgischen Geisterbahnen, wie der Geisterhöhle auf der Eudenwiesen. Da hat's unsere Autorin Julia Binder hingezogen und sie hat sich dort selbst in eine Live-Erschreckerin verwandelt. Glauben Sie es mir, in echt ist sie alles andere als furchteinflößend. Sie wollte halt auch mal wissen, wie genau das mit dem Erschrecken so funktioniert und warum wir uns dem überhaupt freiwillig aussetzen.
1: Jetzt kommt da gleich der Wagen. Ich glaube, das macht mir mehr Spaß als fahren.
2: Dieser Job hat Suchtpotenzial. Ich durfte Leute erschrecken, ganz offiziell, in der Geisterhöhle. So heißt die traditionsreiche Geisterbahn auf der Eudenwiesen. Nach einer Viertelstunde war ich zwar heiser, doch es hat mir richtig Spaß gemacht. Aber von vorne. Die Schlange vor der Geisterbahn ist lang. Kinder und Erwachsene warten, bis sie einsteigen dürfen in die kleinen Wagen, die sie hineinfahren in die dunkle Höhle.
1: Sind Sie nicht aufgeregt?
3: Nein, ehrlich gesagt nicht. Ich bin schon vorher mit den Looping da gefahren, da haust sie ganz schön durcheinander, da wird das nichts sein dagegen.
1: Doch, das ist total gruselig.
3: Ohne Spann. Oh ja, okay. Ich habe eine zweite Unterhosen dabei, wenn es ist.
1: Warum fahren Sie mit der Geisterbahn?
4: Dass ich mal was anderes habe wie nur zu Hause.
3: Bisschen gemein, gell? Ja, genau.
1: Warum fahrt ihr den Geisterbahn?
5: Weil wir uns da gleich zu Tode gruseln werden. Wir haben jetzt schon richtig Schiss.
2: Genau so soll's sein. In vielen Geisterbahnen gibt's nur Licht- und Lufteffekte, Geräusche und Skelette. Die Besonderheit hier ist, dass es auch echte Geister gibt, die plötzlich zwischen den Planen hindurch scheinen, einen von hinten erschrecken oder in unerwarteten Momenten anbrüllen. Einer dieser Live-Erschrecker ist Jakob Berki.
1: Warum machen Sie den Job?
6: Ich liebe es. Ich liebe es, wenn die Leute sich erschrecken.
2: Das kann ich jetzt sehr gut verstehen. Der Chef Johann Schmidt hat mich mit hineingenommen in die Finsternis. Erst habe ich Profi Jakob über die Schulter geschaut. Abwarten, bis man den Wagen hinter den schwarzen, flatternden Planen langsam heranfahren sieht. Und dann...
7: versuchen, mal die Leute zu erschrecken.
1: Total gern.
7: Wenn Sie sehen, da kommen Kinder an, einfach ein bisschen lockerer. Wenn Erwachsene ist, einfach mal laut schreien oder irgendwas.
1: Soll ich Sie einfach anschreien?
7: Einfach anschreien, einfach irgendwas. Einfach pur oder war oder egal irgendwas. Die erschrecken sich sowieso.
1: Jetzt kommt der Wagen, jetzt kommt der Wagen. Ich probier's mal.
2: Naja, zuerst war ich nicht wirklich furchteinflößend.
1: Ich glaube, ich muss ein bisschen gruseliger ausschauen.
7: Was auch immer gut hilft, ist laut auf den Boden stampfen. Aber fürs gruselig Ausschauen haben wir die Lösung.
1: Ja, welche?
7: Einfach ein Kostüm anziehen.
1: Darf ich das?
7: Selbstverständlich.
1: Ja.
2: Ich kriege einen Dracula-Umhang und eine kreiselige Maske. Das passt freilich besser für die Geisterbahn als mein Dirndl.
8: Okay, der nächste Wagen kommt. Ich verstecke mich mal erst noch.
1: Wow. Das macht voll Spaß. Es hat voll Suchtfaktor. Wenn einer zu erschrickt, dann will ich immer weitermachen.
2: Es gibt noch weitere Tipps vom Profi. Wir stellen uns kurz vor den Ausgang in eine dunkle Ecke.
7: Die Leute erst erschrecken, wenn sie schon draußen sind. Weil wenn du zu früh erschreckst, kriegen sie es gar nicht mit, was jetzt hier passiert. Oder sind dann abgelenkt noch von den Planen. Also hier ist immer ein guter Spot, wenn sie um die Ecke kommen.
2: Live-Erschrecker Jakob Berki erklärt mir noch, dass ich zuerst den Umhang vors Gesicht ziehen soll, dann stampfen und schreien und dann erst mein Gruselgesicht mit Maske zeigen.
8: Jetzt wird es noch optimiert.
2: Wow, voller Erfolg. Das war ein Mädchen, die 8-jährige Sophie. Und ich habe gleich ein schlechtes Gewissen.
1: War es schlimm?
9: Naja, ging. Ich bin das erste Mal gefahren.
1: Aber dann fühlt es sich gut an, gell? Wenn man es geschafft hat,
9: ja.
1: Dann kann man stolz auf sich sein, oder?
9: Ja.
2: Seit mehr als 60 Jahren gibt es die Geisterhöhle. Ein wunderbar nostalgisches Fahrgeschäft.
1: In der Zeit jetzt heutzutage mit KI und modernster Technik und Bildschirmen und weiß was ich was alles, das ist ja das genaue Gegenteil hier. Warum funktioniert das trotzdem?
7: Ich meine, natürlich gibt es in TikTok oder irgendwo anders auch Videos, wo die Leute sich erschrecken, aber wenn man es dann live erleben kann, dann macht man es natürlich, weil das ein ganz anderes Gefühl ist. Man sieht Menschen drin herumlaufen, die Figuren, die sich bewegen, die Lichteffekte und das, glaube ich, schafft die KI noch nicht ganz so, wie wir das hinkriegen.
2: Geisterbahnchef Johann Schmidt hat keine Sorgen vor der Zukunft.
7: Geisterbahn ist Kult, egal ob jetzt unsere Geisterbahn oder irgendeine andere Geisterbahn.
2: Und die vielen Gäste, die kommen fast alle lachend aus der Finsternis herausgefahren.
4: War lustig. Uns werden einfach Kindheitserinnerungen wahr. Und das ist die Schöne dran an der alten Geisterbahn.
10: KI brauchen wir nicht. Es geht auch so.
0: Schön war's. Auf der Wiesn und all den anderen Herbstfesten. Morgen beginnt für viele wieder das normale Leben. Wenn sie ein bisschen zu intensiv unterwegs waren, morgen schaut schon wieder anders aus. Ami Warning jetzt mit Vielleicht lieber morgen.

Melancholischer Soul, dafür lieben sie ihre Fans. Und für die fühlt es sich ziemlich gut an, dass Amy Warning heuer wieder auf Tour geht. Nicht morgen, aber ab November auf ihre Unreleased-Tour, präsentiert von Bayern 2. Los geht's in Reichertsheim, dann nach Landshut, Passau, Inning am Ammersee, Ansbach und Weiden, um nur einige Auftritte auf Amy Warnings Tour zu nennen. Alle Termine finden Sie unter bayern2.de. Und jetzt zu einem der schönsten Duette der vergangenen Jahre. Als sie Teenagerin in München war, da war für Malva der 10 Jahre ältere Jesper Munk ihr Idol. Und keine 4 Jahre später haben sie zusammen dieses Duett gesungen. Romance with a Memory.

0: Mir geht es häufig so, dass ich denke, meinen Augen täte es jetzt doch ganz gut, wenn sie mal eine Pause hätten. Vom Starren auf Smartphone, Computer, Bildschirm und Co. Vielleicht könnte mir da auch Ottilia helfen. Die heilige Ottilia, Schutzpatronin des Augenlichts. Zu ihr pilgern kommendes Wochenende wieder Tausende beim Hellring. Seit 800 Jahren gibt es diese Wallfahrt in den Ort Hellring im niederbayerischen Kreis Kelheim.
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0: Aus der kleinen Wallfahrt in das Bauerndorf Hellring mit gerade mal 7 Häusern ist mittlerweile ein großes Fest mit Duld geworden, das, wie gesagt, tausende Besucher anlockt. Die Einheimischen bemühen sich trotzdem, dass der ursprüngliche Charakter dieses Wallfahrtsfestes nicht zu sehr in den Hintergrund gerät, und sie bewirten die Pilger bei sich zu Hause. Während der 5 Festtage haben die ansässigen Höfe sogar ein seltenes Schankrecht. Und auf dem Ottilienhof, da kocht auch heuer die 88 Jahre alte Hildegard Hirthammer wieder das Gänsejung. Uli Scherr durfte sie vor 2 Jahren bei den Vorbereitungen begleiten.
2: Na, schauen wir mal. Da haben Toiletten hinten, da ist die Küche. Und da darf man jetzt umräumen. Ich will alles raus, was nicht eingehört. Da auch, das ist nur Schenke, schauen Sie her. Das haben wir auch schon sauber gemacht, alles hinausgeräumt, wo es nicht mehr reingehört.
3: Längst haben Hildegard Hirthammer und ihr Mann Konrad den Betrieb an ihren Sohn übergeben. Aber natürlich schaut sie immer noch nach dem Rechten, wenn der Hellring wieder naht.
2: Jetzt schauen Sie her, so wird der eingerichtet. Da ist Bar dort, dort ist Musikum, da ist die Schenke drin. Das ist für die jungen Leute. Da ist Party am Abend, ja. Nein, da singen sie halt und Gaudi halt, fröhlich, lustig.
3: Das gehört auch zum Hellring.
2: Ja, man muss nur schauen, dass das nicht ausartet. Verstehen Sie, dass das eben im Normalbereich bleibt. Ja.
3: Traditionell am 2. Oktoberwochenende kommen die Leute aus der Umgebung nach Hellring, um dort zur heiligen Ottilie, der Schutzpatronin des Augenlichts, zu beten. Ursprünglich wurden die Hellring-Wallfahrer von den Bewohnern des kleinen Dorfes in ihren eigenen Wohnstuben bewirtet. So war es noch, als Hildegard vor jetzt 60 Jahren nach Hellring eingeheiratet hat.
2: In der Küche war nur ein Tisch drin und kocht haben wir drin. Nein, das war ein Unterschied. Da haben wir Salatschüsseln verschieden, die haben wir gemacht. Und dann stellst du so halt auch schnell am Tisch, als kommen da Gäste. Ja, die haben wir dann von der Salatschüssel auch rausgegessen. Mei, das ist ja heute nicht mehr vorstellbar.
3: Es hat sich viel getan seither. Längst schon werden die Wallfahrer nicht mehr in der Wohnstube verköstigt. Heute gibt es auf dem Ottilienhof 2 große Säle und den Heuboden als zusätzliche Event-Location. Platz genug, um 300 Gäste gleichzeitig zu bewirten mit Enten- oder Gänsebraten, den traditionellen Hellringgerichten. Und am Abend spielen Gaudi-Bands auf und es herrscht Partystimmung. Das ist ja eigentlich eine Wallfahrt, der Hellring, zur heiligen Ottilie.
2: Genau, und das sollte immer im Vordergrund stehen, weil das war der Ursprung. Aber das können wir nicht kontrollieren. Verstehen Sie, du kannst Leute nicht fragen, wann sie in der Kirche, sonst kriegst du nichts essen. Das kann man nicht sagen.
3: Und trotzdem, ein paar Regeln müssen gelten, damit der Charakter des Wallfahrtsfestes gewahrt bleibt, findet die Seniorchefin.
2: Das ist klar, wenn die Jungen auf Nacht der Gaudi machen und der Musik, dann geht's halt lustig zu. Aber erst wenn die Abendmesse zu Ende ist und die Kirche geschlossen, dann kommen erst die, kann man spielen lassen.
3: Aus dem frühen 18. Jahrhundert stammt die Kapelle St. Ottilia in Hellring. Hildegard muss nur über den Hof gehen, wenn sie das prächtige Rokoko-Kleinod besuchen will.
2: Müsst auf sein, weil heute waren schon Besucher da. Ja. Ist doch schön, oder? Hochaltar, die heilige Ottilia. Der Engel hält das Buch mit den beiden Augen. Das ist der heiligen Ottilia, ihr Attribut. Ottilia, die selber blind geboren wurde. Und dann bei der Taufe sehend. Das ist ein großes Geschenk.
3: In der Kirche hinten steht ein Brunnen. Er ist das eigentliche Ziel der Hellring-Wallfahrer.
2: Und da in dem Brunnen, da ist eine Reliquie drin, in der goldenen Fassung von der heiligen Ottilia. Und durch das wird halt das Wasser anderen Charakter gekriegt haben. Schauen Sie her, da drückt man, dann macht das Wasser eine halbe Minute und hört von selber dann wieder auf. Dann müssen Sie wieder neu drücken. Dabei können Sie eine Flasche füllen oder sich die Augen vor Ort waschen. Wie Sie es halt brauchen und wie Sie es möchten, so können Sie es machen. Sie können es auch trinken. Das ist schön, wenn man da steht und das ist so schön.
3: Nach dem Besuch in der Kirche gehen drüben im Haus die Vorbereitungen für das Wallfahrtsfest weiter. Auch wenn sie den Hellring jetzt schon seit 6 Jahrzehnten kennt, selbst für Hildegard bleibt es immer noch aufregend.
2: Ein bisschen Angst ist da immer da. Ob man so alles hinbringt und ob es klappt, verstehen Sie. Weil ich halt jetzt nicht mehr so kann, weißt du. Die Oma muss mit den Kräften ein bisschen sparsamer umgehen. Ja. Jetzt schauen wir. Der Hellring, hoffentlich geht er gut. Vorüber. Heilige Ottilia, steh uns bei. Mehr kann man nicht sagen.
0: Der Hellring, ab kommendem Donnerstag in Niederbayern. Eine Wallfahrt seit Jahrhunderten und auch ein 5-tägiges Fest. Dazu nun der Happy Song von June Coco, ursprünglich aus Schwabach in Mittelfranken. Fühlt sie sich jetzt in Berlin so richtig wohl?
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0: In unserer zunehmend technisierten digitalen Welt gibt es auch den Gegentrend. Strickcafés, Kreativworkshops und Läden, in denen man sein eigenes T-Shirt bedrucken, die eigene Teetasse töpfern kann. Anscheinend sehnen sich immer mehr Menschen wieder danach, selbst etwas mit den eigenen Händen herzustellen. Einfache Handwerkstechniken aus Urzeiten wieder lernen, das wollte auch eine Keramikerin, die Julia Grantner in Frauenau im Bayerischen Wald getroffen hat.
1: Schaufel und Harke stellt man sich nicht als Grundausstattung einer Kulturwissenschaftlerin vor. Doch genau damit gräbt Judith Bauernfeind gerade ein Loch in die Erde. Die 35-Jährige mit den halblangen blonden Haaren wagt sich heute an einen sogenannten Grubenbrand. Statt in einem elektrischen Brennofen soll ihre Keramik in einer Erdgrube gebrannt werden.
2: Das ist tatsächlich das erste Mal, dass ich das allein mache. Und das erste Mal habe ich es mit Begleitung gemacht. Eben mit einem Archäologen, der das als Hobby macht und dann wirklich in dieser alten Technik brennt.
1: Aber Judith will's wissen. Ist sie dieser jahrhundertealten Technik gewachsen? Dabei hat sie noch eine weitere Schwierigkeit. Sie brennt wilden Ton. Der ist nicht industriell aufbereitet, sondern direkt aus der Natur. Dadurch wird ihr Vorhaben noch heikler.
2: Boah, es ist schon ein ziemlich risikoreiches Experiment, ehrlich gesagt, weil man sagt, so im Schnitt 20-30% Schwund sind dabei. Es kann auch wirklich alles kaputt gehen. Es kann alles überleben. Es kommt da ein bisschen einfach auf die Gegebenheiten an.
1: Judith packt die Tonstücke aus, die sie heute brennen will. Durch die Herstellung mit wildem Ton hat jedes eine unterschiedliche Farbe. Kleine Vasen sind dabei, Tassen und eine große Schale.
2: Mein Lieblingsstück ist, glaube ich, tatsächlich das ganz, ganz große hier unten. Das kommt aus meinem Heimatort und ist tatsächlich Erde aus Fichtach. Mal schauen, ob die Schale das überlebt.
1: In der 20 cm tiefen Grube entzündet Judith jetzt das erste Feuer, um die Erde auszutrocknen und zu verhindern, dass später Feuchtigkeit in den Ton eindringt. Für einen Grubenbrand braucht es Zeit. Und das, obwohl es mit technischen Hilfsmitteln viel einfacher gehen würde. Doch Judith hat Lust darauf.
2: Ich habe das vor 3 Jahren in Georgien im Kaukasus im Gebirge das erste Mal probiert und fand diese Faszination einfach so bereichernd, dieses Experiment zu haben. Nicht genau zu wissen, was rauskommt und nicht Deckel zu, Stromregler auf und nach 12 Stunden schaue ich wieder rein.
1: 13 Jahre lang hat Judith in Berlin gelebt, war dort zuletzt Kuratorin am Deutschen Technikmuseum, bis sie sich im Frühjahr für ein Kunststipendium namens Demokratie Unplugged im Bayerischen Wald bewirbt. Mit genau dieser Arbeit am wilden Ton. Der Ort dafür, das Bildwerk in Frauenau, eine alte Glasmacherstätte, die heute internationaler Treffpunkt für Künstlerinnen und Künstler aller Art ist. Im hinteren Teil des großen Hofes, auf dem allerlei Kunstobjekte stehen, macht sie auch den Grubenbrand. Für Judith werden aus den 3 Stipendiumsmonaten in der Heimat am Ende viel mehr, was sie eine Freundin zuvor prophezeit.
2: Du wirst ganz nah an deine eigenen Wurzeln drankommen, wenn du in der Erde gräbst. Und ich habe so ein bisschen weggelächelt und im Nachhinein muss ich sagen, sie hat total recht gehabt. Und ich habe ganz viel in meiner eigenen Familiengeschichte auf einmal aufgedeckt. Ein Ur-Ur-Großonkel, der selber aus so einem Lehm Ziegel gemacht hat, was ich nie gewusst habe zum Beispiel.
1: Mittlerweile ist das erste Feuer heruntergebrannt. Auf die Glut legt Judith jetzt vorsichtig ihre Tassen, Vasen und auch die große Lieblingsschale. Ganz vorsichtig, nichts darf verrutschen.
2: Ich bin so gespannt, ob das hält. Voll das Überraschungsei.
1: Aufregend. Mittlerweile ist Judith seit 4 Stunden am Werkeln. Jetzt kommt das zweite große Feuer. Mindestens 800 Grad heiß muss es werden. Die Flammen brennen hoch. Mit einem speziellen Thermometer misst sie die Temperatur.
2: 840? 919! Ja, cool. Eigentlich alles erreicht.
1: Wenig später ist das Feuer heruntergebrannt und muss abgedeckt werden. Judith schaufelt Erde und Gras drüber. Über Nacht bleibt der Ton in der Erde. Natürlich bewacht. Am nächsten Tag. Mit einer kleinen Schaufel, die eher an Spielzeug erinnert, fängt Judith an zu graben. Eine Freundin hilft ihr dabei. Vorsichtig, sie wollen ja nichts kaputt machen.
2: Hoffentlich lassen wir wenigstens Ort drum überlebt haben. Gut, also ich würde sagen, mittig anfangen und ein bisschen.
1: Sie trägt etwas Erde ab, dann plötzlich kommt etwas zum Vorschein.
2: Oh, oh, oh, die Lieblingsschale!
3: Oh! Ja, die ist ganz.
2: Das ist super.
3: Okay. Oh mein Gott! Hey, die ist ja gar nicht kaputt, oder?
2: Nee.
1: Oh. Judith strahlt über das ganze Gesicht. Nach und nach gräbt sie immer weitere Keramiken aus. Der Rauch und die Asche haben die Teile in Schwarz- und Grautöne gefärbt. Jedes Stück ist ein Unikat und fast alles hat den Brand überstanden. Judiths erster Grubenbrand war ein voller Erfolg und sicher nicht der letzte.

0: Thorsten Gurz war das mit seinem Titel Who's Right, Who's Wrong. Der Jazzsänger, Komponist und Gitarrist, aufgewachsen in Erlangen. Und da bleiben wir gleich mal, denn dort erlebt auch mein Kollege Tobias Föhrenbach die skurrilsten Dinge. Neulich war er dabei, als andere sich den Wolf gescrawlt haben.
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2: Ein freundlicher Spätsommertag. Es wird trocken bleiben, da muss ich nicht auf eine App gucken, da reicht der Blick in den Himmel. Am Stadtrand von Erlangen gehe ich mit einem Freund Tischtennis spielen. Es ist später Nachmittag und der Sport wird uns guttun. In unmittelbarer Nähe der Tischtennisplatte sitzen 4 Jugendliche nebeneinander auf einer Bank. Dosen von Energydrinks stehen am Boden, doch von Energie ist nichts zu sehen und zu hören, denn alle sind in ihr Smartphone vertieft. Es wird gewischt, gedaddelt und geglotzt. Eine gute Viertelstunde vergeht, ohne dass einer von den Jungs etwas zu den anderen sagt. Und ich frage mich langsam, warum sie sich überhaupt hier getroffen haben, wenn sie nichts zusammen machen. Okay, sie sitzen zusammen auf einer Bank. Cool. Mein Freund hält kurz inne und zeigt Richtung Waldrand. Genau dort, wo ein vertrocknetes Maisfeld beginnt, schleicht etwas durch die halbhohen Stängel. Braun, leicht orange, größer als eine Katze, lautlos und vorsichtig. Wir gehen näher ran und entdecken tatsächlich einen Fuchs, der in der beginnenden Dämmerung auf Beutefang ist. Immer wieder trottet er ein Stück, hält inne, lauscht und schleicht sich schließlich durch den Mais Richtung Weiher, der mit Gänsen gut belebt ist. Noch nie habe ich einen Fuchs so aus der Nähe gesehen. Ein tolles Erlebnis. Als wir kurz darauf wieder an der Platte stehen und unser Match fortsetzen, sind die 4 Jugendlichen immer noch in ihre Social-Media-Welt vertieft. Und plötzlich ruft einer aufgeregt: Krass, ein Wolf hat sich in Erlangen angesiedelt. Wahrscheinlich spricht er von der aktuellen Meldung, dass eine Wölfin mehrere Ziegen gerissen und sich Erlangen-Höchstadt als Revier ausgesucht hat. Einen Tag vorher ist das durch die Presse gegangen. Wahrscheinlich wurde die Nachricht ihm gerade angezeigt, denn er reicht sein Smartphone herum und alle so: Boah, krass, was eine Entdeckung. Davon, dass wenige Minuten vorher ein genauso selten zu sehender Fuchs nur 100 Meter entfernt in Sichtweite an ihnen vorbeigeschlichen ist, haben sie rein gar nichts mitbekommen.
0: Er hat sicher mehr wahrgenommen von der Natur und seiner Umgebung. Der feinfühlige Maxi Pongratz aus Oberammergau. Hier sein Lied Früher als Kind, übers Aufwachsen in einem Passionsspielort.
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1: Danke, dass Sie mit uns Zeit für Bayern hatten. Ich bin Christine Gaub und wünsche Ihnen auch in der kommenden Woche bereichernde, lebendige Begegnungen. Eine solche gibt's auch gleich nach den Nachrichten in 1:1 der Talk. Zu Gast bei Stefan Parisius ist der Himmigucker, der Schauspieler und Kinderbuchautor Sebastian Huber oder der Huberwast.

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3: Um 22 Uhr mit Benedikt Schriegle. Kiew. Bei seinem Überraschungsbesuch in der Ukraine hat Bundeskanzler Merz einen Bogen zur Innenpolitik gespannt. Im ARD-Interview sagte er, es sei auch für die Ukraine wichtig, dass Deutschland ein verlässlicher Partner bleibe. Wörtlich ergänzte Merz, die gesamte Europäische Union, ganz Europa, hängt an der Stabilität in Deutschland. Deswegen sei es jetzt besonders wichtig, in der Regierung zusammenzubleiben. In Kiew hat der Kanzler der Ukraine weitere Hilfen in Höhe von rund 1 Milliarde Euro zugesagt. Außerdem unterzeichneten Firmen beider Länder Kooperationsvereinbarungen für Rüstungsprojekte in Milliardenhöhe. München. Mit 7,4 Millionen Menschen ist das Oktoberfest so gut besucht gewesen wie noch nie, so die Festleitung. Laut dem Verein der Münchner Brauereien wurden auch 200.000 Maß Bier mehr gezapft als letztes Jahr, insgesamt rund 6,7 Millionen. Die insgesamt gute Stimmung überschatteten zwei Unfälle bei Fahrgeschäften, einer davon mit tödlichem Ausgang für einen Mitarbeiter. Außerdem wurden 80 Sexualdelikte angezeigt. Sirmione. Bei einem Brand auf einem großen Campingplatz am Südufer des Gardasees hat es mehrere Verletzte gegeben. Nach Angaben der italienischen Behörden mussten 24 Menschen vor Ort behandelt oder ins Krankenhaus gebracht werden. Auch eine Familie aus der Schweiz mit 3 Kindern kam in die Notaufnahme. Zur Brandursache gibt es bislang keine genaueren Informationen. Die Polizei ermittelt. Der Präsident der Region bedankte sich bei einer Gruppe von Feuerwehrleuten aus Hessen, die auf dem Campingplatz Urlaub gemacht hatten und beim Löschen halfen. Eichstätt. Mit einem feierlichen Gottesdienst ist der neue Bischof der Diözese Eichstätt in sein Amt eingeführt worden. Der 55 Jahre alte Christian Würz, früher Weihbischof in Freiburg, ist nun Deutschlands jüngster Diözesanbischof. Er bekam vom Botschafter des Papstes seine Ernennungsurkunde und nahm anschließend auf dem Bischofsstuhl Platz. Würz lud in seiner Predigt die Menschen dazu ein, die Diözese zu einem Ort zu machen, von dem sich Frieden ausbreite. Zum Fußball. Revanche gegen Griechenland, so der Plan der deutschen Herren-Nationalmannschaft beim Nations League-Rückspiel, bisher ohne Erfolg. Ein Treffer von Jonathan Burkhardt wurde nach Überprüfung des Videobeweises wieder zurückgenommen, wegen Handspiels. Zu Beginn der zweiten Halbzeit steht es deshalb noch 0:0. Das Wetter in Bayern? In der Nacht bewölkt und gebietsweise Schauer, Tiefstwerte 13 bis 3 Grad. Morgen vor allem in Alpennähe viele Wolken und teils auch Gewitter, sonst trocken. Die Temperaturen sind ähnlich wie heute, in der Spitze zwischen 18 und 23 Grad. Soweit die Nachrichten. Es ist 22.03 Uhr.
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4: Grüß Sie, mein Gast heute ist Sebastian Huber. Herr Huber, haben Sie eigentlich eine Visitenkarte und was steht drauf?
5: Ich hatte eine Visitenkarte und ich glaube, dass es noch einige Visitenkarten gibt, die liegen aber irgendwo im Schubladen daheim und ich finde sie nicht.
4: Aber was draufsteht, wissen Sie? Als Beruf, also unter...
5: Als Beruf was? Steht drauf Sebastian Huber, das ist schon einige Jahre her, also die habe ich vielleicht vor circa 20 Jahren machen lassen, die Visitenkarte. Sebastian Huber, Grafik, Illu, Art.
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6: Sebastian Huber, Künstler, Autor und Schauspieler.
4: Da haben wir jetzt das ganze Spektrum. Schön, dass Sie da sind. Also zwischen Grafik, Werbung. Ein Beruf war ja eine Werbeagentur auch, die Sie bis heute mit Ihrer Frau ja machen, oder?
5: Ja, wobei es so ist, dass ich mich langsam ausschleiche. Also ich mache bloß noch die Sachen, die mir gut taugen, die mir Spaß machen. Meine Frau macht das tägliche Geschäft, kann man sagen, dazu. Meine Frau Sabine. Und ich mache halt das, wie gesagt, was mir taugt und Illustrationen. Bisschen schreiben.
4: Aber bleiben wir bei der Werbung. Wenn Sie einen Werbeslogan für sich selber entwickeln müssten, könnte der heißen möglicherweise Himmelgucker Dauerbrenner?
5: Weniger.
4: Weniger?
5: Ja.
4: Ja, aber Entschuldigung, wie schafft man das? Wie kann man über tausendmal die gleiche Theaterrolle spielen, wie Sie eben den Himmelgucker, über den wir nachher noch reden, ohne dass es langweilig wird, also weder dem Künstler noch dem Publikum?
5: Ja, der Himmelgucker, das ist eine ganz besondere Sache. Den Himmelgucker, ja, den habe ich jetzt über 1000 Mal gespielt. Ich habe selber nicht mitgezählt, die ganzen Jahre. Also seit 2011, da habe ich das erste Mal gespielt. Und ich werde natürlich, klar, öfter dann noch gefragt. Da sage ich mir, kann man das so oft und ist das nicht? Und wird das nicht zur Routine und so weiter? Und dann sage ich, nein, das wird nicht zur Routine. Wir finden uns jetzt mal ein bisschen neu. Und schauen wir halt, dass wir so wahrhaftig wie möglich das rüberbringen. Und so, dass man auch die eigene Figur, die eigene Person mit reinbaut, sagen wir mal so. Und es ist ja so, ich sage immer, wenn ich nach der Vorstellung besser aufgelegt bin wie vorher, na passt. Und das ist eigentlich immer so.
4: Und das Publikum auch danach besser vorher. Ja. Na gut, aber trotzdem, wenn man 1000 Mal, okay, in vielen Jahren, aber so richtig nebenbei, über 1000 Mal, also das ist ja, Sie haben ja fast 3 Jahre Abende da verbracht.
5: Ja, danach, kann man sagen. Wobei es ja so ist, dass die Vorstellungen fangen ja um 6 Uhr Nachmittag, also um 18 Uhr abends fangen sie an. Und insofern betrachte ich es mehr als Feierabendbeschäftigung, aber natürlich auch als inzwischen zweiten kleinen Beruf.
4: Neben Grafikart und irgendwas. Könnte ja auch sein, bei Ihnen hätte ja auch passieren können, möglicherweise, dass auf der Visitenkarte irgendwann mal Skipper steht oder Segler.
5: Skipper, ja. Ja, Segeln ist natürlich auch seine Sache, die mir recht gut taugt. Ich segle ja eigentlich schon seit Kindheit, kann man sagen, oder seit frühester Jugend am Chiemsee. Habe auch früher einen Bootsverleih in meine Ferien praktisch betrieben. Also nicht selbst, aber
4: gearbeitet
5: dort als Ferienjob. Mhm. Genau, und seitdem ist natürlich klar, der Chiemsee ist oft nicht ganz einfach. Oftmals muss man sich ziemlich ärgern, weil wenn Flaute ist, gell, das macht mich ganz stocknarrisch. Das halte ich fast nicht aus. Und deswegen habe ich heuer das Schiff gar nicht rein.
4: Echt?
5: Nein.
4: Gar nicht mehr.
5: Vielleicht nächstes Jahr wieder. Oder übernächstes Jahr.
4: Sie haben ein
5: Kreuz mich wieder besser.
4: Sie haben ein eigenes?
5: Ja.
4: Okay. Was für eins?
5: Ein 20er Jollenkreuzer.
4: Mhm. Ja, und ja. Für alle Nichtsegler, der 20er Jollenkreuzer ist wie lang?
5: Der ist 7,60 Meter lang, 2,50 Meter breit.
4: Mhm. Also ist schon was.
5: Ja, und ist Holz, also im Grunde genommen Holz, aber formverleimt.
4: Und da schaffen Sie das den ganzen Sommer jetzt bei dem Wahnsinnssommer mit der Hitze und so weiter, den nicht ins Wasser zu tun? Sie waren gar nicht segeln den Sommer?
5: Nein, obwohl Sie da so passioniert. Ganz einwandfrei habe ich es geschafft. Ich habe mich direkt gefreut darauf, muss ich ganz ehrlich sagen. Außerdem ist es so, dass wir diesen Sommer in Vorbereitung auf unser aktuelles Stück, also Viva Marie, ziemlich viele Proben gehabt haben am Sonntag und so weiter. Insofern ist es mir gar nicht abgegangen. War das Ruhe. So haben wir ja immer das dann im Hinterkopf. Ah, es geht der Wind, geht der Wind. Ist ein schöner Ostwind. Ostwind ist ja am Chiemsee das Schönste praktisch, gell? Das Beste.
4: Und der Chiemsee war aber auch nicht Ihr einziges Segelrevier, oder? Deswegen habe ich gefragt, haben Sie mal überlegt, möglicherweise das auch beruflich tatsächlich als Skipper oder so zu machen? Sie waren ja im Mittelmeer viel.
5: Ja, im Mittelmeer sind wir schon. Also in eigener Gemeinschaft mit Freunden haben wir ein schönes Schiff gehabt, ein Stahlschiff, ein Oldtimer. Auch von 1952, so viel war es, ist in Bremen gebaut worden, Langkieler. Das waren wunderbare Jahre, wunderbare Zeiten, aber natürlich vom Aufwand her natürlich schon ziemlich.
4: Aber da wird ja alles, ich meine mit 74 sollten Sie eigentlich gar keinen Beruf mehr brauchen. Sie sagen ja auch, es schleicht sich alles ein wenig aus.
5: Ja, es schleicht sich etwas aus. Aber
4: wenn Sie im Augenblick so hören, wie über Rente diskutiert wird.
5: Ja, ich bin schon Rentner, also aber die ist jetzt nicht so übermäßig, die Rente, nachdem ich kann man sagen, fast über 40 Jahre selbstständig gearbeitet habe, habe ich das ein bisschen auf andere Art und Weise gemacht, aber trotzdem ist es nicht verkehrt, wenn man ein bisschen weitermacht.
4: Ja. Aber Sie tun es nicht, weil Sie müssen.
5: Na.
4: Gut. Lass mal so stehen.
5: Ja, lass mal so stehen.
4: Lass mal so stehen. Hör mal Musik. Hör mal Holly Golightly, Walk a Mile.

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2: Meine ganzen Geister heißt das Buch, in dem Sie erzählen von den Gespenstern Ihrer Kindheit. Puh, ganz schön gruselig, was Sie da umgetrieben hat.
3: Ja. Meine ganzen Geister. Genau. Es sind also tatsächlich wahre Kindheitserlebnisse, die ich da aufgeschrieben habe, in einigen Geschichten. Und es geht vielleicht vom 5., 6. Lebensjahr bis zum 13. ungefähr, spannt sich der Bogen. Mhm. Und es behandelt Themen, die man als Kind früher vielleicht gar nicht ausgesprochen hat, beziehungsweise die ja gar nicht so unbedingt ansprechbar waren für einen, weil sie tief drin waren und weil sie einen so stark beschäftigt und bewegt haben, dass man nicht drüber reden wollte.
2: Genau. Es ist tatsächlich gruselig. Es sind keine guten Geister, die da zum Großteil jedenfalls daherkommen. Also, sondern es klingt schon so, als hätten Sie da auch viele Ängste gehabt einfach in der Zeit.
3: Ja, es ist aber bloß im Zusammenhang. Also es sind ein paar Geschichten drin, wo es sich eben um den Tod handelt, um das Ministrieren und so weiter. Die ganze Nachbarschaft zur Kirche bei uns, also unser Haus war direkt neben der Kirche, ist immer noch dort. Die anderen Geschichten sind ja wesentlich fröhlicher, darf ich mal sagen, aber eben diese spezielle Geschichte, was Beerdigungen betrifft, was das vielleicht auch von mir empfundene Übernatürliche betrifft, da habe ich schon ein bisschen Probleme gehabt.
2: Und haben Sie die dann später erst wieder ausgegraben, als Sie dann gesagt haben, jetzt mache ich mal sowas, oder hat sie das die ganze Zeit?
3: Nein, habe ich nicht die ganze Zeit. Also das hat sie dann, ich sage mal, im Alter vielleicht von in der Jugend dann gelöst. Da habe ich an das gar nicht mehr gedacht natürlich, weil das war mir ziemlich wurscht dann, kann man sagen. Aber nachdem ich beschlossen habe, dass ich eben Kindheitserinnerungen aufschreibe, auch für mich selber, also nicht einmal so sehr, um ein Buch rauszubringen, sondern um mir das selber wieder vor Augen zu führen, wie das war und so weiter, wie die Zeit war. Die Zeit zwischen 50er, 60er Jahren und so weiter, die ja doch ein bisschen andere war als heute. Gerade was das Kindsein betrifft, was das...
2: Und Breitbrunn am Chiemsee, wo ja das Kindsein damals auch noch sicher ganz anders war als in einer größeren Stadt.
3: Ja, klar, wie in vielen kleinen Dörfern, schätze ich mal, dass das ganz ähnlich war. Ja.
2: Was haben Sie denn für, das erzählen wir noch mal die eine Geschichte, welche Erinnerungen haben Sie denn an den Totengräber oder an den Scheintoten?
3: An den Scheintoten, ja, da ist natürlich die Frage, inwieweit natürlich die Fantasie da einiges dazu macht. Das ist ganz klar. Als fantasievolles Kind spinnt man sich ja einiges zusammen und so weiter. Es war bloß so, ich kann mich erinnern, dass ich noch völlig zerstört war und konfus war und dass ich wirklich der Meinung war, dass dieser Mensch, der da in dem Sargbratringling ist, dass der noch lebt.
2: Also Sie sind zwischendurch in der Schulpause oder wie auch immer, sind Sie in der Aufbahrungshalle, weil die direkt nebendran waren?
3: Direkt ins Leichenhaus, aber das und ja, und was da passiert ist, das muss jetzt vielleicht...
2: Doch.
3: Schon?
2: Ja.
3: Ja, es war so, wir sind da rein, also ein Schulkamerad von mir, ich habe mit dem Schulkameraden, der ja das Buch auch hat und die Geschichte gelesen hat, hat gesagt, ja, da kann ich mich gar nicht erinnern. War das ich? Ja, ich habe gesagt, ich weiß gewiss, ich war mit dir da drin. Ich hoffe, dass man in der Beziehung auch nicht die Fantasie einen Streich gespielt hat, aber ich war mir ziemlich sicher. Auf jeden Fall sind wir da rein in das Leichenhaus, gell, und dann haben wir halt, wie gesagt, so in stiller Betrachtung. Es war ein ganz warmer Tag. Genau, und da haben wir die Tür aufgemacht, die brave Tür vom Leichenhaus und es uns leider die warme Luft, die blumige, warme, süße Luft entgegengeschlagen, kann man sagen. Und dann sind wir da gestanden und damals waren ja die Toten noch offen, aufgebahrt, was ja irgendwo auch schön war und sehr würdevoll, muss ich schon dazu sagen. Mhm. Meistens 2-3 Tage lang, je nachdem, ob Sommer oder Winter war. Vielleicht war das von dem auch ein bisschen abhängig. Auf jeden Fall ist ja so, und das weiß man ja inzwischen und habe ich inzwischen auch mitgekriegt, damals habe ich es noch nicht gewusst, dass auch Tote fähig sind, durch die Gärung und so weiter, besonders wenn es recht warm ist, noch Töne von sich zu geben. Mhm. Ja, Töne oder vielleicht sogar kleine Bewegungen, die damit zusammenhängen. Und es war tatsächlich so, dass dieser Tote eben, jetzt darf man sagen, einem körperlichen Bedürfnis nachgegeben hat.
2: Aha. Es hat ein Geräusch gegeben, weil Luft entwichen ist.
3: Luft und das eben durch die entsprechende Öffnung entwichen ist.
2: Sagen wir mal so. Manchmal entweicht. Sagen wir so.
3: Ja.
2: Sagen wir so.
3: Ich habe mir gesagt,
2: so ein Schwarz.
3: Das ist so. Ja, ich muss jetzt fast sagen, weil ich gelingen konnte, nicht mehr drum herum reden.
2: Und dann seid ihr schreiend weggelaufen oder was?
3: Nein, geschrien haben wir nicht.
2: Aha, aber weggelaufen.
3: Wir waren einfach paralysiert. Ja, wenn man sagt, paralysiert, also man sagt, das kann nicht sein, weil, wie es im Buche steht, nur drei von den Anwesenden vermögen so ein Geräusch von sich zu geben. Und das war eben der entsprechende. Ja, und dann wie paralysiert, wie gesagt, und dann sind wir rückwärts ganz langsam rausgegangen, haben die Tür zugemacht und das war's dann.
2: Habt ihr aber keinen gesagt?
3: Nein, keinen gesagt.
2: Okay. Also so der Tod durch die Nähe zur Kirche, die Nähe zum Friedhof, der Totengräber auch, was Ihnen ganz stark in Erinnerung. Dabei in Breitbrunn ist, muss man nochmal sagen, so um die 1000 Einwohner wahrscheinlich,
3: ja, auch in den
2: 50er Jahren oder noch nicht einmal. Es ist ja gar nicht so viel gestorben worden.
3: Sind viel weniger gestorben.
2: Ja, wir haben ja viel weniger. Trotzdem war es so präsent.
3: Ja, trotzdem war es so präsent. Und auch durch meine Tätigkeit, eben als Ministrant und eben als Turmuhraufzieher, als Gebetleuter und so weiter. Wir haben ja als Kinder praktisch unser Taschengeld mit dem Leuten, mit dem Leiten verdient. Mhm. Und das, da war das Zweifelleiten dabei. Am Samstag das Dreileiten. Und
2: das Schnaufen vom Totengräber war immer präsent.
3: Ja.
2: Wie hat der geschnauft? Wieder. Der hat anders geschnaucht.
3: Ich weiß, kann es gar nicht mehr sagen.
2: Aber Sie haben es ja beschrieben auch.
3: Ja, ja.
2: Was das Schnaufen am Totengräber das Besondere war.
3: Am Schnaufen des Totengräbers war das Besondere, dass es sehr nahe war, sagen wir mal so. Ich konnte es jetzt nicht beschreiben. Mhm. Und ich möchte auch nicht übergriffig sein, was die Beurteilung von den damaligen Totengräbern betrifft und so weiter. Und da muss man sowieso ein bisschen vorsichtig sein, was man schreibt oder lieber nicht und so weiter. Aber er war mir sehr sympathisch, sagen wir so. Und das Auffallende war ja dadurch, dass wir direkt neben der Kirche, neben dem Friedhof gewohnt haben. Also praktisch meine Bettstatt war 5 Meter Luftlinie zur Friedhofsmauer. Mhm. Und wenn da in der Nähe natürlich ein Grab ausgehoben wurde, gell, dann habe ich das natürlich mitgekriegt. Das ist ganz klar.
2: Ja. Breitbrunn, Chiemsee. Was ist so toll an Breitbrunn, dass Sie nach ein paar Jahren München dann jetzt inzwischen schon lang wieder dahin gezogen sind?
3: Ja. Also in Breitbrunn war ich eigentlich immer. Bin bloß gependelt. Nach München immer 10 Jahre lang gependelt. Mhm. Jeden Tag hin und her. Und meine letzte, das war eine Werbeagentur bei Nymphenburg. Und im Sommer war das immer problematisch, weil ich mir überdenkt habe, um 3 Uhr Nachmittag, vielleicht geht gerade ein guter Ostwind.
2: Ah, da ist er wieder.
3: Und bis ich da wieder daheim bin, das ist
2: natürlich... War es dunkel. Ja. 4 Geschwister haben Sie gehabt. Haben die auch künstlerische Ader gehabt irgendwie? Oder sind Sie?
3: Die haben bestimmt eine künstlerische Ader gehabt, haben es aber nicht in der Form ausgelebt, darf ich sagen. Die sind in andere Berufe, also Bank und so weiter. Mhm. Und also wir sind 4 Buben gewesen, weil 2 Brüder sind schon gestorben. 4 Buben, 1 Mädel, eine Nachtzüglerin. Mhm. Und die ist dann in eine andere Richtung
2: gegangen. Waren Sie dann sowas wie das schwarze Schaf oder der bunte Hund? Besser bunter Hund als schwarze
3: Schaf, glaube ich nicht. Also es ist mir nicht so vorgekommen.
2: Warum ist das nächste Mal mit dem Gymnasium bei Ihnen?
3: Naja, ich habe sehr viele andere Interessen gehabt. Also ich war schon im Gymnasium in Brünn, im Ludwig-Thoma-Gymnasium in Brünn und habe dann ein bisschen eher aufgehört, nicht weil es für mich schon, weil ich schon fertig war mit meinem alles Wissen erlangt habe, sondern weil ich einfach irgendwo faul war und sagen wir mal, die Ernsthaftigkeit nicht eingeschätzt habe. Ich war, wie gesagt, im Sommer war ich meistens oder sehr oft in die Ferien beim Bootsverleih und so weiter. Habe natürlich Segeln im Sinn gehabt, alle möglichen anderen Sachen. Und dann hat sich dann irgendwann ergeben, dass ich gesagt habe, ja, jetzt ist es vielleicht gescheiter, wenn ich in eine andere Richtung gehe. Ja.
2: War das damals schon klar, dass das in Richtung Kunst gehen
3: würde? Nein, überhaupt nicht. Ich wollte irgendwas machen, was mir Spaß macht. Und das war halt die Richtung Grafik zeichnen und so weiter. Und dann mein Vater hat mir gesagt, jetzt musst du aber mal schauen. Und jetzt nehme ich die mit und jetzt gehen wir zu der Druckerei. Da ist in Brünn eine Druckerei. Mhm. Eine große Endlos-Druckerei, wie man damals gesagt hat, für elektronisch lesbare Datenbelege und da habe ich dann in der grafischen Abteilung angefangen.
2: Klingt jetzt noch nicht wahnsinnig künstlerisch. Wie ist dann künstlerisch? Sprechen wir. Wie war denn, eins muss ich noch fragen, da waren Sie dann so 17, 18, wie war denn die Hippie-Szene in Breitbrunn?
3: Hippie-Szene war enorm, muss man schon sagen. Ja.
2: Echt?
3: Ja, da hat es ja zum Beispiel, beim Kone war das, das war ja praktisch eine Diskothek auf dem Lande, aber eine Diskothek, die nicht bloß für das Land, sondern auch für die Stadt zuständig war. Es war tatsächlich so, dass der Besucher auch aus dem Raum München und sonst wo, aus dem Salzburger Raum und sonst wo hergekommen sind. Und da war ich einer der ersten Disc-Jockeys dann da drin.
2: Disc-Jockeys?
3: Ja, und das hat mich natürlich auch stark beschäftigt. Da war ich auch sehr stark beschäftigt damit und habe auch für die Schule natürlich auch keine Zeit gehabt.
2: Nein, um Gottes Willen. Ja. Sie, nicht, weil Sie fertig waren, sondern weil
3: ich weiß jetzt gar nicht mehr, wann das war, genau.
2: Naja,
3: also das kommt schon ungefähr zusammen.
2: Als Sie 17 waren, 17, da hätten 18, Sie, ja. hätten da 17, da, oder mit 18 auch noch, hätten Sie, ja, wahrscheinlich haben Sie das Lied nicht aufgelegt, aber Sie hätten es auflegen können, weil da waren Sie gerade 17.
3: Eigentlich könnte man, 19, nachdem wir über das Thema reden, du zueinander sagen.
2: Sagen wir du.
3: Also mir taugt das besser und ich bin es auch so gewohnt.
2: Also als du,
3: ich bin der Wast.
2: Ich bin der Stefan.
3: Dankeschön.
2: Als du 17 warst, hättest du, oder 18, hättest du dieses Lied auflegen können, aber das wäre in der Disco wahrscheinlich nicht gut gelaufen. Wir spielen es trotzdem. Aus dem Jahr 69, die Beatles, Here Comes the

0: 1 zu 1 der Talk mit Sebastian Huber heute auf Bayern 2. Nein, eigentlich mit Huber warst, weil wir uns gerade entschlossen haben. Mhm. Wir machen das mit dem Duzen, weil das ist im Chiemgau generell so, oder? Auch. Das macht man einfach so. Der Huber warst, der eine Ausbildung hat, wie wir gehört haben, zum Bootsverleiher, zum staatlich geprüften, zum Segler natürlich, zum Discjockey, hat er auch gerade noch erzählt. Aber wie ging es denn dann ohne eigentliche Ausbildung in die Grafik- oder Werbewelt und Werbeszene? Also erstmal der Vater in die Druckerei.
1: Ja, genau. Und es hat da schon eine Ausbildung gegeben, so ist es nicht, dass man da unausgebildet geblieben wäre. Aber das hat sich auf einen bestimmten Bereich in erster Linie bezogen. Das war in erster Linie vom Handwerklichen her Airbrush, was man damals gemacht hat, was ich nachher auch noch sehr früh gemacht habe, aber
0: also die Illustration,
1: in andere Richtungen natürlich.
0: Airbrush ist mit der Spritzpistole.
1: Nicht
0: mit
1: Dosen, sondern mit Spritzpistole. Ja, Spritzpistole, genau. Mit der feinen Spritzpistole. Und das, wie gesagt, das war über Jahre hinweg, war ja das total angesagt, der Airbrush.
0: Und auf Autos da, hat man das gern gemacht, oder?
1: Ja, glaub, bei Autos haben sie es mehr mit der normalen Spritzpistole gemacht. Okay. Ja, genau. Ja, und dann ist eben weitergegangen mein Weg über verschiedene, ich habe geschaut, dass ich immer so alle 3 Jahre ein bisschen weitermache, dass ich mich auf die Art und Weise, meine nächste Station war dann schon eine Werbeagentur in Rosenheim und dann eben eine große Werbeabteilung in München, bei dabei war in Bogenhausen, wo ja einige Zeit
0: ist
1: war.
0: Ist von dir der Spruch, die BayWa ist für jeden da?
1: Nein, nicht. Das nicht.
0: Nein. Okay, na, weil ich suche immer so Leute. Irgendwann mal habe ich den getroffen, der erfunden hat, gut besser Paulaner. Übrigens auch von einem Kollegen, der eigentlich in erster Linie durch Grafik, also durch Karikaturen.
1: Karikaturen, ganz bekannt, ja,
0: freilich. Gut, jetzt habe ich gedacht, du hättest den anderen Slogan gemacht, aber ich
1: nicht so. Die BayWa ist für alle da, ja, das ist aber die schreibt sie ja fast. Also das
0: ich, A. So habe ich es verstanden. Ja. So hab ich's, und mit Gedichten hast du es ja insgesamt.
1: Ja.
0: Woher kommt es? Gab es früher immer schon Gedichte oder hat sich das mit dem Reimen irgendwie dann ergeben?
1: Nein, es taugt mir einfach. Alles, was mit Sprache zu tun hat, sagen wir mal so, bayerischer Sprache, die auch mit der Hochsprache, das war ja beim Theater nicht so, dass ich immer bloß bayerische Rollen gespielt habe.
0: Kommen wir gleich hin. Also jetzt sind wir aber noch in der Werbeagentur.
1: Achso, ja, jetzt sind wir noch in der Werbe.
0: 10 Jahre gependelt auch.
1: 10 Jahre München gependelt, so. Ja.
0: An Mitte der 80er.
1: Brunnsendorf, München, genau. Genau,
0: dann Mitte der 80er Selbstständigkeit.
1: Ja, ich habe mich noch in München mit einem damaligen Kollegen selbstständig gemacht. Ich weiß gar nicht mehr genau, wo das war. Irgendwo in der Nähe vom Hofbräuhaus. Genau, und dann später bin ich nach Rosenheim. Schon freiberuflich, selbstständig, zu einem auch später guten Freund und Kollegen, wo wir miteinander eben in der Werbeagentur gearbeitet haben. Das war aber schon größere. Und dann habe ich mich in Rosenheim im sogenannten Werbehaus, das ist damals neu gebaut worden, das ist ein ganz futuristisches Haus eigentlich für damalige Zeiten, habe mich dort eingemietet und da ist eigentlich dann richtig losgegangen, auch was Illustration und so weiter betrifft.
0: Ja. Aber wie passt das zusammen, wenn es dann richtig losgegangen ist, eigene Druckfirma dann irgendwann mal auch noch gehabt und so?
1: Nein, Druckfirma nicht.
0: Nicht? Und dann habe ich das falsch gelesen. Egal, aber halt selbstständig und das kommt ja auch von selbst und ständig. Aber offensichtlich ist dir irgendwann mal klar geworden, dass das allein dich nicht ausfüllt.
1: Nein, also sag mal, was Werbung betrifft, da habe ich sowieso ein ambivalentes Verhältnis dazu. Manchmal, je nachdem was ist und am liebsten haben wir mehr Kunden gehabt und jetzt noch, die sie mit Reelen beschäftigt haben, also zum Beispiel mit Bierbrauereien oder solche Geschichten, Gastronomie, diese ganzen Geschichten, diese fassbaren und essbaren Angelegenheiten.
0: Ja. Aber wie passt es? Also wenn du gesagt hast, da bin ich dann durchgestartet, was ja auch sehr zeitintensiv dann. Also wie und wo bist du gleichzeitig zum Theater gekommen?
1: Das war damals noch bei dem, ja, aber ich gesagt, in Rosenheim, wo ich angefangen habe, ein Niki Bilker war das, leider auch schon verstorben damals, der ja Regie gemacht hat, und zwar bei der Inntaler Bauernbühne. Das war eine sehr angesagte Bühne in Rosenheim, die ist eigentlich, ja, die es leider auch nicht mehr gibt, die sie vor 2 Jahren aufgelöst hat, wo ich auch sehr viel gespielt habe dort. Und ich habe eigentlich gar keine Ambitionen gehabt, bin zwar ins Theater gegangen, in verschiedene und so weiter. Und ja, kannst du nicht da mit, wir spielen da von der Iberl-Bühne, die Grattler Oper. Wenn er keinen anderen hat, dann mache ich es halt. Das ist ja wurscht. Und dann war ich da dabei und dann hat es sich langsam so entwickelt und ich habe richtig, ja, wie man sagt, ein bisschen Blut gerochen. Mhm. Und dann ist es weitergegangen.
0: Und immer parallel. Ne? Dann in Wasserburg 10 Jahre lang alles gespielt und längst nicht nur Bauernbühne, hast du schon gesagt. Also ja. Shakespeare, ja. Sartre, alles Mögliche. Wie hat sich dann rauskristallisiert, dass es am Ende doch eher das Volkstheater für dich ist?
1: Das war wiederum Zufall. Also mir war die Zeit in Wasserburg, früher hat es Theater Bell Aqua geheißen und jetzt heißt es Theater Wasserburg. Und das liegt mir immer noch sehr am Herzen, muss ich sagen. Bin auch hin und wieder dort. Und das war damals eine sehr, sehr wichtige Zeit, die 10 Jahre. Regisseure waren der Gerry Mirbitt und Uwe Bertram, der vor einigen Jahren auch verstorben ist leider. Und ich möchte sagen, da habe ich eigentlich sehr viel mitgebracht. Und das, was man vielleicht sonst in einer Schauspielschule lernt, habe ich zumindest den Eindruck für mich selbst, dass ich da schon einiges profitiert habe.
0: Und dann kam es aber doch wieder zurück zum Volkstheater. Also das hat sich dann rausgestellt.
1: Das war zufälligerweise. Ja. Es war so, dass ich habe dann für den Gerry Mirbitt, der sich dann im Messiehaus in Grottenmühl eigenes Theater gemacht hat, habe ich noch ein paar Sachen gemacht. Zum Beispiel vom Thomas Bernhard Theatermacher und solche Geschichten. Und es war aber dann so, dass sich das auch ein bisschen wegbreselt ist, sagen wir so, aus verschiedenen Gründen. Und dann habe ich die Elfriede Ringsgwandl, die ja das Theater in Riedering, das Theaterzeit, die habe ich dann angerufen.
0: Mhm. Und da warst du dann schon der Himmelgucker?
1: Nein, eigentlich nicht. Da hat ein neues Stück gemacht, das heißt das Gsindelkind, das ja, ich weiß nicht, hunderte Male gespielt worden ist. Mhm. Und da habe ich einen Bauer gespielt, einen ganzen, wie man sagt, einen polnischen Bauern, einen ganzen Zwiedern, Teufel, und das hat mir richtig gut getaugt.
0: Und dann war es die Straße zum
1: Volkstheater. Ja, und dann war es so, dass parallel dazu, es hat ja mehrere Himmelgucker gegeben schon, so ist es ja nicht. Ja.
0: Himmelgucker kommen wir gleich.
1: Ja, genau.
0: Ich will noch ein bisschen davor bleiben, weil noch davor, in der Zeit, ist dann auch dein erstes Buch erschienen, der Winzigstier.
1: Der Winzigstier, ja.
0: 2004,
1: ja.
0: Kinderbuch. Inspiriert auch durch die eigenen Kinder?
1: Durch die eigenen Kinder, durch die eigene Kindheit eigentlich.
0: Okay.
1: Mein Ding war eigentlich, dass ich sage, ich habe früher schon für andere Bücher illustriert und je nachdem, also verschiedenste Sachen für Autoren. Und dann habe ich gedacht, jetzt mache ich mal selber was, das, was mir taugt, also das, was mir gefällt, das aus meinem Innersten kommt. Auch gar nicht unbedingt auf das angelegt, dass groß in den Buchhandel geht.
0: Aber,
1: ich habe dann das, eben gerade was Berg betrifft, was die Nähe, also es waren ja um und um bei uns auch in Breitbrunn, wie in anderen Dörfern waren ja etliche Bauern noch mitten im Dorf. Überall hat es gut gerochen, so habe ich es damals empfunden.
0: Ja.
1: Und ich habe auch bei den Bauern mitgeholfen, also von meiner Vaterseite und Mutterseite, die auch aus dem Bauernhof gekommen sind. Ja, das war einfach meins irgendwo.
0: Und erzählt eben die Geschichte genau von so einem Bauernhof, von dem Stall, von dem Stier, der eben mit einem V auf der Stirn groß wird. Deswegen der Finzi-Stier.
1: Ja.
0: Es hätte aber genügend Gelegenheit gegeben, dass das auch durch eigene Kinder, diese Arbeit für Kinder inspiriert worden ist. Also dein erstes Kind hast du gekriegt mit 24, das letzte mit über 50.
1: Nein, mein erstes Kind habe ich schon eher gekriegt.
0: Noch eher.
1: Da war ich schon unter 20.
0: Unter 20, ja. Da habe ich falsch
1: gerechnet. Oder ziemlich genau 20, sagen wir so.
0: Also 20 und 50.
1: Schauen wir mal. Es kommt 20
0: ungefähr. 20 kommen, ja. Okay. Und mit über 50 das fünfte dann. Das letzte bis jetzt.
1: Genau.
0: Was ist das beste Alter, um Vater zu sein?
1: Ich komme bloß für Mirin. Also ich sagen, früher war alles da, also da so eine gewisse Leichtigkeit. Und ich möchte jetzt nicht sagen Wurstigkeit, wie das Leben damals war. Cool, lässig und sonst was. Und vielleicht ein bisschen hin und wieder mal einen Schmarrn gemacht und so weiter. Aber sagen wir, das Vatersein, das ist, glaube ich, für mich erst ab dem 40. Lebensjahr geht das so los, dass ich sage, jetzt bin ich vielleicht selber gerade reif genug, weil ich habe immer darauf gewartet, dass ich mich selbst als Erwachsen vielleicht betrachten kann. Das machen ja manche vielleicht. Aber da habe ich den Eindruck gehabt, ja, jetzt passt es. Jetzt
0: Kinder,
1: habe ich die nötige Ruhe und die.
0: Fünf Kinder aus drei Ehen und aus drei Jahrzehnten.
1: Ja.
0: Kommen die trotzdem auch mal alle zusammen? Also macht ihr da so Sechser-Ausflüge?
1: Und zwar regelmäßig.
0: Schön.
1: Also die Kinder verstehen sich total gut, muss ich sagen, und freiminarisch. Wir haben immer wieder Treffen, also wo alle beieinander sind, an Weihnachten oder wenn wir wieder Familien essen und dann heuer werden wir miteinander fortfahren nach Istanbul zu Weihnachten, weil da unsere Tochter ein Auslandssemester hat und dann feiern wir Weihnachten voraussichtlich in Istanbul.
0: Das ist bestimmt ganz spannend. Vielleicht kommen wir gleich noch dazu. Ja. Jetzt hören wir erstmal zum Huberwast aus dem Chiemgau, Musik aus dem Chiemgau. Labras Banda mit dem Vogel.

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2: Den müssen wir jetzt erklären. Also der Himmelhuber wird gern Kulttheaterstück genannt. Aber wir müssen erklären, weil der allergrößte Teil der Menschheit hat ihn tatsächlich noch nicht gesehen, auch wenn es inzwischen auf die 1650. Aufführung, glaube ich, zugeht. Was würdest du sagen, was macht den Kult aus?
3: Der Kult um den Himmelgucker, das sind mehrere Einflüsse, sagen wir mal so. Es ist zum einen der Raum, wo das schon mal spielt. Fast wie hermetisch abgeschlossen. Das ist schon an sich wie eine Märchenwelt, also die Kulisse und so weiter.
2: Die Stimmt Figur, es, dass das 1000 Requisiten sind, die da drin stehen? Oder
3: das ist gut möglich, ja. Okay. Das ist irgendwelche Versatzstücke und so weiter. Ja, es ist die Werkstatt vom Himmelgucker, die in erster Linie gezeigt wird oder eigentlich ununterbrochen. Das ist die Werkstatt.
2: Der ein Erfinder ist?
3: Er ist ein Erfinder, er ist halbwissender Astronom, sagen wir mal so. Mhm. Aber er bemüht sich, dass er da immer mehr erfährt. Und der Kult und den Himmelgucker ist das Märchenhaft ja irgendwo, glaube ich. Du kannst das besser beurteilen, fast, weil du ja selbst den gesehen hast, den Himmelgucker. Also das Gefühl, das da mitschwingt, man wird ja irgendwo ein bisschen formatiert, habe ich den Eindruck, in der Vorstellung. Man wird mitgenommen, man macht sich vielleicht keine Gedanken mehr, was machen die jetzt so, sondern man lässt sich vielleicht im besten Fall selbst los und lässt sich mittreiben in dem, ja, in dem Stück.
2: Ich glaube, es liegt an allem, auch an dem Außenrum eben. Allein schon, du hast vorher gesagt, es geht um sechs schon los, da geht kein Theater auf der Welt sonst los. Ihr seid wie eine große Familie und das Stück ist ja ganz schwer zu beschreiben. Auch da kommen plötzlich ganz eigenartige Wesen, die da auftreten. Es geht nicht nur um Außerirdische, sondern auch, da sind wir wieder bei Geistern.
3: Ja, es ist ja praktisch geisterhaft. Also die sogenannten Dochrinsiedler sind das, von denen der Himmelgucker ja gar nichts weiß, mit denen er aber seit Jahren unter einem Dach lebt. Und dann, ja, seine Tochter Maria ist natürlich sehr wichtig, die er durch das ganze Programm irgendwie spielerisch führt auch. Und der Himmelgucker an sich, er entspricht mir heute im Morgen deswegen, weil er einfach irgendwo unangepasst. Er ist, macht seine eigenen Gedanken. Ein bisschen anarchistisch ist er vielleicht auch. Und er ist ein ganz interessanter Typ.
2: Auf alle Fälle. Was ist für dich, wir haben gesagt, er ist Erfinder, er ist so, sagen wir, halb erfolgreicher Erfinder, aber was ist für dich die genialste Erfindung vom Himmelgucker? Um das nur mal zu zeigen. Was
3: mit die genialste Erfindung ist eigentlich die Nudelkurbel.
2: Die Nudelkurbel?
3: Ja.
2: Erzähl.
3: Himmelgucker hat für sich eine Spaghetti-Esshilfe erfunden, eine ganz unglaublich praktische, und zwar setzt man sich da was auf den Kopf. Es wird praktisch über eine Kurbel angetrieben. Die Kurbel, muss man sich vorstellen, die geht ja ins Ohr rein und dann in den Schlund. Aha. Und da ist ja praktisch ein Vakuumgerät drin, das ansaugt.
2: Super.
3: Okay? Ja. Und da sind ein paar Zahnradl im Kopf drin und so weiter, aber das muss man jetzt nicht
2: im
3: Einzelnen. Auf jeden Fall saugt diese Maschine über diesen Vakuumgenerator diese Nudel ein und das ist ganz praktisch.
2: Ich wollte es nur als Beispiel mal sagen, damit man weiß, was da einfach so diese praktischen Erfindungen, also mit zum Kultfaktor, wie gesagt, trägt sicher auch dabei, dass dieses Theaterzelt in Riedering, das steht da auf der Wiese, wo es keiner erwarten würde, wie ist Riedering zur Theatermetropole geworden?
3: Die Riederinger sind so besonders, sagen wir mal so. Man sieht es ja an der Riederinger Musi und so weiter, die auch unter anderem im Volkstheater mitspielen, beim Brandner und so weiter. Und da sind ja bei uns auch einige Darsteller mit dabei, die beim Brandner mitmachen. Und Riedering an sich, also das mit dem Himmelgucker, diese Richtung ist ja eigentlich in Ecking, das zwar zu Riedering gehört, in einem kleinen Zelt losgegangen. Das war ein Buckel um, ein kleines Zelt. Da war dieses große Viermastzelt, ist noch nicht gestanden. Das ist erst 2012 ist das gebaut worden. Das stammt eigentlich aus Hamburg, glaube ich, das Zelt. Und ist da in Riedering aufgebaut worden. Und seitdem steht es da dort. Ja.
2: Und seitdem, und schon ein bisschen länger spielst du es du wahrscheinlich.
3: Ja, genau.
2: 2011
3: war
2: bist du dazu.
3: Ziemlich genau. Ja, das war genau die Zeit.
2: Wenn dir damals jemand gesagt hätte, du spielst jetzt über 1000 Mal.
3: Nein, ehrlich gesagt. Nein, hätte nicht geklappt. Also.
2: Und ihr verändert das immer?
3: Nein, nicht. Also ich sage mal, das Grundkonzept, also die Reise durch das Stück ist schon vorgegeben, ist schon klar. Aber es gibt natürlich gewisse Sachen, und vor allem die Interaktion auch mit dem Publikum ist halt bei dem Stück sehr wichtig. Oft sind vorne Kinder dabei, und die Resonanz, die über das Publikum mitschwingt, die ist für das Stück sehr wichtig.
2: Welche Rolle spielen die Kinder? Wie wichtig sind die?
3: Die Kinder, es kommt aufs Alter darauf an, die sind oft so, dass dann völlig loslassen, und das ist dann fast, ich sage jetzt nicht wie, als ob es vom Fernsehen oder im Kasperltheater, die dann selber fast mitmachen. Mhm. Und selber sich gar nicht mehr eingerangen und ganz auseinander sind und ganz verzweifelt manchmal sind, weil jedes Mal, wenn das Licht vom Himmel kommt, vom Himmelgucker, gestrahlen aus dem Universum,
2: nachfragt
3: der genau, in seinem Kanapé drin.
2: Um zu erklären, es sind Außerirdische.
3: Ja, ja,
2: Außerirdische. Ja, ja. Und jetzt erzähl weiter.
3: Dann liegt er in seinem Bett drin und sieht es wieder nicht. Hm. Und das setzt.
2: Und die Kinder sehen es.
3: Die Kinder singen sie ja.
2: Und schreien dann rein.
3: Schreien, ja. Und es ist natürlich, sie geben sonst auch gute Tipps. Ich muss sagen, neulich war einer dabei. Ich habe ja ein bisschen einen Monolog, sagen wir es ja wohl, die ganzen Umstände meiner Lichtmaschine und so weiter und das Herbeisehnen der Außerirdischen erklärt. Das ganze, ja, vielleicht das ganze System, die Galaxis, das Universum. Und dann gibt es eine Stelle, wo es um die Oberfläche von Planeten geht, beziehungsweise um die Gashülle, wo Leben möglich ist und was nicht möglich ist. Wo praktisch Wasser da ist, wo Licht, wo Wärme und Sauerstoff eben entsteht. Und da haben wir einen Bub, der war vielleicht, ich sag mal, der war 5, 6 Jahre alt, da hat gesagt, das ist so. Also direkt unter dem Monolog. Und Gott sei Dank hat man ja den Monolog schon so oft gemacht, dass man sich mit dem natürlich in eine Unterhaltung, eine wissenschaftliche Unterhaltung einlassen kann. Und das macht natürlich besonders Spaß, solche Geschichten. Ja.
2: Klar, und da kann man reagieren, ja, und das sind dann das Allertollste. Wer sonst noch im Publikum sitzt, besprechen wir vielleicht gleich. Ja. Jedenfalls geht es im Himmelgucker um ganz viele Sterne.
3: Viele Sterne.
2: Universum, wie du gerade schon gesagt hast. Hören wir Musik aus Island, die auch sich mit dem Himmel beschäftigt. Skyline, Myrkvi.

0: 1:1, der Talk auf Bayern 2 mit dem Huber-Bass, Sebastian Huber, dem Himmelgucker vom Chiemsee. Über das Theaterstück haben wir gerade schon geredet. Ich wollte mal auf das Publikum zurück, weil Kinder, welche Rolle die spielen, haben wir schon gesagt, wer ist denn das Publikum sonst? Ich habe gedacht, bevor ich da war, da werden viele Touristen hingehen. Aber der Tourist hat ja keine Chance, der versteht es ja gar nicht.
1: Doch, er versteht es insofern, dass er von der Handlung her kriegt, schon mit, aber natürlich spezielle Ausdrücke, bayerische, ganz besondere, versteht er wahrscheinlich nicht. Aber es sind in erster Linie, glaube ich, sehr viele Leute aus Bayern, auch Tirol, Salzburger Gegend,
0: aber der
1: Münchner Gegend.
0: Der Norddeutsche ist selten.
1: Der Norddeutsche ist selten. Und was ich nur dazu sagen muss, es sind meistens, also zum großen Teil sind es Erwachsene, die in dem Stück sind. Ja. Und die Kinder sind meistens dann vielleicht, wenn am Wochenende das passt, wegen der Schule.
0: Wird es auf Hochdeutsch auch funktionieren? Wird es da nicht noch viel mehr Leute ziehen? Oder braucht es einfach das Bayerische?
1: Das ist eine Sache, die man mit der Autorin besprechen müsste. Aber ich glaube, dass das Bayerische schon ganz wichtig ist bei dem Stück.
0: Mhm. Und im Himmelgucker spielen ja Fabelwesen. Außerirdische, Gott auch eine wichtige Rolle. Das zieht sich bei dir schon insgesamt ein bisschen durch als Thema auch. Also in einem deiner Bücher erzählst du die Weihnachtsgeschichte. Mhm. Da ist es ja auch dann ein bisschen übersinnlich, wenn die dann so Ochs und Esel miteinander kommunizieren.
1: Genau, die Weihnachtsgeschichte. Auf Wiederkauen.
0: Auf Wiederkauen.
1: Mhm. Weißt du.
0: Und am Schluss steht der Ochs allein da.
1: Nein.
0: Nicht?
1: Nein.
0: Aber zwischendurch?
1: Nicht allein da. Ja, zwischendurch einmal. Erwähnt sich allein.
0: Ja. Ist auch ein Projekt, das du mit Lesungen und mit Band auch irgendwann
1: machst. Also auf Wiederkauen macht man jetzt, glaube ich, das 5. oder 6. Jahr schon. Und zwar darf ich das mit der Kapelle so und so. Macht man meine kleine Tournee in der Adventszeit, Vorweihnachtszeit. Und das Stück, das Buch heißt Auf Wiederkauen und beschreibt die Weihnachtsgeschichte von Bethlehem aus dem persönlichen Erleben, muss man sagen, und im persönlichen Dabeisein von Ochs und Esel, die das auch zum Teil erzählen und die immer das besingen. Und ist das Ganze ist eine musikalische Krippelgeschichte, nennt sich das. Und das macht man heuer auch wieder.
0: Genau. Also schon wieder Viecherei auch?
1: So und so, genau.
0: Viecherei wie der Stier Vinzi ja auch?
1: Ja, der Vinzi, ja. Was ich noch sagen will, vom Vinzi, der gibt es ja eigentlich sogar ein Drehbuch, gell?
0: Ah, das ja, heißt, sollte irgendjemand ihn verfilmen wollen.
1: Genau, das hat die Karin Michalke hat das geschrieben. Mhm. Wunderbare Drehbuchschreiberin. Und wie gesagt, das Drehbuch gibt's. Jetzt schauen wir mal.
0: Schauen wir mal. Vielleicht. Genau. Ja, Drehbuch gibt's. Vielleicht will man bei den Tieren bleiben, weil die ja auch offensichtlich immer wieder vorkommen und eine ganz wichtige Rolle spielen. Eins der Bücher, die du gezeichnet hast, illustriert, geht auch über Tierhomöopathie. Mhm. Wie bist du denn zu dem Thema gekommen?
1: Die Tierhomöopathie. Es gibt eine Frau, die ist Bayerin und Spezialistin, was Tierhomöopathie betrifft. Das ist die Birgit Gnadl aus Übersee. Mhm. Und die hat mir mal angerufen und gesagt, die hat mich schon mal im Theater gesehen und so weiter. Habe mal was für sie gezeichnet, so Illustrationen gemacht und so weiter. Kannst du dir vorstellen, also ich möchte ein Buch machen, ein neues über Tierhomöopathie. Und zwar nicht bloß über Rinder und so weiter, sondern allgemein auch für Haustiere. Mhm. Du machst die Illustrationen und natürlich habe ich auch gar nicht so viel Ahnung gehabt von der Materie, muss ich sagen. Aber sie haben mir das ganz gut vorbereitet, hat gesagt, so und so und worauf es ankommt. Und dann haben wir gemeinsam dieses Buch gestaltet.
0: Und irgendwie ist ja diese Tierhomöopathie für viele der Beweis dafür, dass es keine Glaubenssache ist, sondern dass es wirklich funktioniert, weil du kannst ja am Viech, kannst ja am Viech nicht sagen, pass auf, der Globulin, da ist nichts drin.
1: Kurs sagt nicht, das kann ich mir jetzt nicht vorstellen, aber wie gesagt, es scheint zu fruchten.
0: Hast du selbst jemals darüber nachgedacht, vielleicht auch nebenbei noch ein paar Viecher zu haben, da im Breitbrunn? Oder?
1: Ja, früher habe ich selber Hund gehabt oder eine Zeit lang Pferde, also ein bisschen eingespannt, gern geritten und so weiter. Und habe jetzt nur eine Beziehung zu Pferden über unseren Verein. Also es gibt da die Breitbrunner Rosserer, die Rosserer Breitbrunn, die jedes Jahr und auch heuer wieder den Leonhardi-Ritt am letzten Sonntag im Oktober ausrichten. Und da bin ich ja Gründungsmitglied und habe auf die Art und Weise auch noch schöne tierische Erlebnisse.
0: Wieder spannender Herbst, Leonhardi-Ritt.
1: Ja.
0: Dann die Weihnachtsgeschichte mit der Lesung.
1: Ja.
0: Dann Weihnachten in Istanbul, da ist ja viel los.
1: Mhm.
0: Sauber. So lustig der Himmelgucker auch ist, am Ende geht da drin um die zentrale Frage, ob es Gott gibt. Mit dem Vehikel darüber, ob vielleicht die Außerirdischen ihn kennen oder auch nicht. Wie würdest du denn für dich

0: eigentlich mein ganzes Leben lang irgendwo schon ein bisschen auf der Suche bin, ja, wie man sagen. Auch natürlich am Hinterfragen, am Zweifeln, am Abwägen und so weiter. Und das ist ja eine Sache, die man nicht einmal, also zumindest ich kann bloß für mich sprechen, nicht einmal sagt, ich lege mich jetzt fest, ich glaube das und jenes oder nehme es zumindest an, sondern ich schaue schon immer, dass ich irgendwo das hinterfrage, auch alle Glaubensrichtungen. Also ich rede jetzt nicht von der katholischen Kirche, sondern vom Christentum, mhm, und auch von den anderen Weltreligionen, mhm, größeren und kleineren, dass da doch der Bedarf da ist nach etwas Höherem.
1: Ja.
0: Das man für sich natürlich auch beanspruchen möchte.
1: Bei dir auch der Bedarf da ist?
0: Ja, schon.
1: Mehr, je älter man wird?
0: Weniger, je älter
1: man wird. Weniger, je älter man wird?
0: Ja.
1: Also du bist mehr...
0: Ich sehe es ein bisschen abstrakter, das Ganze, habe aber schon einen starken Bezug dazu.
1: Mhm. Aber trotzdem sagst du, es wird weniger wichtig im Alter.
0: Ja, also interessanterweise. Ich glaube schon, dass eigentlich die Umschreibung, die im Stück vom Himmelgucker drin ist, eigentlich ganz gut fasst, eine gute Fassung bringen. Dass mit Gott kannst du nur in dir selbst finden, mhm, im Grunde genommen. Und so wird es ja wahrscheinlich sein. Du kannst ihn nicht draußen irgendwo natürlich, das ist klar, das weiß jeder. Aber du musst ihn in dir selbst spüren. Und wie dieser Gott dann heißt, welchen Namen er hat, ob er männlich, weiblich ist, das spielt überhaupt keine Rolle.
1: Ja. Aber es wird weniger wichtig, sagst du.
0: Weil nur wichtig, aber es wäre doch sehr schön.
1: Na klar, weil du hast ja jetzt auch in der Stunde ein paar Mal schon gesagt, naja, der ist nicht mehr und der ist nicht mehr.
0: Ja, ja.
1: So, nächstes Jahr wirst du 75.
0: Ja.
1: Wie feierst du? Oder was wird mehr gefeiert, der 1650. Himmelgucker oder der 75.?
0: Den 70. habe ich tatsächlich im Zelt gefeiert, das war ganz gut. Aber die kommenden möchte ich jetzt nicht so groß ausrichten. Und was natürlich habe ich das jetzt rausgehört, auch im Hinblick aufs Alter und auf den Tod, den wir ja alle irgendwo erleben werden, muss ich sagen, dass ich da keine, vielleicht ein gewisser Fatalismus, sagen wir einfach so, dass man sagt, ja, es wird halt, wie es wird, und so passt es dann schon.
1: Aber kein depressiver oder negativer Fatalismus, sondern ein positiver, annehmender?
0: Ja.
1: Gut. Ja. Und es ist ja noch viel zu tun. Also ein paar Sachen haben wir ja gesagt.
0: Deswegen sage ich, das ist mein Spruch. Es soll keiner behaupten, dass er nicht gewusst hat, wie es wird, wenn es einmal soweit ist.
1: Darüber denkt man jetzt nach. Ich danke herzlich für den Besuch. Dankeschön, ja. Huber, Sebastian Huber.
0: Dankeschön.
1: Servus.
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2: Um 23 Uhr mit Benedikt Schriegle. Kiew. Bundeskanzler Merz hat seine Koalition während seines Ukraine-Besuchs aufgefordert, bei den geplanten Reformen voranzukommen und die Stabilität der gemeinsamen Regierung zu sichern. In der ARD-Sendung Bericht aus Berlin erklärte er, man müsse zusammenbleiben. Er sei dazu fest entschlossen. Ganz Europa hänge an der Stabilität in Deutschland, so Merz. Er war heute trotz russischer Angriffe in Kiew und kündigte dort ein umfangreiches Hilfspaket in Milliardenhöhe an. Gleichzeitig unterzeichneten deutsche und ukrainische Rüstungsfirmen mehr als ein Dutzend Kooperationsdokumente. Riga. Bei der Parlamentswahl in Lettland hat das Wahlbündnis Vereinigte Liste von Ministerpräsident Kullbergs nach vorläufigen Ergebnissen einen historischen Erfolg erzielt. Die Mitte-Gruppierung sicherte sich 41 der insgesamt 100 Sitze im Parlament Lettlands. Mit klarem Abstand landeten zwei populistische Kräfte auf den beiden folgenden Plätzen. Eine Zusammenarbeit schloss Kullbergs aus. Die Vereinigte Liste kündigte an, zunächst mit ihren bisherigen Partnern sprechen zu wollen. Alle drei eint das klare Bekenntnis zu EU und NATO sowie zur Unterstützung der Ukraine. Düsseldorf. Mehr als 3 Millionen Arbeitnehmer dürfen, laut Informationen der Süddeutschen Zeitung, ihre Interessen in Großunternehmen nicht wie eigentlich vorgesehen vertreten. Das zeigen Zahlen eines Instituts der gewerkschaftsnahen Hans-Böckler-Stiftung. Laut Gesetz müssen Großunternehmen ihren Aufsichtsrat grundsätzlich mit gleich vielen Vertretern von Anteilseignern und Beschäftigten besetzen. Rund 500 deutsche Firmen tun das aber nicht. München. Das Oktoberfest geht laut Festleitung mit einem Spitzenwert von 7,4 Millionen Besuchern zu Ende. Die meisten Gäste kamen wieder aus München und dem übrigen Bayern. Bei den internationalen Besuchern waren US-Amerikaner, Italiener und Österreicher besonders stark vertreten. Kurz vor Schankschluss wurden in den Zelten Wunderkerzen für die letzten Wiesenlieder des Jahres verteilt. Zum Fußball. Die deutsche Männernationalmannschaft hat sich wieder nicht gegen Griechenland durchsetzen können. Das Nations League-Rückspiel in Thessaloniki endete 0:0. Im Hinspiel vor einer Woche hatte das DFB-Team noch 0:1 gegen die Griechen verloren. In der Tabelle bleibt die Mannschaft von Bundestrainer Klopp hinter den Niederlanden und Griechenland auf Platz 3. Das Wetter in Deutschland. In der Nacht im Süden regional Regen, sonst oft klar. In Küstennähe und im Süden 14 bis 10 Grad, sonst einstellige Werte. Der Tag beginnt oft mit Nebel, in Alpennähe auch mit Schauern, sonst Sonne und Wolken. An der See wieder etwas unter 20 Grad, im Südwesten dagegen warm. Am Dienstag und Mittwoch weiter mild, ab Donnerstag dann etwas kühler. Soweit die Nachrichten. Es ist 23.03 Uhr.
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3: Da es im Oktober oft schon relativ kühl wird, gibt's in diesem Bayern 2 Nachtmix mit der Podcast-Ausgabe von Goethe-Institut und Zündfunk das ein oder andere musikalische Heizkissen. Zum Beispiel schleppt uns Uche Jara auf ihrem Debütalbum direkt in einen stickig heißen Club. Ebbo gönnt sich zwischen Liedern über Gastarbeiterschicksale und Spielsucht auch den ein oder anderen heißen Flirt. Der Jazz-Schlagzeuger Peter Gall wiederum sucht Wärme im analogen Sound und schwört dabei auf Vinyl. Und selbst die Krautpunks von Margot Erkner werden auf ihrem neuen Album kurzfristig mal sentimental. Den Anfang macht aber Katharina Kollmann, beziehungsweise nicht Seattle, mit ihrem durch und durch empathisch warmen vierten Album Große Liebe.
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0: Wir kennen Katharina Kollmann jetzt schon eine Weile, beziehungsweise 3 Alben lang als Nicht-Seattle. Also als so empathische wie melancholische Liedermacherin. Relativ ironiefrei, schlau und feministisch. Dazu ist Kollmann aber auch Chorleiterin in Berlin-Pankow und Gründerin eines kollektiven Wohnprojekts. Beides Herzensangelegenheiten, wie alles dem Kollmann ihre Aufmerksamkeit schenkt. Das gilt natürlich auch für Album Nummer 4, Große Liebe, auf dem sich laut Katharina Kollmann so einiges verändert hat.
1: Das Album Große Liebe unterscheidet sich von den Vorgängeralben, glaube ich, insofern, als es auf jeden Fall irgendwie bandlastiger und opulenter klingt und auch ein bisschen eingängiger ist, glaube ich. Ich würde aber sagen, dass es schon noch trotzdem ein ganz typisches Nicht-Seattle-Album ist, also mit viel Zeit und Melancholie und Text und auch ein bisschen Gesellschaftskritik. Genau, aber es ist eben ein bisschen fetter und es gibt auch schon fast so post-rockhafte Instrumental-Eskapaden, die sehr schön sind, wie ich finde.

0: Sehr schön sind auch die neu dazugekommenen Bläser auf diesem Nicht-Seattle-Album. Kollmann hat im vergangenen Jahr viel Beirut gehört, gesteht eine richtig starke Beirut-Phase gehabt zu haben und von Beirut und seinen Bläsersätzen inspiriert worden zu sein. Thematisch dreht sich viel, wie der Titel schon unschwer vermuten lässt, um die große Liebe. Das mit der Liebe ist bei Katharina Kollmann allerdings ein weites Feld.
1: Es geht ein bisschen um die von einer bestimmten Person entkoppelte Liebe vielleicht. Also dass Liebe auch eine Praxis ist in Beziehungen aller Art und ein Gefühl, das aber jetzt nicht auf den einen richtigen sozusagen bezogen ist, wie es uns die Hollywood-Filme vielleicht gelehrt haben. Und vielleicht auch gerade nicht so sehr unbedingt immer nur in der heteronormativen Zweierbeziehung zu suchen ist, sondern vielleicht einfach genau da, wo man schon ist. Und manchmal ist es ja die Zweierbeziehung, aber bei vielen ist es das eben gar nicht so unbedingt, sondern vielleicht sind es Freundschaften, Freundinnenschaften, andere Familienbindungen, Beziehungen zu Tieren, zu Kindern von anderen, wie man sich mitkümmert, wenn ich jetzt da so auch an mich denke. Und gleichzeitig spielt trotzdem irgendwie so eine Sehnsucht nach Liebe auch eine Rolle auf dem Album und in vielen Liedern. Aber auf so eine humorvolle Weise, finde ich jedenfalls. Also so in Liedern wie Ich mit Brille, das ist irgendwie wie so eine Realität, die diesem Ideal des erfüllten Lebens in einem Hetero-Couple, wo alles okay ist und so, so ganz entgegengestellt ist. Genau, auch biologische Uhren höre ich wohl nicht. Also es geht auch einfach darum, mal zu zeigen, dass es irgendwie nicht nur diese eine Story gibt, sondern auch viele andere und es auch irgendwie mit ein bisschen Selbstironie und Humor vielleicht zu machen. Aber gleichzeitig auch die Sehnsucht, glaube ich, nicht zu verschweigen. Oder ich würde sagen, das passiert wie immer in fast allen Nicht-Seattle-Liedern, findet Sehnsucht auf jeden Fall statt, spielt eine große Rolle.
0: Neben der Liebe und der Sehnsucht geht es auf diesem Album also vor allem auch um die Umwertung von Beziehungsnormen beziehungsweise die Aufwertung von Freundschaft oder Freundinnenschaft, wie Kollmann zu sagen pflegt. Auch die ursprünglich aus München stammende Ebbo hat vor kurzem ein neues Album veröffentlicht. Typologie eines Lebens, so der Titel. Wir hören daraus Arbeit.

0: Mein Name ist Ausländer. Ich arbeite hier.
1: Ich weiß, wie ich arbeite. Ob die Deutschen es auch wissen?
2: Meine Arbeit ist schwer. Meine Arbeit ist schmutzig.
3: Das gefällt mir nicht, sage ich. Wenn dir die Arbeit nicht gefällt, geh in deine Heimat, sagen sie.
4: Meine Arbeit ist schwer. Meine Arbeit ist schmutzig. Mein Lohn ist niedrig.
5: Auch ich zahle Steuern, sage ich. Ich will das immer wieder sagen. Wenn ich immer wieder hören muss, such dir eine andere Arbeit.
6: Aber die Schuld liegt nicht bei den Deutschen, liegt nicht bei den Türken.
7: Die Türkei braucht Devisen, Deutschland Arbeitskräfte.
8: Mein Land hat uns nach Deutschland verkauft, wie Stiefkinder, wie unbrauchbare Menschen. Aber dennoch braucht sie Devisen, braucht sie Ruhe. Mein Land hat mich nach Deutschland verkauft.

0: Arbeit aus dem neuen, dem sechsten Ebbo-Album Typologie eines Lebens. Über den Albumtitel hat Ebbo vor kurzem im Zündfunk gesagt:
1: Typologie eines Lebens habe ich ein bisschen so aus meinem Architekturstudium mitgenommen. Und zwar haben wir da immer so was Schönes gemacht. Wir waren zum Beispiel in Athen und mussten eine Mappe anfertigen von der Typologie der Stadt oder wie wir den Ort wahrnehmen. Und das bedeutet, dass jeder für sich Eindrücke gesammelt hat und die festgehalten hat. Sowas wie, für den einen waren die Straßenschilder interessant, für die andere Person waren die Blumen interessant. Und am Ende des Tages konnten wir uns zusammensetzen und haben die verschiedenen Mappen voneinander angesehen und hatten aber alle ein Gefühl für die Stadt, ohne die Stadt direkt zu sehen. Und das ist so ein bisschen meine Hoffnung für das Album gewesen, dass es eine Art Collage von meinem Leben ist und dass die einzelnen Songs verschiedene Themen, die in meinem Leben wichtig sind, aufgreifen und dass aber vielleicht jemand, der eine ganz andere Biografie hat, diese Songs hört und sich darin wiederfindet.
0: Typologie eines Lebens ist ein sehr persönliches, regelrecht autobiografisches Album. Rund um die Themen Migration, Queersein, Herkunft und Liebe. Jeder Song thematisiert eine andere Facette in Ebbos Leben, auch musikalisch. In dem Song Arbeit geht es zum Beispiel um das Schicksal türkischer Gastarbeiter über Generationen hinweg. Also Ebbos Schicksal und das ihrer Eltern und Großeltern. Novoline beschäftigt sich schonungslos mit der Glücksspielsucht ihres Vaters. Ein Thema, das laut Ebbo im Rap oft verherrlicht wird. Aber was das für eine Familie bedeutet, diese Perspektive taucht nur selten auf.

Ebbo und Novoline. Den Rap-Songs stehen aber auch sehr soulvolle, jazzige Songs gegenüber. Songs, in denen Ebbo von ihren Selbstzweifeln, aber auch von ihrem mit den Jahren gewonnenen Selbstbewusstsein erzählt, ihren Traumata, aber auch der Möglichkeit, sie schreibend zu verarbeiten. Dazwischen sanft hausiges oder auch Songs mit explizit sexuellem Inhalt. Ein so offenes wie mutiges Album. Der Bayern 2 Nachtmix mit dem Popcast. Wir bleiben in Berlin und kommen zu Uche Yara, österreichische Musikerin mit nigerianischen Wurzeln, die schon seit einigen Jahren in Berlin lebt.

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1: Body Scanner aus dem gleichnamigen Debütalbum von Oche Yara. Vom Flughafen geht's hier direkt in den stickig heißen Club, in dem ebenfalls jeder Body gescannt wird. Allerdings wird hier nicht nach gefährlichen Metallgegenständen gesucht. Die Beats so roh wie hypnotisierend. Oche Yara kann aber auch die ganz große Popgeste, macht aus R&B und Club-Sounds einen faszinierenden Klanghybrid. Ich habe Oche Yara gefragt, welche Themen ihr auf dem neuen Album besonders wichtig waren. Körperlichkeit, meinte sie, sei ja ein ganz besonderes Anliegen gewesen. Sie hätte sogar das Gefühl gehabt, das Album zuerst mit dem Körper geschrieben und es sich erst später mit dem Kopf erschlossen zu haben. Zu der Körperlichkeit gehörten auch Tanz und Bewegung als Möglichkeit, sich selbst, seine Gefühle auszudrücken. Oder die allgemeine Abstumpfung. Auch das sei für sie ein wichtiges Thema. Die Suche nach Empathie in einer zunehmend digitalen Realität. Zu hören in dem Song oder besser Weckruf Hello, Hello.
2: Ein weiteres Thema war auch die Clubkultur und dass ich dank Community und Austausch mit vielen unterschiedlichen Menschen auch aus der BIPOC-Bubble, also aus der Black Indigenous und POC-Bubble, People of Color Bubble und der Queer Bubble, ein neues Verständnis dafür bekommen habe, eine neue Art der Zugehörigkeit und eine Form von Geschichtsunterricht, nämlich in der Hinsicht, dass ich jetzt begriffen habe, dass Clubkultur eigentlich jahrzehntelang zurückgeht und aus einer queeren Black Community, vor allem auch in New York, passiert ist, in einem Rahmen, wo sich Menschen sicher gefühlt haben, im Underground, marginalisierte Gruppen sich frei entfalten konnten und einfach das ganze Spektrum von Identität stattfinden konnte und die DJ-Person nicht da war, um sich selbst zu inszenieren, sondern um einen sicheren Ort zu hosten, um ein warmes und offenes Klima zu kreieren für Menschen, dass sie sich entfalten können im Kollektiven. Das ist nämlich auch so ein Schlagwort des Albums, aber auch der Clubkultur, so wie ich sie verstanden habe, woraus sie entsprungen ist, so dieses, man ist zwar bei sich und präsent, aber im Kollektiven und man schaut aufeinander und das ist etwas, was sehr verloren gegangen ist. Und that is also something that we have to unlearn. So diese Normalisierung von diesem Individualismus, wenn man in den Club geht, sich selbst präsentieren, konsumieren, richtig viel Eintritt zahlen, so dieses Kommerzige, was Club und Tanz und das Lebensgefühl auch mitbringt, ist eigentlich nicht schön und sollte nicht normal sein. Und ich habe mich immer selber als Alien gefühlt. Und das sind mitunter zentrale Punkte des Albums.

0: 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In Diva Club schlüpfe ich in der Rolle einer Roller Derby Teamleaderin. Das ist der Sport mit den Rollershoes. Ich hatte diese Sportart bis zu dem Moment, wo ich den Song geschrieben habe, noch nicht gekannt. Ich habe nur beim Songwriting gemerkt, als ich das Musikstück gehört habe, boah, das spielt in einer Sportarena. Und dadurch, dass ich auf keinen Fall irgendwas über Fußball schreiben wollte, habe ich so begonnen zu recherchieren, okay, was gibt es denn für andere Arenensportarten? Und da ist mir dann Roller Derby untergekommen. Und soweit, wie ich das jetzt auch gesehen habe, ist es eine Flintersportart. Das hat das Ganze, es ist so diesen Sport und so dieses eigentlich ironische, gewitzelte in einen ganz anderen Kontext gesetzt, vor allem live, weil ich gespürt habe, boah, okay, das trägt so viel mit sich, so dieses sich Platz zurücknehmen. Und mit geschwollener Brust, mit allem, was man hat, mit seinem Körper, mit seiner Identität, dazustehen und laut zu sein, ist so wichtig. Und vor allem marginalisierte Gruppen und vor allem auch Flinterpersonen, die sehr, sehr oft klein gehalten werden, das ist so ein zentrales Thema, Platz einzunehmen und auch die Berechtigung dazu zu haben und sich die Berechtigung zu nehmen und zu claimen. Und das finde ich wunderschön, was da live auch passiert mit diesem Song.
1: Ihre Songs produziert Uche Jara oft zusammen mit Alex the Flipper, ihrem Partner in Crime, wie sie ihn selbst nennt. Die beiden haben eine ganz besondere Dynamik, wenn sie zusammen Musik machen. Dabei ist es Uche Jara immer besonders wichtig, sich nicht zu wiederholen, überrascht zu werden. Aber auch die Verspieltheit, der Humor einer Rapperin wie Tierra Whack fasziniert sie. Uche Jara hat bereits mehrere Awards und Auszeichnungen gewonnen, lange bevor ihr Debütalbum erschienen ist. Denn dieses Album sollte etwas ganz Besonderes werden. Es sollte ein zentrales Thema und einen zentralen Sound haben. Und es sollte eine längere Geschichte erzählen. Sie wollte eintauchen mit ihrem Album in eine visuelle, aber auch eine akustische Welt. Davon abgesehen hatte Uche Jara auch gar nicht so viel Zeit für Soloaktivitäten. Schließlich ist sie schon seit längerem Tourgitarristin der österreichischen Band Bilderbuch und seit einem halben Jahr sogar deren Leadgitarristin.
0: Boah, das ist natürlich eine komplett crazy Story. Also ich war ja jahrelang Fan von Bilderbuch, so obsessed Fan. Und ein Lehrer hat mich damals kurz vor meinem Abi mit dem Bilderbuch-Umfeld connected. Und so kam dann so der erste Draht dazu. Das war für mich ja schon völlig unvorstellbar. Und dann haben wir uns kennengelernt, dann gab es zwei Shows, wo ich mit ihnen auf der Bühne war, da habe ich für Cassie substituiert. Und so kam es dann auch zu diesem Rolling Stones-Gig, einmal für Stand with Ukraine im Wiener Stadion und einmal für den Rolling Stones Opening Slot, auch wieder im Stadion. Also das ist auch so crazy gewesen. Aber wenn mich Leute fragen, ah, wie war's? Und ja, voll krass im Stadion und so weiter. Ja, das war schon krass, aber es war noch heftiger für mich, einfach mit meiner Lieblingsband auf der Bühne zu stehen und so der Switch der POV, plötzlich sehe ich so die Rücken von denen auf Augenhöhe und nicht mal vor unten von Bühnengraben so hoch. Also das war völlig absurd für mich und mit das Heftigste, was ich jemals erleben durfte.
1: Uche Jara, nach dem Ausstieg von Mike Kramer jetzt auch die Leadgitarristin von Bilderbuch. Aber nicht nur das. Mit Body Scanner hat sie eben auch ein sehr tolles, genrefluides Debütalbum veröffentlicht. Im Bayern 2 Nachtmix, wie immer am ersten Sonntag im Monat mit dem Popcast, geht's jetzt von der Gitarristin Uche Jara zum Schlagzeuger Peter Gall. Gall kommt ursprünglich aus Bad Aibling, hat in Berlin und New York Jazz-Schlagzeug studiert und mit der Münchner Jazzband Web Web bereits 7 Alben veröffentlicht. Mit seiner letzten Soloplatte Love Avatar hat er 2025 den Deutschen Jazzpreis fürs beste Album des Jahres gewonnen. Das ist ein Track aus seinem neuen, ebenfalls ganz großartigen Drum Seeds.

0: Drumseeds, das neue Album von Peter Gall, ist wie der Vorgänger Love Avatar auch beim Münchner Kompost-Label erschienen. Wenn man so will, eine Auftragsarbeit. Kompost-Label-Chef Michael Reimbuth hatte Peter Gall um ein reines Schlagzeugalbum gebeten. Drumbeats in allen möglichen Variationen. Gall war aber dann der reine Rhythmus, das pure Schlagzeug, letztendlich doch zu wenig. Und er begann mit Synthesizern und Effekten zu experimentieren. Eine völlig ungewohnte Situation für Peter Gall, der das Vorgängeralbum zusammen mit seiner Band aufgenommen hatte und der jetzt plötzlich ganz allein im Studio stand.
1: Von der Band kriegt man immer Feedback. Ne? Man kann sich als Drummer aber auch hinter den Leuten verstecken. Man fühlt sich irgendwie sicher. Es ist wirklich ein Space, wo man sich total gut aufgehoben fühlt, wenn man den Leuten so vertraut, wie ich das tue musikalisch. Und dann fällt das plötzlich weg und man hat einfach sein Drumset und seine paar Keys im Studio rumstehen und dann sitzt man da. Das war am Anfang für mich total ungewohnt, wirklich was fertig zu machen mit dem Gedanken, ja, das wird dann irgendwann mal veröffentlicht.

0: Bevor es allerdings soweit war mit der Veröffentlichung, hatte Peter Gall noch eine kleine Krise. 10, 11 Stücke waren schon fertig. Eigentlich genug für ein Album, aber nicht genug für ihn. Irgendetwas fehlte noch. Und so machte sich der Wahlberliner auf die Suche.
1: Ich bin dann einfach in Kreuzberg durch so ein paar Plattenläden gelaufen und habe mir einfach wahnsinnig viel Schallplatten gekauft. Ich glaube, das waren so 25 Stück in so einer Woche oder so. 10 Tage habe ich die wirklich alle von vorne bis hinten durchgehört und habe mich auf die Couch gesetzt und habe mir das gegeben und habe nichts anderes gemacht, das Handy weggelegt, und das hat mich total befreit und mir total geholfen. Alles ist möglich, es gibt keine stilistische Grenze. Das hat eben sehr gut getan, viele Platten, die ich zum Teil schon kannte, aber die man dann nochmal auf Vinyl ganz anders auf sich wirken lassen kann. Und da waren ein paar FX Twin Alben dabei, vor allem das erste hat mich da total befreit im Kopf, weil es mir gezeigt hat, hey, es kann auch total trashig sein und supergeil. Es kann total einfach sein und supergeil. Hauptsache, die Stimmung ist da. Und da war Hip-Hop dabei, Tribe Called Quest, Dr. Dre, da war Art Blakey dabei, Slum Village, ein Album dabei. Also total quer durch den Gemüsegarten. Aber auch zum Beispiel Feist, die Sängerin, ist ein riesengroßer Einfluss. Das hört man wahrscheinlich jetzt irgendwie gar nicht auf dem Album, aber mit Sicherheit ist es irgendwo da.
0: Neben Feist hat sich Peter Gall aber auch von Clubmusik inspirieren lassen. Den organischen Beats von Caribou zum Beispiel. Das so entstandene Album klingt aber nicht nur nach futuristischem Jazz, so Labelboss Michael Reimbuth. Es könnte auch der Soundtrack für einen surrealen Science-Fiction-Film sein, finde ich.
1: Ich bin total großer David Lynch-Fan und könnte mir sowas Surreales total gut vorstellen dazu. Ich glaube, ein Film, wo man reingeht und irgendwie bereit ist, dass man irgendwelche Welten sieht, die man noch nie zuvor gesehen hat, sowas könnte ich mir gut vorstellen, sage ich jetzt mal so

0: Egal in welche Welten wir uns von Drumseats beamen lassen. Das Raumschiff dorthin sollte, wenn möglich, aus Vinyl sein, wünscht sich Peter Gall.
1: Wenn ich da sitze und einfach eine Platte höre, dann habe ich das Gefühl, ich bin irgendwie ein Teil davon. Und manchmal habe ich auch so Bilder, dass die Band im Raum steht oder so ein Gefühl, wenn man es auf einer guten Anlage hört. Deswegen kann ich dazu raten, nicht nur bei meinen Platten, sondern ganz generell einfach Vinyl zu kaufen. Diese Erlebnisse, die gehen einem viel näher und man gibt's ja einfach so viel tolle KünstlerInnen, denen es super wichtig ist, eine Geschichte zu erzählen, die über ein ganzes Album geht und nicht nur über einen Song, der 3 Minuten dauert. Und natürlich entspricht eine Platte am ehesten dem, was ich mir vorstelle, wenn ich mit analogen Synths irgendwie versuche, so warm wie möglich nur die Sounds da hinzukriegen. Und wenn wir die Drums so aufnehmen, dass es richtig crunchig ist, wenn manche Tracks einfach total on the edge sind, was Clipping angeht, also Übersteuerung in dem Sinn, ne? Das kommt bei einer Platte einfach noch brutaler rüber, finde ich, und ist einfach dann viel weniger clean, als wenn man es digital hört.
0: Apropos Übersteuerung, damit kennt sich auch das Berliner Trio Margot Erkner bestens aus. Ja,

0: Margot Erkner, das sind Gitarrist und Sänger Timo Tolkmet, Bassist Gunnar Reffert und Schlagzeuger Marco Haas, alias T-Raumschmiere, der 2003 als Monster-Truck-Driver durch die Clubs raste. Die drei haben sich im Feuermelder in Berlin-Friedrichshain gefunden. Seitdem machen sie Krautpunk, so die Band. Haben auf ihrem zweiten Album weniger Gastmusiker, klingen reduzierter, trockener. Und Sänger Timo Tolkmet fügt hinzu, ohne die schweinerockigen Passagen von Album Nummer 1. Und das ist gut so. Der Margot Erkner Sound 2026 ist laut, roh und minimalistisch. Das gilt für Beats, Riffs und die deutschen Texte von Timo Tolkmet. Hier wird sich gern und lautstark beschwert, zum Beispiel über Arbeitswege zu unmenschlichen Zeiten oder auch die verstopften Straßen Berlins.
1: So, ich bin, muss ich tatsächlich sagen, ein veritabler Autohasser, was daran liegt, dass ich in der Stadt wohne. Und ich bin Fahrradfahrer, man fährt an diesen Karren vorbei. Das ist alles so abgelutscht und alt, aber bleibt halt so. Du fährst an diesem Stau vorbei, in jeder Karre sitzt nur ein einziger Mensch. Du fährst mit der Straßenbahn, die steht im Stau, weil sie sich hinter den Karren einordnen muss. Du gehst durch irgendeine schöne Straße in der Innenstadt, da ist links und rechts alles vollgepackt. Die könnte alles so schön aussehen. Also ja, was stört mich an Berlin so richtig, ist der Individualverkehr, der persönliche Individualverkehr. Also nehmt den urbanen Bewohnern in Innenstädten ihre Karren weg, wirklich, weil die arbeiten auch alle in der Innenstadt. Ich weiß, es trifft immer noch irgendjemanden falsch, irgendeine Ausnahmeregelung gibt es immer. Also sollen die Leute auf dem Land, ey, wenn der nächste Einkaufsladen 10 Kilometer weg ist, die sollen alle mit dem Auto fahren. Und die können sich auch ein E-Auto hinstellen, weil die haben mal so viel Platz, die können sich auch noch eine Solaranlage daneben stellen, dass die Karre aufgeladen wird. So. Und wir brauchen keine Autos. Wir können uns auch so durch die Stadt bewegen. Und wir können auch wieder Fahrrad fahren, wenn nicht überall Autos fahren und man Angst davor haben muss, dass man von einem Auto überfahren wird. Es ist eine sich selbst in den Schwanz beißende Dreckssituation. Wir brauchen weniger motorisierten Individualverkehr in urbanen Räumen, egal ob sie fossil oder elektrisch betrieben sind.
0: Den Song zur Beschwerde hören wir auch gleich. Und zwar Margot Erkner mit Das bist du. Das war der Bayern 2 Nachtmix mit dem Popcast vom Goethe-Institut und Zündfunk. Antje Portmann wünscht damit eine staufreie Woche.

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0: Um 24 Uhr mit Benedikt Schregle. Kiew. Bundeskanzler Merz hat bei einem Besuch in der Ukraine dem angegriffenen Land weitere Unterstützung in Höhe von 1 Milliarde Euro zugesichert. Laut Merz ist die auch notwendig für die Zukunft der politischen Ordnung in Europa. Im ARD-Bericht aus Berlin sagte Merz, dafür brauche es eine stabile Regierung in Deutschland. Europa hänge an der Stabilität Deutschlands. Deswegen sei es jetzt besonders wichtig, in der Regierung zusammenzubleiben. Merz wurde von einer Wirtschaftsdelegation nach Kiew begleitet. Berlin. Die CDU-nahe Konrad-Adenauer-Stiftung hat ermitteln lassen, wie vereinbar das Demokratieverständnis der AfD mit dem Grundgesetz ist. Laut Süddeutscher Zeitung ist das Ergebnis, dass sich die AfD gegen die freiheitliche demokratische Grundordnung wendet und sich verfassungsfeindlich verhält. Stiftungspräsidentin Kramp-Karrenbauer verwies unter anderem auf das Volksverständnis der Partei, es schließe bestimmte Bevölkerungsgruppen aus. Riga. Bei der Parlamentswahl in Lettland hat das Wahlbündnis Vereinigte Liste von Ministerpräsident Kullbergs nach vorläufigen Ergebnissen einen historischen Erfolg erzielt. Die Mitte-Gruppierung sicherte sich 41 der insgesamt 100 Sitze im Parlament Lettlands. Mit klarem Abstand landeten zwei populistische Kräfte auf den beiden folgenden Plätzen. Eine Zusammenarbeit schloss Kullbergs aus. Die Vereinigte Liste kündigte an, zunächst mit ihren bisherigen Partnern sprechen zu wollen. München. Das 191. Münchner Oktoberfest ist Geschichte. Das Finale war wie immer noch einmal besonders stimmungsvoll. In den Festzelten wurden nach Schankschluss zum Teil Wunderkerzen entzündet. Ein emotionaler Abschied nach 16 Tagen, die einen neuen Rekord gebracht haben. 7,4 Millionen Besucher sind beim Oktoberfest gewesen, so viele wie noch nie zuvor. Jetzt beginnt auf der Theresienwiese der Abbau für mehr als 500 Betriebe. Zum Fußball. Die deutsche Männernationalmannschaft hat sich wieder nicht gegen Griechenland durchsetzen können. Das Nations League-Rückspiel in Thessaloniki endete 0:0. Im Hinspiel vor einer Woche hatte das DFB-Team noch 0:1 gegen die Griechen verloren. In der Tabelle bleibt die Mannschaft von Bundestrainer Klopp hinter den Niederlanden und Griechenland auf Platz 3. Das Wetter in Deutschland. In der Nacht im Süden regional Regen, sonst oft klar. In Küstennähe und im Süden 14 bis 10 Grad, sonst einstellige Werte. Der Tag beginnt oft mit Nebel, in Alpennähe auch mit Schauern, sonst Sonne und Wolken. An der See wieder etwas unter 20 Grad, im Südwesten dagegen warm. Am Dienstag und Mittwoch weiter mild, ab Donnerstag kühler. Soweit die Nachrichten. Es ist 0:03 Uhr.
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2: Durch diese Nacht auf Montag begleitet Sie Tobias Hürenbach. Ganz herzlich willkommen. Schön, dass Sie mit dabei sind. Wir starten heute Nacht mit Musik von Johann Friedrich Fasch. Und zwar hören wir von ihm die Ouvertüre für zwei Flöten, zwei Oboen, Streicher und Basso Continuo A-Dur, gespielt von dem Ensemble Les Amis de Philippe unter der Leitung von Ludger Remy.

Zu seinen Lebzeiten ist kein einziges seiner Stücke im Druck erschienen. Das hat ihm zugesetzt Johann Friedrich Fasch. Dabei hat er so viel Schönes geschrieben. Ouvertüren, Sinfonien, Konzerte, Kammermusiken in vielfältigsten Besetzungen. Ja, und nach seinem Tod wurde er rasch vergessen. Erst Anfang des 20. Jahrhunderts hat man wieder begonnen, seine Musik zu schätzen und wieder zu entdecken. Hier die Ouvertüre A-Dur von Johann Friedrich Fasch mit Les Amis de Philippe und der Ludger Remy. Mit dem wunderbaren Concertino für Klarinette und Orchester S-Dur von Karl Maria von Weber geht es bei uns weiter hier im ARD-Nachtkonzert. Sharon Kahm konzertiert zusammen mit dem MDR-Sinfonieorchester am Pult Gregor Bühl.

zweifelsohne das Lieblingsinstrument von Karl Maria von Weber, die Klarinette. Ja, er liebte ihren Klang, er liebte ihre solistischen Ausdrucksmöglichkeiten, das haben wir hier auch wieder erleben können. Im Concertino für Klarinette und Orchester S-Dur von Karl Maria von Weber mit Sharon Kahm und dem MDR-Sinfonieorchester unter der Leitung von Gregor Bühl. Wir kommen jetzt zum spanischen Renaissance-Komponisten Tomás Ludovico da Vitoria. Und zwar hören wir einen Auszug aus dem Officium Defunctorum, dem Totenamt, für Sopran und Chor a cappella. Mit der Sopranistin Alba Vilar-Juanola und dem MDR-Rundfunkchor. Die Leitung hat hier Risto Joost.

Tomás Ludovico da Vitoria, einer der bedeutendsten spanischen Komponisten der Renaissance. Das hier war ein Auszug aus dem Officium Defunctorum für Sopran und Chor a Cappella. Mit Alba Villa Juanola und dem MDR-Rundfunkchor unter der Leitung von Risto Just. 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Einen kleinen Schritt weiter geht's auf dem Zeitstrahl von Renaissance in die Barockzeit. Georg Philipp Telemann, der schrieb die folgende Suite in G-Dur für zwei Oboen, Fagott, Streicher und Basso Continuo. Ein Fall für La Stagione Frankfurt unter der Leitung von Michael Schneider.

Hier im ARD-Nachtkonzert erwartet uns jetzt ein monumentales Werk von Felix Mendelssohn-Bartholdy, und zwar sein Lobgesang. Mendelssohn komponierte das Werk im Auftrag der Stadt Leipzig für die 400-Jahr-Feier der Erfindung des Buchdrucks durch Johannes Gutenberg. Und es ist eine monumentale Sinfoniekantate geworden. Der Lobgesang erinnert so ein bisschen an die 9. Sinfonie von Ludwig van Beethoven. Der Beginn ist rein orchestral, bis sich dann die Sinfonie in eine Kantate wandelt und Chor- und Gesangssolisten dazukommen. Der Lobgesang von Felix Mendelssohn-Bartholdy mit Ilse Ehrens Sopran, Esther Dierkes Sopran, Maximilian Schmidt Tenor, dem MDR Rundfunkchor und dem MDR Sinfonieorchester, dirigiert von Risto Just.

Der Lobgesang für Soli, Chor und Orchester B-Dur von Felix Mendelssohn-Bartholdy. Mit Ilse Ehrens, Esther Dierkes, Maximilian Schmidt sowie dem MDR-Rundfunkchor und dem MDR-Sinfonieorchester, alles zusammengehalten von Risto Jost. Kurz vor 2 Uhr ist es hier im ARD-Nachtkonzert.

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1: Um 2 Uhr mit Wolfgang Berger. Bundeskanzler Merz hat an seine Kolleginnen und Kollegen in der schwarz-roten Koalition appelliert, die Regierung zusammenzuhalten. In der ARD-Sendung Bericht aus Berlin sagte er, alle müssten ein Interesse daran haben, dass Deutschland weiter stabil regiert wird. Aus der Nachrichtenredaktion Janine Artist.
2: Wir müssen in der Regierung zusammenbleiben. Wir müssen das Land nach vorne bringen, sagte Merz. Ganz Europa hänge von der Stabilität in Deutschland ab. Der Kanzler drängte darauf, nun bei den Reformen der Sozialsysteme voranzukommen und bis zum Jahresende die notwendigen Entscheidungen zu treffen, vor allem für die Rentenversicherung. Die Vorschläge dazu lägen gut ausgearbeitet auf dem Tisch. Merz sagte weiter, er hoffe sehr, dass es gelinge, sie so durchzusetzen.
1: Kanzler Merz ist gestern in die Ukraine gereist und hat dem Land weitere Militärhilfen zugesagt. So wollen Deutschland und die Ukraine unter anderem gemeinsam Abfangdrohnen, Raketen mit längerer Reichweite und Satellitentechnik herstellen. Merz wurde von Wirtschaftsministerin Reiche und mehreren Unternehmensvertretern begleitet. Nach Angaben des ukrainischen Präsidenten Selenskyj unterschrieben beide Länder während des Besuchs 15 Vereinbarungen.